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0: weg.
1: Er sieht aus wie ein mexikanischer Sombrero. In der Mitte haben wir eine helle Wulst und außen eine Staubscheibe. Diese Galaxie ist ca. 50.000 Lichtjahre groß. Und in der Mitte ist ein wasserreiches schwarzes Loch. Sie ist ein

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1: Ich bin heute mit Bettina und Lida im Studio, die die Sendung Monday Movie Talk machen.
2: Hallo.
3: Hallo, Benni.
1: Die Schlagwörter zu eurer Sendung sind Aktuelles zum Film, Theater, Tanz und Literatur, grob zusammengefasst. Wie würdet ihr die Sendung in euren eigenen Worten beschreiben?
2: So ein anderes Schlagwort ist natürlich die Kritik zu Spielfilmen und Dokumentationen. Und wir bringen natürlich auch so ein paar O-Töne vom roten Teppich. Und wir haben ausgewählte Studiogäste. Wir besprechen eben aktuelle Theaterproduktionen und Tanzinszenierungen aus Berlin und Co. Das heißt, wir wandern auch mal in andere Städte und gucken, was in anderen Städten so los ist, dass man von Berlin aus dahin fahren kann. Aber primär sind wir queer-feministisch.
3: In die linke Ecke. Immer klassenkritisch, nicht nur film- und theaterkritisch.
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0: Ich bin heute hier mit zwei Hosts von der ukrainischen Radiosendung Trambeats FM. Schön, dass ihr da seid.
1: Ja, danke. Danke für die Einladung.
2: Danke, thanks a lot.
0: Lass uns über den Namen sprechen. Trambeats FM. Was heißt es?
1: Es gibt ein traditionelles ukrainisches Instrument, Musikinstrument, in Gebirgen meistens. Es ist ein großes Rohr, das heißt Trambita.
2: Dieses Name Trambeats FM, das bedeutet Trambita wie Musikinstrument und auch Beat für Musik. Trambita mit Beat.
0: Was sind die Themen, mit denen ihr euch beschäftigt?
1: Alles, was für die Ukrainer in Deutschland interessant ist. Ja, es ist die sozialen Fragen, die Nachrichten, die Fragen der Kommunikation, die Fragen, die helfen auch die Gemeinde zusammen sammeln. Alles, was wichtig in der Ukraine ist, auch teilen wir mit. Und was für die Ukrainer in Deutschland wichtig ist, auch.
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1: Herzlich willkommen bei den On Air Stories. In dieser On Air Story möchte ich euch die Sendung Oldie Treff von Peter Ziermann vorstellen. Hallo Peter, schön, dass du da bist.
2: Ja, freut mich auch.
1: Was ist denn die Sendung Oldie Treff genau? Also worum geht es?
2: Ja, ein bisschen old-fashioned Radio. Zum einen wird für ich ja seit 100 Jahren gefühlt durch, dass wir hier noch Plattenspieler im Studio haben, weil ich tatsächlich immer noch eigentlich 100% Vinyl spiele und mein Musikgeschmack, der liegt ja eigentlich eher bei internationalen Titeln, bei Beat und ja, vernünftigen Nummern der 60er, 70er Jahre. Aber ich spiele auch sehr viel deutsche Musik, bin nach wie vor jedes Wochenende auf dem Flohmarkt, sammle da irgendwelche Schallplatten ein. Und es gibt so einen Spruch, den ich auch seit Jahren mache. Bei mir kann sich jeder jeden Titel wünschen. Wenn jemand von Heino die schwarze Barbara haben will, dann kriegt er die auch. Ja.

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1: Herzlich willkommen zu einer weiteren On-Air-Story. Ich bin heute mit Rolf Gensrich im Studio, der die Sendung OK Beat macht.
2: Hallo, freue mich, dass ich hier sein darf.
1: Wie würdest du ansonsten deine Sendung generell beschreiben?
2: Die Sendung lässt sich eigentlich schlecht beschreiben. Also es gibt mehrere Varianten. Ich versuche, Gäste mir heranzuholen aus allen möglichen Gegenden, so Sachen, die mir über den Weg laufen. Das kann also der Würstchenverkäufer sein bis hin zu irgendwelchen kleinen Aktionen, Grundeinkommen zum Beispiel oder kleine Parteien oder aber Musiker, die mir auf der Straße auffallen, denen ich dann mal meine Visitenkarte gebe und sage, kommt doch mal vorbei, meldet euch doch mal.
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0: Im Studio, sage ich. Ich bin im Studio. Liebe Hörer da draußen, ich begrüße Sie. Und zwar, weil ich schon vom Studio geredet habe, aus dem Studio der Rudolfstraße. Und mir gegenüber sitzt ein Gast, den ich gerade zum ersten Mal gesehen habe. Wir haben uns gerade kennengelernt, mehr oder weniger. Stell dich einfach vor, Monika Groth.
1: Hallo.
0: Hallo, Monika. Monika, du bist, ich sag's jetzt mal, ich lese es ab, Drehbuchautorin und Filmproduzentin. Du hast das mal studiert, oder?
1: Ich habe Regie studiert. Ich bin also eher eine Regisseurin als eine Produzentin. Aber der Anfang war richtig. Drehbuchautorin, Regisseurin, außerdem noch Dozentin, Heilpraktikerin, Rettungssanitäterin.
0: Da gibt's eine ganze Menge. Das sind ganz viele Leute hier, die immer kommen und die sagen, die sind Autoren. Und plötzlich entfalten die sich wie Diamanten. So sehe ich das jetzt im Augenblick genauso. Was mich besonders beeindruckt hat, dass du die künstlerische Leitung von Theaterprojekten machst.
1: Genau, und zwar mit Jugendlichen.
0: Mit Jugendlichen.
1: Ja, da habe ich im letzten Jahr eine Förderung bekommen,
0: ja,
1: um mit Jugendlichen über gesellschaftliche Themen Theaterstücke zu entwickeln.
0: Und das
1: habe ich an mehreren Schulen gemacht und da ist was ganz Tolles draus entstanden. Also das sind so kleine Puzzle-Theaterstücke entstanden, so mosaikartig, die wirklich über Themen gesprochen haben, die sie wirklich beschäftigen.
0: Sind es dann so Theaterclubs oder Jugendclubs, wo du reingehst?
1: Nee, das waren in den Schulen angebundene Projekte im Nachmittagsbereich.
0: Ah ja, und die hast du dann betreut?
1: Die habe ich geleitet, genau. Habe die dazu gebracht, dass sie überhaupt erstmal über diese Themen überhaupt sprechen. Das war nicht ganz so einfach, aber dann sind sie alle wach geworden und haben sich total eingebracht und sind daran gewachsen auch. Das war ganz toll zu beobachten.
0: Stücke rausgekitzelt.
1: Genau.
0: Ja, wunderbar. Was ich auch noch sehe, du schreibst Kurzgeschichten.
1: Ja.
0: Und du hast einen Debütroman, den hast du auch im Eigenverlag herausgebracht.
1: Richtig,
0: ne?
1: Genau.
0: Und jetzt versuche ich den richtig, weil ich habe ihn falsch geschrieben in der Ankündigung. Liebe Hörer, das hier heißt Mixtape of an Eastern Girl. Und ich habe Western Girl, das habe ich so im Kopf, weil da sehe ich die rauchenden Pistolen, weißt du? Ja, da wirst du auch nachher vorlesen.
1: Richtig, genau.
0: Ich frage jetzt mal ganz unschuldig, um was geht's?
1: Es ist ein autofiktionaler Roman über das Aufwachsen in der DDR und die Zeit nach dem Mauerfall. Und es geht letztendlich um mich, aber ich habe ein alter Ego erfunden, die heißt Joni Müller.
0: Mhm.
1: Und die erlebt das alles an meiner Stadt.
0: Mir sind zwei Sachen aufgefallen. Es ist eine weibliche Protagonistin und es ist ein Mixtape, was auf Musik hinweist. Das heißt, für mich, da kommt Musik drin vor.
1: Richtig. Ich habe, weil Musik eine wichtige Rolle in meinem Leben gespielt hat, also gerade in der DDR, war Musik Überlebenshilfe sozusagen. Und die war auch schwer zu kriegen. Man hat schwer Musik bekommen. Es gab keine LPs von der Musik, die man hören wollte.
0: Ja.
1: Also hat man sich Kassetten beschafft, vom Radio aufgenommen oder hat andere Kassetten kopiert. Und deswegen war die ganz wichtig. Und deswegen habe ich
0: Mixtape.
1: Deswegen habe ich, weil ich immer Mixtapes gemacht habe, wollte ich aus diesem Buch eben auch ein Mixtape machen. Und jedes Kapitel hat einen eigenen Song, der in dieser Zeit wichtig war.
0: Ja.
1: Und da gibt es eine A-Seite und eine B-Seite, so wie das eben so war.
0: Ja, wo habt ihr denn das abgefangen? Das waren aber weniger Ostsongs als Amerikaner und Briten?
1: Genau, also ich muss sagen, ich habe damals zu DDR-Zeiten wirklich kaum Ostmusik gehört.
0: Ja. Ja.
1: Jetzt habe ich das habe ich nachgeholt jetzt, aber damals habe ich wirklich Westmusik gehört, ja. aus allen Richtungen.
0: Ja.
1: Und die habe ich aus dem Westradio mir aufgenommen. Ich hatte einen Kassettenrekorder und jedes Mal, wenn der Song im Radio lief, bin ich dahin geflitzt und habe auf die Aufnahmetaste gedrückt.
0: Du musst dann auch eventuell die Antenne noch richten.
1: Die Antenne noch richten und meistens war der Anfang nicht drauf. Und es war ein gehackstückeltes Sache, aber ich hatte sie, alle, die ich wollte, irgendwann dann eben auf dem Mixtape.
0: Und letztendlich hat es auch verbunden. Ich glaube, du warst ja nicht die Einzige, die es gemacht hat.
1: Nee, genau. Also ich hatte viele Freunde, die das auch gemacht haben und wir haben uns halt ausgetauscht, ne, mit der Musik.
0: Ja, eben. Da konnte man auch mal tauschen, ne, die Tapes.
1: Ja, mussten wir.
0: Ja, ist ja eine interessante Sache. Und die andere Geschichte ist, dass du als Frau in der DDR... Das war ja wieder auch ein Special, fand ich. Also weil bis jetzt habe ich immer nur Herren gehört.
1: Mhm. Es gibt viele Frauen, die aus der DDR schreiben. Also
0: die hier waren, muss ich sagen.
1: Die hier waren. Da bin ich die Erste.
0: Du bist im Augenblick die Erste, ja. Also es geht.
1: Ilke schüttelt den Kopf.
0: Sie schüttelt den Kopf, aber sie beruhigt mich gerade. im großen Ganzen, also wer noch hier war, war glaube ich Kirsten Fuchs, aber ich glaube, die hat nicht so explizit. Die hat mir so Lesebühnentexte gemacht, also die jetzt direkt über die DDR geschrieben hat. Mhm. Also da hast du schon, bin ich jetzt mal gespannt. Mhm. Weil bei den Jungs habe ich immer so das Gefühl gehabt, da war halt, bei denen war Musik auch wichtig, aber immer Punk und Fußball noch dazu.
1: Nee, Fußball ist bei mir nicht wichtig, aber Punk war schon zwischenzeitlich
0: Punk
1: auch wichtig.
0: Punk war eine wichtige Sache. Ne?
1: Auch.
0: Ja.
1: Ich bin da sehr breit aufgestellt musikalisch.
0: Da wir jetzt bei Punk sind, ne, gehen wir auch gleich zur Musik, die du mitgebracht hast.
1: Ja.
0: Und da würde ich sagen, sag's einfach mal an. Danach kommt nämlich dann Vorlesen.
1: Ja, ne? Also ich habe die Titel natürlich nach dem ausgesucht, was ich heute vorlese.
0: Mhm.
1: Und der erste Titel ist von den Eels, Selective Memories. Und darüber erzähle ich dann auch gleich was.
0: Das wollen wir. Jetzt wollen wir die Herren erstmal. Das ist so ein Dicker, ne?
1: Nee, der ist nicht dick. Der ist dünn.
0: Gut, dann ist ein Dünner.
1: Aber ein Bart hat er.
0: Aber ein Bart hat er.

0: Ja, ich habe, mein Gast sitzt jetzt vor mir, hat schon ihr Buch bereitgelegt und wird gleich loslegen, lesen, legen, losen. Ich stelle sie nochmal vor, das ist Monika Groth. Und sie legt, liest, los.
1: Gut, ich lese einen Auszug aus dem 10. Kapitel, der heißt I have been in you. Warum der so heißt, das kommt noch. Heute ist Joni in einem Alter, in dem sie ihre Tagebücher braucht, um sich in ihrem Leben zu orientieren. Erinnerungen sind trügerisch und manche liegen im Verborgenen. I wish I could remember, but my selective memory won't let me, singt E von den Eels über diese Lücken. Das Tagebuch offenbart sie oder schließt sie. Ohne das Tagebuch blieben vielleicht nur Fragmente oder gar nichts, was ich erzählen ließe. Selective Memories, das autobiografische Gedächtnis, ist kein zuverlässiger Speicher. Ohne ihre Tagebücher hätte Joni viele Episoden ihres Lebens nicht mehr rekonstruieren können. Sie waren wie kleine Schatzkammern, in denen verdrängte Erfahrungen aufgehoben lagen. So war auch Johnny fast vollständig aus Jonis innerem Bild verschwunden, bis sie beim Lesen ihrer alten Notizen wieder auf ihn stieß. Obwohl er im Rückblick nur ein schwach pigmentierter Baum im Hintergrund ist, wenn man Jonis unzählige Begegnungen als Wald in einem Gemälde sehen würde. Damals war er wichtig. Das konnte sie nachlesen. Johnny war Dichter und Philosoph. Joni hatte ihn auf der Insel Hiddensee kennengelernt, als sie einen Sommer lang dort als Saisonkellnerin arbeitete. Den Job hatte sie von einem Bekannten bekommen, der eigentlich dort arbeiten wollte, sich aber den Fuß gebrochen hatte. Also reiste Joni auf die Insel und marschierte im weißen Kleidchen und mit grünem Jägerrucksack den staubigen Dornbusch hinauf, vorbei an windschiefen Kiefern und Ginstersträuchern. Aber als sie ankam, wollte ihr der Wirt vom Klausner den Job nicht geben. Ich stelle keine Frauen ein. Das war eine Abfuhr, mit der sie nicht gerechnet hatte. Sie hatte ihre Wohnung untervermietet und ihrer Agentin eine dreimonatige Pause abgetrotzt und stand nun ohne Job auf dem Inselberg. Aber die Jungs aus dem Kellner- und Küchenteam drängten den Chef auf eine Probezeit und unterstützten Joni mit allen männlichen Kräften. Später hat sie auch verstanden, warum. Ihnen fehlte eine Frau da oben und Joni war jung, offen und neugierig. Ein Versprechen auf etwas, wonach sie sich sehnten. Als sie dann tatsächlich angeheuert wurde, klopfte jede Nacht ein anderer an Jonis Herbergstür mit der Bitte um Einlass. Doch sie hielt sie geschlossen. Das Klausner-Team war ein Sammelbecken für Ausreisekandidaten, Möchtegern-Dichter und Lebenskünstler, die dem DDR-System innerlich gekündigt hatten und sich den Sommer über mit Alkohol, Kost und Logis über Wasser hielten. Die Arbeit war nicht ohne. Sie war außerhalb jeglicher Standards und ging manchmal über 14 Stunden. Es war die alkoholintensivste Zeit in Jonis Leben. Sie nahm 3 Kilo zu und ist auf den Fotos nicht wiederzuerkennen. Sie tranken morgens, sie tranken mittags, sie tranken abends und redeten sich ein, den Job mit Alkohol besser zu bewältigen. Aber die Insel, dieses schmale Stück Land zwischen Ostsee und Botten, verzauberte Joni nachhaltig. Es war, als hätte sie die DDR zurückgelassen und neues Land betreten. Alles war anders dort, das Licht, die Weite, die Menschen, scheinbar grenzenlos. An ihrem ersten freien Tag lief sie über die Hügel hinter dem Leuchtturm, umgeben von Wasser, das Licht unfassbar klar. Und plötzlich musste sie weinen. Die Schönheit war überwältigend. In diesem Moment entstand eine Liebe, die ein Leben lang halten sollte. Insgesamt hatten sie alle eine sehr intensive Zeit mit Frank Zappa und nächtelangen Partys nach der auszehrenden Arbeit. In durchgelegenen Betten saßen sie beieinander. Der Zigarettenrauch stand schwer in der Luft. Immer lief Musik aus einem Rekorder, ihre Körper müde und erschöpft, vom Schweiß klebrig. Der Alkohol floss unaufhörlich, wie ein sedierender und gleichzeitig kraftgebender Strom. Sie hingen aufeinander, eng, vertraut, atemlos nah. Johnny, der schweigsame Denker mit den blauen Augen, kam Joni näher als alle anderen. Er war älter als sie, eine düstere Persönlichkeit, aber ein brillanter Geist. Er wartete mit einem Ausreiseantrag auf seine Entlassung aus der DDR. Um zu überleben, arbeitete er als Totengräber und Saisonkellner. Möglicherweise hätte es Joni gereicht, Gespräche mit ihm zu führen. Aber damals glaubte sie, alles mit Sex verbinden zu müssen. Freundschaft, Austausch, Inspiration. Vielleicht nahm sie an, all das nur zu verdienen, wenn sie sich verschenkte. Aber eigentlich war es nicht mal ein Verschenken. Sie warf sich verschwenderisch hin, nur um geliebt und gesehen zu werden. Allerdings sieht sie in ihren Zeilen von damals, dass es wohl auch um Erotik ging. I have been in you and you have been in me and we have been so intimately entwined and it sure was fine. Frank Zappa singt diese Zeilen mit paradudistischem Unterton. Eigentlich ist der Song eine ironische Persiflage auf Liebesballaden, eine satirische Brechung des romantischen Pathos. Und doch wirkte er auf Joni nicht nur im Sinne der Parodie. Sie sang mit, während Johnny Gitarre spielte. Jahre später schrieb Johnny ihr eine Karte, aus deren Text sie entnehmen konnte, dass sie wohl auch eine Bedeutung für ihn hatte. Hat sie an diesem Lebensstil Schaden genommen? Joni glaubt das nicht. Sie war ein unangepasstes Mädchen mit einem ausgeprägten Gespür für Freiheit und bereit, Umwege zu gehen, um sich selbst zu finden. Es waren keine Irrwege, sondern notwendige Stationen, mal schmerzhaft, mal beglückend, aber immer Teil des Prozesses. Frauen in der DDR gelten bis heute als emanzipierter. Nicht unbedingt, weil sie es wollten, sondern weil der Staat es so verordnet hatte. Aber vielleicht war das gar nicht das Schlechteste. Ein Erbe, das viele bis heute in sich tragen, das Selbstverständnis zu leben, zu lieben und sich selbst genug zu sein. Joni trug es auch in sich. Und trotzdem war da die Angst. Nicht diffus, nicht eingebildet, sondern Folge eines Traumas. Joni versuchte ihr den Finger zu zeigen. Aber erst als sie nach dem Mauerfall Aikido trainierte, wich sie. Mit dieser Kampfkunst tauschte sie den Opferstempel gegen ein neues Körpergefühl. Doch schon auf der Insel hatte sich etwas verändert. Das Licht, das Wasser, die offene Gemeinschaft mit Gleichdenkenden, all das wirkte heilend. Die Angst war nicht mehr so greifbar, als hätte sie sich im Horizont verloren. Umso schärfer traf sie die Begrenztheit, die sie spürte, als sie zurückkam. Als sie mit der S-Bahn aus dem Norden in die Stadt fuhr, links und rechts die Mauer, wurde ihr mit einem Mal klar, wie eng ihr Leben war. Die Stadt, das Land, alles ein Käfig. Noch in derselben Woche begann sie, einen Fluchtplan zu entwerfen. Die Stasi-Verfolgung, die immer noch anhielt, tat ihr Übriges. Doch dann kam die Zusage der Filmhochschule, mit der Joni nicht gerechnet hatte. Ihr Fluchtplan löste sich in Luft auf. Sie wollte weg aus diesem Land, aber es streckte ihr wieder die Hand entgegen, mit dem Studienplatz, der sie zum Bleiben lockte. Denn an dieser renommierten Schule zu studieren, war die Chance, die sie brauchte. Sie nahm diesen Weg, ohne zu ahnen, dass alles anders kommen würde, als sie es sich je vorstellen konnte.
0: So, und jetzt kommt wieder eine Musik.
1: Jetzt kommt wieder eine Musik.
0: Die hast du aber schon angesagt.
1: Die habe ich natürlich schon angesagt. Frank Zappa, I have been in you.

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1: Ja, liebe Hörer, Sie hören gerade in Ihrer Stadt Auslesen und der Gast in Auslesen ist Monika Groth, die aus ihrem schönen Buch Mixtape und
2: Off
1: Eastern Girl, jetzt habe ich es wieder richtig, bin wieder in der Spur, geschrieben hat und ich sag's mal so, ist heute wahrscheinlich auch noch sehr viel, sehr wichtig, die Musik. Weil die Musik gibt ja so den Pfad vor, sag ich mal, in deinem Roman, oder?
2: Ja, nee, eigentlich haben die Kapitel den Pfad vorgegeben und dann habe ich mir überlegt, welche Musik habe ich damals gehört. So, ja. So war das eigentlich.
1: Also die waren dann die Pflastersteine dafür.
2: Ja, genau, weil also gerade das erste Kapitel, da ist der Titel Eloise von Barry Ryan. Das war mein erstes Lieblingslied überhaupt. Da war ich 5. Ich liebte diesen Song. Ja. Und der musste unbedingt in dieses erste Kapitel rein. Und dann habe ich dem Kapitel auch den Namen Eloise gegeben. Und dann habe ich gedacht, eigentlich kann ich das weiter so halten, weil Musik ist so wichtig in meinem Leben. Das muss damit rein. Und so ist das entstanden.
1: Beim Drehbuchschreiben und beim Schreiben brauchst du Musik, oder?
2: Ich schreibe oft mit Musik. Also früher habe ich fast nur mit Musik schreiben können. Jetzt ist es nicht mehr ganz so. Jetzt brauche ich Stille und Einsamkeit.
1: Inspiriert dich dann auch irgendwie ein Titel?
2: Ja, auf jeden Fall könnte mich auch ein Titel inspirieren. So, also ich habe jetzt kein Beispiel, wo das so war. Also ich werde von vielem inspiriert, auch von Kunst. Ich mache jetzt gerade ein Buchprojekt mit einem befreundeten Fotografen, da inspirieren mich seine Fotos zu Geschichten.
1: Ja, klar. Nee, weil ich jetzt speziell auf die Titel da eingehe. Und das mit Zappa war ja wahrscheinlich auch wichtig, weil das ja auch einer war, der war so abgefriegt. Ne? Und
2: genau.
1: Das hat einem ja angezogen. Es war ja ein Ordnungssystem, oder?
2: Das war ein Ordnungssystem, aber wir sind dem Ordnungssystem jetzt nicht unbedingt gefolgt, schon gar nicht auf der Insel Hiddensee. Also Hiddensee war wirklich Anarchie. Und da gab es nur diese eine Kassette. Es gab nur eine Kassette auf Hiddensee und das war Zappa.
1: Ja.
2: Ja. Und auf der anderen Seite war Aphrodite's Child. Diese beiden Interpreten haben wir sozusagen rund um die Uhr gehört.
1: Ach, Dennis Roussos.
2: Genau.
1: Ja. Sowohl Eloise als auch Aphrodite's Child waren Hassprojekte.
2: Für dich.
1: Furchtbar. Aber im Grunde genommen geht es ja darum, dass ein geordnetes System, das jeden beobachtet hat, dass die Ordnung aufrechterhalten wird und dann flüchtet man in die Musik.
2: Genau.
1: Das war ja der wichtige Punkt, oder?
2: Na, ich glaube, es ging gar nicht so um die Ordnung oder um der Ordnung zu fliehen, sondern weil Musik natürlich weit über die Grenzen hinausgeht und die kommt von woanders her und sie verbindet miteinander weit über die Grenzen. Also Musik hat einem das Gefühl gegeben, dass man frei ist.
1: Das wollte ich sagen, das ist wohl das Stichwort. Ne? Mhm. Freiheit, dass man gesagt hat, also auch wenn du sagst, Hiddensee, auch so wie du es beschrieben hast, das ist ein Stück Freiheit gewesen. Ne? Auch so mit einem, der, wer war das, der die Leute angestellt hat, der hat ja dann auch bei

0: reagiert.
1: Auf die Insel Hiddensee? Weiß ich nicht. Hat keiner reagiert.
0: Das ist ja
1: war wirklich
0: witzig,
1: so ein vergessenes Land.
0: Das ist wie so eine freie Republik irgendwie.
1: Ja, absolute Enklave.
0: Wie Christiania in Kopenhagen oder so.
1: Ja, so ähnlich.
0: Das ist interessant, das wusste ich überhaupt nicht.
1: Ja, da gibt es auch einen ganz tollen Roman, der heißt Crusoe von dem Lars Seiler, Lutz Seiler. Genau.
0: Ja.
1: Der beschreibt das auch nochmal sehr ausführlich.
0: Also Hiddensee beschreibt der.
1: Genau, also der war auch im selben Restaurant wie ich, im Klausner.
0: Ja, ja.
1: Also es gab nur wenige Saisonkräfte in diesem Leben auf dem Klausner in der DDR.
0: Ja.
1: Und er war einer davon und ich war eine davon. Aber wir waren nie im selben Jahr. Also Lutz Seiler war 1989, ich war 1987.
0: Ah ja. Und das finde ich aber sehr interessant und das hat dich auch geprägt. Da sind aber nicht irgendwelche Stasis nachher aufgetaucht oder so.
1: Nee, nur als der Kioskbesitzer, der ist dann mit seinem Segelboot mal kurz nach Dänemark gefahren.
0: Und das
1: da gibt es jetzt auch übrigens einen Kinofilm, Spaziergang nach Syrakus. Das ist genau über diese Person, der Kioskbesitzer.
0: Ach, das ist ja interessant.
1: Genau, der ist also im selben Jahr, als ich dort war, ist der mal nach Dänemark gefahren, kam nach einer Woche wieder.
0: Aber der wurde auch nicht belangt, oder?
1: Irgendwie hat er die so bequatscht anscheinend, dass der nicht inhaftiert wurde.
0: Das ist für mich völlig neu, weil das sind ja auch Sachen, wo ich denke, wo man so eine Enklave schafft, wo ich auch, was ich wichtig finde, der hatte dann aber auch Gäste, ziemlich viele, oder?
1: Ja, die ganzen Touristen, die DDR-Urlauber hieß es damals, die kamen portionsweise mit den Fähren an. Vom Festland.
0: Ja.
1: Und dann machten die Tour direkt zu unserer Ausflugsgaststätte Klausner und haben sozusagen gar nicht genug Platz gehabt. Also die standen dann in mehreren Schichten und haben auf die Plätze gewartet. Und wir hatten auf einmal 180 Gäste und mussten das irgendwie bewältigen. Das
0: ist, habt ihr auch Essen ausgegeben?
1: Ja, ja.
0: So?
1: Wir haben das so ungefähr, wer will Schnitzel, wer will Bulette, so, ja, also mit...
0: Also ihr musstet ackern, aber ihr hattet eine große Freiheit.
1: Genau, so war's.
0: Und hattet noch eure Musik dabei.
1: Ja.
0: Das war ja ein Idealzustand irgendwie.
1: Irgendwie, aber es war harte Arbeit.
0: Das ist jetzt in dem Roman jetzt auch verewigt, ne?
1: Genau, jetzt ist es verewigt, aber eben auch nur ein Kapitel lang.
0: Ja, ja. Aber ist ja interessant, weil man rechnet mit sowas ja auch gar nicht. Also, wo kommst du denn direkt her? Direkt aus Berlin?
1: Nee, ich komme aus Thüringen, aus einer Kleinstadt in Thüringen.
0: Ja.
1: Dort habe ich gelebt, bis ich 17, 18 war.
0: Ja.
1: Und dann bin ich ziemlich schnell, weil ich hatte dann schon einen Freund in Berlin.
0: Ja.
1: Den habe ich in meinem ersten Sommerurlaub kennengelernt und der hat schon auf mich gewartet. Und als ich meine Lehre abgeschlossen habe als Wirtschaftskauffrau, bin ich sofort nach Berlin.
0: Bis sofort nach Berlin und von da, hast du dann auch das mit dem Hiddensee.
1: Der Hiddensee war eigentlich nur einen Sommer lang. Ansonsten war ich in Berlin erst in Friedrichshain, dann in Prenzlauer Berg, habe eine Wohnung besetzt, und habe da mein Nischenleben geführt, muss man schon sagen.
0: Ja, ich würde sagen, wir kommen jetzt schon zur nächsten Musik. Du sagst sie jetzt einfach mal an.
1: Genau, die nächste Musik hat was mit dem nächsten Kapitel zu tun, was ich dann vorlesen werde. Und das ist Everything in its Right Place von Radiohead.
0: Ah ja.

0: Dann erklärst du das?
1: Ja, wir sind jetzt gerade aus der Musik rausgegangen, weil im Grunde genommen sollten die Herren von Radiohead singen. Und der Text ist ja wichtig. Jetzt werden wir aber nicht singen, sondern erstmal lesen. Und dann wollen wir mal gucken, ob wir die Herren irgendwie aus dem Netz fischen. Und damit sie noch ein bisschen singen.
0: Genau, es war einfach ja, die falsche also, Version leider.
1: Monika, ich würde einfach sagen, und wenn wir sie haben, dann gebe ich dir ein Zeichen.
0: Okay, soll ich jetzt nicht zu Ende erstmal lesen? Doch.
1: Lies doch erstmal.
0: Ja, ich lese jetzt aus dem zweiten Teil des Buches, das ist nach dem Mauerfall, das vorletzte Kapitel und das heißt Everything in its Right Place. Nach Puerto Rico flog sie über San Francisco nach Los Angeles zur Golden Globe Verleihung. Milosch Film war dort nominiert. Ein sehr karger, poetischer Spielfilm. Und Joni wollte eine kleine Reportage darüber drehen. In einem Secondhand-Laden in San Francisco hatte sie für $10 ein mitternachtsblaues Spitzenkleid gefunden, bodenlang, tailliert, hinreißend. Es stand ihr so gut, dass die Verkäuferinnen spitze Bewunderungsschreie ausstießen und das übertriebene amerikanische »Oh my God« ausstießen. Zwei ehemalige Kommilitonen von der Filmhochschule, die inzwischen in L.A. lebten und fürs deutsche Fernsehen arbeiteten, bildeten ihr Kamerateam. Sie wohnten in einem kleinen Haus in West Hollywood und machten für Joni das Gästezimmer frei. Milosch gewann den Golden Globe nicht, aber Joni trug das Spitzenkleid und stellte fest, dass die meisten Hollywood-Stars kleiner waren als sie. Leonardo DiCaprio trat ihr in die Hacken, Madonna schminkte sich neben ihr im Waschraum. Kevin Klein zwinkerte ihr zu. Dustin Hoffmann schenkte sein breites Lächeln. Und Andy McDowell bestaunte ihr Kleid. »I love it. Where did you get that?« Joni antwortete trocken. $10, second hand. Andy lachte schallend. Eine Geschichte, mit der Joni später auf Partys mühelos alle Zuhörer auf ihrer Seite hatte. Milosch flog zurück, aber Joni blieb. In West Hollywood bei ihren Kommilitonen. Der Plan war, den Sendern, für die sie sonst arbeitete, Themen aus Hollywood anzubieten und sie mit ihrem Dreamteam umzusetzen. So hatte Joni genug Geld, um zu bleiben, und sie verschaffte den Jungs Arbeit und Kontakte. Dafür konnte sie weiterhin bei ihnen wohnen und Kalifornien genießen. Das Album »Okay Computer« von Radiohead hörte sie im Auto rauf und runter. Es war, als wäre man mit der Musik in einem Universum, in dem alles pulsierte, aber im selben Moment alles kippen konnte. Dichte Klänge, sperrige Rhythmen und die klagende Stimme von Thom Yorke, die alles wieder einfing. Vom Song Everything in its Right Place fühlte Joni sich getröstet von der verheißenden Ordnung, aber gleichzeitig überfordert, weil die Ordnung irgendwie auch Kopf stand. Diese Spannung war wie ein Spiegel für Los Angeles. Blendend hell, sehnsuchtsvoll offen und doch irgendwie fremd und unheimlich. Sie hörte den Song wieder und wieder, während ihr Auto durch die Lichter des nächtlichen L.A. streifte und sie sich gleichzeitig geborgen und verloren fühlte.
1: So, wir haben gefischt. Ach so, du willst weiter.
0: Ja, aber es würde jetzt passen, den Song zu spielen und dann lese ich weiter, oder?
1: Yes. Können wir machen. Ja. Ich muss nur gucken, dass wir nachher noch dich ein bisschen anpreisen. Ja.

0: Okay, out of my head, Radiohead. Und go ahead.
1: Ja, jetzt geht's weiter. Eines Abends traf sie in einer Bar zwei schwarze Brüder. Eddie, ein Künstler und Familienvater, unterhielt sie mit einer so lebhaften und witzigen Konversation, dass sie den ganzen Abend lachte. Sein Bruder, Marvin, ein Musiker, blieb eher zurückhaltend, fast verschlossen. Sie verstanden sich so gut, dass sie sich noch einmal zum gemeinsamen Kochen bei Marvin verabredeten. Dort redeten sie lange, lachten viel und Joni spürte, dass sie sich wohlfühlte in ihrer Gesellschaft. Am Ende dieses Abends lud Eddie sie ein, Ostern mit den beiden bei ihrer Elternfamilie in Alabama zu verbringen. Jonis deutsche Freunde waren entsetzt, fanden sie naiv und zu vertrauensselig, aber sie vertraute ihrem Gefühl. Als sie am Flughafen ankam, wartete nur Marvin. Eddie fehlte. Marvin trug einen Anzug, hatte seine längeren Haare auffällig geföhnt, hielt mehrere Kleiderbügel und zwei Koffer in den Händen. Der Anblick belustigte Joni. Bisher kannte sie ihn nur lässig in Jeans und Shirts. Marvin wirkte angespannt, nervös und wich ihren Fragen aus. Auf die, wo Eddie sei, antwortete er gar nicht. Es war bereits Boarding-Time, aber sie warteten immer noch in der Haupthalle. Erst kurz vor Ende des Boardings kam der Anruf. Eddie bleibe bei seiner Frau und seinen Kindern. Nun mussten sie bis zum Flugsteig rennen, erwischten die Maschine in letzter Minute. Im Flieger wurde Joni klar, dass der offenere und gesprächigere Bruder zu Hause geblieben war und Marvin ohne den Älteren mit einer extremen Schüchternheit haderte. Joni vergrub sich kurzerhand in ihr Buch, aber als sie in Nashville ankam, war ihr klar, dass die Reise mit Marvin eine andere werden würde, als sie erwartet hatte. Marvin mietete ein Auto und sie fuhren durch das weite Land in Richtung Hineville, wo seine Familie lebte. Er blieb schweigsam. Joni filmte ihn und die vorbeiziehende Landschaft mit ihrer Kamera, während im Radio gedämpfte Jazzmusik lief. Die Sonne schien, die Straße lag endlos vor ihnen und Joni fühlte sich mal wieder wie in einem Roadmovie. Doch die Gespräche waren mühsam. Sie musste Marvin jedes Wort aus der Nase ziehen, selbst einfache Informationen wie das, was als nächstes anstand. Durch das Auge der Kamera beobachtete sie sein Gesicht. Ebenmäßig schön und verschlossen. Was war nur mit ihm? Trotzdem wuchs zwischen ihnen inmitten der Stille so etwas wie eine vorsichtige Kameradschaft. Sie hielten bei KFC oder KFC, der Geruch von Frittieröl und Grillhuhn hing in der Luft. Da sie beide Vegetarier waren, begnügten sie sich hastig mit ein paar Beilagen, bevor Marvin sie noch in einen Laden zog. Er kaufte Geschenke für die Familie. Sie schleppten drei übervolle Plastiktüten zum Auto. Dann fuhren sie weiter, tiefer hinein nach Alabama. In Hineville angekommen, hatte Joni das Gefühl, die einzige Weiße weit und breit zu sein. Schwarze Familien lebten in kleinen, gepflegten Einfamilienhäusern, dazwischen viel Grün. Kinder spielten auf den Bürgersteigen, Väter polierten ihre alten Cadillacs, Mütter lehnten auf der Veranda. Marvin parkte vor einem der Häuser und kaum waren sie ausgestiegen, öffnete sein Vater die Tür. Ein schlanker Mann mit einem versteinerten Gesicht, der weder Marvin noch Joni zulächelte. Auch der Rest der Familie wirkte verschlossen, fast kühl. Man begrüßte sie höflich, aber reserviert. Joni spürte die Zurückhaltung, fragte sich, ob sie hier überhaupt erwünscht war. Sie wusste nicht, was man über sie dachte. Eine weiße Deutsche in einem schwarzen Haus im tiefen Süden. Marvin hatte lediglich gesagt, "This is Joni from Berlin, Germany." Mit einer Selbstverständlichkeit, als brächte er ständig Besuch aus Europa mit. Später in seinem Zimmer angekommen, stellte sie ihm die Frage offen, ob es seiner Familie überhaupt recht sei, dass sie hier war. Marvin nickte nur knapp und wandte sich dann einem ernsten Telefonat zu, das ihn noch mehr ausschloss. Sie verbrachte die Nacht in Marvins Bett, während er auf dem Sofa schlief. Es war klar, dass zwischen ihnen nichts Körperliches war. Sie teilten nur das Zimmer, nicht mehr. Am nächsten Morgen war Ostersonntag. Nun verstand sie auch Marvins Outfit. Die ganze Familie war sehr festlich gekleidet, sie selbst dagegen kam sich in ihren coolen City-Klamotten fehl am Platz vor. Marvin stöpselte seine E-Gitarre an einen Verstärker, stellte ein Mikro auf und spielte stundenlang Songs von Marvin Gaye, Jimi Hendrix und amerikanischen Traditionals. Sein Schwager kam hinzu, sang mit einer Wucht, die den Raum füllte, und lachte dabei so strahlend, dass seine weißen Zähne blitzten und Joni kaum die Belichtung ihrer Kamera steuern konnte. Sie war dankbar für sein Erscheinen. Er sprengte die Kühle der Familie auf. In der Küche klapperte Geschirr, die Frauen bereiteten das Essen, die Männer standen abseits, redeten leise, die Kinder tobten im Hof. 30 Menschen im Haus und Joni mittendrin, immer noch mit einer Frage im Kopf, die Marvin ihr in der Nacht kurz vorm Einschlafen zugeflüstert hatte. Hat dein Vater dich vergewaltigt, als du ein Kind warst? Erst am Morgen begriff Joni, dass dieser Satz nicht ihr galt, sondern Marvin selbst. Ein Schlag aus seiner eigenen Vergangenheit, den er wie ein dunkles Geheimnis in den Raum gestellt hatte. Nun saß er ihr im Nacken, der Satz, während sie die Stimmen, den Blick seines Vaters, die Geschäftigkeit der Mutter und Marvins Gesang in sich aufnahm. Dann wurde zum Essen gebeten. Ein riesiges Buffet stand im Nebenraum, davor eine Ansprache, deren Slang sie kaum verstand. Nur so viel, alles war vegetarisch, zu Ehren der beiden Gäste aus L.A. Joni war erstaunt über diese Geste der Gastfreundschaft. 30 Menschen verzichteten auf Fleisch, nur ihretwegen. Sie aß schweigend vom Buffet, hörte die Stimmen der Gäste, das Kreischen der Kinder draußen. Hin und wieder lächelte ihr jemand zu. Doch Marvins Frage hallte lauter nach als alles um sie herum. Etwas stimmte nicht in diesem Haus, in dieser Familie. Eine Härte, ein Schweigen, das sich nicht greifen ließ. Erst viel später verstand sie, dass Marvin sie mitgebracht hatte, um etwas zu überdecken, was er selbst nicht zeigen konnte. Für die Familie war sie das Alibi, die weiße Freundin aus Deutschland. Für Joni blieb die Erinnerung an ein Osterfest, das sie faszinierte und ihr zugleich die Haare zu Berge stehen ließ.
0: So.
1: Danke.
0: Jetzt kommen wir zu dir nochmal speziell. Und zwar, Monika Groth, was ist das nächste Projekt von dir?
1: Ja, also literarisch habe ich gerade 3 Projekte. Also ich bin kurz vor der Fertigstellung eines Romans über, auch wieder autofiktional, über eine Frau Mitte 50, die nach einer langen Beziehung nochmal in eine Dating-Phase gerät und dabei ihr auch wieder in ihr altes Muster gerät und darüber hinaus zu sich selbst findet oder lernt, zu sich selbst zu finden. Aha. Das zweite Projekt ist über meinen unbekannten Großvater, der ein jüdischer Kriegsgefangener war im Zweiten Weltkrieg. Und ich, da ich ihn nicht kennengelernt habe und auch kaum was über ihn weiß, versuche ich in dem Buch sein Leben literarisch zu rekonstruieren. Aus Erinnerungen, aus Brieffetzen, aus Fakten, die ich auch gefunden habe, und der Rest ist Imagination. Und das dritte Projekt ist halt das mit diesem, was ich schon erwähnt hatte, mit dem Fotografen Holger Göhler, ja, wo ich kleine Prosa-Miniaturen zu seinen Fotos schreibe.
0: Hast du eine Homepage, wo man das zumindest rausfinden kann, wann du zu sehen, wann du was herausgibst?
1: Genau, das ist einfach mein Name, monikagroth.de.
0: Und da kann man alles nachlesen.
1: Da kann man alles über Film, Literatur, Theater, alles nachlesen, was ich gerade mache.
0: Das ist das Allerwichtigste. Das sind deine 3 Projekte. Und du liest jetzt aus deinem Roman.
1: Genau, ich lese noch einmal in Berlin. Ich habe ja ganz viele Termine gehabt, aber jetzt lese ich noch mal am 17. September um 19.30 Uhr in der Lettretage.
0: In der Lettretage.
1: Genau, in der Veteranenstraße ist das.
0: Ah ja, wunderbar, wunderbar. Dann haben wir jetzt das mal abgedeckt und jetzt überreiche ich dir etwas, was eigentlich jeder Gast bekommt.
1: Ein Glückskeks.
0: Nämlich einen kleinen Glückskeks. Den kannst du mitnehmen und du kannst ihn hier aber auch aufmachen und verlesen.
1: Ja.
0: Das wird immer sehr.
1: Da sind meine Hände ganz schön schwitzig. Mal sehen, ob ich das aufkriege. Ich hab's geschafft. So, dann mache ich jetzt Klack und hier krümelt's schön.
0: Ja. Und jetzt, so, und muss,
1: jetzt muss ich
0: Sprache,
1: das auch noch lesen
0: jetzt
1: ohne Brille.
0: Eine Sprache finden.
1: Okay, so. Du kannst mit deinem Leben ein besseres Zeugnis ablegen als mit deinen Lippen.
0: Wow, was
1: wow. Das ist ja toll. Das passt ja, oder?
0: Du, ja.
1: Das ist ja, ja wie das Motto meines Buches.
0: Ich bin bei diesen Glückskeksen immer unglaublich überrascht, was die einem so für Lebensweisheiten da bringen. Ja, ich finde das wunderschön hat. Jetzt habe ich noch eine Abschlussfrage. Hat Monika Groth noch irgendwie einen besonderen Wunsch in ihrem Leben? Du hast so viel gemacht und also der Mauerfall und du machst jetzt viel fürs Theater. Hast du noch einen besonderen Wunsch, den du noch besonders machen wolltest?
1: Ja, ich habe ein Theaterstück geschrieben mit der Musik von Holger Biege. Das ist auch ein ostdeutscher, sehr bekannter Musiker, ja, der schon lange verstorben ist. Und das ist gerade in der Förderung. Und eigentlich möchte ich das gerne im Jahr 2027 in Greifswald, seiner Geburtsstadt, uraufführen.
0: Und um was geht's da?
1: Da geht's eigentlich, also das Stück ist sozusagen mit seiner Musik, aber das Stück geht um einen Bausoldaten in der DDR. Weißt du, was ein Bausoldat ist? Das ist jemand, der die Waffe verweigert.
0: Ja,
1: also
0: genau.
1: Die gab es in der DDR, da gab es ungefähr, ich weiß nicht, ich glaube 800 solcher Soldaten.
0: Deswegen kriegst du den Verweigerer ungefähr.
1: Genau, aber die mussten trotzdem einen Dienst absolvieren und dafür in ganz schrecklichen Werken arbeiten, also in Chemiewerken zum Beispiel, mussten unglaublich schlimme Arbeit machen.
0: Ja.
1: So. Und darüber ist dieses Stück über einen jungen Bausoldaten, der sozusagen über die Liebe zu einem Erwachsenen, also der ist so ein Kindskopf, ne, zu Beginn des Stücks und über die Liebe zur krebskranken Mary erreicht er sozusagen Wachstum für sein Leben. So.
0: Dann wünsche ich dir für dieses Projekt ganz, ganz viel Glück und Erfolg. Und ich danke dir für deine tollen Geschichten, für das tolle Buch und auch für die Musik natürlich. Und ich hoffe, wir sehen uns demnächst mal wieder.
1: Ja, das hoffe ich auch.
0: Ich danke dir fürs Kommen.
1: Ich danke dir auch, dass ich hier sein durfte.
0: Und, ja, und danke. Bis demnächst.
1: Bis dann.
0: Tschüss. Bye, bye.

mit der Autorin Monika Groth. Und wer führte durch die Sendung? Das war der Mann mit den zwei Herzen, und zwar der Senderverantwortliche und der Gastgeber. Das war Max van der Oos. Und dann heute mal wieder ganz wichtig, im Hintergrund, aber ohne sie wirklich überhaupt kein richtig korrektes Auslesen. Sie hat mal wieder einen Song gerettet, muss ich sagen. Ich danke Ilke Brick für Studioregie und Technik. Danke, Ilke. Ja, und also dann bis in 14 Tagen und gut merken auf alexberlin.de oder im Netz auf Alex Kosmos um 16 Uhr in 14 Tagen im Livestream, okay? Einen wunderschönen, nicht zu heißen Augustrestnachmittag, wir haben ja bald September. Seien Sie nett zu sich und anderen, ich bin's auch, also nix für ungut und tschüss, sagt Max van der Oos.

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1: Heute geht es um das Campus Radio CouchFM. Das ist ein Projekt in Zusammenarbeit der drei Berliner Hochschulen, der Humboldt-Universität, der Freien Universität und der Technischen Universität Berlin. Und ich möchte euch nun das Campus Radio genauer vorstellen und habe hierzu Laura und Emily von CouchFM eingeladen. Herzlich willkommen.
2: Hi.
3: Hi.
1: Seit wann gibt es denn das Format Campus Radio CouchFM?
2: Also 2011 kam die Idee auf. Und 2012 lief dann die erste Sendung schon. Also es ist jetzt schon ganz schön lange her.
1: Und ihr sendet ja jeden Tag und habt verschiedene Formate. Wie ist die Sendung denn aufgebaut?
2: Genau, also wir haben jeden Tag in der Woche ein unterschiedliches Format. Zweimal die Woche läuft unser Live-Magazin. Das heißt, da stehen wir live im Studio und reden über alles Mögliche. Und dann läuft auch Musik zwischendurch, wie man es aus dem Radio halt so kennt. Und montags ist bei uns immer Platz für eine Gästesendung. Mhm. Also da können zum Beispiel andere Unis ihre Projekte vorstellen, wenn sie selbst einen Podcast produzieren und so weiter. Dann haben wir am Mittwoch unsere Musiksendung, das Klangkompott. Das wird von der Musikredaktion gemacht und es kann auch alles Mögliche sein. Interviews, einfach eine Band vorstellen, ein Genre vorstellen, alles Mögliche. Genau, donnerstags läuft unser Gästezimmer. Das ist ein Interviewformat mit Personen zum Beispiel aus Politik oder der Kultur, Berliner Figuren, alles Mögliche. Ja, samstags ist bei uns Tanzstunde. Da können DJs aus Berlin ihre Sets spielen und sich so ein bisschen vorstellen. Und am Sonntag läuft unsere Wiedergabeliste mit den besten Songs aus der Woche.
1: Wie kommt ihr denn zu den Themen, die ihr in der Sendung besprecht?
3: Also ich finde, das ist auch mal ein sehr spannender Prozess, weil es einfach wirklich das ist, was die Couchies so im Alltag beschäftigt. Und das fand ich am Anfang auch so ganz ungewohnt, dass wirklich der Themenvorschlag einfach so reingeworfen werden kann. Und meistens wird er auch total cool aufgenommen und dann wird gebrainstormt, dann können andere relaten oder eben nicht. Und das ist immer ein total spannender Prozess. Also das meiste findet so in der Wortredaktion dann statt oder halt davor in den allgemeinen Sitzungen.
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9: In kleiner Runde? Ja, kenne ich. Das ist doch dieser Podcast mit den zwei Medienüberlebenden, oder? Wie hießen die gleich nochmal? Hier Maurice Geider und Nadine, nee Quatsch, Julia Krüger. Die beiden quatschen jede Woche mit Medieninsidern über Medien halt. Höre ich echt oft. Ganz gut eigentlich.
10: Nach dem Tod von Dolly Basse, die im Alter von 80 Jahren gestorben ist, schauen wir ja wieder auf ihre Lebensgeschichte. Und ich bin wirklich erstaunt, dass sie...
11: Dolly
10: Parton, Entschuldigung, Gott, um Gottes Willen.
12: Ja, das ist natürlich ein sehr unangenehmer Versprecher gewesen in der letzten Woche. Ja. Ich musste leicht schmunzeln und dachte nur so, oh Gott sei Dank ist mir das nicht passiert, weil ich habe ehrlicherweise nur drauf gewartet, dass das jemandem in Deutschland passiert.
13: Echt?
12: Dass man Dolly Buster sagt anstatt Dolly Parton. Ja.
13: Ja?
12: Ich meine, die Anlehnung von Dolly Buster wird schon Dolly Parton sein, wenn du mal den Look vergleichst.
13: Stimmt, ja. Da habe ich noch nie drüber nachgedacht. Aber jetzt, wo du es sagst, merke ich, dass das richtig ist. Ich hab halt nicht so viel über Dolly Buster. Wobei ich sagen muss, in den letzten Wochen habe ich so viel über Dolly Buster nachgedacht, wie noch nie in meinem gesamten Leben. Denn Dolly Buster ist ja derzeit Teilnehmerin bei Die Villa der Versuchung in Sat.1/Join. Und da ist natürlich auch ihre Vergangenheit als Pornodarstellerin ein großes Thema. Aber nur bei einer einzigen Person ist ein bisschen schäbig, ehrlich gesagt. Dieser Typ, wie er ihr da hinterher rennt, diesbezüglich. Auf jeden Fall habe ich noch nie so lange über Dolly Buster nachgedacht. Aber jetzt, wo du sagst, sie ist gerade sehr präsent in meinem Leben. Sie tut sich mit diesem Besuch übrigens in der Villa der Versuchung keinen Gefallen. Sie kommt nämlich wahnsinnig unsympathisch rüber. Und überhaupt nicht nett. Also wirklich richtig, richtig biestig. Und auch ehrlich gesagt sehr vulgär, aber das alles hat zumindest Dolly Parton nie verkörpert.
12: Nein.
13: Sondern die war ja einfach toll. Die war ja wirklich einfach toll.
12: Die war wirklich toll und bei ihr muss man wirklich sagen, mit ihren 80 Jahren jetzt verstorben ist viel zu früh. Also ich habe wirklich, ich habe gedacht, diese Frau ist unsterblich. Ich war richtig schockiert, ich war so traurig. Ich habe Dolly Parton im letzten Jahr erst so richtig für mich entdeckt. Hä? Ich habe ihre, ich kannte Dolly Parton natürlich, allein durch den ganzen Hannah Montana-Kosmos, womit ich ja auch irgendwie groß geworden bin. Da hat sie ja auch eine Rolle gespielt. Sie war ja von Miley Cyrus die Patentante. Und deshalb, ich kannte diese Frau natürlich und ich ihre Legacy auch und so. Aber dass ich mich wirklich mit ihrer Musik beschäftigt habe, das ist bei mir erst im letzten Jahr passiert. Und da habe ich die wirklich hoch und runter gehört. Und ich wusste, und das ist jetzt vielleicht auch wirklich ganz peinlich, wenn ich das sage, aber ich wusste bis letztes Jahr nicht, dass I Will Always Love You ursprünglich von Dolly Parton geschrieben ist. Ich dachte immer, es wäre ein Whitney Houston-Song. Ja, ich dachte immer, es wäre ein Whitney Houston-Song. Und dann habe ich I Will Always Love You von Dolly Parton gehört und dachte, oh mein Gott, ich kann nur noch diese Version hören. Ja.
13: Okay, so geht's mir nicht. Also ich finde, die Versionen sind so unterschiedlich.
12: Die sind so unterschiedlich, ja. Aber ich finde dieses ruhige, dieses zarte in ihrer Version so viel schöner eigentlich als dieses powervolle von Whitney Houston. Aber es ist, also ich fand's, ich war traurig. Ich war wirklich traurig und ich habe den ganzen Tag, als bekannt wurde, dass sie gestorben ist, habe ich den ganzen Tag Dolly Parton gehört.
13: Zum Thema Dolly noch, dann für dich eine absolute Sehempfehlung. Es gibt einen Ausschnitt aus der, Dolly Parton ist ja unter anderem nicht nur Teil der Rock'n'Roll Hall of Fame, die ist ja auch ein Teil dieser Akademie, die nominiert, wer dabei ist und wer nicht. Kleiner Fun Fact, Eminem wurde in dieser aufgenommen und hat einen Brief von Dolly Parton bekommen, dass er aufgenommen worden ist, aber konnte sie deshalb nicht mehr kennenlernen. Aber es gibt ein sehr, sehr schönes Video, wie sie erklärt, wie sie ihren großen Hit Working 9 to 5. Wie sie den geschrieben hat und wie sie auf die Idee gekommen ist. Wenn man diesen Song hört, ganz am Anfang wird im Takt, hört man eine Schreibmaschine. Junge Menschen, die nicht wissen, was eine Schreibmaschine ist, das ist eine Maschine mit Tasten, auf die haut man und dann wird mit dieser Taste gegen ein Tintenband geschlagen und so der Text auf ein Papier gedruckt. Auf jeden Fall, die hat einen sehr speziellen Sound, eine Schreibmaschine. Und Dolly Parton kam auf die Idee, und das erzählt sie in einem Video, kann man googeln, findet man schnell, ist sehr unterhaltsam, dass ihre, und sie zeigt das richtig, sie hat so rote Acrylnägel. Und dann hat sie festgestellt, dass wenn man die aneinander so schlägt, dass das klingt wie eine Schreibmaschine. Und so hat sie diesen Song geschrieben und gefunden und komponiert. Und dann fängt sie in diesem Video an, einfach zu singen. Und es klingt 1:1 wie auf der Aufnahme. Das ist einfach der Wahnsinn, diese Stimme. Das ist, da können sich natürlich heutzutage so viele Menschen eins abschneiden, so viele Künstlerinnen und Künstler. Dolly Parton klingt halt in echt eigentlich noch echter als auf Platte. Ja. Das ist einfach
12: und
13: krass.
12: Und es ist so lustig, wie oft sie diese Story in den letzten 45 Jahren in Talkshows immer wieder so erzählt hat, als wäre es das erste Mal, dass sie das erzählt. Geil. Und das zeichnet diese Stars in Amerika so aus, dieses Showbiz, wie die immer wieder die gleiche Geschichte so erzählen, als hätten sie es noch nie erzählt. Das ist wirklich Wahnsinn. Ich habe so viele Ausschnitte von ihr gesehen, wie sie genau exakt diese Story erzählt. Das ist doch krass. Also, sie war eine tolle Frau. Und es ist schön, dass wir ihre Musik weiterhin hören können, dass sie das uns hinterlässt. Und sie hat ja sogar einen Song aufgenommen, der an ihrem 100. Geburtstag veröffentlicht werden soll.
13: Ja, da sind wir. Julia, wie alt bist du in 20 Jahren? Hast du darüber schon mal nachgedacht?
12: 55. Und du, Maurice? Ist ja noch gar nicht so alt. 55 geht ja noch. Du bist dann wahrscheinlich 65.
13: Julia Krüger, es war eine schöne Folge. Ich danke dir dafür. Tschüss.
12: Nee, du bist nicht ganz 10 Jahre älter als ich, ne, Maurice?
13: Mann, ich bin dann 63.
12: 43. Ich bin dann 43.
13: Boah, ist das schlimm. Lass uns bitte nicht darüber reden, sondern über, das ist ja unsere Aufgabe, die wichtigsten Medienmeldungen. Mhm. Und wir können schon mal vorhersagen, es ist eine Sendung voller schwarzer Gewitterwolken, die, wenn sie eine Formation oder ein Wort am Himmel bilden würden, das Wort abgesetzt bilden würden. Darüber sprechen wir gleich, aber ich würde mal sagen, wir gehen rein. 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
12: 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Und jetzt gehen wir rein. Viel Spaß.

0: Ach ja, was war denn da schon wieder los in den letzten Tagen? Was mussten wir da lesen? Es kam eine Meldung, die hat mich extremst überrascht. Ich glaube, du hast gesagt, du hast es kommen sehen. Ich habe es nicht kommen sehen. Und zwar,
1: es war glasklar.
0: Uns wird abgesetzt. Nach 32 Jahren stellt RTL diese Soap ein. Seit 1994 lief Unter uns im Programm. Das heißt, also ich kenne ein RTL-Programm gar nicht ohne Unter uns so richtig.
1: Ich schon tatsächlich. Aber hey, ich will es nicht angeben, ich war damals ja auch noch sehr jung, aber ich weiß noch, wie Unter uns eingeführt wurde. Und ich kann mich auch tatsächlich an die erste Unter uns-Folge erinnern. Und die kann man übrigens bei YouTube sich angucken, kann man mal googeln, ist ganz spannend. Der Opener von Unter uns, damals gab es noch keine ICEs. Das ist wild, weil es kommt einer der Hauptdarsteller, kommt im Bahnhof in Köln an, am Hauptbahnhof, der erschreckend genauso aussieht wie heute. Hat sich nichts geändert. Aber die Züge haben sich geändert. Es gab da, und das ist erstaunlich, also einen großen Hauptbahnhof mit so 12 Gleisen zu sehen, in dem kein ICE steht. Ich meine, ostdeutsche Städte wie Magdeburg, die keine ICE-Verbindung mehr haben, die werden das kennen. Aber grundsätzlich ist das krass, so dieses Bild, weißt du? Du siehst nur diese alten, ich sag mal, Bummelzüge da reinfahren. Mhm. Das ist interessant. Und alle rauchen im Bahnhof. Alle laufen. Also es ist wirklich krass.
0: Hat man früher ja auch noch geraucht. Man hat ja früher überall geraucht. Wahnsinn. Die Zeiten haben sich geändert. Unter uns ist aber geblieben. Auch wenn sich die Zeiten geändert haben, Unter uns ist geblieben und ist für viele Fans einfach ein fester Bestandteil mittlerweile. Und jetzt hat RTL eben veröffentlicht, dass es keine weitere Staffelproduktion von Unter uns geben wird. Und das ist natürlich eine ganz, ganz, ganz bittere Sache, weil, um das auch mal einzuordnen, das sind Schauspieler und Schauspielerinnen, nicht nur Schauspieler und Schauspielerinnen, sondern die ganze Produktion hinter der Kamera, da arbeiten ja auch unfassbar viele Menschen dran mit. So eine Soap, so eine Daily Soap ist für solche Menschen unfassbar gut. Und ein ganz, ganz sicherer Job. Ich kenne ganz viele Schauspielerinnen und Schauspieler, die damals auch mit mir studiert haben und so, deren Ziel war es, immer in einer Soap mitzuspielen. Weil man wusste, das ist ein sicheres Einkommen. Man kriegt da einen festen Lohn jeden Monat. Die sind gut bezahlt. Also die, wenn du da lange dabei bist, ne, also wenn du jetzt einer der ersten Stunde bist und du bist jetzt wirklich schon 27 Jahre dabei, dann kannst du davon ausgehen, dass die halt auch ein fünfstelliges Gehalt bekommen, ne? Im Monat. Und das dann eben zu verlieren und dann wieder auf diesem freien Schauspielermarkt zu sein, das ist eine Katastrophe. Also wirklich, das ist für alle Beteiligten ist das echt richtig, richtig kacke, kann man nicht anders sagen. Tut mir für alle unheimlich leid. Produziert wird das Ganze ja von der UFA. Das heißt, für die ist das auch so ein es ist wirklich auch, wenn sowas wegfällt für so eine Produktionsfirma, das ist Existenz, es ist wirklich gefährdend, existenzgefährdend, das habe ich gesucht, das Wort. Von daher, die sind jetzt natürlich drauf und dran, da irgendwie ein anderes zu finden, irgendeine andere Heimat für Unter uns, ne? Also mal gucken, ob sie das schaffen. Die ganze Belegschaft, die hat ja jetzt auch so einen Aufruf auf Social Media gestartet. Ich weiß nicht, ob euch das Video auch reingespült wurde, wo wirklich ganz viele von den Hauptcharakteren zu sehen sind und die haben sich so Sätze aufgeteilt, ne? Dass sie halt sagen, ey, es gibt noch so viel zu erzählen, wir sind noch überhaupt nicht am Ende, es ist nicht nur eine Serie, wir haben da eine ganze Welt irgendwie erschaffen, in dieser Schillerallee ist es, glaube ich, ne? Also unterstützt uns, werdet laut und vielleicht gelingt es uns dann, eine neue Heimat für diese Soap zu finden. Wer das sein könnte, ich weiß es ehrlich gesagt nicht. Also ich weiß es jetzt auch nicht. Wo könnte man das denn noch ausspielen? Ein Streamingdienst oder so, dass man es wirklich
1: nur. Also ich warte ja die ganze Zeit darauf, meine dunkle Seite der Macht hier in dieses Gespräch hineinzuspülen. Aber ich dachte mir, ich warte mal ab, bis Julia ihre Lobhudelei durch hat. Ich sag dir, Julia.
0: Du möchtest auf die Quoten eingehen, weil die Quoten total schlecht waren. Die sind gar nicht mehr aufgelistet. So schlecht sind die. Ich verstehe das ja auch alles. Da können wir auch gleich nochmal drauf eingehen. Ich wollte nur einmal ganz kurz nochmal sagen, was Inga Leschek dazu gesagt hat, CEO bei RTL. Die hat gesagt, 32 Jahre unter uns sind eine außergewöhnliche Erfolgsgeschichte. Die Schillerallee hat Generationen von Zuschauerinnen und Zuschauern begleitet, große Geschichten erzählt und viele Gesichter hervorgebracht, die bis heute mit RTL verbunden sind. Dafür kann man gar nicht genug Danke sagen. Der UFA, dem gesamten Team vor und hinter der Kamera, unserer Redaktion und natürlich unserem Publikum, das unter uns über all diese Jahre die Treue gehalten hat. So, das wird natürlich alles ganz positiv dargestellt, ne? Und sie sagt auch, alles, was zählt und GZSZ bleibt ja, das sind ja auch Daily Soaps in RTL oder bei RTL und das bleibt alles. Aber Inga Leschek sagt eben auch, zu einem starken Programm gehört auch, es immer wieder weiterzuentwickeln und auf veränderte Rahmenbedingungen zu reagieren. Und diese veränderten Rahmenbedingungen sind dann in diesem Fall wahrscheinlich die Quoten, die einfach nicht mehr so gestimmt haben.
1: Ich frage mich, wenn Inga dieses Statement abgegeben hat, also bestimmt zwischen Pilates und Kenia-Urlaub, auch mal so mittendrin. Wer ihr so ein bisschen folgt, der fragt sich, wann das passiert. Ja, also, du hast mit allem, was du sagst, recht. Und ich finde das sehr gut, dass du die Jobsituation ansprichst. Da bist du ja auch eine Advokatin drin. Das liebe ich an dir und es ist auch richtig. Trotzdem muss man sagen, dass eine Serie 32 Jahre erreicht, ist alles andere als selbstverständlich. Das ist schon mal eine krasse Leistung, die es zu würdigen gilt. Und da muss man sagen, irgendwann ist halt Schluss. Und wer in den letzten Jahren, das ist jetzt nichts, was überraschend kommt, wer in den letzten Jahren auf professioneller Sicht unter uns beobachtet hat, der hat diesen steten Quotenverfall gesehen. Also ich kann, also unter uns ist, glaube ich, 17.30 Uhr. Unter uns taucht unter den Top 50 Sendungen im deutschen Fernsehen so gut wie gar nicht mehr auf. Ich habe mal geguckt, die Ausstrahlung am Montag muss auf jeden Fall unter 200.000 Zuschauende in der Erstausstrahlung gehabt haben, denn auch da taucht sie nicht unter den Top 25 Sendungen auf. Wir hatten in der letzten oder vorletzten Woche diese neuen konvergenten Quoten, wenn du dich erinnerst. Die waren voll mit GZSZ und alles, was zählt. Also ehrlich gesagt, die Hälfte dieser konvergenten Quoten, das sind Quoten, die aus linearem TV und Mediathekennutzung zusammengerechnet werden, die Hälfte davon war GZSZ und alles, was zählt. Unter uns taucht nicht auf. Unter uns ist einfach quotentechnisch kein Erfolg mehr gewesen. Ich glaube, die machen im Schnitt 7-8.5%. Das ist also weit weg vom RTL-Senderschnitt. Ist auch ein großes Problem für die folgenden Programme, ne? Das muss man auch ganz klar sagen. Also für die Regionalmagazine und für Explosiv, die dann um 18 Uhr senden, die dann mit dieser schlechten Quote leben müssen. Also ganz ehrlich, jeder Streamingdienst, der das jetzt machen würde, der investiert dann nicht, weil er da eine glorreiche wirtschaftliche Zukunft sieht, sondern weil die vielleicht Fans von unter uns sind. Und das kann sein. Mhm. Und ich habe auch eine ganz tolle Nachricht von einer Hörerin von uns bekommen, die ganz dolle traurig ist und gesagt hat, was soll ich denn jetzt machen? Jetzt fehlt meine tägliche Therapiestunde. Und ihr macht doch nur eine Folge in der Woche. Hat sie wirklich so geschrieben. Das fand ich sehr schön. Aber auch da muss man sagen, es ist für einen Sender, der wirtschaftlich denken muss, der, wie gesagt, immer noch eine Rechnung an Stefan Raab zahlen muss und ein paar anderen, der gerade einen Pay-TV-Sender mit sehr vielen Fußballrechten gekauft hat, an anderen Ecken muss gespart werden. Und da ist das total nachvollziehbar. Und dieser Trend, das muss man auch ganz klar sagen, der Trend, dass Daily Soaps irgendwie, ich sag jetzt mal, cool sind oder gefragt, ja, ist ja auch schon lange her. Die ARD kämpft auch damit oder kämpfte. Die haben ja zwei Telenovelas, die ich immer miteinander verwechsle, weil sie für mich gleich aussehen, und zwar Sturm der Liebe und Rote Rosen. Keine Ahnung, was der Unterschied ist, frag mich nicht. Und da ist es auch so, die stehen auch jedes Jahr zur Disposition und jedes Jahr versucht die ARD zu gucken, ob es eine Alternative dafür gibt. Und dann machen die so Sommerpausen und dann läuft da irgendwas anderes und das floppt dann. Und jetzt hat man sich zum Beispiel dafür auch entschlossen, das bis 2028 zu verlängern. Und zwar der Grund, und da sagen sie ganz klar, ist nicht linear. Der Grund ist die Mediathekennutzung. Die Leute gucken das in der Mediathek. Und das ist bei unter uns nicht der Fall. Jedenfalls nicht in der Masse der Fall, wie es gebraucht werden würde, um es weiter zu produzieren. Mir tut das auch total leid. Wir hatten ja auch schon unter anderem einmal eine Schauspielerin von unter uns zu Gast bei uns. Also, I totally get it. Das tut mir total leid. Aber es ist wirtschaftlich gesehen total nachvollziehbar.
0: Ja, ich kann das auch total nachvollziehen. Aber trotzdem, es ist halt, wie du schon gesagt hast, ich betrachte ja gerne auch die Jobsituation. Und wir wissen ja, wie es aussieht in der Branche, wie viele Menschen einfach gerade ihren Job verlieren. Und ich weiß halt nicht, wo die alle hinwollen. Ich glaube, wir müssen alle umschulen. Wir müssen alle in irgendwelche Handwerksberufe oder so. Ich weiß es doch nicht. Aber das, das ist das, was ich mich immer als erstes frage. Was ist denn jetzt mit den ganzen Leuten? Was sollen die denn jetzt machen? Also es gibt ja kaum, irgendwie Ausweichmöglichkeiten, weißt du? Jeder ist ja irgendwie froh über das, was er hat. Und so eine Soap war einfach eine sichere Bank. Ich weiß nicht, das würde mich mal interessieren, ob das intern irgendwie schon zu erahnen war, also dass die Schauspieler und Schauspielerinnen sich da vielleicht auch schon Gedanken gemacht haben. Also ich habe von einem Schauspieler, der hatte auch einen, also auch von Unter uns, ich weiß leider nicht, welche Rolle er spielt, weil ich gucke Unter uns nicht, aber der hatte auch ein Video aufgenommen und hatte halt sich dazu geäußert und hat dann auch so ein bisschen angedeutet, dass er jetzt mehr auf Social Media machen möchte. Also die Leute mehr jetzt auf Instagram mitnehmen und so. Und das ist dann wahrscheinlich das, was die meisten machen werden und versuchen, diese Influencer-Schiene dann zu fahren. Oder Reality-TV, aber um halt irgendwie noch ein bisschen Geld zu generieren. Aber mir tut das echt immer unfassbar leid. So, ich kann da voll mitfühlen.
1: Ja, aber mir tut das auch leid.
0: Wirtschaftlich verstehe ich das natürlich.
1: Mir tut es auch leid. Bloß, was bringt es, etwas aufrechtzuerhalten, das wirtschaftlich, jetzt muss man sagen, im RTL-Kosmos ist wirtschaftlich, bedeutet da was anderes. Also für mich ist wirtschaftlich, wenn etwas keine Verluste macht und alle davon ihre Miete zahlen können. Mhm. Für RTL ist wirtschaftlich wahrscheinlich, wenn da ein paar Millionen Gewinn bei rumkommen. Da muss man auch immer noch mal differenzieren. Es ist immer noch eine Riesenfirma, die einen Riesengewinn macht mit einem gigantischen Umsatz. Und man darf auch nicht vergessen, die UFA, die Produktionsfirma von Unter uns, gehört zu Bertelsmann, dem Mutterkonzern von RTL. Also das, dementsprechend, die werden jetzt, also zumindest werden die, das ist zwar für die ein großer Einschnitt, aber die werden jetzt nicht insolvent gehen. Aber natürlich ist es interessant zu sehen, das gilt ja ab März nächsten Jahres erst. Also die haben jetzt noch ein halbes Jahr vor sich. In der Zeit suchen sie halt das tatsächlich, das hat Inga Leschek auch gesagt in ihrem Statement. Sie haben deshalb das so bewusst so früh gemacht, um der Produktion die Zeit zu geben, woanders eine neue Heimat zu finden. Finde ich auch irgendwie lustig. Also scheinbar glaubt man intern oder tut zumindest so, als hätte diese Serie irgendwie eine Zukunft. Ja, dann warum macht man es nicht selber? Trotzdem, wer sind diese Leute? Das sind entweder Amazon Prime, Netflix, Deutschland oder I don't know. Join, kann ich mir nicht vorstellen. Das sind ja nur wenige mögliche, ja. Früher hätte man vielleicht gesagt, vielleicht noch Sky, aber Sky ist das ja inzwischen auch nicht mehr. Nee. Also, wer soll das sein? Das kann dann nur Amazon Prime sein. Und da muss man sagen, Amazon Prime ist halt enorm performance-driven. Sprich, die gucken noch krasser auf Zahlen, also extrem. Und die gucken, also die sehen das ja, dass das bei RTL kein Erfolg mehr war. Und die sehen ja auch, dass es in den Streaming-Charts nicht auftaucht. Da wird doch jetzt bestimmt bei Amazon niemand auf die Idee kommen, geil. Das hole ich mir. Das wäre was anderes, wenn GZSZ auf dem Markt wäre. Das wäre was anderes.
0: Aber von denen würde man sich ja auch nicht trennen, weil die sind ja super erfolgreich. Also die ganzen unter uns Leute, die werden jetzt gucken, dass die bei GZSZ und alles, was zählt, unterkommen. Aber so viele Rollen kannst du ja gar nicht noch dazu dichten.
1: Ich kann mir schon vorstellen, es gibt so 2-3 KandidatInnen bei Unter uns, die wirklich eine Reality-TV-Karriere vor sich haben, die, glaube ich, eher in den letzten Jahren durch ihr Engagement bei Unter uns eher dadurch da ausgebremst worden sind, tatsächlich, die das deshalb nicht machen konnten. Das wirst du jetzt erleben. Da gibt es so 2-3 und alle anderen werden hoffentlich vielleicht anderswo in anderen Serien Jobs kriegen. Man weiß es nicht. Aber wenn man guckt, auch da ist die Liste ja gering. Also von Leuten, die jetzt mal aus größeren Shows, wie GZSZ zum Beispiel, die da bis heute noch so Schauspielrollen haben, die kannst du ja auch an einer Hand abzählen. Ne? Also es ist nicht so viel. Es ist nicht einfach.
0: So, es geht leider weiter mit den schlechten News.
1: Absetzung.
0: Jetzt kannst du deine gruselige Stimme eigentlich mal wieder machen.
1: Willst du die wirklich? Warte.
0: Ja, die Tiefe.
1: Die Monsterstimme, warte. Ja.
2: Absetzung.
0: Oh Gott, ja. Ja, das passt richtig gut. Also, was wird noch abgesetzt? Princess Charming bekommt keine Fortsetzung. Nach 5 Staffeln wird es keine neue Staffel geben. Was wirklich komisch ist, weil man eigentlich den Eindruck hatte, dass dieses Format erfolgreich war. Gerade im letzten Jahr, da lief das ja mit der Nessie. Da war sie ja sozusagen die Anwärterin, die da gedatet hat. Die kennt man noch von Couple on Tour. Das hat sie damals mit ihrer Frau Ina zusammen gemacht. Die hatten sich dann aber, ich meine, 24 getrennt. Seitdem ist sie alleine auf Social Media unterwegs, hatte aber auch irgendwie 1,6 Millionen FollowerInnen und ist da super erfolgreich. Und da hatte man schon auch das Gefühl, dass das auch was gebracht hat, dass das ihre Followerschaft zur Ausstrahlung gezogen hat. Sie haben das natürlich wahrscheinlich nicht linear geguckt, sondern eher im VOD-Bereich, weil da haben sie nämlich richtig Rekorde vermessen können. Und oftmals war es bei der Sendung wohl so, die erste Folge war immer sehr erfolgreich und dann hat das aber so ein bisschen abgeflacht. Und das war bei dieser fünften Staffel nicht so. Die haben wirklich konstant richtig gute Zahlen gehabt, also VOD-Zahlen. Und das haben die damals ja auch richtig gefeiert. Und jetzt wurde diese Show, also diese letzte Staffel, diese fünfte Staffel auch noch als beste Reality-Show nominiert beim Deutschen Fernsehpreis. Die Nominierungen wurden ja jetzt auch rausgegeben. Und das hatte natürlich so einen ganz bitteren Beigeschmack, weil natürlich freut man sich über diese Nominierung. Aber wenn man weiß, gerade als Produktionsfirma, macht ja auch, hat C-Point gemacht, das ist natürlich dann einfach auch so eine bittere Pille, die man schlucken muss. Ne? Ja, schön, dass wir das jetzt nochmal feiern können, dass wir da so erfolgreich waren, aber es gibt halt keine neue Staffel. Also es geht für uns nicht weiter, was auch wieder weniger Jobs bedeutet. Und für C-Point ist das gerade irgendwie so ein Genickbruch, weil die ja schon Let's Dance verloren haben.
1: Ja, es da ist nicht mehr viel weniger bei C-Point.
0: Ja, es wird
1: die ist noch Sommerhaus
0: weniger.
1: Ist noch da. Sommerhaus ist noch da.
0: Reizt mich auch nicht, das neue Sommerhaus, was jetzt da angeteasert wird mit den Leuten. Kennen die schon wieder alle nicht?
1: Nee. Ach, ich kenne die gut.
0: Ja, du mit deinem Reality-Gedöns da. Es interessiert mich alles nicht. Und wirklich auch das Format wurde mir jetzt nochmalig gemacht.
1: Naja, aber es geht schon gut los, kann ich dir sagen. Aber für C-Point wird es echt eng. Das muss man ganz klar sagen. Ja. Aber ich finde das hier zum Beispiel, und das ist ganz interessant, mich lässt unter uns ja total kalt. Das hier lässt mich nicht kalt, weil unter uns ist, ehrlich gesagt, wirklich, liebe Fans, nehmt es mir nicht böse, aber es ist einfach eine fiktionale Serie, die sich Leute ausdenken. Die ändert die Welt nicht. Princess Charming und Prince Charming haben wirklich ernsthaft etwas in unserer Gesellschaft geändert. Denn diese zwei Formate haben zum ersten Mal queere Liebe als Reality ins TV gebracht und haben wirklich die Sichtweite und die Sichtbarkeit geändert. Und es ist tatsächlich mit Princess Charming das letzte rein queere Format verschwunden. Und das ist so ein Trend, den wir gerade überall sehen. Ne? Also wir sehen, es gibt eine Art Backroll. Die Welt wird konservativer leider. Und da passt das auch rein. Auch RTL wird konservativer. Das muss man auch ganz klar sagen. In seinen Inhalten. Und Princess Charming gehört zur RTL-Welt. Vox gehört zu RTL, RTL Plus und so weiter und so fort. Das kann man auch nicht auffangen. Also du kannst dich irgendwie, also kannst ja nicht in andere Reality-Formate so einbauen. Also es gab zwar die bisexuelle Bachelorin, aber ja, well. Und das finde ich schon wirklich, wirklich einen Verlust. Und es ist nicht zu erklären. Also tatsächlich hat Vox und RTL haben auch kein inhaltliches Statement. Also da hatte Inga Leschek noch keine Zeit, zu danken, wie toll die letzten 5 Jahre waren. Es gibt keine Begründung. Es gibt einfach keine Begründung derzeit. Und man fragt, also wenn man jetzt sagen würde, das ist zu teuer. Ja, nee, kann eigentlich nicht sein, weil man haut ja eine Reality-Show nach der anderen neue raus. Mhm. Und das ist auch nicht günstiger oder teurer als Another Bad Boyfriends. Und die Bachelors performen linear schon lange auch nicht mehr gut, sondern auch nur online gut. Und da war Princess Charming genauso gut. Also es gibt im Moment keine rationale Begründung. Und die einzige Begründung, die man deshalb da rauslesen kann, ist, uns passt diese Programmfarbe einfach nicht mehr rein. Und das, wenn das so ist, ist das wirklich, dann ist es ehrlich gesagt eine Schande. Das muss man ganz klar sagen.
0: Also vielleicht schaffen wir es ja in nächster Zeit nochmal so ein bisschen bei irgendwem was rauszukitzeln. Vielleicht hören wir ja nochmal was, was da genau los ist. Bis jetzt haben wir noch nichts gehört. Wir haben nur einen LinkedIn-Post gesehen von Yvonne Blume. Die ist Producerin bei diesem Format gewesen und hat Folgendes geschrieben, das kann ich euch ja einfach mal vorlesen. Es war ein Format, das gezeigt hat, wie selbstverständlich queere Liebe erzählt werden kann, dass Menschen Repräsentation gegeben hat, die sie im Fernsehen viel zu selten finden und das hoffentlich bei vielen etwas bewegt hat vor dem Bildschirm und darüber hinaus. Deshalb freue ich mich heute von Herzen über diese Nominierung und gleichzeitig hätte ich mir sehr gewünscht, dass sie nicht das Ende einer Geschichte markiert, sondern ein weiteres Kapitel einläutet. Also das war ein Post, den sie sozusagen, nachdem bekannt wurde, dass das Format, diese letzte Staffel nominiert ist beim Deutschen Fernsehpreis, hat sie dieses Posting eben rausgehauen und das hat auch Wellen geschlagen, dieses Posting. Also das haben ganz, ganz viele Kollegen und Kolleginnen aus der Branche auch kommentiert und so. Und ja. Es ist einfach ein Trend, den wir beobachten. Es gab vor ein paar Jahren gab es genau den anderen Trend, ne? Was man so gesehen hat in der ganzen Medienbranche, auch in der Werbelandschaft, ne? Alle wollten irgendwie Diversität präsentieren und das manchmal schon, ja auch in Werbespots hatten wir uns auch mal drüber unterhalten, auf Biegen und Brechen, sodass du eigentlich schon dachtest, Leute, jetzt übertreibt das halt so ein bisschen, weil ihr irgendwie es wirkte alles ganz komplett inszeniert. Man hat da das ganze Gegenteil gemacht eine Zeit lang, ne? Dass man wirklich alle abbildet auf ganzer Bandbreite, was ich super finde. Aber eben manchmal wirkte es sehr, ja, und dann brauchen wir da aber noch irgendwie eine Transperson, da noch drei Leute mit Migrationshintergrund und dann noch ein schwules Pärchen und dann noch die wollten alles auf einmal gefühlt. Ich weiß gar nicht, da haben wir auch mal eine Sendung zugemacht. Ich weiß gar nicht mehr, wen wir da als Gast hatten. War das nicht Andreas Donat von der Agentur?
1: Ja, stimmt, von Fame,
0: ne?
1: One.
0: Von
1: ja.
0: Fame One. Der dann auch meinte, die sind damit gerade eigentlich komplett überfordert, weil es wirkte alles sehr gewollt und nicht gekonnt. Aber die Intention dahinter war ja eine gute und es war ja super, dass sich etwas

0: mit im Raum ist. Weißt du, was
1: Ach so,
0: ich meine?
1: Ja,
0: ist jetzt sehr,
1: ja.
0: ist jetzt sehr
1: nebulös,
0: ne,
1: aber ja.
0: Ja, aber wie sich dann Redaktion intern über bestimmte Leute wegen bestimmten Gegebenheiten unterhalten, ob man das machen kann, ist, ne, ist nicht zu viel.
1: Ja.
0: Da nicht zu viel. Ja, dabei, das ist ekelhaft. Und leider beobachten wir das eben, dass es eher wieder dahin geht, dass es sehr konservativ wird, was ich aber bei dem Format nicht verstehe, weil die Zahlen haben ja gestimmt, weißt du? Also die Leute gucken es ja anscheinend gerne. Deswegen. Ja,
1: also es war schon lange übrigens gemunkelt, weil schon längst hätte im Prinzip ein Casting-Aufruf da sein müssen, schon längst hätte eigentlich bekannt gegeben werden müssen, wer eigentlich die Princess ist. Ich kann mal sagen, Prince Charming, die Vorlage, die zuerst da war, hat es ja gar nicht so weit geschafft. Also bei Prince Charming gab es nur, ich glaube nur 3 Staffeln und einmal Charming Boys als 4. Und Princess hat es immerhin zu 5 geschafft. Was bleibt von diesen 2 Formaten? Nicolas Puschmann und Irina Schlauch in diversen Reality-TV-Formaten.
0: Ich habe keine Ahnung, wer das ist, aber schöne Namen.
1: Also, das ist schöne Namen. Das ist natürlich, das muss man an der Stelle sagen, gehört natürlich in einen Wikipedia-Eintrag zu diesem Thema. Nicolas Puschmann ist der erste Prince Charming gewesen und Irina Schlauch die erste Princess Charming. Und das Interessante ist ja, Nicolas Puschmann ist derzeit Teil des Casts von Villa der Versuchung.
0: Ich glaube, den kenne ich.
1: Ja,
0: ich glaube,
1: der war
0: das
1: auch bei
0: Gesicht
1: Let's Dance.
0: Kenne ich, ja.
1: Mhm. Und Villa der Versuchung ist auch nominiert für den Deutschen Fernsehpreis in der Abteilung, in der Kategorie Beste Reality neben Werwölfe. Ja, also es ist traurig. Es interessanterweise macht es die Reality-Welt ein bisschen ärmer, obwohl die Reality-Welt andauernd anwächst. Ja, schon ganz interessant. Mhm. Aber it is a sad thing. Wir kommen noch später zu den Nominierungen für den Fernsehpreis. Was aber in dieses ganze Thema des Backlashes, des Backrolls, des Konservativwerdens passt, ist die Landtagswahl am kommenden Sonntag in Sachsen-Anhalt, in der es eigentlich nur noch um eine große Frage geht. Schafft die AfD eine alleinige Regierung oder ist sie abhängig davon, dass es einen Koalitionspartner gibt? Wenn zweiteres der Fall ist, wird's wild, weil dann werden wir viele, viele Wochen der Hängerei und auch unschöner Diskussionen erleben. Ersteres ist auch nicht geil, weil auch da werden wir unschöne Diskussionen erleben. Sollte die AfD tatsächlich dieses Kunststück schaffen, eine absolute Mehrheit im Landtag von Sachsen-Anhalt zu erreichen, was es übrigens im deutschen Landtagssystem nicht mehr gibt. Also es ist eine absolute Seltenheit gewesen. Das haben eigentlich nur noch die CSU in Bayern ab und an geschafft, aber auch nicht mehr die letzten 10, 15 Jahre. Dann steht eine ganz, ganz große, wichtige Entscheidung im Haus, nämlich ein Wahlversprechen, das die AfD abgibt, dass eine Nebelkerze ist, nämlich, dass man den Menschen in Sachsen-Anhalt, dass man sie befreit von der Rundfunkgebührenabgabe für die öffentlich-rechtlichen Medien. Das steht auf den Plakaten. Ich war in der letzten Woche in Sachsen-Anhalt, ich habe diese Plakate gesehen. Auf denen steht, weg mit den GEZ-Gebühren. Daran, also auf diesem einen Plakat stehen schon mal 2 Lügen. Die erste Lüge ist GEZ-Gebühren. Die gibt's nicht mehr. Die heißen schon lange nicht mehr so. Die heißen Rundfunkgebühren und zwar schon seit vielen Jahren. Denn die Gebühreneinzugszentrale, nach denen diese Gebühr benannt war, existiert nicht mehr. So ist die erste Lüge oder Falschbehauptung. Die zweite ist, weg damit. Auch das ist nicht möglich, denn das kann ein Bundesland gar nicht entscheiden. Sondern das ist in der Verfassung drinstehend in Deutschland und somit Thema des Bundestages und einer Zweidrittelmehrheit. Nur die kann das abschaffen im Bundestag. So, erstmal dazu, zu diesem Wahlplakat. Aber jetzt gehen wir mal von der Theorie so ein bisschen weg zu den konkreten Folgen. Und da passiert ja gerade echt viel in Sachsen-Anhalt. Bei deinem Heimatsender, Julia, du bist ja jetzt Thüringerin, dein Heimatsender, der MDR, der Mitteldeutsche Rundfunk.
0: Genau. Da war bei denen so die ganz große Frage, wie gehen wir jetzt mit dieser ganzen Thematik um? Ne? Und die haben sich dann, also vor allen Dingen MDR in Sachsen-Anhalt, die haben sich dann schon dafür entschieden, dass sie so hier und da einfach mal Schwarzbild senden oder im Radio kein Ton oder so, ne, um halt ein Zeichen zu setzen, um zu sagen, hier, so könnte es eben bald aussehen, wenn die AfD entscheidet, bei den Öffentlich-Rechtlichen nicht mehr mitmachen zu wollen. Und dann ist euer Regionalfernsehen und auch die Radio.

0: Radiosender, die dazugehören, eben dann nicht mehr da. Und dem MDR wurde dann natürlich auch vorgeworfen, dass sie sich zu sehr in diese Politik einmischen, ne, dass sie zu sehr dann ja da politisch vielleicht auch lenken oder so. Aber ganz ehrlich, ich meine, es geht um deren Existenz. Es ist doch völlig klar, dass das von deren Seite auch eingeordnet werden muss.
1: Absolut. Und ich muss ganz ehrlich sagen, also wenn du, und so ist es ja, attackiert wirst, hast du auch das Recht, dich zu wehren oder sich dazu zu äußern. Also wenn ich jetzt zum Beispiel irgendwo ein Plakat hinstelle und sage, Julia Krüger gehört abgeschafft, was nicht meine Meinung ist, und das ist noch was anderes, weil du ein Mensch bist, also es ist ein bisschen, bitte versteht die Polemik und Satire darin, dann hast du natürlich das Recht zu sagen, warum? Mhm. Und was passiert denn, wenn ich abgeschafft bin? Wer kümmert sich denn dann um meine Familie? Also so, ja. Das zu erklären, ist ein gutes Recht. Und nichts anderes hat der MDR in Sachsen-Anhalt gemacht, erklärt, was wäre, wenn es den MDR in Sachsen-Anhalt nicht mehr gibt. Dann ist da Funkpause. Ja. Und das ist halt, das ist... Wo fangen wir an, wo hören wir auf? Das ist so absurd, diese ganze Diskussion, an so vielerlei Punkten, weil der MDR in Sachsen-Anhalt verdammt erfolgreich ist. Mhm. Sowohl mit seinem Regionalprogramm Sachsen-Anhalt heute im Fernsehen, wie auch mit den Radioprogrammen. Die MDR-Radioprogramme sind in Sachsen-Anhalt quotenführend. Also vor allem Radio Sachsen-Anhalt oder MDR Sachsen-Anhalt, wie es jetzt heißt. Also das ist total absurd. Also, und das zeigt, dass diese Diskussion ja gar nicht um das Thema MDR und das Programm des MDR geht. Natürlich, es gibt immer Leute, die sagen, ich fühle mich bevormundet und die sagen nicht das, was ich denke, bla bla blub. Mhm. Haben wir auch gleich noch eine andere schöne Statistik für euch. Aber im Kern geht es ja um die Gebühr und die kann man nicht abschaffen. Also ist diese Abschaltung des MDRs, also ergibt irgendwie alles gar keinen Sinn. Und es ergibt dann vor allem keinen Sinn, weil es gibt ja noch zwei andere ungeklärte Fragen. Die eine Frage ist, darüber hat noch niemand nachgedacht und darüber redete gerade keiner, weil man das nicht gerne aufmachen will, von den GEZ-Gebühren, die nicht mehr so heißen, von den Rundfunkgebühren in Sachsen-Anhalt, wird ja nicht nur der MDR finanziert, sondern es wird ja ein gewisser Teil geht ja an Deutschlandradio und an das ZDF. Und darüber redet gerade gar keiner. Das betrifft ja auch das ZDF, natürlich in anderen Größen.
0: Geringeren Teilen, ne?
1: Aber, und da geht es ja nicht darum, ZDF schließen oder nicht, aber auch die sind davon betroffen, sagen aber nichts gerade dazu. Und in Sachsen-Anhalt gibt es 7 sogenannte Bürgermedien. Das sind lokale Fernsehsender, die für die Bevölkerung von der Bevölkerung veranstaltet werden. So einer ist der offene Kanal Magdeburg, in dem auch wir zu empfangen sind, mit in kleiner Runde. Mhm. Und die sind zu, lass mich nicht lügen, 70% oder 75% auch Empfänger von Rundfunkgebühren. Redet auch keiner drüber gerade. Ja. Und da finde ich es auch ganz interessant, weil auch in diesen Sendern arbeiten Menschen, in diesen Sendern senden Menschen, die vielleicht sogar die AfD wählen, denken gar nicht so weit.
0: Ja.
1: Also das ist total skurril.
0: Viele sagen ja auch immer oder beschweren sich dann bei dieser Thematik, warum muss ich eigentlich 18 Euro GEZ-Gebühren da zahlen im Monat, obwohl ich es vielleicht gar nicht nutze. Ich höre dies nicht, ich höre das nicht, ich gucke das nicht, ich gucke keine Öffentlich-Rechtlichen. Aber man darf nicht vergessen, dass ganz, ganz viele Inhalte, bei denen man gar nicht glaubt oder gar nicht denken würde, dass das von den Öffentlich-Rechtlichen kommt, ne, auch da ist, ne? Also das heißt, viele von euch, die vielleicht denken, sie nutzen es nicht, ihr nutzt es vielleicht doch und wisst es aber gar nicht, dass das von den Öffentlich-Rechtlichen kommt, ne, diese Inhalte. Also es wird ja auch viel auf YouTube und so rausgespielt, ne? Das habe ich letztens auch erst mit einem jüngeren Menschen besprochen, der gemeint hat, er guckt halt eigentlich nur noch YouTube und informiert sich darüber und so, aber so lineares Fernsehen und Mediatheken und so nutzt er eigentlich gar nicht. Da habe ich gesagt, du, auch auf YouTube gibt es ganz, ganz viele Inhalte von den Öffentlich-Rechtlichen, wo du vielleicht gar nicht weißt, dass das von denen ist. Also da müsste man absolut sich dann auch nochmal genauer vielleicht mit befassen. Nur Fakt ist auch, wenn der wenn Sachsen-Anhalt diesen Vertrag, wie auch immer das aussehen sollte, kündigen wird, dann müssen die ja ein Gegenprogramm starten. Und das wird auch Geld kosten. Ne? Also das heißt, es wird für die Leute in Sachsen-Anhalt, es kann nicht günstiger werden, weil es einfach sonst nicht umsetzbar ist. Die Kosten werden dann vielleicht verlagert. Vielleicht heißt es dann nicht mehr Rundfunkgebühr, sondern es wird dann halt auf Steuern umgelagert. Keine Ahnung.
1: Nee, die wird so heißen, weil die Rundfunkgebühr nicht durch das Land erhoben wird, sondern die Rundfunkgebühr verfassungsrechtlich in der deutschen Verfassung drin steht und deshalb weiterhin bezahlt wird und so heißen wird. Das gilt nicht pro Bundesland, das gilt pro Mensch in Sachsen-Anhalt, in Deutschland. Also das wird sich nicht ändern. Wird sich einfach nicht ändern. Es wird Rundfunkgebühr heißen. Das Einzige, was Sachsen-Anhalt machen kann, ist zu sagen, die Rundfunkgebühren, die in Sachsen-Anhalt erhoben worden sind, die behalten wir jetzt. Und die sind aber mittelgebunden. Das heißt, auch da steht fest, was damit gemacht werden muss, nämlich regionaler Rundfunk veranstaltet. Das heißt, gut. Sachsen.
0: Ja, aber das dann heißt, weiß ich schon, wie es aussieht dann. Dann ja, machen die halt ein AfD-Programm. Bild. Und dann sind die ganzen AfD-Leute sagen dann, ja, genau, das ist das, was wir sehen wollen. So muss es aber aussehen, genau.
1: Was man halt auch nicht vergessen darf, ist, bei all dieser Diskussion ist, nehmen wir mal an, Sachsen-Anhalt würde ein eigenes öffentlich-rechtliches Fernsehprogramm und Radio, beides muss gemacht werden, veranstalten. Das wird in der Endkonsequenz teurer, als sich beim MDR zu beteiligen. Denn, was man nicht vergessen darf, der MDR ist ja eine Gemeinschaftsproduktion von drei Ländern. Das heißt, die finanzieren sich gegenseitig. Das heißt, dass man, wenn zum Beispiel in Sachsen-Anhalt etwas teurer ist als das, was man da einnimmt, dann helfen Sachsen und Thüringen mit ihren Geldern. Nur so ist so ein Programm zum Beispiel überhaupt stemmbar, weil man halt über die Masse günstiger produziert. Das ist ja dann nicht mehr möglich. Das geht ja dann einfach nicht. Wie sieht denn dieses Programm dann aus? Das wird viel, viel teurer. Oder es wird richtig, richtig, richtig, richtig schlimm, weil dann stellt sich ein Moderator oder eine Moderatorin abends vor eine schwarze Wand und erzählt euch was. Also es ist wild. Und dann muss man sich auch noch fragen, wie sieht das denn eigentlich aus mit den Programmen, die man ja nicht mehr finanziert? Die darf man dann ja theoretisch auch nicht mehr bekommen. Also wie sorgt man dafür, dass die öffentlich-rechtlichen Programme vom MDR und eigentlich auch vom ZDF, weil das man ja mitbezahlt, nicht mehr verfügbar sind in Sachsen-Anhalt. Plus diese Podcasts, die man mitfinanziert und diese YouTube-Videos, die dürften theoretisch alle nicht mehr verfügbar sein in Sachsen-Anhalt.
0: Ja, verstehe ich auch nicht. Ich weiß, also ganz ehrlich, ich glaube, das wird nicht funktionieren. Also wenn ihr die AfD wählt, weil ihr hofft, dass das dann wegfällt, also ihr könnt es euch, glaube ich, einfach abschminken, weil ich weiß nicht, wie das funktionieren soll. Es ist einfach.
1: Auch noch, dieser Vertrag hat eine Kündigungsfrist von 2 Jahren. Das heißt, es ist dann gültig. Nehmen wir mal an, die AfD kommt in die absolute Mehrheit und regiert dann. Dann kündigen das. Dann dauert es 2 Jahre, 2028. Dann muss verhandelt werden, wie das alles abgewickelt wird. Dem MDR gehören Immobilien, dann gibt es Langzeitverträge, dann gibt es Menschen, die sind nicht kündbar, bla bla blub. So, die werden alle nacheinander klagen. Also alle Menschen, die zum Beispiel im MDR so arbeiten, dass sie quasi nicht entlassen werden können, die werden alle klagen. So, das wird also niemals bis 2028 durch sein. So, dann werden noch ein paar andere Rundfunkhäuser zum Beispiel, der WDR wird dann auch in Karlsruhe vom Bundesverfassungsgericht eine Klage einreichen, bla bla bla. Die werden alle klagen bis zum Gehnimmer. In der Zeit, das wird 4 Jahre dauern, Minimum, dann gibt es eventuell schon diese Regierung gar nicht mehr, die das beschlossen hat. Also es ist absurd, aber das Schlimme ist, genau diesen Fakt wird die AfD nutzen, um das zu instrumentalisieren. Denn darum geht es im Kern eigentlich. Es geht gar nicht darum, den MDR in Sachsen-Anhalt abzuschaffen, sondern es geht darum, eine Geschichte zu erzählen, wir gegen die. Der böse öffentliche rechtliche Rundfunk und wir. Wir wollen die nicht mehr. Aber selbst wenn wir entscheiden, dass wir sie nicht mehr wollen, werden wir sie nicht los. Seht ihr, so schlimm ist das System. Ja. Ja. Darum geht's. Diese Geschichte erzählt. Und darum, das wird genauso kommen, wenn die in der alleinigen Regierung, am ersten Tag werden die das unterschreiben, um dann 2 Jahre und länger durchs Dorf die Geschichte zu treiben, wir werden die nicht los.
0: Oh, das wird alles ätzend, Maurice. Ich kann dir sagen, die werden da ihr Schindluder treiben. Es wird alles, die werden so viel, weißt du, wenn ich auch Leute höre in Interviews, es ist ganz ehrlich, wir sind kein Politik-Podcast und wir wollen da jetzt auch gar nicht so tief in die Thematik und ganz ehrlich, ihr könnt alle wählen, was ihr wollt. Ihr müsst nur mit der Konsequenz dann eben auch leben. Dafür leben wir in einer Demokratie. Aber wenn ich Leute höre, in einem Interview, die sagen, ja, also ich würde denen jetzt auch mal eine Chance geben. Also ich meine, die haben sich ja noch nie beweisen können. Dann gebe ich denen jetzt einfach mal eine Chance und dann gucken wir mal und wir können die ja dann auch wieder abwählen. Dafür sind wir ja in der Demokratie. Aber bitte bedenkt, was die alles anrichten können in diesen 4 Jahren. Ja. Das muss man halt auch mal bedenken. Es ging, also Nee, es ist zu historisch jetzt, aber guckt euch die Historie an, wie es früher losging mit der NSDAP. Genauso ging es los, auch in Sachsen-Anhalt. Da haben die Leute auch gesagt, ja, man kann denen ja mal eine Chance geben. Wir haben gesehen, wo wir damit gelandet sind. Es prägt immer noch unser Land heute. Also es ist wirklich einfach nur, ich ertrage es nur noch ganz schwer.
1: Weißt du, was das Schlimme sein wird? Das nehmen wir mal an, also ich mache aus meiner politischen Haltung keine Hehl. Ich finde es gut, wenn die AfD nicht gewinnt. Nehmen wir mal an, die AfD schafft es nicht, diese absolute Mehrheit zu kriegen. Da sieht es übrigens in der aktuellen Umfragen auch danach aus. Sie sind ein paar Prozentpunkte davon entfernt. Und in der Vergangenheit hat man öfter mal gesehen, dass tatsächlich diese, gerade bei AfD, diese Umfragen dafür sorgen, dass andere Anhänger von anderen Parteien eher wählen und deshalb es etwas weniger wird als in den Umfragen. Vielleicht ist es so, vielleicht ist es diesmal nicht so. We don't know. Aber nehmen wir mal an, die AfD wird keine 40% kriegen, sondern am Ende sind es 38. Weißt du, was passieren wird? Alle werden sagen, ach, Gott sei Dank nur 38.
0: Ja, aber die haben doch trotzdem die ganzen Sitze da im Landtag. Ja.
1: Und weißt guckt du, euch mal an, wie die sich
0: die
1: benehmen.
0: Die haben doch dann trotzdem die übelste Macht. Die haben doch trotzdem die übelste Macht dann. Also egal, diese Wahl, es wird eine Katastrophe. So oder so wird es einfach scheiße. Also klar muss man jetzt gucken, dass die nicht die absolute Mehrheit kriegen, weil das wäre eine absolute Katastrophe.
1: Ist übrigens meiner Meinung nach immer eine Katastrophe, ne? Wenn eine Partei eine absolute Mehrheit hat, ist es nie gut.
0: Voll.
1: Wir können da nicht mehr viel zu sagen, außer wir sind nächste Woche schlauer, wollen wir schon mal sagen, und können uns dann schon ein wenig mehr ein Bild machen. Was aber in diese ganze Diskussion passt, ist eine Statistik, über die ich heute gestolpert bin. Ich fange mal ganz unsexy an. Der Social Media Atlas 2026 der PER-Agentur IMWF und von Toluna. Und jetzt denken sich alle, was ein Scheiß. Aber die Überschrift, die ich jetzt gleich sagen werde, die ist schon sehr, sehr passend und reißerisch. Und zwar, Social Media wird mehr vertraut als klassischen Medien. Und dann denke ich mir erstmal, aua. Also, im Januar diesen Jahres wurden 3600 InternetnutzerInnen gefragt, ab 16 Jahre. Da gab es unterschiedliche Fragen. Wem vertrauen sie mehr? Was konsumieren sie mehr? Und es zeigt, dass 43% aller Befragten, das sind 6% mehr als im Vorjahr, und bei den jüngeren 20- bis 49-Jährigen sogar 2/3 Social Media mehr vertrauen als klassischen Medien. Vorrangigerweise Posts von Freunden und Bekannten.
0: Gefährlich.
1: Das ist ja immerhin noch gefährlicher, wollte ich gerade sagen. Also auf private Kontakte verlassen sich 35% der Befragten. Übrigens in der Gen Z sind es 47, in der Gen Y, das sind wir, Julia, 46%. Ja, aber Millennial ist keine Gen.
0: Das ist Gen Y.
1: Ja, es ist Gen Y.
0: Okay.
1: Also, dein Sohn ist Gen Alpha übrigens. Du bist Gen Y und zwischen uns ist die Gen Z. Es geht nämlich mal, habe ich mich letztes Mal beschäftigt, es geht mal A, B, C, D, E, F, G. Das ist ganz funny. Anyway, und das ist noch interessant, auf welchen sozialen Medien diese Menschen unterwegs sind. Also von allen Befragten waren 84% überhaupt auf Social Media unterwegs. 77% bei WhatsApp, 47% bei YouTube, wobei man sich da mal fragen muss, ist YouTube ein Social Media? I don't know.
0: Ja, 64%
1: Facebook und Instagram 60% und dann noch knapp 47% bei TikTok. Ich finde das eine alarmierende Information. Das heißt, dass im Prinzip bei der Gen Z sieht man es schon, 47% hören auf Freunde und 2/3 hören gar nicht mehr so richtig auf klassische Medien. Das ist hart gefährlich, weil damit ja jeglicher qualitativer Journalismus, verantwortungsvoller Journalismus ausgehebelt ist. Und ich mich da wirklich langsam frage, was ist mit den Leuten los? Ich frage mich das wirklich. Was ist los mit euch?
0: Naja gut, bei den jungen Leuten kann man das ja ganz gut erklären. Die wachsen halt ganz anders auf als wir. Als wir aufgewachsen sind, da gab es eben die klassischen Zeitungen, die zu Hause abonniert wurden. Die sind zu Hause reingeflattert. Und das war dann auch noch das Regionalblatt zum Teil. Und
1: die Volksstimme war das bei mir. Wie heißt das in Erfurt?
0: Das weiß ich gar nicht. Das muss ich mal gucken.
1: Ist das die Thüringer Allgemeine?
0: Ja, es gibt die Thüringer Allgemeine, genau. Mhm. Und im Eichsfeld gibt es halt richtig das, wie heißt denn das? Eichsfeldblatt, glaube ich. Also wo es dann wirklich regional auch, heißt das Eichsfeldblatt? Oh Gott, da muss ich mich nochmal genauer mit befassen, aber da gibt es eben auch sowas. Steht Eichsfeld, meine ich, im Titel. So sind wir aufgewachsen und dann gab es das klassische Fernsehen. Es gab die Nachrichten, es gab die Tagesschau oder eben von den Privaten, das konnte man sich aussuchen. Und jetzt mittlerweile, Maurice, wie überfordernd ist das für diese jungen Menschen, die einfach so viel Information bekommen? Du kriegst es doch gar nicht eingeordnet. Und deshalb, ich sag's immer wieder, es fehlen Unterrichtsfächer, die sich mit Medien befassen, dass man den Kindern beibringt, wie informiere ich mich richtig? Wem kann ich was glauben? Wie recherchiere ich nochmal etwas nach und auch nicht immer nur die KI fragen, weil auch die macht Fehler. Weißt du? Also es sind erschreckende Zahlen, aber es verwundert mich nicht. Also wir müssen da richtige Medienarbeit betreiben. Also das ist wichtiger denn je, ganz ehrlich. Vor allen Dingen im privaten Umfeld, auch beim Onkel um die Ecke. Da solltet ihr euch mal fragen, ist das jetzt richtig, was der da mir jetzt bei WhatsApp weitergeleitet hat? Auch das solltet ihr nicht alles glauben. Auch wenn es vielleicht echt wirkt oder so. Man weiß ja nie, was da alles so in den WhatsApp-Gruppen rumgeht. Aber es ist, es ist traurig. Es ist wild.
1: Ich habe mal recherchiert, in Thüringen gibt es zwei große Regionalzeitungen, und zwar die Thüringer Allgemeine und die Thüringische Landeszeitung. Und in deiner Heimatregion Eichsfeld, das sind die Eichsfelder Nachrichten, glaube ich.
0: Nee, das heißt anders.
1: Nee. Ja, dann gibt es das Blatt nicht mehr.
0: Also es gibt auf jeden Fall, es gibt ein ganz, ganz tolles Radioprogramm, das ist die Eichsfeld Welle. Und die machen auch auf Social Media, also die machen komplett regional. Und das ist Maurice. Also wirklich, da musst du dich mal mit befassen. Die machen das so, so
1: super. Warum sagst du so ermahnend Maurice?
0: Nein, weil ich weiß, dass du für solche Projekte auch brennst.
1: Ja,
0: für solche regionalen Projekte, das meine ich. Also ich wollte dir nur sagen, du würdest das so abfeiern, wenn du dich da mal mit befasst, was die da auf die Beine stellen, ehrenamtlich, neben dem eigentlichen Job noch. Und die machen das so super und so hochprofessionell. Und ich finde das einfach so wichtig, aber das ist auch nochmal ein anderes Thema, haben wir ja auch schon öfter drüber gesprochen, warum regionales Fernsehen und regionales Programm auch wichtig ist für Regionen. Aber trotzdem, es ist alarmierend, also
1: ja, total.
0: Wir müssen da wahrscheinlich ein bisschen Medienarbeit betreiben.
1: Es gibt in dieser Statistik eine kleine Ungenauigkeit, weil Social Media ist nicht Social Media. Man hat die Leute nicht gefragt, welchen Profilen sie folgen. Also ich kann natürlich auch der Tagesschau auf Instagram folgen oder Julian Reichels News. Das ist ein erheblicher Unterschied. Zweiteres würde ich euch nicht empfehlen. Ersteres schon sehr. Und beides ist aber Social Media. Also da muss man auch nochmal so ein bisschen, das ist so eine kleine Ungenauigkeit in dieser Statistik. Ne? Aber du hast absolut recht. Medienbildung ist so, so wichtig und so, so vernachlässigt, dass man eigentlich einem die Spucke wegbleibt, wenn man das mitbekommt. Da wir gegen Ende laufen, wollen wir mit euch noch schnell die Nominierungen für den Deutschen Fernsehpreis durchgehen. Wir haben es versprochen. Normalerweise würden wir sagen, ach komm, lass weg. Aber wir haben es versprochen.
0: Jetzt haben wir uns schon angeteased.
1: Jetzt müssen wir es auch machen. Wollen wir es abwechselnd machen?
0: Ja. Wollen wir jede Kategorie?
1: Ja, einmal schnell durch.
0: Na los, komm.
1: Dann fang du mal an mit Beste Unterhaltungsshow.
0: Beste Unterhaltungsshow, Sing mein Song, das Tauschkonzert, Wer weiß denn sowas und Wer weiß wie, wann, was war. Ach so, Stefan Raab, ne? Stefan Raab und Barbara Schöneberger. Ja,
1: genau.
0: Ich wäre für Sing mein Song, weil das finde ich ist wirklich ein ganz, ganz tolles Format.
1: Ja.
0: Liebe ich, gucke ich sehr gerne.
1: Okay, wir geben also auch ab, wer gewinnen soll. Okay, gut, dann pass auf. Beste kommt.
0: Ja, oder lass das machen.
1: Genau, aber immer nur der redet. Das heißt, ich sag jetzt nichts dazu. Okay, beste Comedy, beste Late Night, Die Anstalt im ZDF, Heute Show Extra, Next Stop Köster und TV Total ProSieben. Ich bin für Heute Show Extra, Next Stop Köster, weil das ist so großartig. Wer die Fahrstuhlinterviews von Köster und Markus Söder mal gesehen hat, der wird wenig bessere Unterhaltung im deutschen Fernsehen finden.
0: Ja, so, bestes Factual Entertainment, The Race, Join, Road Trip Australien, drei Spitzenköche auf vier Rädern, Kabel 1 und Songtrip ZDF. Ich habe nichts davon gesehen, würde jetzt einfach mal aus dem Bauchgefühl raus sagen, Road Trip Australien, weil ich mag Australien und ich koche gerne und das könnte mich interessieren. Ich habe keine Ahnung.
1: Songtrip ist eine große Empfehlung. Finde ich besser, ehrlich gesagt, sogar, guck's dir mal an, im ZDF ist ganz, ganz tolle, toll.
0: Ist das auch mit bekannten Sängern und Sängerinnen?
1: Genau, da fahren deutsche Sänger in irgendwelche Länder und fangen an, ihre Songs neu zu interpretieren mit lokalen MusikerInnen. Da gibt's eine ganz, ganz tolle Folge, ich glaube mit...
0: Bestimmt aus Namibia, hä, Maurice?
1: Nee, aber ich bin mir nicht sicher, ich weiß nicht mehr, wer es war, aber die ist in Island. Und dann nehmen die halt, was, Steffi von Silbermond? Das kann ich mir eigentlich gar nicht vorstellen. Also ich weiß nicht mehr, wer es war, aber ganz toll. Dann auch mit isländischen Künstlerinnen und Künstlern und so. Also wirklich fantastisch.
0: Cool.
1: Die diese Songs gemeinsam mit denen neu interpretieren. Das ist wirklich richtig gut. Songtrip, super teures Format. Ich glaube, deshalb auch immer zur Disposition. Ganz tolles Format. Beste Unterhaltung Reality. Princess Charming, haben wir schon viel zu gesagt. RTL Plus, Villa der Versuchung, Sat.1 Bunny Chai. Werwölfe, das Spiel von List und Täuschung. Und ich muss sagen, Werwölfe geht in die zweite Staffel. Hat mich in der ersten total überzeugt. I'm a huge fan.
0: Sehr gut. So.
1: Scheiße, oh, jetzt wird's wild.
0: Oh nee, Evgeny, das kann ich nicht.
1: Vinokurov.
0: Oh weia, beste Moderation, Einzelleistung, Unterhaltung. Boah, das sind jetzt eine Menge Let's Dance-Tänzer, deren Namen ich ganz schwer nur aussprechen kann. Evgeny heißt der, glaube ich.
1: Ich glaube, Evgeny.
0: Den schaffe ich nicht, das kann ich
1: Lass
0: nicht.
1: Lass die Nachnamen weg.
0: Ja, also das geht nicht. Martha Arndt, Malika Zuma.
1: Malika.
0: Malika. Ach krass, da sind Tänzerinnen und Tänzer. Ist ja
1: das ganze Ensemble sogar.
0: Das ganze?
1: Hm?
0: Ah, na gut.
1: Geil,
0: okay,
1: ne?
0: Pierre M. Krause für Kurzstrecke mit Pierre M. Krause und Laura Vantora für Deutschland sucht den Superstar. Okay.
1: Ich habe eine kurze Frage.
0: Viele RTL-Leute.
1: Was hat denn, RTL ist der Stifter dieses Jahr übrigens, ja. By the way. Merkt man gar nicht. Was ist denn das, was ist denn die moderative Leistung des Ensembles bei der Let's Dance? Weil die Kategorie heißt beste Moderation.
0: Ja, und Einzelleistung, Unterhaltung. Vielleicht
1: ja, aber wenn du ein Ensemble nominierst, hat das ja wenig mit Einzelleistung zu tun.
0: Ja, stimmt.
1: Also
0: keine Ahnung.
1: Nominierung des Ensembles von Let's Dance findet in dieser Kategorie nur statt, weil es keine Kategorie dafür gibt.
0: Ja.
1: Weil die passt da gar nicht rein.
0: Nee, ganz komisch. Also ich bin für Pierre M. Krause, einfach auch aus Prinzip.
1: Ich auch. Beste Regieunterhaltung, Knut Fleischmann, Ninja Warrior, Carsten Seibt, Silvester Schlagerboom 2026. Das hat natürlich alles, man kann das jetzt, der Inhalt hat nichts mit der Regie zu tun. Ne?
0: Carsten Seibt, Carsten, mein Lieber, ich drück dir ganz doll die Daumen, weil Carsten ist auch Regisseur bei Hol dir deine Show, beim MDR, bei meinem Format. Und das hat der sowas von verdient, weil ich habe, möchte ich sagen, mit kaum einem Regisseur zusammengearbeitet, der so gut ist wie der Carsten. Weil Carsten, der holt einen einfach runter. Der ist immer gechillt, der gibt einem ein gutes
1: Toll.
0: Gefühl. Auch wenn es im Hintergrund richtig wild wird, ist der wirklich der Fels in der Brandung. Man kann es nicht anders sagen. Also brauchst gar nicht weiter vorlesen. Carsten auf jeden Fall, der macht's.
1: Der Vollständigkeit halber, Johannes Spieker für Wer stiehlt mir die Show und für Joko und Klaas gegen ProSieben ist auch nominiert.
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3: Ich bin heute mit Bettina und Lida im Studio, die die Sendung Monday Movie Talk machen.
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0: Ich bin heute hier mit zwei Hosts von der ukrainischen Radiosendung Trambeats FM. Schön, dass ihr da seid.
1: Ja, danke. Danke für die Einladung.
2: Danke, thanks a lot.
0: Lass uns über den Namen sprechen. Trambeats FM. Was heißt es?
1: Es gibt ein traditionelles ukrainisches Instrument, Musikinstrument, in Gebirgen meistens. Es ist ein großes Rohr, das heißt Trambita.
2: Dieses Name Trambeats FM, das bedeutet Trambita wie Musikinstrument und auch Beat für Musik. Trambita mit Beat.
0: Was sind die Themen, mit denen ihr euch beschäftigt?
1: Alles, was für die Ukrainer in Deutschland interessant ist. Ja, es ist die soziale Fragen, die Nachrichten, die Fragen der Kommunikation, die Fragen, die helfen auch die Gemeinde zusammen sammeln. Alles, was wichtig in der Ukraine ist, auch teilen wir mit. Und was für die Ukrainer in Deutschland wichtig ist, auch.
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2: Hallo alle miteinander, ich bin's wieder, eure Lovina, und ich begrüße euch wie immer aus dem schönen Babelsberg in Potsdam. Und heute versorge ich euch mit einer neuen Ausgabe unseres Couch FM Gästezimmers. Das Gästezimmer ist eine Sendung, bei der wir, also die Couch FM ReporterInnen, Gäste zu uns ins Studio einladen, damit sie entweder sich selbst oder ein Projekt von ihnen vorstellen können. Man könnte es in gewisser Weise auch so ein bisschen wie so eine kleine Talkshow für die Ohren bezeichnen. Und heute haben wir wieder einen tollen Gast bei uns im Studio, die uns so ein bisschen aus ihrem Studium berichten wird. Ich habe euch heute nämlich eine ganz charmante junge Dame mitgebracht. Bitte begrüßt mit mir Sarah Knorr.
3: Hi.
2: Hallo Sarah, na, wie geht's dir?
3: Mir geht's super, ich freue mich, da zu sein.
2: Ich finde es auch toll, dass du heute hier bist und so ein bisschen aus dem Nähkästchen uns erzählen wirst, was du studierst und vor allen Dingen natürlich, wie du es findest. Sarah studiert nämlich Master Internationale Beziehungen in Berlin und Potsdam. Das heißt, eigentlich bist du hier ja fast schon wieder in deinem natürlichen Habitat, ne? Potsdam ist ja für den Master, den du machst, nur einer von drei Uni-Standorten.
3: Ja, ganz genau. Also ich bin an der Uni Potsdam auch hauptmatrikuliert tatsächlich, aber durch Corona gar nicht mal so häufig hier. Aber ich freue mich, mal wieder da zu sein.
2: Ja, das ist ganz witzig eigentlich. Sarah und ich, wir kennen uns nämlich indirekt durch das Studium selbst. Wir studieren nämlich beide denselben Master, und zwar Master Internationale Beziehungen. Ich habe es aber auch schon gesagt, wir kennen uns nur indirekt durch das Studium, denn so richtig zusammen studieren wir ja eigentlich nicht. Ne? Du bist ja etwas fortgeschritten an deinem Studium als ich.
3: Genau, ich bin fast fertig. Es fehlt noch die Masterarbeit und dann der Berufsalltag.
2: Und nicht nur innerhalb Berlin und Brandenburgs kommst du mit deinem Studium ganz schon rum, sondern auch ins Ausland. Du kommst ja frisch auch aus den USA gerade, oder?
3: Ganz genau. Ich war jetzt in Washington D.C. und bin jetzt zu diesem Wintersemester wieder zurück in Berlin und Potsdam.
2: Ja, davon musst du uns natürlich auch unbedingt erzählen. Aber bevor wir so richtig in die Materie einsteigen, gibt's vorher noch ein bisschen Musik auf die Ohren. Sarah, du hast uns ja mehrere Songs heute mitgebracht. Der erste, den wir gleich spielen, ist Alexander Hamilton aus dem Musical Hamilton. Was verbindest du mit dem Song?
3: Tatsächlich kenne ich das Musical erst seit meinem Aufenthalt in den USA. Also ich habe davon schon gehört, aber gesehen auf einem Streaming-Anbieter habe ich es dort erst und durch meinen Mitbewohner kennengelernt und lieben gelernt. Genau, und das ist gleich so ein Einstieg in die Welt der Politikwissenschaft.
2: Das ist super. Dann will ich eigentlich nicht noch länger drum herum reden. Hier kommt dann nämlich Sarahs Wunschsong Alexander Hamilton aus dem Musical Hamilton.

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1: Hi, hi, da sind wir wieder. Couch FM Gästezimmer auf der 91.0 bei Alex Berlin. Wir, das sind Lovina und
2: Sarah, hi.
1: Und wir reden heute über Sarahs Masterstudiengang Internationale Beziehungen. Magst du uns vielleicht kurz und knapp erklären, was der Master IB genau ist?
2: Ja, ich werde es mal versuchen, dem gerecht zu werden. Und zwar ist es ein Master, der sich auf den Teilbereich der Politikwissenschaften, nämlich internationale Beziehungen, fokussiert und spezialisiert. Und das Besondere an dem Studiengang ist, dass er an drei Unis beheimatet ist, also der FU, HU und der Uni Potsdam. Und genau, an allen drei Unis kann man dann gerne Kurse belegen.
1: Man kann dort Kurse belegen, man muss das aber nicht. Ne? Genau. Man könnte rein theoretisch auch einfach nur an der FU studieren und Kurse belegen.
2: Theoretisch ja, das wäre möglich. Aber ich habe tatsächlich an allen drei Unis Dinge belegt.
1: Ja, wenn man die Möglichkeit dazu hat, dann würde ich das halt auch dementsprechend ausnutzen. Erinnerst du dich noch daran, wie es damals war, die Bewerbung abzuschicken?
2: Ja, ich weiß es noch. Das war tatsächlich 2020 und gerade Corona war schon ein Thema, aber da dachte ich nicht, dass das mich auch im Studium noch begleiten wird. Und ich war gerade fertig mit dem Bachelor und man muss sich relativ früh bewerben. Und dann war das so, okay, ja, das wäre der Traum, wenn das klappt. Und dann hat man tatsächlich auch vergleichsweise früh eine Zusage bekommen. Und in diesem ersten Corona-Lockdown war das dann echt so ein Highlight von wegen, okay, ich kann diesen Master anfangen, sehr gut.
1: Ja, sehr schön. Das ist dann auch nochmal so eine Sicherheit, gerade wenn halt auch der Pandemie auch über einen hineinbricht, dass man so ein bisschen auch aus seinem Alltag herausgerissen wird und nicht so wirklich weiß, was kommt jetzt, was passiert jetzt, nehmen die vielleicht auch dieses Jahr ein bisschen weniger Studierende auf, aus Hygienemaßnahmen, wie sieht das organisatorisch aus und so weiter, aber da hast du tatsächlich halt auch großes Glück gehabt und bist in den Master reingekommen, voll cool. Ich weiß noch ganz genau, wie es damals bei mir war. Boah ey, ich dachte, die Bewerbung reißt mir so ein richtig krasses Loch ins Portemonnaie. Ich habe mich ja zweimal für den Master IB beworben, einmal auch wie bei dir 2020, da wurde ich aber abgelehnt, habe mich dann davon aber nicht unterkriegen lassen und es 2021 gleich nochmal versucht und bin dann reingekommen. Und damals, 2020, musste man ja noch einen offiziellen Sprachnachweis für Englisch einreichen. Das heißt, es musste ein Sprachzertifikat her. Es gab Ausnahmen, also so Sonderfälle, wo man dann keinen Sprachtest machen musste, um nachzuweisen, dass man Englisch kann. Die trafen aber bei mir alle nicht zu. Deswegen musste ich, Sprachtest muss her, also TOEFL, Cambridge, irgendetwas.
2: Ja.
1: Bachelorstudium der Anglistik, also ich habe ja im Bachelor auch Anglistik studiert. Hat auch nicht ausgereicht.
2: Das hat nicht ausgereicht.
1: Das hat nicht ausgereicht. Da war ich auch erstaunt darüber. Habe ich also einen Test gemacht. Alter, 150 Euro für einen Online-Sprachtest, den ich rein theoretisch auch zu Hause für gratis hätte machen können. Also über Bubble oder sonst welche Programme, die es irgendwie gibt. Und dann ist das Ding auch nur noch ein Jahr gültig. Das heißt, ich konnte es für meine zweite Bewerbung ein Jahr später nicht mehr wieder in die Bewerbung einreichen. Wie war das bei dir mit den Bewerbungsunterlagen zusammensammeln? War das ein aufwendiger Prozess?
2: Tatsächlich habe ich den IELTS gemacht. Das heißt, ich habe mich auch im Vorfeld schon drum bemühen müssen, das rechtzeitig vorliegen zu haben, dass ich es einreichen kann. Ich bin aber ein sehr strukturierter Mensch, würde ich mal behaupten. Weswegen ich mir dann schon vorher genau überlegt habe, dann machst du das und dann hast du es auf jeden Fall sicher. Und ich glaube, der Sprachtest war das Einzige, wo ich wirklich aktiv danach suchen musste. Gut, Bachelor war gerade fertig, aber dann brauchte ich eben eine Bestätigung, dass ich den bestanden habe, weil ich noch nicht die Note bekommen hatte. Und ja, Motivationsschreiben war, glaube ich, noch dabei. Mhm. Da gibt man sich natürlich besonders Mühe, genau. Mhm. Deswegen, es hat natürlich schon länger gedauert, sage ich mal, als einfach nur so, hiermit möchte ich mich bewerben. Aber ja, alles im Maße, würde ich sagen.
1: Okay. Und wenn man dann mal drin ist, wie lange geht dann der Master?
2: Also Regelstudienzeit sind 4 Semester, also 2 Jahre. Das habe ich aber tatsächlich auch schon überschritten. Aber das ist auch, also mit Auslandsaufenthalten, denke ich, auf jeden Fall vertretbar. Und ich würde sagen, es ist in 4 Semestern machbar. Aber einige von auch meinen KommilitonInnen studieren auch. Ich arbeiten auch neben dem Studium, meine ich natürlich. Und ja.
1: Dann dauert es halt auch länger, ne? Wenn man die Zeit halt Der Tag hat nur 24 Stunden und einige ganz Stunden genau. Davon muss man erstens schlafen verbringen und zweitens auch bei der Arbeit sein.
2: Genau, das ist auch nicht ganz unwichtig.
1: Genau, deswegen schafft man dann unter der Woche nicht so viele Kurse, ne, wenn man nebenbei halt noch jobbt.
2: Ja, absolut. Also und ich meine, ist ja auch total wichtig, finde ich, vor allem auch in dem Bereich einfach Arbeitserfahrung auch zu sammeln, sei es durch Praktika oder eben Tätigkeiten als Werkstudie oder Hiwi oder sonst was. Mhm. Deswegen glaube ich, ist das eine sehr sinnvolle Ergänzung.
1: Auf jeden Fall, cool. Und was genau studiert man denn da im Master IB?
2: Es ist tatsächlich wirklich sehr flexibel, wie du vorher schon meintest. Man kann theoretisch auch ein Studium an einer Uni nur verbringen oder auch wirklich nur einem bestimmten Thema sich widmen. Also im Großen und Ganzen internationale Beziehungen, also Außenpolitik, transatlantische und internationale Beziehungen zwischen den Staaten, internationale Organisationen, EU, wie ist die aufgebaut, was sind die Besonderheiten. Also da gibt es tatsächlich sehr, sehr viel, wo man sich auch drauf spezialisieren kann, Klimapolitik, Regionalstudien kann man sich auch tatsächlich einiges dazu machen. Also es ist tatsächlich sehr, sehr offen und flexibel. Also ich denke, man kann auch ein Studium verbringen, ohne irgendwas von seinen KommilitonInnen in dieser Zeit zu sehen.
1: Oh, das ist ja traurig. Gibt es da eine bestimmte Reihenfolge, die man beachten muss, wenn man studiert? Also bestimmte Pflichtkurse, Pflichtvorlesungen, die im ersten Semester absolviert werden müssen? Oder ist man da von Anfang an recht freigestellt?
2: Da fragst du die Richtige. Also ich habe schon eine Weile keine Kurse. Also ja, es ist eine Weile her. Ich glaube, es gibt 2 oder 3 Pflichtmodule, die man auch, also ich glaube, es wird schon empfohlen, das frühzeitig zu machen, zumal da ja auch ein paar Grundlagen dabei sind. Es kommen ja Studierende von ganz, ganz unterschiedlichen Hintergründen, deswegen macht das wahrscheinlich auch Sinn. Aber ich glaube, letzten Endes wird einem nichts fest vorgeschrieben. Also man kann das schon nach seinen Bedürfnissen anpassen.
1: Okay. Und was für Kurse hast du belegt?
2: Da fragst du auch was. Ich habe sehr unterschiedliche Dinge belegt. Also ein Kurs, der mir sehr präsent ist, war Gender in der Europäischen Union, eben über die Gender-Implikationen und eben Dinge, wie die EU rangeht, welche Policies sie machen, wie es mit Repräsentation steht, der eben sehr in meinem Forschungsinteresse ist, auf jeden Fall. Und was habe ich denn noch belegt? Also klassisch Theorien der internationalen Beziehungen, Methoden, also da gibt es wirklich viel.
1: Oh, cool. Wie ist denn das eigentlich mit der Verteilung der Kurse bzw. der Spezialisierungen an den 3 Universitätsstandorten? Hattest du das Gefühl, wenn du Kurse belegt hast, beispielsweise an der Uni Potsdam hier, dass du da eine andere, dass es dort einen anderen Schwerpunkt gibt, was die das Kursangebot gibt, als beispielsweise bei der FU?
2: Ja, absolut. Also um so grob das mal abzustecken, also ich glaube, Potsdam hat wie gesagt sehr viele Klimakurse, die, das weiß ich durch FreundInnen, die habe ich selbst nicht belegt, einfach nicht aus Interesse. Also es interessiert mich schon, aber es muss ja irgendwie alles auch zum Stundenplan passen. Deswegen hat es leider bei mir nie gepasst. Aber die Freie Universität hat auch mit dem JFKI und dem Lateinamerikanischen Institut eben, kann man Fokus darauf legen. EU ist auch sehr, sehr groß dort und HU hat eben auch sehr viele Regionalbezüge. Genau.
1: Gibt es eine bestimmte Region, für die du dich speziell interessierst oder bist du da mehr so querbeet?
2: Also wenn es eine Region gibt, also die ich so benennen würde, wäre es auf jeden Fall die USA. Genau, und hat sich dann auch gut ergänzt mit meinem Auslandssemester. Aber thematisch eher eben Feminismus. Also da lässt sich eben auch gut kombinieren.
1: Super. Uni ist ja auch immer ein bisschen stressig. Du hast ja eben gerade schon Anriss gegeben, vor allen Dingen, wenn man nebenbei halt auch noch jobbt, um sich den Uni-Alltag oder generell den Lebensunterhalt finanzieren zu können. Was mir immer so ein bisschen hilft, und das dürfte bei dir sicherlich nicht anders sein, ist Musik. Mhm. Der Song, den wir jetzt gleich hören, da meintest du, der entspannt dich, wenn du Uni-Stress hast.
2: Ja, also auf das erste Hören, falls man es nicht kennt, mag das vielleicht überraschend wirken, aber mit dem nächsten Lied Mucho Gusto verbinde ich tatsächlich eine gute Zeit mit zwei engen Freundinnen aus dem Studiengang. Und ja, da kann ich mich einfach gut fallen lassen, beim Kochen beispielsweise.
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1: Hallo ihr Lieben, ihr hört Couch FM auf der 91.0 bei Alex Berlin. Ich bin hier im Studio mit unserem Gast Sarah. Sie studiert internationale Beziehungen in Berlin und Potsdam und hat uns eben gerade ein bisschen von dem Bewerbungsprozess berichtet. Zu den Bewerbungsunterlagen gehört auch ein Motivationsschreiben, das circa 2 Seiten lang sein soll. Und in diesem Motivationsschreiben soll man, und da zitiere ich jetzt die Webseite des Studiengangs, darlegen, weshalb sie sich für den Studiengang und den Themenbereich der internationalen Beziehungen interessieren. Also, Frau Knorr, weshalb interessieren Sie sich für den Themenbereich der internationalen Beziehungen?
2: Ja, wunderbar zitiert. Es ist schon eine Weile her, 3 Jahre, seit ich mich beworben habe. Aber die Motivation und der Hintergrund, warum ich das studieren wollte und auch tue, ist, dass ich schon immer Politik faszinierend fand. Wahrscheinlich etwas familiär bedingt, weil meine Eltern tatsächlich in der DDR aufgewachsen sind und deswegen irgendwie politische Dinge immer präsent waren und irgendwie in einem anderen, dass meine Eltern in einem anderen Land aufgewachsen sind, hat mich irgendwie fasziniert und aus dem Grund habe ich eben erst Politikwissenschaft im Bachelor studiert und dachte so, okay, aber irgendwie die große weite Welt fasziniert mich schon immer und deswegen dieser Studiengang.
1: Wusstest du schon früh, dass du explizit IB studieren möchtest oder war das mehr so, kann ich studieren und dann bist du über diesen Studiengang gestolpert und hast dir gedacht, das passt eigentlich wie die Faust aufs Auge?
2: Tatsächlich wusste ich es während dem Bachelor schon, genau. Also da habe ich, wie gesagt, klassisch Politikwissenschaft studiert und da ist ja auch IB ein Teil davon und da dachte ich mir, okay, das hört sich schon sehr, sehr cool an. Und dann habe ich immer wieder recherchiert, was es noch für weitere Möglichkeiten für den Master gibt und da dachte ich mir so, okay, wow, ich will mich auf jeden Fall spezialisieren. Ich möchte nicht nochmal einen Master einfach nur in Politikwissenschaft machen. Für mich war, glaube ich, auch einfach Standort Berlin tatsächlich einfach ein Thema und einfach auch mit Jobperspektiven und Möglichkeiten, die man da so hat. Aber natürlich denkt man sich so, okay, cool, ich studiere an 3 Unis gleichzeitig, nice. Und es steht ja auch überall drauf, ein gemeinsamer Studiengang und das ist schon cool.
1: Hattest du noch andere Studiengänge bzw. Städte in Deutschland in Sicht?
2: Ich hatte auch noch mit einem Doppelmaster in Köln-Maastricht geliebäugelt, für den ich auch tatsächlich eine Zusage hatte, aber von Anfang an war MAIB eigentlich so der Hauptwunsch und ich wollte eigentlich, wie ich gemeint hatte, schon eigentlich unbedingt nach Berlin.
1: Und wie findest du es hier, jetzt wo du hier bist?
2: Super. Ich meine, ich hatte es ja am Anfang schon erwähnt, dass ich mit Corona sozusagen angefangen habe und zu Studienbeginn hat dann Lockdown Nummer 2 angefangen, was natürlich irgendwie auch den ganzen Spaß am Studium so ein bisschen den hemmt und das war nicht so leicht, deswegen habe ich auch Berlin auch von einer Seite kennengelernt, die ich wahrscheinlich nicht vermutet hätte, viel durch Spazieren gehen und Co., genau, aber ich bin sehr, sehr froh, da zu sein.
1: Okay. Wo hast du vorher im Bachelor studiert?
2: In Heidelberg.
1: Okay, alles klar. Das ist ja, also Heidelberg ist richtig Studentenstadt, ne? Also ich glaube, der Großteil der Bevölkerung sind Studierende dort.
2: Ja.
1: Und dann ist wahrscheinlich auch, also zumindest habe ich auch von Leuten gehört, die in Heidelberg studieren, das ist auch eine komplett andere Atmosphäre, ein komplett anderes Flair, weil eben auch die Kultur größtenteils geprägt wird in der Stadt von den Studierenden.
2: Absolut. Also ich würde, also für den Bachelor fand ich es wunderbar und perfekt. Ich würde es wirklich nicht anders machen wollen. Wie du meintest, also auf jeden Fall total einfach Studi-Feeling und das fehlt natürlich hier in Berlin und auch in Potsdam bin ich jetzt nicht so viel unterwegs, aber so dieses Studierendenviertel oder sowas gibt es ja gar nicht so richtig und deswegen fand ich die Kombination echt für den Bachelor erstmal so wirklich lernen, was heißt es überhaupt zu studieren und irgendwie mit allem klarkommen und dann für den Master eine größere Stadt oder die größte Stadt in Deutschland, war für mich perfekt.
1: Das ist ganz witzig, weil ich habe auf der einen Seite hast du in deinem Grundstudium die Erfahrung gemacht, was heißt es eigentlich so voll standard, klischee-mäßig zu studieren, wenn man halt wirklich in so einer richtigen Studentenstadt lebt und auf der anderen Seite bist du halt jetzt in Berlin, die halt so fast schon europäische Metropole, Partystadt und sehr, sehr viele kulturelle Ereignisse im Jahr zu bieten hat. Ich kann mir vorstellen, dass wenn man diesen Wechsel macht von so einer kleineren, in Anführungsstrichen kleineren Studentenstadt wie Heidelberg zu so einer richtig großen City wie Berlin, dass das vielleicht auch ein bisschen einschüchternd oder zumindest überwältigend ist.
2: Ich bestimmt, aber ich war tatsächlich davor auch schon, beziehungsweise zwischen, vor dem Bachelorstudium im Ausland. Ich war zuerst jetzt mit FSJ oder habe ein FSJ in Albanien gemacht, habe da in Tirana gelebt und war dann noch in San Francisco tatsächlich. Beides um die Millionen, glaube ich, an EinwohnerInnen. Deswegen wusste ich, dass ich auf jeden Fall in einer großen Stadt leben will und habe das auch sehr, sehr gefeiert, dass ich dann jetzt endlich in Berlin bin und war davor auch viel in Berlin. Aber es ist schon nochmal was anderes, wenn man dann tatsächlich herzieht und denkt, okay, ja, hier läuft es ein bisschen anders. Aber.
1: Ja, Berlin hat immer eine Menge zu bieten. Manchmal ist es auch ein bisschen anstrengend. Was ich mir auch vorstellen kann, was in diesem Studiengang Master Internationale Beziehungen ein bisschen anstrengend ist, ist der Auswahlprozess. Ich habe nämlich zum Beispiel gehört, dass es sehr selektiv dazu gehen soll. Deswegen zum Beispiel halt auch die sehr umfangreiche Bewerbungsliste mit den verschiedenen Dokumenten, Motivationsschreiben, Lebenslauf muss man auch mit anhängen. Man braucht, wie schon gesagt, ein Sprachzertifikat, um seine Sprachnachweise auch zu bescheinigen. Wie viele Menschen

0: sich trotzdem zu bewerben, weil ich finde ihn nicht elitär, so in dem Sinne. Also inhaltlich kann man, ist das alles super oder gut machbar, es ist sehr spannend und ich finde auch, also es ist ja natürlich bereichernd, wenn Menschen aus verschiedenen Hintergründen und Beweggründen diesen Studiengang studieren.
1: Was hast du nochmal im Bachelor studiert? Erinnere mich nochmal.
0: Politikwissenschaft und im Nebenfach VWL. Aber
1: okay, alles klar. Wie kommt es dazu, dass du den wirtschaftlichen Bereich nicht weiter verfolgt hast?
0: Es war nur mein Nebenfach und das aus gutem Grund. Also Berufswunsch von mir war von Anfang an eben als Journalistin auch zu arbeiten. Und da dachte ich mir, okay, Politik ist einfach da, wo mein Herz dran hängt. Und ja.
1: Da sind wir auch gleich beim Stichwort. Also du meintest ja eben gerade in zwei Sätzen vorher schon, dass es auch theoretisch ist, das Studium, dass man sich mit theoretischen politischen Texten befassen muss. Ist das Studium sehr textlastig oder habt ihr auch ab und zu die Möglichkeit, ein bisschen praxisorientierter zu lernen?
0: Also ich habe es als sehr theoretisch wahrgenommen und kennengelernt und habe eben auch den Vergleich aus meinem Auslandssemester in den USA, wo es wirklich sehr hands-on und irgendwie alle zwei Wochen irgendeine Abgabe und Gruppenarbeit und Co. war. Mhm. Deswegen ist es vielleicht auch ein bisschen gemein, eben so zu vergleichen, aber es ist schon wirklich sehr viel Literatur lesen, klar, es gibt verschiedene Dozierende, die auch wirklich kreativ geworden sind, haben auch gesagt, ja, aber nehmt einen Podcast auf, Gruppenarbeiten und so weiter. Aber da würde ich auch sagen, eben hat man sich über Zeit so ein bisschen eingegroovt. Also es war ja irgendwie für alle eine relativ neue Situation.
1: Als MAIB-Studi, also MAIB steht kurz als Abkürzung für Master IB, kann man sich ja nicht nur die Kurse an der FUH und Uni Potsdam belegen, wenn man möchte, sondern hat auch darüber hinaus die Möglichkeit, und das finde ich so cool an diesem Studiengang, man hat auch die Möglichkeit, Kurse aus anderen Fachbereichen zu besuchen. Also an der FU beispielsweise musst du nicht ständig in deinem eigenen Institut bleiben, sondern kannst Kurse beim Nordamerika-Institut, hattest du vorher genannt, belegen oder beim Osteuropa-Institut belegen. Kurse bei der Publizistik und Kommunikationswissenschaft, Kurse in Jura oder sogar auch in Wirtschaft. Also es ist einem fast alles erlaubt und man kann sich sein Studium so individuell zusammenstellen. Mhm. War das bei dir auch so? Konntest du davon profitieren?
0: Ja, absolut. Also ich hatte auch bei Publizistik und Kommunikationswissenschaft, glaube ich, einen Kurs, den fand ich sehr interessant. Sprachkurse auch. Also ich habe meine Spanisch-Skills ein Semester lang ein bisschen aufpoliert. Doch, also absolut. Also das ist wirklich sehr, sehr flexibel und ich glaube, man sollte sich auch am Anfang, wenn man den Studiengang studiert, wirklich auch die Zeit nehmen und zu gucken, was ist denn alles möglich und nicht eben einfach versuchen, möglichst schnell alle Module voll zu bekommen, sondern sich wirklich so ein bisschen überlegen, okay, was kann ich hier noch mitnehmen und irgendwie einen Horizont erweiternden Gewinn.
1: Jetzt bist du ja vor kurzem erst von einem längeren Aufenthalt zurückgekommen. Du hattest es schon mehrfach angeteasert. Ich hatte es auch vorher angekündigt zu Beginn der Sendung. Du warst nämlich vor kurzem in den USA. Wie kam es zu der Entscheidung?
0: Ich war schon immer von den USA fasziniert. Politisch natürlich sehr, sehr spannend, sehr traurig zum Teil auch, aber das macht es ja irgendwie aus. Und ich war tatsächlich mit dem Direktaustausch des MIB dort an der American University in Washington. Und das ist eben auch ein riesengroßer Pluspunkt am MIB, die Auslandsmöglichkeiten, weil man eben zum einen an allen drei Unis sich für Auslandsprogramme bewerben kann und auch also Direktaustausche als auch Erasmus und der MIB dann direkt auch noch Kooperation anbietet und dadurch war ich eben in Washington.
1: Wie lange warst du da?
0: Ich war insgesamt 8 Monate da, davon waren aber die ersten 4 eben nur in Anführungsstrichen, an der AU und dann habe ich noch ein Praktikum gemacht und bin ein bisschen gereist, genau. Mhm.
1: Wie bereitet man sich denn überhaupt auf so eine Reise vor? Ich meine, ich selbst war während meines Bachelors für 10 Monate in Schottland. Mhm. Und wenn man so lange weg ist, muss man sich ja genau überlegen, an alles zu denken. Ne? Ja. Also, okay, man muss dazu sagen, Schottland ist noch Europa. Ne? Also ja. 2017, okay, wir hatten Brexit und so weiter, deswegen war alles so ein bisschen unsicherer und man wusste nicht genau, was wird jetzt kommen und wie wird es sein mit den verwaltungstechnischen Vorbereitungen, um nochmal nach Großbritannien zu können. Trotzdem war es derselbe Kontinent. Also ich konnte immer entspannt nach Hause telefonieren auch, meine Bankgeschäfte von Edinburgh aus erledigen. Mhm. Hätte jederzeit, wenn was gewesen wäre, schnell nach Hause gekonnt.

0: Oder meine Familie hätte mir ein Paket zugeschickt mit Sachen, die ich eventuell gebraucht hätte. Es war für mich, also auch schon bevor ich ausgereist bin und noch in Berlin war, immer beruhigend zu wissen, dass das eigene Zuhause gar nicht so krass weit weg ist. Ja. Dadurch hat sich meine Aufregung am Anfang dann auch noch in sehr, sehr großen Grenzen gehalten. Aber USA ist ja eine ganz andere Hausnummer. Wie bereitet man sich auf eine USA-Reise vor? Wie hast du dich auf deine Reise vorbereitet?
1: Ah ja, also ja, tatsächlich hatte ich, war meine größte Sorge, ich habe es leider heute schon viel zu häufig erwähnt und es ist ja hoffentlich jetzt gut, aber Corona tatsächlich, weil Omikron da gerade sein Unwesen getrieben hat. Und ja, das war tatsächlich ein bisschen blöd, weil auch meine MitbewohnerInnen Corona hatten, als kurz bevor ich gekommen bin. Und ich dachte so, um Gottes Willen, ich fliege da jetzt rüber und dann geht das irgendwie gleich weiter mit Quarantäne und Co. Das war zum Glück nicht so. Aber genau, ich war, hatte ja schon erwähnt, ich war zuvor auch schon eben in Irland und wusste irgendwie, kriege ich es hin im Ausland? So, das war nicht die Sorge auf jeden Fall. Aber klar, man, wie du meintest, man muss so alles Mögliche beachten, so Auslandskrankenversicherung, Kreditkarte, sehr, sehr wichtig in den USA, Pro-Tipp für alle, die vorhaben hinzugehen. Und ja, also es ist schon echt einiges, was man im Vorfeld klären muss, auch Wohnungssuche nicht so leicht, da hatte ich sehr, sehr Glück, da ein Freund von mir ein Semester vor mir an der AU war und darüber dann mir helfen konnte zu vermitteln und ich dann eine schöne WG gefunden habe. Aber klar, das sind alles Dinge, über die man vorher sich Gedanken macht. Und dann klar, wenn man dort ist, 6 Stunden Zeitverschiebung, das sind halt Dinge, die man irgendwie sich ja vor Augen führen muss. Und aber trotzdem ist ja irgendwie alles trotzdem nah. Also ich weiß nicht, das ist so die Takeaway-Message von dem, auch meines Studiengangs, so irgendwie sind wir doch alle näher, als man denkt. Also ja.
0: Und vor allen Dingen wird man auch nicht alleine gelassen in der Vorbereitung. Ne? Ich kann mir vorstellen, dass die Uni entweder hierzulande noch in Deutschland oder halt auch die im Ausland eventuell unterstützt hat bei der Vorbereitung.
1: Genau, also auf beiden Seiten konnte man sich immer an die Menschen wenden. Also das ist wirklich sehr, sehr gut und auch ja, im Vorfeld einfach viel Fragen loswerden und ja.
0: Jetzt hast du ja schon eine ganz große Strecke des Studiums hinter dir. Mhm. Wie gefällt es dir denn bisher, gerade jetzt, wo du so allmählich auf die Zielgeraden zusteuerst?
1: Also ich fand das einen super guten Studiengang. Ich freue mich aber auch, wenn ich es geschafft habe, wenn der Master abgehakt ist und ich glaube, es wird auch kein PhD folgen. das kann ich schon mal sagen. Deswegen ein bisschen wehmütig. Also ich bin ein bisschen ja traurig, eben, dass das irgendwie jetzt alles schon bald vorbei ist und eben Teil davon nicht unter idealen Bedingungen war im Master, aber durch all die Möglichkeiten, die einem gegeben werden, auch inklusive eben Auslandssemester, war es wirklich, wirklich gut.
0: Was gefällt oder was gefiel dir denn nicht so gut an deinem Studium?
1: Also es ist auch viel organisatorischer Aufwand, den man am Anfang nicht versteht. Also man hat wirklich, wie ich meinte, man ist an 3 Unis eingeschrieben, man hat 3 Matrikelnummer, man hat 3 E-Mail-Adressen, die zu jeder Uni gehören, man muss sich an allen 3 rückmelden, alles machbar, aber irgendwie denkt man sich so, okay, also ist das nicht, ginge das nicht irgendwie leichter? Also den Studiengang gibt es ja jetzt auch schon eine Weile. Deswegen, das ist manchmal so ein bisschen blöd und ja, also es ist irgendwie schade gewesen, fand ich, dass es keine spezifische Veranstaltung nur für uns gab, MAIB-Studis, weil man sich eben auch sehr verlieren kann, denke ich. Und das war so ein Punkt am Anfang, wo ich dachte, okay, das wäre tatsächlich cool gewesen, einfach um alle mal so beisammen zu haben und auf den gleichen Stand so zu bringen oder sich einfach mal so zu connecten. Aber andererseits muss ich auch sagen, ich weiß nicht, wie deine Erfahrung ist, aber ich habe das Gefühl, wir sind auch alle sehr gut connected, was ein riesengroßer Pluspunkt ist, eben auch, weil angeblich nur sehr, sehr gute Menschen genommen werden, die dann auch irgendwie sehr ambitioniert durch die Welt gehen und man deswegen auch gute Connections hat.
0: Ja, so haben wir uns kennengelernt, ne? Also ja. Es wurde von Seiten der Studierendenvertretung innerhalb des Masters IB eine Online-Gruppe ins Leben gerufen auf unserer internen Universitätsmaterialsoftware Blackboard. Und da sind alle Leute drin, die diesen Master studieren. Das heißt, so habe ich dich dann halt auch kontaktiert, weil man dadurch Zugang hat zu allen Semestern, also ganz egal, wann die Leute angefangen haben, wie weit sie fortgeschritten sie jetzt schon in ihrem Studium sind, sind da einfach drin gelistet und dann hat man dadurch Zugang und eine Reichweite zu allen Masterstudierenden und halt auch die Möglichkeit unter Umständen, sich mit Leuten zu vernetzen, mal privat zu treffen und so. Also das ist schon eine echt super coole Sache. Es erfordert dann aber dementsprechend auch diese Eigeninitiative von Seiten der Studierenden, dass sie sich drum kümmern, sowas ins Leben zu rufen, ne?
1: Ja, genau.
0: Was gefiel dir denn am besten an deinem Studium? Vielleicht magst du noch mal kurz zusammenfassen, was sind so die Highlights gewesen, was wertschätzt du so am meisten an diesem Master IB?
1: Also Auslandssemester, super großes Pluspunkt. Also glaube ich, jeder, der gehen möchte, kann auch irgendwie gehen und auch an wirklich coole Orte. Und ja, in meinem Freundinnenkreis waren auch irgendwie alle gleichzeitig letztes Jahr weg. Und das war dann so, okay, ist schade, dass wir uns nicht mehr sehen, aber ihr seid an sehr nicen Orten. Und ja, das ist irgendwie natürlich auch, ist natürlich auch total wichtig für so ein Studium, dass man auch irgendwie Gleichgesinnte hat und eine gute Zeit mit denen. Und darüber bin ich auch sehr froh, über die Freundschaften, die ich geknüpft habe.
0: Hm. Du hast eben gerade auch schon vorhin gesagt, dass du froh bist, dass es jetzt so langsam zu Ende geht, dein Studium. In diesem Sinne kann ich eigentlich nur den nächsten Song anteasern von Lizzo, About Damn Time. Also ich denke, du kannst mir dazu stimmen, wenn ich sagen würde, it's about damn time, dass du mit deinem Studium fertig wirst.
1: Hell yes.

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1: Willkommen zurück zu unserem Gästezimmer am Donnerstagabend. Ich bin's, eure Couchy Lovina, und ich habe Sarah bei mir zu Gast. Sarah studiert Master Internationale Beziehungen und erzählt heute ein bisschen aus ihrem Studium. Wir hatten es vor dem Song schon mehrfach erwähnt, denke ich. Du stehst kurz vor deinem Studienabschluss.
2: Ganz genau.
1: Hast den USA-Aufenthalt also so ziemlich ans Ende von deinem Master gepackt. Mhm. Und jetzt wird die Abschlussarbeit immer wichtiger.
2: Ja, ganz genau.
1: Kurzes Status-Update. Wo stehst du gerade in Sachen Masterarbeit? Anfang, mit oder Ende?
2: Anfang, definitiv Anfang. Ich habe gerade mein Exposé fertig geschrieben und muss jetzt anfangen, eben BetreuerInnen anzufragen. Also es läuft ein bisschen anders bei uns, beziehungsweise man kann es natürlich schon im Vorfeld irgendwie abklären, wenn man bei jemandem ganz bestimmten schreiben möchte, aber in meinem Fall, ich war jetzt wie gesagt auch lange weg durch USA und habe jetzt mal ein Thema ausgearbeitet und dann schauen wir mal, wer mich da betreut.
1: Magst du uns sagen, was das für ein Thema ist?
2: Also ich hoffe, es geht durch, aber es geht um Desinformation als außenpolitisches Mittel und da stellt sich die Frage, oder es gibt empirische Evidenz, dass vor allem weibliche Kandidatinnen mit mehr von Desinformationskampagnen betroffen sind und dem will ich ein bisschen auf die, ein bisschen genauer nachgehen, was es damit auf sich hat.
1: Das ist ja jetzt ein bisschen breites Feld natürlich auch. Wirst du das noch regional irgendwie eingrenzen?
2: Ich hatte mir vorgenommen, zwei Case Studies zu machen mit Deutschland, USA. Naheliegend.
1: Ja, klar. Okay, dann beschäftigt sich deine Abschlussarbeit vor allen Dingen mit den transatlantischen Beziehungen. Mhm. Ist das auch das Spezialisierungsfeld, auf das du dich eventuell langfristig einpegelst?
2: Denke ich mal. Ich hatte es vorher schon erwähnt, also ich habe auch tatsächlich angefangen zu studieren, eben mit dem Berufswunsch im Hintergrund ständig eben im Journalismus auch tätig zu sein und habe auch ein journalistisches Praktikum in den USA gemacht, deswegen wäre das natürlich ein Traum, wenn ich da auch nach der Masterarbeit im Berufsleben weiter in dem Feld arbeiten kann. Aber ich würde es jetzt nicht sagen, dass ich so festgelegt bin.
1: Hm. Was kann man überhaupt mit dem Master nach dem Abschluss denn machen?
2: Sehr, sehr viel. Das ist nicht so leicht. Also es wäre schön, wenn es tatsächlich so einen geradlinigen Weg gibt. Aber ich glaube, das muss man immer für sich selbst am besten irgendwie rausfinden. Wie gesagt, ich gehe in den Journalismus oder möchte da eben weiter beheimatet sein. Ich arbeite jetzt auch schon im Bereich. Und ich kenne auch ein paar Kommilitoninnen, bei denen es so ist. Ansonsten arbeiten viele irgendwie in Thinktanks, in der Politikberatung, aber auch natürlich klassisch in der Politik. Also ich kenne auch Leute, die eben im Bundestag arbeiten oder arbeiten werden, Auswärtiges Amt. Also da gibt es wirklich eine sehr große Spannbreite, Stiftungen. Ja.
1: Das heißt, man studiert zwar internationale Beziehungen, ist aber nicht in Stein gemeißelt, dass man dann eine internationale Karriere auch am Ende anstreben muss.
2: Nee, genau. Also klar, das gibt es natürlich auch. Bestimmt gibt es einige Leute auch mit Ambitionen auf UN oder EU Karrieren oder eben übers Auswärtige Amt. Aber ich denke, so einfach ein Grundverständnis ist schon mal wichtig und ich glaube, man kann super viel damit machen. Also ich glaube, PR oder Public Affairs wäre auch irgendwie eine Sache, die gut wäre oder in die man gut gehen kann. Deswegen hat man da schon, glaube ich, relativ viel Spielraum.
1: Wem würdest du denn deinen Studiengang weiterempfehlen?
2: Allen Menschen, die fasziniert sind von Abläufen der internationalen Politik, von Außenpolitik, wie Dinge passieren. Ich meine, viele haben mich gefragt, ob ich irgendwie Bundeskanzlerin werden will. Meine Antwort war immer nein. Also von Anfang an auch im Bachelor, wo ich mir sagte, nein, nur weil man das studiert, heißt das nicht unbedingt. Aber klar, wenn man irgendwie solche Ambitionen hat, weiß ich nicht, ob es dann vielleicht auch andere Studiengänge sind, die vielleicht sogar noch sinnvoller sind. Aber genau, einfach Menschen, die davon fasziniert sind, irgendwie versuchen, ich weiß nicht, ob man super viel erklären kann, wenn man es studiert hat, weil ich glaube, da gibt es dann schon einen Grund, warum Menschen auch in der Forschung danach noch tätig sind. Aber einfach dem ein bisschen genauer auf den Grund zu gehen und zu gucken, okay, was sind da für Zusammenhänge? Also für mich hat sich sehr viel erschlossen über auch sehr viele Ungerechtigkeiten und Abhängigkeiten, Stichwort Kolonialismus, Feminismus, wo man dann eben denkt, okay, da möchte ich vielleicht persönlich einfach mehr noch dran gehen oder beruflich damit arbeiten, dass man einfach irgendwie diesen Ausblick hat, okay, es ist nicht nur schwarz und weiß. Also ja, verstehst du, was ich meine?
1: Ja, es ist alles ein bisschen diverser, komplexer, abstrakter.
2: Genau, alles ist irgendwie sehr komplex und ich glaube, man kann nicht einfach die internationalen Beziehungen erklären, sondern man guckt sich halt wirklich einen ganz kleinen Ausschnitt davon an und dann ist man vielleicht Experte, Expertin auf diesem Gebiet und weiß aber auch, es gibt noch ganz, ganz viel mehr und das hängt irgendwie alles miteinander zusammen, aber es lässt sich auch nicht alles erklären.
1: Aber wenn du jetzt eben gerade sagst, dass es eigentlich nur ein kleiner Ausschnitt ist, mit dem man sich während seines Studiums befasst und es eigentlich noch so viel mehr gibt, was ja auch alles super spannend klingt und ich bin selbst jetzt total neugierig, so herauszufinden, was für andere Facetten die IB noch anbieten. Wieso bleibt man dann nicht einfach in der Forschung und guckt sich diese ganzen anderen Sachen an? War das für dich kein Thema oder hast du einfach nur nicht bisher darüber nachgedacht?
2: Ich meine, klar, man denkt schon mal nach so, okay, was gibt es für Perspektiven? Für mich war von Anfang an eigentlich Journalismus eben relativ safe so. Und ich habe immer mal wieder Dinge gemacht, um zu gucken, okay, ja, weiterhin, I'm on track. Also es ist gut, dass ich das so mache. Und ich schreibe schon gerne, aber es ist natürlich ein Unterschied zwischen journalistischem und wissenschaftlichem Schreiben. Und man muss ja irgendwie, egal ob man jetzt eine kleine Hausarbeit oder, also irgendein Essay, eine kleine Hausarbeit oder eine größere Arbeit schreibt, man muss ja gefühlt immer erstmal von alles ab Adam und Eva erklären und definieren und das ist mein Verständnis. Und da, also klar ist es super wichtig für die Forschung, dass man sein Forschungsverständnis irgendwie da liegt. Aber ja, ich möchte ein bisschen mehr Hand und Fuß und Praxis.
1: Also ich halte fest, es ist schön und gut, wenn man sich in verschiedene Themenbereiche einlesen kann, aber am Ende zählt einfach machen, einfach ausprobieren, sich bewerben. Wenn man ganz großes Glück hat, dann kommt man rein und dann kann man sich in viele verschiedene Sachen hineinschnuppern und findet dann auf diesem Wege heraus, was einen am besten liegt und was einen am meisten interessiert.
2: Voll, ja, und im Motivationsschreiben, das zählt ja ein bisschen was rein in das Dings, also wenn man wirklich absolut überzeugt ist, dann schreibt das rein, Leute, macht das und vielleicht klappt das. Also es ist jetzt auch, glaube ich, nicht unmöglich. Ich meine, klar, ich wurde genommen, ich bin drin und bei dir ist es genauso und das lässt sich dann immer leichter sagen, aber wo ein Wille, da ein Weg.
1: Wo ein Wille, da ein Weg, das ist ein super Stichwort. So, ihr Lieben, das war's mal wieder mit unserem Gästezimmer. Ich habe das Gefühl, dass wir heute ordentlich viele Themen ansprechen konnten. Hoffentlich konnten wir euch durch den Studiengang auch ein bisschen dadurch was näher bringen, was ein Master internationale Beziehungen eigentlich bedeutet. Und ihr habt jetzt eine genauere Vorstellung davon. Wenn wir doch etwas ausgelassen haben sollten, das euch noch unter den Fingern brennt, schreibt uns gerne eine E-Mail an info@couchfm.org oder einfach auf Social Media. Auf Instagram findet ihr uns unter @couchfm und auf TikTok über @couchfm.berlin. Sarah, es hat mir riesen Spaß mit dir gemacht heute.
2: Mir auch. Vielen Dank, Lovina.
1: Danke, dass du dabei warst. Ich hoffe, wir sehen uns mal wieder bei einer der Couch-FM-Sitzungen. Jetzt, wo ich gehört habe, dass du journalistisch sehr interessiert bist, würde ich mich freuen, dich mal wieder zu sehen.
2: Sehr gerne.
1: Bis dahin sage ich nur Tschüss und Adios. Habt noch einen schönen Donnerstagabend und bis zum nächsten Mal bei Couch-FM. Ciao.
2: Ciao.
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4: Herzlich willkommen bei den On-Air-Stories. 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
5: 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Ja.

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3: Hallo, hallo, da sind wir wieder live vom Messegelände mit unserem Welle 370 IFA-Magazin live von der Creator Hub Bühne. Na, Bühne ist es nicht, wir neben der Creator Hub Bühne sind wir hier im wunderbar außengrünen, in blauen Studio und hören hier oder sprechen hier über die IFA 2026. Und heute im Studio haben sich zusammengefunden, Rainer ist hier und außerdem
4: wieder mal Jörg.
3: Hallo und wir haben Gäste, denn unsere Gäste sind
5: Till von Kapuze Kings
3: und
6: Theo, ich auch von Kapuze Kings, unserem Twitch-Kanal.
3: Genau, und tatsächlich, also vielleicht mal zur Einstimmung, wir haben uns ja eher zufällig hier kennengelernt, als wir sozusagen hier in dem Creator-Bereich dieses Streaming-Studio angeguckt haben. Und dann guckte ich auf euer Schild und sah, Mensch, junge Leute, die sind hier sozusagen als Creator angemeldet. Und da dachte ich mal, das ist doch hier genau das Richtige, da reden wir mal drüber. Ich würde zuallererst fragen, wie kommt es, dass ihr, also die IFA ist ja ein ehrwürdiges, altes Instrument als Messe, ja, aber ihr seid ja sozusagen...
4: Na, 102 Jahre alt, oder?
3: 103, glaube ich sogar. Egal, also...
4: 1924, ja, die erste Funkausstellung.
3: Ja, 102, richtig, 102 Jahre alt, genau. Wie kommt es, dass ihr auf der IFA seid?
5: Ich glaube, da kann Theo tatsächlich am besten...
4: Ist der also Jüngste. Wie alt bist du überhaupt?
3: Ach genau, vielleicht, genau.
6: Ich bin 12.
4: 12.
3: Genau, weißt du, machen wir erstmal so. Stellt euch mal vor, wer seid ihr überhaupt?
6: Ja gut, also ich bin Theo, ich bin 12 Jahre alt, komme ursprünglich auch aus Berlin. Mittlerweile wohne ich in Leipzig. Ja, mein Hobby ist soweit Streaming und jetzt kann der Theo... Also
3: genau,
4: und
3: wie, genau.
4: Und der Bruder, ja, ist wie alt?
5: Ich bin 15 und ja, ich habe mittlerweile eine ziemliche Leidenschaft dafür entwickelt, Content zu produzieren, würde ich schätzen.
3: Okay, pass auf, wir machen Radio. Wichtig ist, stell mal das Mikro ein bisschen weiter vor dich hin, dass du reinsprichst.
5: Ja.
3: Genau, ja, genau, ja, ja. Genau, ja, so, so, genau, ja.
4: Also, man hört mich besser. Damit die Stimme präsenter,
3: ja,
4: ist.
3: Ja, genau, ja, ja. Also, weil tatsächlich ist so, man redet sonst so dabei.
4: Aber was ist Streaming jetzt genau? Das ist ja alles, ne? Das kann was weiß ich, ein Game-Spiel sein, was man mit anderen Leuten spielt. Das kann irgendwie das Erzählen von Tageseindrücken sein oder was macht ihr genau?
5: Also, das ist ein bisschen schwer zu definieren. Also, Livestreaming ist vieles, wie du schon richtig
4: genau
5: gesagt hast.
4: Aber worauf habt ihr euch spezialisiert?
5: Größtenteils aufs Gaming und Technik, würde ich sagen. Deswegen sind wir auch hier auf der IFA, weil wir es halt einfach krass finden, neue Technologien zu finden und zu entdecken.
6: Die Technik ist halt einfach heutzutage sehr viel, also... sehr bunt, sage ich mal. Also es gibt viele verschiedene Dinge, die man einfach so noch nicht kennt. Und deswegen würde ich sagen, sind wir auch hier, weil wir neue Dinge entdecken möchten, die wir zum Beispiel auch zum Stream benutzen können oder so.
3: Und jetzt das, was ihr streamt, das, was ihr transportiert, was ist das so? Also was macht man so als Kapuzen-King?
5: Ja, also größtenteils...
3: Immer ins Mikrofon sprechen?
5: Ja, sorry. Größtenteils streamen wir... sorry. Zocken wir beim Spielen?
3: Ach, zocken. Zocken ist also Spiele spielen.
5: Ja, ja.
3: Ja, genau. Was ist da so? Ich kenne mich überhaupt nicht aus. Also mein letzter Stand ist hier Prince of Persia in DOS.
6: Noch nie gehört.
3: Nee, kann ich nur empfehlen. Nicht. Ja, genau. Ja.
5: Also wir spielen von Cozy Games, also Spiele, wo man sich entspannen kann dabei, bis irgendwelche Shooter-Spiele, wo man sehr taktisch denken muss.
3: Ah, okay. Ja.
4: Und da gucken andere Leute dann zu? Wie viel sind dann in eurem Kanal live dabei?
5: Meistens so 10 bis 15.
4: Ja.
5: Nicht
4: das
5: so
4: ist ausbaufähig?
5: Große. Ja, das ist ausbaufähig, aber als Follower haben wir 7.500.
4: Oh, da habt ihr mehr als ich auf YouTube.
3: Ja, und das ist ungefähr das 10, nee, das 100, weiß nicht, als wie ich auf Instagram, aber ich bin auch kein, ne, wir machen Radio, wir sagen mal so, liebe Hörer, wenn ihr sozusagen dagegen halten wolltet, ja, meldet euch mal, wir haben hier live den Rechner an, schreibt eine E-Mail an welle370@funkerberg.de. Mal gucken, wenn wir 10 Hörer zusammenkriegen, wäre ich stolz, wenn wir 3 kriegen, sind wir zufrieden. Ja. Also so, nur mal sozusagen, ne, aber, und kriegt ihr Feedback dafür? was ihr macht?
5: Ja, tatsächlich. Also es ist halt eine Live-Interaktion. Das ist ja eben das Coole, dass man live mit anderen Menschen kommunizieren kann. Und dann haben wir halt einen Live-Chat, wo Leute uns Fragen stellen können und man hat halt so eine viel größere Zuschauerbindung, würde ich sagen.
4: Und das, was die Leute wissen wollen, ist natürlich, also so habe ich das bisher immer verstanden, wenn ich da zugeguckt habe, wie schafft ihr das nächste Level oder wo sind irgendwelche Sachen versteckt, die man finden muss, um irgendwie weiterzukommen im Spiel oder was ist die Interaktion genau?
5: Also die Interaktion genau, die kann Theo euch ja vielleicht ein bisschen besser erklären.
6: Naja, also es kann sein, dass Menschen anderen Leuten beim Spielen zu gucken, wenn es vielleicht aus finanziellen Mitteln nicht reicht, irgendwie zum Beispiel. Also wenn man jetzt, sage ich mal, ein relativ teures Spiel spielt, aber man das unbedingt sehen möchte, kann man halt das Spiel quasi mitspielen, indem man da zuguckt oder so.
4: Ja, aber die Interaktion, wollen die von euch wissen, wo die, ich weiß jetzt nicht, bei mir waren früher immer irgendwelche Schätze versteckt, wenn ich unterwegs war mit
3: also
4: Spielen.
3: Ich habe auch mal einen Kumpel gehabt, die haben ja so Level gespielt und mussten sich dann immer so Punkte erarbeiten.
4: Genau.
3: Und da ging es aber darum, es war so ein ganz, jede vierte Nacht kam irgendwelche Figuren und haben die dann versucht,
4: zu klauen oder dich mit einer Blitzattacke zu töten.
3: Man musste sich, ja, genau, ich habe jetzt leider so, also geht es darum, dass die Leute euch zugucken, weil sie Spaß mit euch haben wollen?
5: Ja, also...
3: Genau, mach mal ein bisschen Abstand zwischen... Genau, so ist gut.
5: Also Leute gucken einem beim Zocken zu, wenn man eine... Also Leute, es ist halt so, dass man eine Bindung aufbaut vorher, damit Leute einem dann zugucken. Und die Interaktion dabei ist halt einfach, dass sie wissen wollen, wie unser Leben ist. Es ist... viel aufs Leben bezogen und es ist halt eigentlich wie so ein Miteinander sein, also einfach nur. Und nicht, dass wir beide die Darsteller sind, sondern alle zusammen.
4: Und also quasi wie jetzt, bloß dass wir nicht nebenbei spielen.
5: Genau. Und das ist auch ein Livestream.
3: Gibt es da so eine Art Club oder sowas? Also sozusagen, wo ihr zusammenkommt, wo ihr euch mit anderen austauscht, auch real? Oder ist das
4: auf alles Discord nochmal extra? Oder?
5: Ja, beispielsweise, wenn wir mit anderen Streamern zocken, dann treffen wir uns beispielsweise auf Discord. Und hier ist ja auch eine riesen Netzwerkveranstaltung quasi auch. Deshalb sind wir auch noch hier, weil wir uns halt vernetzen können, wie zum Beispiel mit euch.
4: Ja.
3: Genau, und das wäre das Nächste, sozusagen, die IFA ist ja nicht nur technisch Ausstellung, habt ihr schon gesagt, dass ihr guckt, was ihr selber benutzen könnt. Es gibt auch ein paar Bereiche, die ja wirklich für, also 6.2 zum Beispiel, da geht es um Gaming, 6.2 glaube ich war es, genau, da geht es um Gaming und so. Ist das auch was für euch interessant, ist, auf andere Gamer zu treffen und zu gucken, wie die das so machen?
5: Ja, ich denke schon.
6: Ja, klar, also es ist natürlich immer spannend zu sehen, wie andere sich während dem Stream verhalten, man kann voneinander lernen. Aber es muss nicht immer dieser Vergleich einfach miteinander sein, sondern auch, es gibt ja, Menschen sind unterschiedlich und deswegen sind die Streams auch unterschiedlich und deswegen ist es immer spannend zu erfahren, wie die anderen streamen und was sie im Stream so machen und so weiter.
4: Ich würde ganz gerne nochmal wissen, weil ihr sagt, ihr gebt auch so ein paar Details aus eurem Leben preis. Ihr seid von Berlin nach Leipzig gezogen. Das wird wahrscheinlich mit den Eltern zusammenhängen oder wolltet ihr nicht mehr in Berlin leben?
5: Also, es ist so ein bisschen eine schwierige Geschichte.
3: Okay, dann wenn sie zu schwierig ist, lass sie sein, aber ne, du entscheidest selbst, was du
5: erzählst. Ja, alles gut. Genau. Also, zumindest, es gab eine Eigenbedarfsmeldung, kann ja immer passieren. Und dann mussten wir halt rausziehen. Wir haben hinten in Grünau gewohnt. Und dann haben wir nichts mehr gefunden, so wirklich hier in Berlin, was noch bezahlbar war.
4: Der Wohnungsmarkt war total dicht ist.
5: Ja, der Wohnungsmarkt ist wirklich, wirklich krass verrückt.
4: Aber zum Glück ist man ja mit der Deutschen Bahn AG in einer Stunde wieder in Berlin, ne? wenn man den richtigen Zug erwischt.
5: Ja, und er nicht 5 Stunden verspätet ist.
4: Ja, und da geht er ganz normal zur Schule?
5: In Leipzig gehen wir ganz normal zur Schule. Ich bin jetzt in der 10. Klasse, Theo ist in der 7. Klasse. Und hoffentlich mache ich Abi. Ich muss noch überlegen, aber wahrscheinlich. Und dann,
4: was wollt ihr mal werden?
5: Ich möchte gerne in die technische Informatik gehen.
4: Und du?
3: Anspruchsvoll, da braucht man Mathe.
5: Ja.
6: Also mein Ziel war oft und lang Anwalt werden, also in die, ja, ins Rechtsding, also...
3: Jura quasi?
6: Jura, genau. Ich habe gerade das Wort nicht ganz gefunden.
4: Also ja, das ist besonders wichtig, auch gerade bei solchen Sachen, wenn man im Internet unterwegs ist. Da kann man sehr schnell an
6: Copyrights
4: vorbei. Ne?
3: Genau, so, aber...
6: Jura, genau. Ist halt die Frage, ob ich wirklich erst mit Mitte 30 anfangen will zu arbeiten, weil der ganze Studienprozess und so ist ja schon sehr lang mit 2 oder ich glaube sogar 3 Staatsexamen. Es ist ein sehr weiter Weg bis dahin und deswegen.
3: Und ich finde es total verrückt, dass junge Menschen in eurem Alter, dass ihr wisst, was ihr machen wollt und dass ihr so, also auch hier total souverän auftretet, ne? Ist ja total verrückt. Und an der Stelle, guck mal, die erste Viertelstunde ist schon fast um. Ihr habt euch ja Musik gewünscht, ne? Ihr habt euch ja Musik gewünscht, genau. Ich war heute mal fündig. Spricht man das eigentlich bunt? Wie spricht man
4: das?
3: Bunt, okay. Bunt mit Peace in Silence habt ihr euch gewünscht.
6: Ja.
3: Übrigens, Jörg, so ein ganz typisches Ding. Ich denke, hier schon nach 2 Minuten schon fertig. Wobei hier nur 1,40 angezeigt wird. Irgendwas ist vielleicht auch schief gegangen. Na, wir gucken mal, was kommt. Bunt mit Peace of Silence hören wir jetzt und dann machen wir gleich weiter. Und wir hören es. Ah.

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3: Und hier sind wir live vom Messegelände in der Creator Hub. Ich weiß gar nicht, wie das Ding hier richtig heißt. Booth oder so.
4: Creator, genau, ja.
3: Und hier ist ja die Raumkapsel von der Messe zur Verfügung gestellt. Außen grün, innen blau. Und wir sprechen heute mit den Kapuzenkings über Streaming und eine ganz andere Welt, muss man ganz klar sagen. Und ihr habt schon gesagt, ihr streamt Dinge, also vor allem Spiele. Jetzt stell mal vor, ihr habt jetzt vor, ihr wollt was streamen. Wie geht's bei euch los? Wie überlegt ihr, welches Spiel spielt ihr? Wie bereitet ihr euch vor? Und was passiert dann, wenn ihr das macht?
5: Zusatzfrage, mit welchem Equipment? Ihr könnt ruhig die Marken nennen.
6: Also, beispielsweise, wir sind auf YouTube unterwegs, ja auch privat unterwegs. Und da sieht man ja, was im Trend ist, so wenn viel davon darüber berichtet wird oder viel gespielt wird. Wollen wir uns auch ransetzen, weil wir wollen uns halt auch mit den Trends bewegen.
5: Was ist denn jetzt Trend?
6: Im Trend jetzt zum Beispiel war letzte Woche zum Beispiel How to Fish. Das ist ein Spiel, wo man angeln muss, aber dabei Waffen hat. Hm. Und dann gibt es so Bosse und so. Das hat irgendwie, ich glaube, innerhalb von vom ersten Tag 130.000 Spielverkäufe gehabt.
5: Ist das was du vorhin mit Cozy nanntest, dass das eher so entspannt ist, dass man da seine Angel irgendwie reinwirft und dann quatschen kann mit den...
4: Ich würde es schon eher zu Cozy zählen. Also
6: es ist ein Cozy-Game, aber mit einem Twist halt, dass man halt eben auch beispielsweise Waffen hat.
3: Okay, und wozu brauche ich Waffen beim Angeln?
4: Naja, weil es sind natürlich übertriebene Bosse so. Also es sind jetzt nicht normale Fische nur, sondern auch die viele Leben haben und dann...
3: Ah, das heißt, der Fisch geht nicht nur an die Angel, sondern muss auch erlegt werden.
6: Ja, ja, genau. Und die verkauft man dann und dann kann man sich davon besseres Equipment holen, wie beispielsweise statt einer Pistole eine Uzi oder so.
5: Aha. Aber nochmal ganz kurz zurück, weil das ist ja wichtig, weil nicht jeder hat in seinem Kinderzimmer irgendwie ein streamingfähiges Equipment. Ihr braucht ja Kopfhörer, Mikrofone, ihr braucht Licht, ihr braucht wahrscheinlich noch einen Gamersessel und dann noch einen ordentlichen Computer, oder? Wie läuft das?
6: Also
4: von Computer her ist das bei Streaming gar nicht so aufwendig. Natürlich gibt es immer
5: Was habt ihr?
4: Also ich habe jetzt ein PC mit einer RTX 2060. Mhm. Da habe ich einen Ryzen, ich weiß gerade nicht genau, welcher das ist. 7800, glaube ich.
5: Ja. Wassergekühlt?
4: Nee, Luftkühlung. Nee. Das würde ich mir auch noch.
3: Aber beleuchtet, oder? Mit ein bisschen Licht hat's, mit ein bisschen Licht am Lüfter.
6: Ja,
5: Und Gamerstühle und Licht hinten und Ambient Light und so.
6: Ein bisschen ergonomische Stühle brauchst du schon. Also wir haben keinen Gamingstuhl, sondern eher so einen Bürostuhl quasi, weil die sind halt einfach am schonsten für den Rücken, wenn man da irgendwie 5-6 Stunden drauf sitzt, weil so Streams gehen ja schon mal auch 12 Stunden.
5: Also aber Hausaufgaben macht ihr trotzdem.
3: Das wäre genau meine Frage gewesen. Wie bringt ihr das in eurem Tagesablauf unter?
4: Naja, also Schule steht natürlich immer an erster Stelle. Ja, dann natürlich
5: auch sagen
4: noch,
5: jetzt.
4: Nein, wirklich so. Dann auch Haushalt natürlich. Also sei es Geschirrspüler.
5: Die Eltern hören mit jetzt.
3: Die nächste Frage, seid ihr eigentlich alleine hier oder sind eure Eltern auch irgendwo hier mit unterwegs?
6: Nee, wir sind tatsächlich alleine in Berlin unterwegs.
3: Ach, krass.
6: Ja.
3: Ja, und jetzt, also seid ihr schon ein paar Tage jetzt hier, ne? Also,
6: wir sind jetzt seit Mittwoch hier.
3: Ja, ja, sehr gut. Genau.
5: Aber weiter im Stream.
3: Ja, genau. Jetzt ist alles vorbereitet, das Spiel ist ausgewählt. Wie geht es los und was passiert dann?
4: 100% muss das Spiel noch gar nicht ausgewählt sein.
3: Ach so.
4: Und zwar, also man startet den Stream erstmal mit nur der Kamera.
3: Okay.
4: Und mir, weil ich sitze alleine in meinem Zimmer, Till ist in seinem Zimmer, so, und wir telefonieren dann quasi über Discord.
3: Ja.
4: Und dann hört man ihn, aber wir streamen immer zu zweit.
3: Okay.
4: Genau, und dann startet man erstmal den Stream, wartet, dass ein paar Leute dazukommen.
5: Ja, mit OBS nehme ich an, ne?
6: Ja, ja.
4: Mit OBS,
6: ja.
4: Genau.
6: Wir nutzen OBS.
4: Und dann redet man erstmal mit dem Chat, genau, man geht auf Fragen ein und er fragt zum Beispiel auch, auf was habt ihr Lust, was wollt ihr von uns sehen?
3: Okay.
4: Und wenn uns selber was einfällt, dann geben wir dem auch nach.
6: Ja, weil ich glaube halt bei Livestreaming-Plattformen oder generell Social Media ist, glaube ich, diese Zuschauerbindung einfach das Wichtigste, was du brauchst, weil wenn du keine Zuschauerbindung hast, dann kann es sein, dass du mal einen Stream 200 Zuschauer hast, aber dann auch einen Stream mal einfach zwei Leute hast, die dir zugucken, und das ist halt einfach ja, unbeständig, und du willst halt eine Community aufbauen.
5: Na, wisst ihr denn, was die Leute an euch schätzen, die euch zugucken? Ist das erkennbar? Also wir haben ja auch eine Fangemeinde, Welle 370, und als ich noch Radio richtig machte.
3: Also wir haben gestern übrigens 3 Feedbacks bekommen zu unserer Sendung. Das ist ja viel.
5: Ja, ja.
3: Aber ja, mach mal weiter.
5: Ich wollte nur sagen, was schätzen die Leute an euch? Seid ihr besonders witzig oder seid ihr besonders eloquent oder was? Also wir haben ja jetzt hier noch eine Community, die uns hört, die euch noch nicht kennt. Aber das Beste ist natürlich, einige schalten dann euch ein. Ihr habt jetzt eine Werbeminute. Warum soll man euch angucken?
4: Ja, also unser Motto, dass wir immer zu zweit sind auf jeden Fall. Mhm. Das kennt man ja so nicht immer. Oft sind ja Streamer so alleine einfach.
5: So wie Gronkh und Montana Black.
3: Guck mal da so kurz hin und machen nebenbei Videos, Fotos, weil wir nämlich natürlich auch das verwerten wollen. Genau, so.
6: Also, ja, wir sind halt Brüder, wir sind Geschwister, wie man vielleicht schon mitbekommen hat.
5: Ja.
6: Und ja, das ist halt einfach, das gibt es in Deutschland noch nicht, dass Brüder zusammen streamen. Und das ist halt unser Twist dabei. Und dann haben wir halt manche lustige Situationen, weil wir halt Insider mit den Leuten haben und halt auch witzig sind, eigentlich, würde ich sagen.
5: Na ja, klar.
3: Ja, witzig und tatsächlich unterhaltsam sein, letztendlich ist es Personality, ne? Und das ist im Radio übrigens tatsächlich genau dasselbe. Es gibt 2 Gründe, warum Menschen Radio einschalten. Das ist entweder der Inhalt, also es kann Musik sein oder eine bestimmte thematische Beschäftigung, und es ist Personality. Also die erfolgreichsten Radiomacher sind die, die eben in der Morningshow, ne, sozusagen als Person die Menschen gut in den Tag holen, zum Beispiel.
5: Oder mit Call-In-Sendungen wie bei Blue Moon, bei Fritz zum Beispiel.
3: Genau. Das ist also wirklich Personality. Hört ihr eigentlich noch Radio, um mal sozusagen, also wie sieht es bei euch mit Radio aus?
4: Also in der Küche, also wir haben so ein Soundsystem, dass über mehrere Räume geht, da ist ein Bad.
3: Sehr gut, sehr gut, sehr gut.
4: Und da läuft schon sehr oft Radio.
3: Was hört ihr da so? Könnt ihr gerne sagen?
4: Ich glaube, oft läuft Schwarzwaldradio.
3: Das ist tatsächlich, die sind spannend, die haben sich weit über den Schwarzwald hinaus bewegt und entwickelt.
5: Und vor allen Dingen haben sie das IFA-Radio, was ich 2013, 14, 15 so gemacht habe, hier in der Halle 2.2. Damals gab es ein digitales IFA-Radio und da war eine gläserne Pyramide, ähnlich wie dieser Cube hier mit ziemlich vielen Fenstern. Von der Akustik her nicht besonders wegen der Vibration im Glas. Aber das hat sich das Schwarzwaldradio gesichert, und ich weiß gar nicht, was sie damit machen, aber die sind sehr, sehr, sehr dominant, werben auch ehemalige Radiohasen ab, wie Fritz Egner, glaube ich, sogar.
3: Ja, cool. Unabhängig vom Radio, genau. Aber eigentlich seid ihr seid ja unsere Gäste. Wir wollen so ein bisschen, also wir haben jetzt noch ungefähr so 10 Minuten oder sagen wir mal 8 Minuten, dann spielen wir die Musik. Da ist nämlich auch schon der nächste Gast, den ich gleich danach sozusagen wir hier begrüßen können. Also was mir immer noch wichtig wäre, wo wollt ihr eigentlich hin mit eurem, ne? Was ist euer Ziel? Warum macht ihr das eigentlich?
5: Ja, wahrscheinlich 1 Million Kunden quasi, die zugucken.
3: Naja, aber wenn man Informatiker oder Anwalt werden will, ich weiß nicht genau, ob das...
5: Wollt ihr damit mal Geld verdienen?
6: Ja, also wir verdienen auch schon Geld damit.
3: Was?
5: Mit den 10 Leuten kann man schon Geld verdienen? Entschuldige bitte, wenn ich jetzt das so ein bisschen...
6: Also
5: so ist es nicht gemeint.
6: Bei Twitch ist es relativ einfach, Geld zu verdienen.
3: Okay.
6: Also du hast da nur, du musst halt am Anfang, ich glaube, es waren 50 Follower haben und dann 5 Leute, die durchschnittlich zuschauen.
3: Okay.
6: Und dann halt irgendwie schon seit einem Monat gestreamt haben. Und dann bist du in ein Affiliate. Und wenn du ein Affiliate bist, dann kannst du dir das Geld auszahlen lassen. Und das, wenn du $50 im Monat verdient hast. Das kriegst du zum Beispiel durch Subs oder
3: Durch
6: Werbeeinnahmen. Subs sind quasi Premium-Abonnements, die du da zahlen kannst, damit du keine Werbung bekommst.
3: Okay. Und genau, nochmal zu klären, also und ihr habt ja bei Twitch wie viele Follower am Start?
5: 7.000 noch was, ne?
6: 7.500 circa.
3: 7.500, okay, das ist also wieder deutlich mehr als ich.
5: Ja, ja, also kann man davon dann, meint ihr, leben oder ist das dann so eine Art Hobby mit guten kommerziellen Bedingungen?
4: Stand jetzt noch nicht, aber man weiß ja noch nicht, wie es wird. Also es kann natürlich... Es wäre natürlich super cool, wenn es noch weitergeht, weil ich auch vorhabe, das noch weiterzumachen. Und wenn es dazu kommt, dass man irgendwann den Punkt erreicht hat, wo man dann davon leben kann, dann, ja, das ist auf jeden Fall auch ein Ziel.
5: Aber euch schreckt nicht ab, dass ich sehe in letzter Zeit ziemlich viele YouTuber zum Beispiel, die aussteigen, weil sie dem Druck nicht mehr gewachsen sind, ständig Content zu liefern, die einen Burnout haben, die sagen, auch die Bedingungen verschieben sich, also bei YouTube, dass man immer weniger verdient, weil der Algorithmus irgendwie was anderes pusht, als man selber macht. Deswegen willst du ja wahrscheinlich dann auch in die IT-Branche als Sicherheit, oder?
6: Ja, ich will also erstmal auf jeden Fall das erstmal als Grundbaustein haben. Und sobald ich merke, es funktioniert 100%, dann kann ich darüber überlegen, ob ich das Vollzeit machen will. Aber Stand jetzt ist es noch nicht möglich.
5: Ja, ist ja schon Vollzeit. 12 Stunden sind ja schon Vollzeit. Ihr müsst ja noch
3: mal
5: schlafen. Genau.
3: Aber sag mal bitte nochmal deine Motivation. Hast du noch gar nicht gesagt. Was ist deine Motivation, das wirklich so zu machen? Und es ist ja auch letztendlich Arbeit, ne, die man investieren muss.
4: Ja, naja, also... Als ersten Antrieb, den ich davon habe, das alles zu machen, ist einfach, weil es viel Spaß macht persönlich.
3: Okay.
4: Es macht mir einfach Spaß zu streamen. Und ich glaube, wenn man keinen Spaß hat, dann sollte man es auch einfach nicht machen. Dann sollte man es einfach sein lassen, sich was anderes suchen. Und die andere Motivation dahinter ist, dass ich Leuten ein Lächeln ins Gesicht zaubern kann vielleicht.
5: Ah, wenn, das schaffst du.
4: Wenn die was lustig finden oder so, dass sie dann einen besseren Tag dadurch haben oder so.
3: Genau, und setzt euch das auch unter Druck? Also jetzt habt ihr, was weiß ich, 7.500 Follower und die nächste Marke ist 10, ne, so, also 10.000. Setzt euch das eigentlich unter Druck oder sagt ihr, nee, wir gehen ja eigentlich entspannt, wir gucken, was kommt?
6: Das ist ein bisschen schwierig. Also ich würde sagen, ja, natürlich haben wir einen gewissen Druck, aber wir versuchen das alles so druckfrei wie möglich zu machen, indem dass wir halt uns gelassen angehen. Wir machen auch relativ viel spontan, würde ich sagen. Wir planen noch nicht so viel durch und das ist, glaube ich, auch noch unser kleines Problem, weshalb wir nicht so viel Reichweite haben, wie wir eigentlich haben.
5: Ja, wenn Schule first und Haushalt second ist dann und Gaming dann third, ne?
3: Ja, genau.
5: Ist ja klar. Aber vielleicht, wo trifft man euch, die jetzt neugierig geworden sind, euch mal zu sehen und vielleicht auch dieses Interview, ihr streamt ja nebenbei oder zeichnet zumindest nebenbei auf, das machen wir auch, aber wo findet man euch genau? Twitch ist klar und dann gibt man ein Kapuzenkings und dann findet man euch?
6: Ja, twitch.tv/Kapuzekings, also
5: Kapuze-Kings.
3: Ah, genau, ja. Das haben wir ganz falsch gesagt, das müssen wir nochmal sagen.
4: Nicht. Kapuze? Hier ist auch ein Leerzeichen, aber das ist eigentlich zusammengeschrieben und das heißt nur Kapuze-Kings.
3: Ja, okay. Ja, genau.
4: Mit
6: das steht auf seinem Badge drauf.
3: Ah, okay. Ah ja, okay. Gut, also da müssen wir nochmal sagen, Till und Theo von Kapuze-Kings, alles zusammengeschrieben, genau, dass man es auch findet.
4: Genau, man kann entweder einfach den Link twitch.tv/Kapuze-Kings eingeben oder wenn man auf Twitch ist, kann man ja diese Suchfunktion benutzen und dann einfach Kapuze-Kings eingeben.
6: Genauso,
4: dann findet man uns schon.
6: Ja, und genauso sind wir auf YouTube, Instagram und TikTok unterwegs.
5: Und Discord habe ich gelernt.
6: Ja,
3: beim Discord ist ja eher so eine Austauschplattform.
6: Das dann ist ein bisschen wie...
5: Ja, aber wenn man da schon ist, kann man ja da vorbei.
6: Ja, das ist ein bisschen wie WhatsApp.
5: Genau.
3: Genau.
6: Ja.
3: So, liebe Leute, die halbe Stunde ist um. Wir machen jetzt Folgendes. Wir spielen jetzt nämlich eine Musik und draußen wartet schon der nächste Gast. Erstmal vielen Dank, dass ihr hier gewesen seid. Also mir hat es total viel Spaß gemacht. Ich werde demnächst, also während der IFA kommt man zu nichts hier, ne? Aber danach, ich gucke auf alle Fälle mal rein.
5: Auf jeden Fall.
3: Und ich werde euch mal so ein bisschen beobachten. Vielleicht ist es ja so, dass wir uns nächstes Jahr wieder treffen. Das kann ja durchaus sein, dass ihr nächstes Jahr immer noch dabei seid und das immer noch macht. Und dann reden wir mal drüber, was im nächsten Jahr, wie ihr euch vielleicht in diesem Jahr entwickelt hat.
4: Ja.
5: Auf alle Fälle habt ihr mir, ich kann nicht für dich sprechen, Rainer, aber ein Lächeln aufs Gesicht gezaubert.
3: Wirklich, ganz ehrlich, ich finde es super, weil man sieht junge Menschen, die einen Plan haben, die sozusagen etwas Sinnvolles machen mit ihrem Leben, egal welches Medium, und die ein Ziel haben. Das finde ich.
5: Haben wir noch so viel Zeit? Ein Tipp, ihr sagt ja, ihr seid technikinteressiert auf der IFA. Was sollte man unbedingt gesehen haben?
6: Ich denke generell, die Humanoide, die sprechen mich sehr an. Also
5: diese Roboter hier.
6: Ja, also Roboter, die Menschenform haben, das finde ich beängstigend, aber auch gleichzeitig krass einfach.
3: Das ist wirklich krass, das kann man nicht anders sagen. Genau, also vielen Dank, dass ihr da
5: vielen
3: gewesen
5: Dank,
3: seid.
5: Ja.
3: Wir spielen jetzt eine Musik und zwar hören wir es natürlich Radio, ne? Muss natürlich sein. Ich habe von Freak Slug eine Version gefunden. Die hören wir einfach jetzt, die lassen wir laufen. Wir hören sie hier nicht im Studio, sondern ihr, liebe Hörer, hört das und danach sprechen wir über Audio. Also vielen Dank und
4: danke.
3: Noch eine schöne Zeit auf der IFA.
5: Ja, viel Spaß noch.

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3: Und hier sind wir live vom Messegelände aus unserem wunderbar blau-grünen Creating-Streaming-Box-Gebilde im Creator Hub mit unserem dritten Part oder mit unserem zweiten Part nach der Musik. Und wir grüßen die angeschlossene Station SNRB, die war auch im letzten Jahr schon, die sind ein großer Fan von Welle 370 und von der IFA Live-Berichterstattung. Und da spiele ich mal kurz noch einen Jingle ein, den nur für euch.

0: Und hier am IFA-Magazin von Welle 73 Mikrofon sind Walter Rainer und
1: Jörg von der Medienhölle.
0: Und wir haben einen Gast, nämlich Andreas.
2: Hallo, grüß euch.
0: Warte mal, schön, warte dass ich mal. Ich habe so, jetzt sag mal bitte nochmal.
2: Ja,
0: hi. Ja, ja, genau, jetzt höre ich dich gut.
2: Wunderbar.
0: Genau. So, also, wir haben uns ja kennengelernt zu deinen Zeiten, als du für Dolby unterwegs warst.
2: Ganz genau, genau, so
0: da,
2: ist es.
0: Genau, und du kommst quasi ganz frisch von einem Panel, wo es um eigentlich den Kern, wie die IFA mal angefangen hat, nämlich um Audio ging.
2: Ganz,
0: erzähl doch mal.
2: Ganz korrekt, genau.
0: Was das war's? Ist
2: ja, ja, also wir haben uns, ich habe Experten auf der Bühne gehabt, die alle aus der Audiobranche kommen und die aus unterschiedlichen Blickwinkeln erzählen konnten, wie sich der Markt natürlich entwickelt, aber vor allem, was so die aktuellen Trends sind. Aufhänger war eine Studie. Es gibt den kennt ihr sicher auch, schon mal gehört, den Freizeitmonitor, der jedes Jahr erhoben wird, 3000 Leute, repräsentative Studie, und die hat gesagt, über die langjährige Beobachtung, über die 40 Jahre, dass die Leute ein bisschen weniger Zeit haben, Freizeit als früher, es hat sich gar nicht so viel geändert, nur 12 Minuten weniger als noch vor 40 Jahren, ja. Aber sie wird anders genutzt und innerhalb dieser Nutzung ist natürlich das Thema Musik hören gewachsen, und zwar massiv. Damals in den 80ern waren es gerade mal 52%, die gesagt haben, ja, das machen sie so nicht mehr, da war es natürlich auch noch eine andere Art, heute 82%. Und das war so ein bisschen der Aufhänger, und dann haben wir natürlich über Themen diskutiert wie Personalisierung, also auch ein geiles Thema natürlich, wie kann ich mein Hörerlebnis so kreieren, dass es für meine Ohren, für meine Musik richtig klingt, auf welchen Devices, wie man so schön heute sagt, also auf welchen Geräten höre ich. Das Auto war ein ganz starkes Thema natürlich, eins, mit dem ich mich auch in meiner Dolby-Zeit sehr stark beschäftigt habe, also dann wichtig ist beim richtigen Sound natürlich auch richtig zu sitzen, und ne, jeder kennt das zu Hause auf der Couch, liegt man mal links, mal rechts, man geht zum Kühlschrank, also der ideale Audio-Hörplatz ist ja selten gegeben, aber im Auto kannst du nicht weg vom Fahrersitz, ja, da bist du eigentlich immer im Sweet Spot, wie die Fachleute ja gerne sagen, und all solche Themen haben wir durchgekaut, und es war, also war eine richtig spannende Diskussion, weil wir hatten Leute da, die selber Ingenieure sind, wir hatten den Chefredakteur von einem Technikmagazin Global, der also da einen Blick drauf hatte, wir hatten PRler da, die natürlich für Audiohersteller PR machen, wo sich auch viel verändert hat über die Jahre, weil die natürlich eine andere Art haben zu kommunizieren heutzutage, weil am Ende ein Erlebnis verkauft wird und nicht Technik.
0: Und also Audio hören hat sich ja wirklich total verändert. Also du hast schon den Platz angesprochen. Ich stelle immer wieder fest, Audio ist heute überall. Die Jugend, nein, junge Menschen vermehrt, aber auch eigentlich alle laufen eigentlich permanent mit dem Kopfhörer rum und haben immer irgendwas im Ohr, was ich eigentlich schade finde, weil die Welt ist ja auch ohne Hörhilfen jeglicher Art, also bietet ja die akustische Information an.
1: Aber oder wie unsere jungen Gäste eben, die einfach überall Soundbars hören, ja, durch die Wohnung gehen und überall in jedem Raum dasselbe hören wollen, und zwar ohne Latenz. Ne?
2: Genau. Seamless, genau. Ja, genau. Also so nahtlos so. Und aber das

0: Also,
1: das
0: genau.
1: ist ja das Coole, aber wir haben ja gerade, weil du die jungen Leute ansprichst, natürlich den konkreten Gegensatz auch, der ja auch, und der natürlich, sagen wir mal, für, als Einnahmequelle für die Branche auch wichtig ist, die hören ja auch wieder Vinyl.
0: Ja,
1: ne?
0: ja,
1: also
0: ja,
1: jetzt,
0: ja.
1: Ne? Also wir haben das noch anders erlebt. Für mich war das, als ich jung war, war das das Größte, wenn ich wusste, die neue Platte von whatever, Tina Turner kommt raus. Ich wollte der Erste sein, der die da kauft. Ich wollte der Erste sein, der die zum ersten Mal aus der Hülle nimmt und an der Abspielstation anhören darf und so weiter. Das war so, ne? Und jetzt gibt es, wie ihr ja sagt, so viele andere Möglichkeiten und die werden ja auch genutzt, aber das eine schließt das andere nicht aus. Und das ist das Coole heute.
0: Und jetzt aber nochmal zu dem Panel. Also mich würde mal interessieren, also Auto ist in der Tat ja einer der noch immer meistgenutzten Radioorte. Aber naja, wenn Radio als Zuspielquelle nicht mehr so ist, dann habe ich halt Musik als Zuspielquelle. Aber was ist denn, was hat sich denn am, ich sag mal, Audio-Entertainment im Auto geändert? Also da kommt, also ich fahre und ja.
1: Der grundsätzliche Unterschied ist mal natürlich die Ausstattung. Also du kannst inzwischen ja fast bei jedem Autohersteller letztendlich ein tolles Setup dazu kaufen von verschiedenen Marken, die jeder kennt, ne? Von Harman Kardon, Bose, wie sie alle heißen. Je nach Autoklasse dann natürlich auch noch höhergehend. Es gibt Mercedes, wer mal Gelegenheit hat, in so ein Mercedes-Autohaus zu gehen, wo ein Maybach steht, ich kann es nur empfehlen. Frag danach, dort Musik in Dolby Atmos zu hören, das ist das ultimative Hörerlebnis, das geht nichts drüber.
2: Einspruch, euer Ehren. Hörerlebnis, ja. Gut, ja, wenn ich den Konzertsaal mit im Auto habe, aber habe ich dann nicht zu viel, ich sag mal, 3D-Ablenkung, um den Verkehr noch richtig wahrzunehmen? Also Martin Zörner, Hupen und so weiter, das ist doch wichtig.
1: Endlich mal ein Journalist der alten Schule, der diese Frage stellt. Mir ist sie als PRler für Dolby viel zu selten gestellt worden, dafür, dass sie natürlich total klar ist. Aber dazu muss man natürlich auch sagen, die Autos haben sich ja auch sonst technisch weiterentwickelt. Ne? Also natürlich, du warst immer schon selbstverantwortlich für deine Fahrsicherheit. Das muss man auch sagen, na, früher gab es halt, haben die Leute sichert, oder gibt es vielleicht heute auch noch irgendwie Subwoofer, die den ganzen Kofferraum ausgefüllt haben, eingebaut und laut gedreht in Stereo, glaube ich, das ist genauso viel Ablenkung. Ne? Also natürlich ist es so, auch weil Elektrofahrzeuge heute keinen eigenen Fahrsound mehr haben, und ich habe es selber ausprobiert. Ich bin vor 2 Jahren mal mit einem Elektroauto mit Dolby Atmos drin von München zur IFA gefahren. Und es ist natürlich so, wenn du dann mit Tempo, naja, ich sage mal 180 auf der linken Spur da über die A9 schwebst.
2: Und vor allen Dingen gibt es ja Musik, dann, die das noch unterstützt.
1: Klar,
2: ne? Man drückt dann richtig drauf.
1: Noch, aber wie gesagt, natürlich, also ich denke mal schon, das, was ich sagen wollte mit dem Auto, hat sich auch weiterentwickelt. Das Auto hat natürlich Sicherheitssysteme, ich habe noch nicht die neueste Generation.
2: Ja, aber Martin Zörner muss man trotzdem hören.
1: Die hört man. Also die sollte man hören. Ja, ja. Okay. Und ich meine, und ganz ehrlich, und die anderen Dinge, ne, wird Fahrer abgelenkt. Also ich werde ständig darauf hingewiesen, ich bin abgelenkt, nur wenn ich mal einen Schulterblick mache.
0: Machen Sie die Hände ans Lenkrad.
1: Ganz genau.
2: Und dann Sie mein Auto piepst neuerdings, wenn ich zu schnell fahre.
1: Das ist aber unangenehm. Okay.
2: Ich freue mich ja, aber das
1: sind
2: geht
1: eher
2: schon
1: Geräusche, die den Hörgenuss stören. Das ist wieder ein anderes Thema.
0: Ja, aber ich möchte nochmal bitte aufs Thema zurückkommen. Ja,
1: also auch darum.
2: Naja, Sound im Auto.
0: Ja, ja, genau. So, aber meine Frage war ja, was hat sich da verändert?
1: Ja, das, was sich verändert, genau, du hast recht, das was sich verändert hat, ist natürlich die Technik selbst, also es sind einfach bessere Lautsprecher geworden, viele Autos sind, und das ist das, was ich eingangs sagen wollte, natürlich oft schon mit mindestens Surround ausgestattet, wenn nicht sogar mit Höhenlautsprechern, sodass du wirklich diesen immersiven Sound herstellen kannst. Und dann hast du eben die Softwareseite. Da gibt es Spezialanbieter, die sich wirklich darum kümmern, dass du dann alle Arten von Sound da reinbringst. Also in der ganz vereinfachten Version, CarPlay nutzt ja inzwischen fast jeder, über Apple oder Android, aber die einfache Art natürlich, seine ganzen Streamingdienste damit reinzunehmen und so weiter und so fort. Es werden viel Podcasts gehört und so weiter. Also es ist einfach, die Rahmenbedingungen im Auto sind schon deutlich schneller, besser geworden, und woran viele auch arbeiten und was inzwischen auch kommt, ist natürlich dieses, ihr habt das vorher den Begriff so nahtloser Übergang gedacht, den die jungen Leute gerne hätten. Ich kann weiterhören, was ich zu Hause angefangen habe. Das geht mit Dingen wie Spotify Connect, aber da gibt es inzwischen ja einige Connection-Varianten, die das ermöglichen, sodass ich einfach wirklich da... Und dadurch ist natürlich dieses Autoerlebnis ganz, ganz anders geworden. Die Fahrkabine ist leiser, das heißt, du hast nicht mehr so viel Außengeräusche, selbst wenn es jetzt noch ein Verbrenner ist und kein leises Elektroauto. Du kannst dich wirklich konzentrieren. Und dann, also geiles Thema ist zum Beispiel Hörspiele bei der an der Stelle. Eine Audible bietet zum Beispiel inzwischen eine ganze Reihe von Hörspielen in Dolby Atmos an. Ja, wir können da wieder über das Thema Ablenkung diskutieren, wenn in dem Hörspiel
2: ich
1: irgendwie hinten links der Unfall passiert und von vorne die Polizei kommt. Ja, aber ich würde jetzt erstmal sagen.
2: Wir erreichen ja schon so WhatsApp-Töne, die manchmal in irgendwelchen Audios eingebaut sind. Und dann denke ich, ach, hat jetzt mein Handy irgendwie gepiept? Nee, es war einfach diese 3D-Akustik, die suggeriert, dass das im Auto passierte. Ne?
0: Und, aber ich sag mal, was eben dann nicht mehr, also was dann verloren geht als Erlebnis ist, ich kenne das noch so, da kommt ein interessanter Artikel, also ein interessanter Beitrag im Radio, dann bleibt man noch im Auto sitzen, bis es zu Ende ist. Ja, das kenne ich noch. Das scheint also jetzt sozusagen nicht mehr.
1: Das musst du halt nicht mehr, weil du es mitnehmen kannst. Ja, genau. Weil du es nach Hause mitnehmen kannst, genau.
0: An der Stelle viele Grüße an Isabel, die sich per E-Mail gemeldet hat und uns zuhört. Dann viele Grüße an Peter in Prenzlau, der heute hier zuhört. Und viele Grüße an Erich aus Magdeburg, der hört auch zu. Also unsere drei Hörer haben wir schon mal heute erreicht.
2: Also unsere drei Hörer, die sich melden.
0: Die sich melden.
2: Die anderen sind richtig. Ja viel zu faul.
0: Ja, genau. Also es läuft also weiter.
1: Pro Person hier ein Hörer ist doch schon mal ein Klasse.
0: Ja, oder? Ja, wir haben die jungen Menschen hier vor uns, die haben 7.500 Follower und haben gesagt, da kommen wir mit unserem Radio nicht ran. Da
2: nee, aber nur 10 im Livestream.
0: Aber ja, aber die waren ein bisschen, die waren aber trotzdem ein bisschen sozusagen enttäuscht vom Radio. Ja,
1: so, wir pushen das noch.
0: Genau, jetzt, wir machen, also zu Radio gehört Gespräche und zu Radio gehört Musik. Ja, ich bin eigentlich nicht der Musikspieler so richtig, aber ich habe mir ein bisschen was überlegt und heute jetzt, also ihr, liebe Hörer, hört das, wir können es hier leider im Studio nicht mithören. Ich habe eine alte Pudis-Aufnahme ausgegraben aus dem Jahr 1974, geht zu ihr und da müssen die offensichtlich gerade frisch Stereo entdeckt haben, weil tatsächlich so Schlagzeug und so, die einzelnen Instrumente kommen so weit von rechts und von links. Das ist wirklich spannend.
2: Ping-Pong.
0: Genau, Ping-Pong. Und das lassen wir.
2: Na, dazu muss man vielleicht noch sagen, dazu kann ich was sagen. Das ist ja für den Film die Legende von Paul und Paula. Und das ist fürs Kino natürlich aufgenommen worden. Und dadurch hatte man sich wahrscheinlich besonders für die großen Boxen im Kino was ausgedacht, damit man das von jedem Sitzplatz aus auch als stereophone Aufnahme anhören kann. Aber Stereophonie in der Rockmusik in der DDR gibt es auch schon eher.
0: Ja, ja, aber ich wollte sagen, das ist mir da aufgefallen, dass also würde man heute nicht mehr so machen. Na gut. Also, jetzt Pudis geht zu ihr in einer Aufnahme von 1974, original von meiner Platte von zu Hause, aufgezeichnet und leicht akustisch verbessert. Band ab.

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3: Und wir sind hier live im Messegelände oder im Content Creator Hub blau-grünen Würfel. Übrigens gleich neben Dell, die hier sehr schöne kleine Kabinen gemacht haben, wo man sozusagen in verschiedenen Farbumgebungen auch YouTube und Co. machen kann.
4: Im Palais.
3: Übrigens Palais, das ist ein so schöner Ort hier. Und falls ihr im Hintergrund so ein bisschen was hört, gleich nebenan ist die Creator Stage und da wird hier um 12.30 Uhr geht hier die Post ab, weil da sind die humanoiden Roboter da und laufen über den virtuellen Laufsteg.
4: Aber es geht jetzt schon, deswegen kleine Nebengeräusche hier. Aber
3: ist immer was los, genau. Und das soll aber eigentlich hinführen zu, also wir haben mit Audio angefangen. Es gibt natürlich zwei Audiohallen in diesem Jahr, auch wieder 8.2 und 10.2.
5: Korrekt.
3: Aber es gibt eben mehr als Audio noch. Und was treibt dich eigentlich auf die IFA und was treibt dich eigentlich auf die IFA dieses Jahr, Andreas?
5: Es ist natürlich, seit jeher meine Historie kommt, ist da aus der Unterhaltungselektronik und das ist natürlich die mich auch nach wie vor interessiert. Das ist also neben Audio natürlich auch noch Fernseher. Da gibt es natürlich viele Wechsel bei den Herstellern. Früher ist man hier durch große Hallen von Metz, ist sogar noch da. Da steht sogar nochmal Made in Germany dran.
3: Da habe ich so ein bisschen
5: Aber
4: machen die mehr als Fernseher und Blitzlichter?
5: Nee,
3: aber die machen auch nichts mehr in Deutschland, glaube ich.
5: Sie produziert in Deutschland, aber gut. Man freut sich darüber, genau. Aber dann ansonsten sind es jetzt halt statt Sony, Philips und Co. sind das jetzt halt, die man so die bekannten mag, oder früher noch Telefunken Löwe, ist das jetzt halt Hisense, TCL, wie sie alle heißen, chinesische Unternehmen. Es sind ja insgesamt, weiß nicht, ob ihr das hier schon mal erwähnt hattet, ne, von 1900 Ausstellern sind über 900 aus China.
3: Genau.
5: Das ist natürlich einer Sicht einer der größten Entwicklungen oder Wechsel, Veränderungen in der IFA. Ne?
3: Genau, und wir hatten es übrigens gestern schon, dass tatsächlich aber natürlich das auch den Effekt hat, dass mittlerweile die chinesischen Firmen ja direkt hier sind, dass man eben auch die Entwicklung sieht und sieht, was läuft und also auch für die Firmen durchaus spannend zu sehen, was aktuell State of the Art ist.
5: Und weil du sagst, was läuft, hast du es ja gerade schon erwähnt, ich bin natürlich fasziniert von den Robotern, muss ich ehrlicherweise sagen. Also das ist schon diese humanoiden Roboter, nicht nur, weil es erstmal cool ist, sie laufen zu sehen. Ich hatte gerade vorhin auch noch die Gelegenheit, einen Hund, ein großer Hundefan, einen Roboterhund Gassi zu führen. Er war ein bisschen störrisch, aber egal. Ja. Das kenne ich von meinem Zuhause.
3: Okay.
5: Und aber natürlich, und dann natürlich die Anwendungen dahinter auch zu sehen, weil das eine ist jetzt das Spielerische auf der Messe und es gibt tolle Bilder für jeden Creator, aber das andere ist natürlich, was kann der, ne, kann der im Haushalt erleichtern, gerade auch bei älteren Menschen gibt es da Hilfen oder auch im Unternehmenseinsatz und so weiter. Und das ist natürlich schon sehr, sehr spannend zu sehen. Einer der Teile.
4: Aber was ist beim Hund der Mehrwert?
5: Gute Frage. Also der kann die Einkäufe mit nach Hause tragen. Zumindest der, den ich
3: oder
5: nicht im Haus, sondern auf dem Rücken.
4: Ja, früher brachte der die Zeitung, aber es gibt ja kaum noch Zeitung.
3: Aber ich sage dir den Vorteil des Roboterhundes, man kann ihn ausschalten. Das heißt, ich nehme den Hund nur dann, wenn ich ihn brauche. Ja. Wenn ich ihn nicht brauche, mache ich ihn aus. Das kann ich ja im realen Hund nicht. Ich weiß nicht genau, ob der Schwanzwickeln macht er vielleicht auch der elektronische, aber ich glaube, ob er diese Bindung an den Menschen hat, was den Hund ja ausmacht.
5: Der reale Hund läuft jedenfalls auch mit, wenn er nicht gefüttert wurde, also nicht geladen wurde, ich glaube, dann bleibt er einfach in der Ecke.
4: Aber ich kann mir vorstellen, als Wachhund wäre der schon interessant, ne?
5: 100 Pro.
3: Aber ich möchte nochmal unbedingt, also du bist ja hier, als was bist du denn hier auf der Messe? Das will ich auch noch an der Stelle machen.
5: Genau, ich bin Kommunikations- und PR-Berater, habe natürlich war für einen Kunden unterwegs gestern. Einer davon, das war eigentlich eine ganz spannende Geschichte, in Zusammenarbeit mit einer befreundeten PR-Agentur. Wir haben die Firma Even Realities unterstützt und die machen Smart Glasses. Das sind jetzt nicht die ersten, aber was die anders machen, und das ist das Spannende natürlich auch gerade für den deutschen Markt, DSGVO-konform, das ist ja immer ganz wichtig, weil wir natürlich auch auf Datenschutz achten wollen. Die ganzen anderen Brillen sind ja ein bisschen zu spielerisch und haben alle Kameras und ihr kennt ja aktuell die Diskussion gerade darum wieder, man möchte nicht gefilmt werden, sei es im Freibad oder sonst irgendwo, hat die nicht. Die ist sehr stark fokussiert, die heißen Even G2 und es gibt einen Ring zum Steuern und nicht, aber egal, die Brille selbst ist sehr stark fokussiert auf das Thema Nutzwert. Also für uns beide hier oder für uns drei, wenn wir hier sitzen, wenn wir jetzt zum Beispiel Teleprompter auf der Brille, ich würde dann meinen Text hier lesen können. Er kann live übersetzen. Wenn du jetzt Koreanisch mit mir sprechen würdest, könnte ich das hier sofort auf der Brille lesen.
3: Ich könnte noch nicht mal platt irgendwie sauber.
4: Aber würde man denn damit noch was anderes sehen, außer also den Text oder die Übersetzung?
5: Du siehst alles.
3: Also genau, also, vielleicht, ich habe es ja ausprobiert, ich hatte das Glück, das auszuprobieren, war wirklich sehr überrascht. Also du guckst durch eine Brille, wie eine normale Brille, für mich als Brillenträger ganz spannend, dass ich eben auch da entsprechend Schärfe reinbringen kann, so wie ich es haben will. Die Brille selber sehr angenehm, ganz leuchtes Titanzeugs oder irgendwie
4: so. Ja, Moment, Rainer, aber du siehst doch dann die Schrift scharf, aber doch nicht das, was dahinter ist.
3: Doch, das ist ja das wirklich überzeugende daran.
4: Wieso denn?
3: Wieso, weiß ich nicht, aber es ist so.
4: Wie geht das?
3: Also, wie die das machen, weiß ich nicht, aber es ist quasi, du hast in so ein Fenster, also wo du, das Fenster siehst du gar nicht, aber in diesem Bereich, wo das Fenster ist, wird quasi in grüner Leuchtschrift eingeblendet, was du gerade haben
4: willst. Ja, das kennt man von Piloten. Ne? Da kommt zwar schon her aus der Militärtechnik, aber trotzdem ist doch die Frage, jeder hat doch eine unterschiedliche Sehstärke. Ja,
3: also wie die das machen, dass man das dichte...
4: Aber wir haben ja einen Gast hier, vielleicht weißt du es.
5: Ja, genau. Nein, also die Sehstärken, du kriegst natürlich die Brille, und das ist ja das Gute bei denen, die arbeiten von Anfang an mit Optikern. Also erstens haben die im eigenen Entwicklungsteam nicht nur Techies, ja, sondern eben auch Optiker. Das heißt also, du kriegst es in allen Sehstärken, die du haben möchtest, du kriegst es bei deinem zumindest bei deinem Premium-Optiker vor Ort, und sie versuchen natürlich das Netz gerade auszubauen, und dann wird das angepasst. Und natürlich, also bei extrem dicken Gläsern sagen die auch, das ist dann irgendwann der Punkt, wo es schwer wird, das noch sichtbar zu machen. Aber bei allen anderen normalen, sage ich mal, Sehstärken geht das.
4: Und aber wie funktioniert das? Wird das reingebeamt irgendwie?
5: Du hast Projektoren.
4: Die
5: das,
4: quasi
5: aufsetzen, und du siehst es, und das ist eben, leider kann man das im Radio jetzt schlecht zeigen, aber ich würde mal so einen im gefühlten Abstand von 30, 40 Zentimetern vor dir. Ne?
3: Also wenn du hier so ein Blatt hättest jetzt,
4: ja, wo sieht's aus?
5: Dann habe ich anfangs gedacht, bevor ich es selbst ausprobiert hatte, habe ich anfangs gedacht, dass das ist natürlich blöd, weil wenn mir jemand gegenübersteht, der nur kurz vor mir steht, dass was dann hängt in seinem Gesicht. Aber man gewöhnt sich da wirklich super schnell dran. Ja. Im Zweifel schaust du ein bisschen leicht nach links, nach rechts. Das ist sofort eigentlich in dir drin. Also,
4: man könnte ja auch Untertitel machen, dass man den Kopf noch sieht.
5: Auch ist...
3: Position ist fest in der Brille.
5: Die Position ist fest in der Brille. Ah, ja. Und du hast ja auch verschiedene Felder, je nachdem, was du für Informationen du siehst. Ne? Du hast zum Beispiel auch, keine Ahnung, Uhrzeit, Wetter, Navigation kannst du damit auch machen. Ne? Also,
4: ist das Autofahren erlaubt damit?
5: Das ist eine sehr gute Frage. Die nehme ich gerne mit, würde ich jetzt mal erst mal sagen. Komm darauf zurück. Also das ist eine sehr gute Frage. Aber theoretisch im Auto hast du hoffentlich ein anderes Navi. Aber es ist eher, ne, wenn du zu Fuß unterwegs bist.
4: Ja, da gibt es ja mittlerweile Projektoren für die Windschutzscheibe.
3: Und das war tatsächlich meine Frage, die ich hatte. Nämlich, ich hab so ein Head-Up-Display eben nicht, aber wenn ich so ein Ding im Auto habe, könnte ich mir damit zum Beispiel auch Autofahrdaten einblenden lassen. Das war für mich die Frage, ob ich es auch ans Auto koppeln kann.
5: Aktuell geht es nicht, aber das ist die zweite Generation. Ich glaube, da kommt noch ganz viel, und ich glaube, dass das jetzt erstmal die Brille ist. Sie ist sehr stark auf den Nutzwert ausgerichtet. Es ist eben kein Spielzeug in dem
3: Sinne. Und ist eben auch nicht ganz preiswert, muss man dazu sagen.
5: Muss man auch sagen, ne? Es geht bei 700 Euro.
4: Und wahrscheinlich die Achillesferse ist nach wie vor der Akku?
5: Die ist keine Achillesferse, der hält 2 Tage.
4: Ah, okay.
3: Genau. Und ist in so einer Box drin, und wenn du sie reinliest, wird es gleich geladen. Ja,
4: dann ist drahtlos, weil alles. Kranken korrekt, die Google Glasses nämlich dran seinerzeit. Ich weiß nicht, vor 10 Jahren oder wann das war. Ja.
3: So. Also, wir gucken auf die Uhr und stellen fest, es ist gleich 55. Es ist wirklich verrückt, wie schnell eine Sendestunde vorbei ist und wie schnell eine halbe Stunde vorbei ist, wenn man sich über die IFA unterhält. Und
5: da gäbe es noch so viele schöne Themen.
3: Genau.
4: Wir haben morgen um 11 Uhr wieder.
5: Ihr habt ja noch Sendung.
3: Wir haben morgen um dieselbe Zeit wie heute, 11 Uhr, senden wir morgen nochmal einmal Welle 73 IFA-Magazin hier aus dem Palais. Es ist eigentlich Palais am Funkturm, egal, Palais. Vielen Dank auf alle Fälle erstmal dir, Andreas, dass du hier heute da warst.
5: Herzlich gerne, vielen Dank, dass ich da sein durfte.
3: Es ist eine große Freude gewesen, über Audio und über andere Dinge zu erzählen. Und Jörg, wir steigen heute mit einem ganz spannenden Thema hier aus der Sendung aus. Du hast was mitgebracht, was ist es denn?
4: Das ist ein alter Rias-Jingle, ein bisschen aufgepeppt, damals auf einer Single erschienen. Warum habe ich das mitgebracht? Weil heute am 5. September sich zum 80. Mal jährt, dass der DIAS, der Drahtfunk im amerikanischen Sektor, umbenannt wurde in Rundfunk im amerikanischen Sektor. Also da ging es aus der Kabelverbreitung in den Rundfunk. Also der RIAS heute vor 80 Jahren geboren, und ich denke, so ein kleines musikalisches Jingelchen am Ende unserer Sendung als Würdigung ist doch ganz angebracht.
3: Und man muss ja dazu sagen, ne? Also der ist ja ein Britz mit einem mobilen Sender an den Start gegangen. Dann wurde der Senderstandort viel ausgebaut. Und wir als Museum Funkeberg auf dem Funkeberg in Künstlusterhausen sind die einzigen, die noch was vom Senderbritz haben. Denn bei uns vorm Haus liegt ein Stückchen des letzten Antennenträgers. der im Britz stand und von dem Rias gesendet wurde.
5: Ich muss also dringend in euer Museum kommen.
3: Ja, kommt alle, aber erstmal hört ihr morgen in die Sendung rein. Vielen Dank, liebe Hörer, die ihr da wart, und wir hören jetzt
4: bis morgen
3: also
4: 11 Uhr
3: den Rias Sound.

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1: Heute geht es um das Campus Radio CouchFM. Das ist ein Projekt in Zusammenarbeit der drei Berliner Hochschulen, der Humboldt-Universität, der Freien Universität und der Technischen Universität Berlin. Und ich möchte euch nun das Campus Radio genauer vorstellen und habe hierzu Laura und Emily von CouchFM eingeladen. Herzlich willkommen.
2: Hi.
3: Hi.
1: Seit wann gibt es denn das Format Campus Radio CouchFM?
2: Also 2011 kam die Idee auf. Und 2012 lief dann die erste Sendung schon. Also es ist jetzt schon ganz schön lange her.
1: Und ihr sendet ja jeden Tag und habt verschiedene Formate. Wie ist die Sendung denn aufgebaut?
2: Genau, also wir haben jeden Tag in der Woche ein unterschiedliches Format. Zweimal die Woche läuft unser Live-Magazin. Das heißt, da stehen wir live im Studio und reden über alles Mögliche. Und dann läuft auch Musik zwischendurch, wie man es aus dem Radio halt so kennt. Und montags ist bei uns immer Platz für eine Gästesendung. Mhm. Also da können zum Beispiel andere Unis ihre Projekte vorstellen, wenn sie selbst einen Podcast produzieren und so weiter. Dann haben wir am Mittwoch unsere Musiksendung, das Klangkompott. Das wird von der Musikredaktion gemacht und es kann auch alles Mögliche sein. Interviews, einfach eine Band vorstellen, ein Genre vorstellen, alles Mögliche. Genau, donnerstags läuft unser Gästezimmer. Das ist ein Interviewformat mit Personen zum Beispiel aus Politik oder der Kultur, Berliner Figuren, alles Mögliche. Ja, samstags ist bei uns Tanzstunde. Da können DJs aus Berlin ihre Sets spielen und sich so ein bisschen vorstellen. Und am Sonntag läuft unsere Wiedergabeliste mit den besten Songs aus der Woche.
1: Wie kommt ihr denn zu den Themen, die ihr in der Sendung besprecht?
3: Also ich finde, das ist auch mal ein sehr spannender Prozess, weil es einfach wirklich das ist, was die Couchies so im Alltag beschäftigt. Und das fand ich am Anfang auch so ganz ungewohnt, dass wirklich der Themenvorschlag einfach so reingeworfen werden kann. Und meistens wird er auch total cool aufgenommen und dann wird gebrainstormt, dann können andere relaten oder eben nicht. Und das ist immer ein total spannender Prozess. Also das meiste findet so in der Wortredaktion dann statt oder halt davor in den allgemeinen Sitzungen.
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Hi, Nai. Und damit erstmal ein herzliches Willkommen und schönen Dank an Jörg Wagner, Rainer Sukko und die Crew von der Internationalen Funkausstellung 2026 am Messegelände, was Sie gerade gehört haben. Wir bitten, die Tonstörungen heute Morgen zu entschuldigen. Und jetzt sind wir wieder hier live in unserem gläsernen Studio. Hi live, heute noch bis 13 Uhr. Man kann auch gerne mal hier vorbeischlendern, vorbeigucken. Licht ist ja draußen, wie wir gerade festgestellt haben. Und Sie können es also schwer verfehlen. Am Mikrofon für Sie ist in der kommenden Stunde Dietmar Sommerfeld. Der redet nachher über ein anderes Event, was heute auch in der Stadt stattfindet. Neben der Funkausstellung, man sollte es kaum glauben, es geht nicht um Technik, sondern es geht ums Essen, ums scharfe Essen. Das Chilifest ist in Berlin und da haben wir ein, der richtig dabei ist mit seiner Eigenkreation an scharfen Soßen. Dazu nachher später. Wir machen musikalisch jetzt weiter mit, wenn ich das, ach, da muss man gar nichts sagen, das läuft schon. Blaue Augen hier sind ideal.

Daft Punk Get Lucky, ich hoffe, Ihnen geht's genauso. Das Wetter lässt jetzt langsam nach, die Tage. Und das heißt, es sind alle Leute aus dem Urlaub zurück. Viele Veranstaltungen gibt es im Herbst in dieser Stadt. Und man kann sich einiges zu Gemüte führen. Zum Beispiel die internationale Funkausstellung läuft noch bis Dienstag. Einige Berichterstattung gibt es ja da hier im Programm auch von Essen ABS City. Außerdem gibt es heute was, da wird ein richtig warm ums Herz. Das Chili-Fest. Und wir werden dort gleich mit jemandem sprechen, der dabei ist. Piers Roberts, seines Zeichens selbst Soßenhersteller. Und der wird uns gleich mal erzählen, was er macht und was er dort macht und was da so auf dem Fest los ist.

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1: Das war Robert Sanchez mit Another Chance hier bei SNRBS City. In unserem gläsernen Studio sitzen wir hier im Parkcenter Treptow. Das heißt, wenn Sie nochmal hier vorbeikommen möchten, reinschauen, durchschauen, sich mal umschauen, können Sie das gerne machen. Ansonsten gibt es natürlich auch die Möglichkeit, das in Berlin zu machen. Gerade im Herbst sind jetzt ganz viele Veranstaltungen, zu denen die Leute hingehen können. Wenn es denn doch mit dem Freibad vorbei ist, wenn man denn doch aus dem Urlaub zurück ist. Und da gibt es zum Beispiel eine bemerkenswerte Sache. Da wird's wieder richtig heiß, kann man sagen. Selbst bei den Temperaturen kommt man da ins Schwitzen. Das Berlin Chili Festival, das hat gestern begonnen um 6 Uhr und geht noch bis morgen, also 6. September, bis um 10 Uhr. Insgesamt 50 Aussteller aus ganz Europa sind dort mit ihren Soßen, Zutaten oder irgendwas, einfach nur was Scharfes, vertreten. Es gibt Live-Musik auf der Stage, es gibt Competitions. Und wer sich jetzt fragt, was da los ist, da haben wir nämlich jetzt jemanden am Telefon. Rob Pierce, seines Zeichens selbst Soßenhersteller. Nectart heißt sein Produkt. Und zwar macht er das seit 2022, also was ganz Junges, auch was relativ Unbekanntes. Und er ist jetzt direkt beim Chili Festival. Hallo Rob, grüße dich.
2: Juhu. Schönen guten Morgen, vielen lieben Dank.
1: Schönen guten Morgen, ja, um die Zeit. Super, wir haben es jetzt 12 Uhr. Da hat man ja auch schon viel Dampf in der Stimme, ne? Samstag um 12 Uhr.
2: Ja, ist richtig. Also die Leute sind schon hier und wir sind also uns, also Händler und so weiter, wir sind voll begeistert, weil also dieses Chili Fest, wir machen das dreimal pro Jahr und Herbst Chili Fest ist wirklich das beste Fest, finde ich. Also maximale Leute, maximal Soßen verkaufen, Leute, ja genau, aus wirklich jeder Ecke, das ganze Europa.
1: Also ganz, ich habe gelesen, da sind 50 Aussteller bzw. Leute, die halt ihre Sachen präsentieren. Das ist ja eine ganz schöne Menge. Das Ganze findet übrigens, ich habe es vergessen zu sagen, jetzt muss ich mal selber gucken, in der Berliner Bergbrauerei statt.
2: Ja, das ist richtig. Und wir haben auch so, Berliner Berg hat auch sein besonders Bier gemacht. Also Chili Lager haben die und es schmeckt ganz, ganz gut. Balance ist auch da. Keine Angst. Aber ja, hast du recht. Und das Ding ist also, ja, wir haben also ungefähr 50 Veranstalter und das Ding ist, die Soßen sind auch halt scharf. Also wir haben wirklich so eine coole Vielfalt von mildester Soße bis zum eine vergiftete Soße, die ich niemals empfehlen würde.
1: Das ist die Frage, also da kann man ja wirklich für Leute, die dessen Gaumen, also wir haben ja gerade den Jens Rückheim hier, ich weiß noch einmal mit ihm auf der Grünen Woche, einmal irgendwas nur annähernd Scharfes, konnte eine Stunde nicht sprechen und eine Woche Magenverstimmung. Also da, ist ja, da ist ja das Publikum recht unterschiedlich. Wie ist denn das Publikum so derzeit vor Ort? Also wer sind die Interessenten? Das ist ja schon ein bisschen speziell.
2: Leider war das der letzte Schub mal etwas schwierig zu hören. Aber was ich dazu sagen kann, ist ich kann also nur für mich selbst sprechen, aber ich habe immer Frischkäse dabei. Ah. Und ich weiß, das ist immer was blöd. Also wir kosten einfach scharfe Soßen ohne Essen, ohne Kontext. Frischkäse hilft besser als je. Manchmal kann man ab und zu Milch trinken, also die Schärfe zu vermindern, also vermindern etwas, aber Frischkäse ist wirklich der Stoff. Und ich habe das, Nectart hat das auf jeden Fall.
1: Das ist gut zu wissen.
2: Kann, also, vorbeikommen, wenn es knallt etwas zu viel.
1: Also Leute,
2: die Erde finden.
1: Leute wie ich würden ja instinktiv da erstmal Wasser trinken oder irgendwas oder das Bier gleich dahinter.
2: Das ist, genau, aber das ist wirklich eine gute Wahl. Normalerweise, aber Wasser macht es schlimmer.
1: Ja.
2: Das ist wirklich schärfer überall leider ist das unhilfreich.
1: Du stellst ja selber Soßen her und das seit 2022. Kommst aber ursprünglich aus L.A. Hast du
2: ja,
1: da
2: das
1: schon?
2: Ist richtig.
1: Hast du da schon in Übersee angefangen damit oder erst hier in Berlin?
2: Also das Ding ist auch so, in mein ganzes Leben, es gab immer eine Flasche scharfe Soße auf dem Tisch. Und das heißt wirklich, ich bin mit Schärfe etwas vertraut, aber das Herstellen von scharfen Soßen ist wirklich neu. Es kam, die Idee ist mir also am Ende der Pandemie eingefallen und ich habe das wirklich als Hobbyist angefangen, aber wirklich, es ist eine Leidenschaft und weil also meine Soßen fermentiert, also ich nutze Fermentation und natürliche Fermentation. Es ist mir so interessant. Die Geschmäcker können sich Charge zu Charge ändern. Und das ist mir cool. Also tiefer Geschmäcker und interessanter Soßen auf jeden Fall.
1: Okay, wie sind denn da, also da kommen ja auch bestimmt einfach Interessierte vorbei. Also schlendern ist ja da nicht so. Also das Ganze kostet ja Eintritt. Man geht schon ziemlich gezielt dahin. Aber gibt es auch Leute, die da hinkommen bei solchem Chili-Fest zum Beispiel, die sagen, eigentlich ist das nichts für mich. Ne? Ich nehme selbst den Senf mild oder irgendwas. Was kann man mir empfehlen?
2: Und wir haben ja, ja natürlich, es geht, das Fest geht wirklich um also den kulturellen Austausch und es gibt dazu ganz viele verschiedene Essen hier, ja, aus Mexiko bis zum wo auch immer eigentlich und es schmeckt wirklich. Das Niveau von Qualität ist hier wirklich ganz, ganz gut nur zu empfehlen. Und so, wenn es so die Leute, die sagen, hey, ich kann keine Schärfe vertragen, das ist auch halt okay, weil Leute sind halt neugierig. Und Neugier können wir was damit basteln auf jeden Fall. Also zum Beispiel in meinem Fall, ich habe so eine milde veganer Mayo, es ist Alioli-mäßig, aber mein eigenes Rezept. Halt, mild und die Schärfe tanzt etwas im Hintergrund, aber es ist wirklich nicht so aggressiv. Und das ist mein Thema, keine aggressive Art von Schärfe so zu machen. So, die Leute, die ja halt mild sind, die können auch vorbeikommen und was genießen auf jeden Fall.
1: Okay, gibt es denn Leute, die wirklich da hinkommen, so hasardeursmäßig und sagen, hey, jetzt bin ich hier, weißt du, so einen auf dicke Hose machen und sagen, ich vertrag das zwar nicht, ne, weiß aber keiner, so und ja. Hab aber eine Wette verloren, so jetzt ziehe ich das mal durch, was ist eine Schärfste, was da auf den Tisch kommt und dann tatsächlich, oder werden die da vorher mal gefragt, ob die das vertragen?
2: Ja, es ist ein bisschen tricky hier, also muss ich sagen,
1: Also, ja, noch keiner, also ist noch keiner umgekippt, also ist da keiner irgendwie wie beim Bierfestival, ne, ich vertrage keinen Alkohol, aber am Ende lagen sie unter dem Tisch.
2: Ja, genau, es liegt wirklich an einer selbst, das ist wirklich okay, so ja, ich bin allergisch nach was, etwas in der Nähe, ja, könnte hilfreich sein, aber mindestens hier, wir haben auf jeden Fall Sanitäter, weil es so also ungefähr 5 bis 6 Chili-Esser-Wettbewerben geben und das ist auch was und als Zuschauer kann ich empfehlen, als Teilnehmer, ja, God be with you und so weiter.
1: Was ist denn so gerade das Angesagteste? Ist es das Schärfste oder ist es das Mildeste?
2: Es ist einfach die mildeste, die ich mache, aber ich bin der Meinung, also man muss nicht leiden, Schärfe zu genießen und wenn eine Soße nimmt was von dem Essen, das ist nicht mein Zeug. Okay. Ich bin 20 Jahre Sommelier und ich kümmere mich um Erfahrung und Essen und so weiter. Und

0: Ach, ich muss mich entschuldigen, das ist schon wieder schwierig zu hören wegen unserer Crowd hier. Also online können wir alle, ich glaube, alle 50 Veranstalter online finden. Also für mich natürlich kann ich nur für selbst sprechen. Ja, neck-dart.com ist mich. Ich bin wöchentlich in der Markthalle 9, jeden Freitag und Samstag.
1: Und wer bei dir jetzt noch Näheres wissen will, auch über das Chili-Fest hinaus, du hast ja in Arbeit einen YouTube-Kanal, der heißt Spice Quest. Und bei Spice Quest, man muss ein bisschen suchen, dort gibt es mehrere. Spice Quest ist quasi eine Show, die dreht sich wirklich nur um Gewürze, respektive auch um schärfere Gewürze. Und der ist noch nicht ganz aktiv, ne? Der ist noch in Planung.
0: Ja, also du hast absolut recht. Und ich bin voll begeistert. Das ist wirklich so die Arbeit meines Lebens. Ich bin absolut stolz, das können zu haben, zu sagen einfach, dass wir haben die Produzenten von Anthony Bourdains Sendungen und Cinematographer auch. Sie wohnt auch hier in Berlin. Sie ist jetzt in meinem Team. Und wir sind voll begeistert. Wir haben 4 Folgen gedreht. Amsterdam, Den Haag, Berlin und auch Eindhoven in Niederländer. Und die sind wirklich ganz gut, Mann. Ich bin so stolz auf was wir gemacht haben. Und es gibt natürlich mehr. Und ja, wie du gesagt hast, das ist im Moment, also beim Schneiden und in den folgenden Wochen kommt mehr und mehr und mehr.
1: Da kann man auf jeden Fall nach dem Chili-Fest, wer jetzt entweder da war oder es verpasst hat, noch ganz viel erleben, was es damit zu tun hat. Und mal gucken, vielleicht wird ja der ein oder andere neugierig oder hat Interesse. Auf jeden Fall wünsche ich dir viel Erfolg, erstmal auf dem Chili-Fest und dann natürlich mit allem anderen und mit den Soßen. Und ja, wie sagt man in der Branche, Feuer frei?
0: Ja, also Dieter, vielen lieben Dank, wirklich. Und ich wünsche dir einen schönen, wunderschönen Sonntag und wir haben das auch hier bestimmt.
1: Wünsche ich dir auch. Mach's gut. Das war Rob Piers. Er ist Soßenhersteller und auf dem Berlin Chili Festival Harvest Fest vertreten. SNRB

0: Hasan Avida and the Mojos One Day.
1: In
0: immer noch hier bis genau noch 13 Uhr. Da geht es weiter, sowohl im Programm von Essen ABS City als auch von Alex Berlin. Nee, da geht es ja schon ein bisschen früher wieder los. War ich auch vorhin ein bisschen überrascht, warum denn die Funkausstellung auf einmal dort weg war. Hier lief das irgendwie noch, keine Ahnung. Aber so ist das nicht. Sie müssen sich, also Alex Berlin-Hörer auf DAB Plus im gesamten Bundesgebiet, wollte ich schon sagen, im gesamten Brandenburger Kohlebaugebiet, wo wir jetzt überall zu hören sind, bis 12.57 Uhr und 30 Sekunden, das haben wir uns mal so genau aufgeschrieben und halten uns doch nicht dran letzten Endes, aber ich verabschiede mich dann jetzt schon mal von Ihnen irgendwie, beziehungsweise wenn ich es nicht schaffe, dann fühlen Sie sich dann am Ende, wenn Sie nichts mehr hören, dann mal herzlich verabschiedet von uns. Das ist ein bisschen merkwürdig, aber hier bei Essen ABS City bis 13 Uhr das Ganze. Chili Festival, bei mir war es auch gerade ein bisschen scharf, habe gemerkt, mein Feuerzeug ist nicht da, ganz große Katastrophe, wenn man mal vor die Tür möchte, und habe mir schnell eins gekauft und merkt, dass draußen ja Wind ist und ich die Hand vorgehalten habe und dann war es ein Sturmfeuerzeug, habe ich mir den Finger ein bisschen angebrannt. Ja, so kann man auch Schärfe haben, aber wenn Sie es denn anders haben wollen, von mild bis ganz scharf, können Sie das haben auf dem Chili-Fest in der, jetzt muss ich nochmal nachgucken, das war nicht die Kulturbrauerei, das war die Berliner Bergbrauerei, ist das Ganze, und zwar noch bis morgen 22 Uhr. Und ich habe jetzt mein Feuerzeug wieder gefunden unter den Zetteln. Super, jetzt haben wir doch genug hier, und an der Stelle, so kann das auch mal sein. Da haben wir ja noch ein zweites Mikrofon, mal kurz Hallo sagen.
2: Ja, schönen guten Tag, liebe Hörer. Hier ist der Jens wieder mal, ne, vom Schlagerkiosk und dem Boulevard. Und ab nächste Woche geht's wieder hier richtig los, ne, mit dem Schlagerkiosk und Boulevard. Ja, und ich habe mir überlegt, wenn der Chef nichts dagegen hat, werde ich mal um 13 Uhr noch mal ein paar Minuten hier weitermachen. Einfach mal mich auch mal mit der neuen Technik, mich mal zu vertraut zu machen hier alles. Aber Herr Sommerfeld hat es ja schon mal gut erklärt. Und wenn dann irgendwelche Fehler auftreten, Sie können ja gerne im Studio anrufen unter 030 658 50 785.
0: Also du hast die Telefonnummer auswendig, ne?
2: Nee, ich hab die jetzt erstmal vorlesen. Das ist eine Telefonnummer, die habe ich nie mehr so behalten im Kopf, komischerweise.
0: Die Studio-Hotline, ich weiß nicht, wer das geschrieben hat. 030 für Berlin 6585 0785. 030 6585 0785. Können Sie denn hier auch gerne anrufen? So schön geht das. Ja, übrigens, das ist ja unser gläsernes Studio, hier mal draußen. Ah, da laufen... Ja, jetzt...
2: Aber
0: ist unser gläsernes Studio übrigens.
2: Aber eine Menge habe ich hier schon festgestellt, liebe Hörer hier, ja. Wenn Sie jetzt als Gast hier sind und Sie möchten gerne mit Kopfhörern mithören, das geht nicht, dann muss der Chef das noch anschließen.
0: Das muss noch angeschlossen werden. Hat ja auch keiner gerechnet damit, dass jetzt hier jemand ist, ne? Normalerweise ist hier gehen auch irgendwie noch Kabel lang, die noch nicht hier lang gehen sollten. Also es sieht alles schön aus, aber es ist noch das ein oder andere Käbelchen hier irgendwo nicht ganz verbaut und noch nicht jeder Stecker ist gesteckt.
2: Hast du ja schon mal ganz gemütlich eingerichtet, mehr oder weniger. Ja, für mich ist
0: draußen ist mir aufgefallen, ist auch heller jetzt.
2: Ja, und am 1. Oktober macht hier Edeka auf hier.
0: Ach, guck an.
2: Ja, ich jetzt vorne da gesehen. Also, da kann ich auch bei Edeka mir mal was Weihnachtliches hier holen für das Studio dann.
0: Das ist schön. Ja. Da sehen wir dann lauter Lebkuchen, Spekulatiuskekse und Zuckerstangen.
2: Letztens habe ich bei Rewe gekriegt, aber wirklich schon Spekulatius. Und ich meine, ist ja jetzt sowieso schon alt voll. Ja. Es könnte passieren, dass im Schlagerkiosk oder im Boulevard Weihnachtsmusik auch wieder mal läuft, ein Titel.
0: Leute, der Sommer ist vorbei.
2: Vor 14 Tagen hat ZDF Fernsehgarten, war ja mit der Kiewel gewesen, Frau Andrea Kiewel, liebe Grüße, da hat sie so ein Fernsehgarten gemacht mit Thema Weihnachten nur. Und die Künstler haben alle Weihnachtstitel gesungen.
0: Anstatt die sich, das hat ja auch großes Aufruhr gesorgt.
2: Ja, ja.
0: Und anstatt die sich jetzt nun, also ich meine, voraus allen Gehorsam, der Fernsehgarten geht nicht mehr im Dezember, ne? Obwohl sie das auch schon mal gemacht haben.
2: Ja,
0: aber ich dachte, ehe ich abgesetzt werde, ja, dann mache ich jetzt mal schon die Weihnachtssendung.
2: Ja, können wir machen. Also habe reichlich Musik bei, so ist es nicht. Also ja, könnte bis die Woche durchsenden gleich.
0: Ich glaube, da haben wir noch ein bisschen Zeit für, bis tatsächlich Weihnachten ist. Also wir nutzen noch die nächsten Tage, die noch über 20 Grad haben, vielleicht für ein bisschen Sommererinnerung hier noch für den Indien-Sommer.
2: Obwohl aber manche Hörer, die haben mich schon gefragt, Jens, du bist ein bisschen spät dran, du fängst sonst im August immer wesentlich mit einem Song an.
0: Man braucht ja auch gar nicht mehr aufhören, oder?
2: Nö. Ich hoffe, ich komme nur drüber. Ja. Übrigens, hier nebenan ist immer noch der Schlüsseldienst, habe ich festgestellt. Und über uns die Änderungsschneiderei ist auch da.
0: Über uns?
2: Da hinten. So, und gegenüber ist dann der Schlüsseldienst. Die Änderungsschneiderei, auch sehr lustig, immer so. Vor Ewigkeiten habe ich mal gefragt, könnt ihr mich auch ändern? Dann haben sie gesagt, nee, also ich muss so bleiben, wie ich bin.
0: Gut, Enthauptung führen wir nicht durch.
2: Genau. Das macht meine Freundin dann.
0: Gut. Ich möchte nicht wissen, wie es bei euch zugeht. Okay, dann spielen wir jetzt noch ein Stück Musik. Sie können übrigens während der Sendung ja auch noch anrufen. Ich sage nochmal die Telefonnummer hier, das ist ja die. Falls Sie hier mal anrufen möchten im Studio. Hier hat jemand aufgeschrieben, Studio Hotline, man kann es sogar noch lesen. 030 6585 0785 030 für Berlin 6585 0785, falls Sie irgendwas haben. Sie können uns auch eine WhatsApp-Nachricht schreiben an die 0171 144 7499. 0171 144 7499.
2: Das ist die Nummer aus Kurdistan. Das ist die Telefonnummer aus Kurdistan. Oder aus Bolivien oder so.
0: Ja, falls Sie das mal möchten. Ne? Das ist der nächste Titel, Sunny mit Trauma.
2: Ja.
0: Cool.

0: Das war Trauma mit Sunny und nicht umgekehrt hier bei Essen ABS City um mittlerweile, was haben wir denn jetzt, 12.56 Uhr, also damit verabschiede ich mich jetzt mal tatsächlich von den Hörern bei Alex Berlin auf DAB Plus im Brandenburger Gebiet, wenn Ihnen das nicht ausreicht, weltweit auf Essen ABS City. Jeden Samstag hier Highlife und jetzt Highlife auch nochmal mit Highlife. Der Kollege, ein bisschen Chili könnte ich jetzt brauchen.
1: Ja. So viel Chili ist Herr Sommerfeld hier. Ja,
0: richtig.
1: Mein Name,
0: du, dich schleppe ich wieder mit auf die grüne Woche, du wirst sehen.
1: Aber nicht, diesmal dieses Jahr nicht, da bin ich komplett raus.
0: Ah, ich füttere dich mit Sachen, die erkennst du gar nicht.
1: Du, das hat auch ein bisschen gesundheitliche Probleme mit Füßen.
0: Die haben sich dann erledigt.
1: Mit Füßen habe ich jetzt ganz toll zu tun.
0: Das ist egal, die brauchen wir ja nicht dafür. Mhm.
1: Wir gehen hin und du schiebst den, ich setze mich im Rollstuhl und du schiebst mich vorwärts.
0: Ich stell dich dahin, irgendwie vom afrikanischen Stand mit irgendwelchen Sachen, die du noch nie in deinem Leben gesehen, geschweige denn gegessen hast.
1: Also wenn ich esse,
0: Fluchtmöglichkeit null, ja?
1: Wenn ich was esse, dann ist es deutsch, italienisch, asiatisch mal so.
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0: 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Schön, dass ihr da seid.
1: Ja, danke. Danke für die Einladung.
2: Thank you, thanks a lot.
0: Lass uns über den Namen sprechen. Trambeats FM. Was heißt es?
1: Es gibt ein traditionelles ukrainisches Instrument, Musikinstrument, in Gebirgen meistens. Es ist ein großes Rohr, das heißt Trambita.
2: Dieses Name Trambeats FM, das bedeutet Trambita wie Musikinstrument und auch Beat für Musik. Trambita mit Beat.
0: Was sind die Themen, mit denen ihr euch beschäftigt?
1: Alles, was für die Ukrainer in Deutschland interessant ist. Ja, es ist die sozialen Fragen, die Nachrichten, die Fragen der Kommunikation, die Fragen, die helfen auch die Gemeinde zusammen sammeln. Alles, was wichtig in der Ukraine ist, auch teilen wir mit. Und was für die Ukrainer in Deutschland wichtig ist, auch.
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2: Hallo, hier ist Radio Koli und wir sind natürlich nicht allein im Studio. Hier sitzen heute wieder ganz viele Leute und die möchte ich natürlich ganz kurz vorstellen. Neben mir sitzt die...
4: Sine.
2: Dann sitzt da hinten noch der...
5: Der Heinz Werner.
2: Dann haben wir den...
6: Christoph.
2: Und die...
7: Demet.
2: Ja, und natürlich haben wir noch den Olli an der Technik heute. Hallo Olli. Und mich, den Carsten. Und dann haben wir heute einen ganz tollen Gast da. Wir haben eine Moderatorin da, eine Journalistin, eine Podcasterin. Wir begrüßen Julia Krüger. Hallo, herzlich willkommen.
8: Hallo, danke für die Einladung.
2: Das ist sehr schön, dass du hier heute da bist. Und dann möchte ich natürlich unserem Moderatorenteam jetzt die Chance geben, loszufragen. Geben wir doch die erste Frage an die Sine.
4: Ja, Julia Krüger ist eine deutsche Marathonin, Herumlachterin und Postkasterin. Ihre wichtigen Lebenstaten sind einfach zusammengefasst. Gebucht sie wurde am 28. Oktober 19 Uhr in Sekretarstand, Tunesien, geboren. Ausbildung, sie hat Hamburg, Schauspiel und Marathonen gelernt. Fernsehen, sie arbeitet für das Fernsehen. Ein bekannter Sender ist der Matige. Sie hat zum Beispiel Sendung, sie holt dir deine Show. Moderieren, Internet, sie macht auch Videos und spricht in ihrem eigenen Postcard über das Privatleben. Sie lebt in Berlin. Sie arbeitet bundesweit und ist Mutter eines Sohnes.
2: Na, jetzt hat ja die Sine aber ganz schön viel gespoilert schon.
8: Das war quasi meine komplette Vita.
2: Genau, weil die Sine hatte mich eigentlich hier ein paar Fragen vorbereitet und hat jetzt schon mal vorgelesen, was wir uns so informiert haben. Das stimmt. Sine, willst du eine deiner Fragen noch stellen?
4: Ja. Warum machst du gerne Musik nach der AK? Arbeitest du, Julia Krüger?
8: Ob ich gerne Musik höre nach der Arbeit?
5: Ja.
8: Ob ich gerne Musik höre? Ich höre super gerne Musik. Ich höre, würde ich sagen, den ganzen Tag eigentlich Musik, weil bei mir zu Hause tatsächlich auch ganz viel Radio läuft. Radio läuft viel und auch eine Künstlerin, die ich zurzeit sehr liebe. Und zwar ist das Olivia Dean. Ich weiß nicht, vielleicht spielt ihr ja von der auch manchmal einen Song.
2: Ja, das können wir dann bestimmt mal spielen.
8: Da war ich sogar letztens beim Konzert. Ich habe die live gesehen. In einer ganz großen Arena und das war wirklich ein ganz tolles Erlebnis. Also ich liebe Musik. Liebt ihr auch Musik? Hört ihr auch gerne Musik?
5: Kennst du die Beatles?
8: Na klar.
5: Und die Smokings und die Hours?
8: Die magst du gerne?
5: Ja.
8: Ja, so ein bisschen Oldies, ne? Die mag ich auch gerne, ja. Finde ich gut.
6: Wer ist denn Olivia?
8: Olivia Dean heißt sie. Das ist eine... britische Künstlerin, die in dem letzten Jahr, würde ich sagen, sehr, sehr groß geworden ist. Also ist eine jüngere Künstlerin, die ist so in ihren 20ern und macht eine ganz tolle Soul-Musik. Ja.
6: Ach, die macht die selber?
8: Ja, die macht die selber.
6: Boah, Musikerin?
8: Also Musikerin, die hat bestimmt auch ein paar Leute, die sie dabei unterstützen. Aber die schreibt, würde ich sagen, ihre Songs schon größtenteils selbst. Und die hat eine ganz tolle Stimme. Kriegt man richtig Gänsehaut. Oh, ihr macht Disco?
6: Ja, ja.
8: Ehrlich? Wann macht ihr denn immer Disco?
2: Demet, weißt du es?
5: Mittwoch und Donnerstag.
2: Mittwoch meist, ne? Und Freitag machen wir Karaoke.
8: Oh.
2: Genau.
8: Ey, das ist ja cool.
2: Ja.
8: Disco und Karaoke, da habt ihr ja richtig was, ist ja richtig was los bei euch in der Woche.
5: Ja.
8: Ja?
2: Da kommt richtig was auf die Ohren und das ist nur das, was wir an Musik machen. Ansonsten ganz oft noch Musiktherapie.
8: Mhm.
2: Ja? Das täglich. So sieht's aus.
8: Ja, Musik ist wichtig, finde ich auch.
2: So, jetzt wollen wir aber mal ein bisschen was erfahren von der Julia. Demet,
7: Ja.
2: Na, du hast doch gestern auch schon ein bisschen durchgelesen. Wir haben uns ja vorher schon informiert, wer hier zu uns kommt. Und welche Frage hast du an die Julia?
7: Film gucken.
2: Ach, welchen Film sie gerne guckt.
7: Ja.
2: Ah.
8: Oh, das ist schwer. Also so eine Frage nach dem Lieblingsfilm finde ich immer super, super schwer.
7: Oh.
8: Weil ich habe so viele Filme, die ich einfach liebe. Aber ich kann euch ja mal sagen, welchen Film ich als letztes gesehen habe. Und zwar war ich nämlich vor ein paar Tagen im Kino und habe mit meinem Sohn Toy Story 5 geschaut.
7: Toy Story.
8: Kennst du den?
7: Ja.
8: Findest du den gut?
7: Ja, ich liebe Toy Story.
8: Ja, da ist ein neuer Film jetzt im Kino, ein neuer Teil. Und der ist sehr zu empfehlen. Es hat richtig Spaß gemacht, den zu gucken.
7: Ja.
8: Soll ich euch mal sagen, worum es geht?
2: Oh, jetzt wird gespoilert.
8: Ich versuche nicht zu doll zu spoilern, aber ich weiß nicht, ob ihr das schon mitbekommen habt, aber Kinder hängen zurzeit sehr viel am Handy und am Tablet und haben gerne einen Bildschirm vorm Gesicht. Und wir Eltern finden das eigentlich gar nicht so gut. Weil wir möchten eigentlich lieber, dass die weiterhin mit Spielzeug spielen und nicht so viel immer was gucken und so.
7: Ja.
8: Und genau darum geht es in dem Film, dass das Spielzeug, weil bei Toy Story ist es ja so, dass das Spielzeug zum Leben erweckt wird. Die werden ja real. Und das Spielzeug versucht sich sozusagen die Kinder zurückzugewinnen, dass die wieder mit dem Spielzeug spielen und nicht so viel auf dem Tablet und auf dem Handy Serien und Filme gucken. Und so Spiele spielen und so.
2: Okay.
8: Genau. Also sehr zu empfehlen.
2: Also nicht nur für Kinder, sondern auch für Erwachsene.
8: Vor allen Dingen, wir sind ja auch mit Toy Story groß geworden.
2: Ja.
8: Ne? Also die anderen Teile sind ja schon ganz alt.
2: Ja.
8: Und deshalb kriegt man auch mal wieder so ein bisschen so ein Kindheitsfeeling.
2: Okay, also Kinoempfehlung. Demet, guckst du dir an?
7: Ich habe CD von Toy Story.
2: Ja, das dachte ich mir. Du hast schon alles da, ne? Du liebst ja Trickfilme.
7: Ja.
2: Richtig.
8: Ich auch.
2: So, aber jetzt wollen wir noch ein bisschen mehr erfahren und zwar ein bisschen über
8: wo ich wohne.
5: Ja.
8: Ich wohne auch in Berlin.
5: Du ziehst aber um.
8: Ich ziehe um. Das hast du dir richtig gut gemerkt.
5: Ja.
8: Weißt du auch, wo ich hinziehe?
5: Ja.
8: Wo denn?
5: Das weiß ich nicht.
2: Das ist Heinz.
8: Ich ziehe. Du weißt es?
2: Oh, Sine?
4: Ich weiß nicht, an deiner Wohnung.
8: Genau.
4: Eine von hier sehr?
8: Nach Thüringen, genau. Ich ziehe zurück nach Thüringen.
2: Ach, stimmt, das steht da drinne.
8: Ja.
2: Oder? Ach nee, da bist du geboren.
8: Ich bin in Thüringen geboren und ziehe wieder zurück nach Thüringen. Das ist in der Mitte Deutschlands. Aber noch wohne ich in Berlin.
5: Ah. Bist du nicht hier bleiben?
8: Ob ich viel in Leipzig bin?
2: Nee. Willst du nicht hier bleiben?
8: Ach, ob ich nicht hier bleiben will?
5: Ob du nicht hier bleiben willst?
8: Ja.
5: Ob du nicht hier wohnen willst?
8: Also ich wohne schon ganz lange in Berlin, schon 13 Jahre.
5: Ich auch.
8: Auch? Du schon länger bestimmt, oder?
2: Ja. Na, der Heinz ist in Berlin geboren.
8: In Berlin geboren. Und wo in Berlin? Weißt du
5: in
8: das?
5: Endlich verwandelt.
2: Verwandelt. Also mir war immer so wie Berlin Mitte. Also zumindest ist Heinz dort aufgewachsen als Kind.
5: Ja, als Kind bin ich aufgewachsen da.
8: In Berlin-Mitte. Da war es noch ein bisschen anderes Berlin bestimmt, als du da aufgewachsen bist. Hat sich ja ein bisschen geändert, was man so hört. Mhm. Ja, ich
5: die
8: liebe...
5: Die haben das alles neu gemacht.
8: Bitte?
5: Die haben das alles neu gemacht. Warum denn?
8: Was haben sie?
2: Alles leer gemacht? Alles neu gemacht.
8: Alles neu gemacht, ja.
5: Warum denn? Das brauchen sie nicht. Nee, machen.
8: Mhm. Magst du lieber das Alte?
5: Ja.
8: So wie die,
5: das war besser.
8: So wie die Beatles, ne?
2: Ja. Und die Smokies und die Abbas.
5: Ja.
8: Ja, aber ich mag Berlin auch total gerne und ich bin auch ganz, ganz traurig, dass wir wegziehen. Aber ich glaube, für meinen Sohn ist eine kleinere Stadt ein bisschen besser zum Aufwachsen. Und das ist der Grund, warum wir umziehen. Der kommt in die Schule und er wird eingeschult.
2: Ach so.
8: Und deshalb gehen wir auch näher an die Familie wieder ran, weil unsere Familie lebt in Thüringen. Mhm. Und die vermissen wir auch ganz doll.
2: Ja gut, das kann man verstehen, Heinz, oder?
5: Könnte das Haus sich behalten?
8: Ob wir das Haus behalten können?
5: Ja.
8: Ja, das wird stehen bleiben, das Haus, ja.
2: Normalerweise wird es ja mal nach dem Auszug abgerissen. Ja. Alte Familientradition. Ja.
5: Nee, ich meine was anderes. Könnt ihr behalten?
8: Ja, das ist also, wir wohnen in einer Wohnung und die wird vermietet. Genau, also die bleibt trotzdem da, die Wohnung. Wir können, am liebsten würde ich die mitnehmen, ehrlich gesagt. Ich würde die am liebsten einpacken und einfach nur versetzen nach Erfurt. Aber das geht ja nicht. Deswegen muss die hier bleiben, aber wir haben eine ganz tolle neue Wohnung gefunden. Und soll ich dir mal was verraten?
5: Ja.
8: Ich habe die genauso gestrichen wie die alte Wohnung in Berlin, damit wir das Gefühl haben, wir sind eigentlich noch in unserer alten Wohnung. Und das ist jetzt mal ein richtiger Insider hier für euch.
2: Ja, aber absolut, ja, oder?
8: So psychologisch, ne, dass man denkt...
2: Heinz, jetzt musst du bloß die Farbe rauskriegen. Es wird ja nicht weiß sein wahrscheinlich.
8: Nee, wir haben ganz viele Farben.
2: Oh,
8: wollt ihr mal raten, welche Farben alle?
2: Hier, Christoph, rat doch.
5: Rot.
2: Christoph?
5: Rot.
8: Rot. Lass mich mal überlegen. Nee, rot ist nicht dabei. Aber so ähnlich. Obwohl, doch, ich lasse es gelten.
4: Ich weiß es.
8: Ja?
4: Eine Mittelmeer.
8: Blau.
4: Blau.
8: Blau. Blau ist richtig.
2: Okay, wie das Mittelmeer.
8: Ein Zimmer ist, komplett blau.
5: Mit Wasser.
4: Mittelmeer ist ein blauer Meer.
8: Ja.
4: Mittelmeer.
8: Also blau ist schon mal richtig.
2: Okay, also ein Zimmer haben
8: ein
2: wir.
8: Zimmer
2: das ist blau.
8: Demet?
0: Ja?
2: Errätst du noch ein Zimmer, eine Zimmerfarbe?
0: Rosa.
2: Rosa.
8: Also die Küche wird rosa.
0: Rosa.
8: Ja, also die Wandfarbe nicht, aber die Küche. Die Schränke.
2: Okay.
0: Ich mag rosa.
8: Ich auch.
5: Okay.
8: Und ich bin froh, dass es mein Mann erlaubt hat.
2: Was sagst du zu rosa Küchen?
5: Das will ich nicht sagen, aber...
4: Julia.
8: Ja?
4: Eine Frage bitte. Deine Wohnzimmer ist eine braune Wand.
8: Braune Wand?
4: Dein Zimmer am Fernseher.
8: Oh, ganz spezifisch. Nee, die ist nicht braun, aber die ist so beige.
4: Beige.
8: Ist ja fast braun.
2: Naja, für manche ist das braun.
8: Für manche
2: das
8: ist es
2: stimmt.
8: Braun.
2: Ist gar so, nicht
8: ist
2: schlecht.
8: So, ist so ein bisschen, sieht ein bisschen aus wie so Sand.
4: Sand.
8: So beigeiger Sand. Ja.
2: So, aber interessanter ist ja eigentlich in der Küche, da können wir gleich mal zu dem Thema kommen, was ist denn da im Kühlschrank drin?
5: Was kosten?
8: Oh,
2: oder was kosten?
8: Was koche ich?
5: Was kosten da?
8: Also, ich koche ganz viel Nudeln. Mögt ihr Nudeln?
5: Ja.
8: Ja?
2: Demet?
8: Sie nickt. Also, ich finde, Nudeln gehen immer.
5: Ja.
8: So, und mein Sohn will immer Nudeln mit Ketchup.
5: Naja. Hast du recht?
8: der ist einfach gestrickt, was das angeht. Magst du das auch gerne, Nudeln mit Ketchup? Ja. Manchmal mische ich noch so ein paar Erbsen mit rein, damit es ein bisschen gesünder wird.
5: Mhm.
8: Ja, aber ich kann eigentlich, wenn ich darf und kann, koche ich auch ein bisschen besser. Nicht nur Nudeln mit Ketchup.
5: Ja.
8: Ja, also ich mach gerne den Kühlschrank auf, gucke, was ist drin und dann haue ich alles in eine Pfanne. Und dann entsteht da irgendwas während des Machens.
5: Was ist denn da drin?
8: Also da ist drin Paprika.
5: Ja.
8: Magst du Paprika?
5: Ja.
8: Zucchini?
5: Eine scharfe
8: Paprika. Also Chili magst du lieber?
5: Ja.
8: Na, kann ich auch machen. Da mache ich die scharfe Paprika rein.
5: Ja.
8: Dann Zucchini. Magst du Zucchini?
5: Ja.
8: Brokkoli?
5: Ja.
8: Zwiebeln?
5: Gut? Ich habe meine Zwiebeln
8: gut oder nicht gut?
5: Ja.
8: Ja. Und dann ganz viel Knoblauch. Auch gut?
5: Ja.
8: Ja. Und dann einfach ein bisschen Reis.
5: Ja.
8: Und dann hat man so eine schöne Reispfanne. Und wenn man will, kann man auch noch ein bisschen, weiß ich nicht, Fleisch oder so reinmachen. Je nachdem. So koche ich.
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2: Ja, und dann wissen wir jetzt, was im Kühlschrank ist und wie gekocht wird, oder?
8: Ja.
2: Ja, aber ganz interessant wäre ja noch ein bisschen was zum Beruf zu fragen, oder? Wir wissen jetzt nämlich, wie die Küche, warte mal Heinz, wir wissen, wie die Küche aussieht, Wohnzimmer und diese blauen Zimmer, was noch dabei ist, wir wissen, was sie gerne isst, aber jetzt, sie macht ja eigentlich fast sowas wie wir, zwar nicht Radio, aber Fernsehen. Heinz, da fällt ja bestimmt die richtige Frage ein.
5: Ja.
8: Was willst du wissen?
5: So.
8: Also,
5: im Fernsehen.
8: Ich bin ja Moderatorin, ne, das habt ihr ja schon so schön vorgelesen eben. Und ich habe auch einen Podcast. Also da mache ich sowas Ähnliches wie ihr hier und ich spreche sogar über Medien. Der heißt In kleiner Runde, da habe ich auch so ein Mikro.
2: Da ist eine schöne Frage, muss ich kurz zwischenhaken, von Sinem. Das hat sie mich gleich hier oben geschrieben. Lies mal vor.
4: Was ist ein Podcast?
8: Was ist ein Podcast? Das ist eine richtig gute Frage. Ein Podcast ist eigentlich letztendlich, könnt ihr euch vorstellen, wie eure Radiosendung, aber ohne Musik. Also wir nehmen quasi ein Gespräch auf. Ne? Also manchmal habe ich auch einen Gast in meinem Podcast und dann unterhalte ich mich mit dem so, wie ihr euch jetzt mit mir unterhaltet. Und dann schneiden wir das auch so ein bisschen zusammen, genauso wie ihr das auch macht. Und dann kann man das hochladen im Internet auf verschiedene Plattformen und jeder hat dazu Zugang und kann sich das anhören, kostenfrei. Man muss dafür nichts bezahlen.
5: Ja.
8: Und mein Podcast läuft auch bei Alex, fällt mir gerade ein, einmal die Woche.
2: Stimmt, das ist uns auch schon aufgefallen.
8: Genau.
2: Und wie heißt es denn?
8: Der heißt In kleiner Runde und das ist ein Medienpodcast. Also wir sprechen jede Woche über Medienthemen. Was ist in der Medienbranche los? Welcher Sender hat welchen Deal gemacht? Also ganz unterschiedlich, aber Medien sind immer so das Hauptthema. Genau.
2: Und das machst du auch nicht allein.
8: Genau, das mache ich mit meinem Kollegen Maurice Geider. Der sitzt in Köln, der lebt auch in Köln. Also der sitzt da nicht nur, der lebt da. Deshalb liebe Grüße an Maurice.
2: Genau, den wollten wir eigentlich damals mit einladen.
8: Genau.
2: Und wir haben schon mal mit ihm, ich weiß gar nicht, wer mit dabei war, wir haben auch mal telefoniert.
8: Ja.
2: Per Videocall hier und da war er gerade auf der Autobahn im Auto.
8: Stimmt.
2: Ja.
8: Genau.
2: Das war ganz spannend.
8: Also wir sind schon lange in Kontakt, wir versuchen schon lange diesen Termin zu finden.
2: Das könnte über ein Jahr sein.
8: Genau, ja, ich glaube auch.
2: Ja, ja.
8: Und jetzt haben wir uns endlich zusammengefunden.
2: Super.
4: Meine Frage bitte. Wann machst du gerne Ausbildung?
8: Meine Ausbildung, ja, ich habe studiert in Hamburg und zwar Moderation und Schauspiel für Film und Fernsehen. Also ich habe keine klassische Theaterschauspielausbildung gemacht, sondern ich habe mich direkt für vor die Kamera spezialisiert. Und durfte während des Studiums auch schon ganz viele praktische Erfahrungen sammeln. Also wir haben da ganz viel Praxis gehabt. Wenig Theorie, also auch, aber sehr viel Praxis. Es ging direkt darum, dass wir den Beruf direkt erleben und ausführen können. Das hat viel Spaß gemacht.
2: Da kommt bei uns gleich die Frage auf, Schauspiel, gab es da auch mal einen Film oder eine Serie oder irgendwas?
8: Ja, also ein Film nicht, aber ich habe so kleinere Schauspielrollen gemacht, so für Werbespots und sowas oder so Studienprojekte haben wir gemacht. Ich habe mich dann aber innerhalb des Studiums relativ schnell für die Moderation entschieden, weil, mit der Schauspielerei, das ist, würde ich mal sagen, noch unsicherer als der Moderationsjob. Und ich war auch in der Schauspielagentur hier in Berlin während des Studiums schon. Und war dann mal bei einer Feier und habe danach festgestellt, dass alle arbeitslos sind. Und dann war für mich relativ schnell klar, ich glaube, ich mache doch lieber irgendwie Journalismus, Moderation, sowas. Hatte für mich das Gefühl, es ist ein bisschen sicherer. Deshalb habe ich das mit der Schauspielkarriere ganz schnell wieder an den Nagel gehangen.
5: Bist du verheiratet?
8: Jetzt wurde ich gerade noch gefragt, ob ich verheiratet bin. Ich bin verheiratet, ja.
5: Ach so. Hast du einen guten Mann?
8: Ich habe einen guten Mann. Wir sind schon fast 20 Jahre zusammen. Kannst du das glauben? So alt sehe ich doch noch gar nicht aus, oder?
5: Ja. 20 Jahre.
2: Seit dem Kindergarten wahrscheinlich.
8: Ja, fast.
5: Also Kinder?
8: Fast. Ich habe einen Sohn, ja. Der ist 6. Der kommt jetzt bald in die Schule. Christoph wollte noch was. Du wolltest noch was fragen, ne? Soll ich das Mikro mal?
6: In welchen Filmen spielst du denn mit?
8: Du, da muss ich dich enttäuschen. Leider in gar keinem.
6: Aber du machst Radio.
8: Ich wünschte, ich wäre so eine große Schauspielerin geworden, aber bin ich leider nicht, weil ich die Schauspielkarriere doch relativ schnell an den Nagel gehangen habe, weil ich mich für die Moderation entschieden habe. Aber ich habe eine ganz tolle Sendung im MDR, im Mitteldeutschen Rundfunk. Vielleicht wollt ihr das nächste Mal einschalten. Läuft um 20.15 Uhr und diese Sendung heißt Hol dir deine Show. Und zwar können Orte, also Ortschaften, können diese Sendung für sich gewinnen. Und dann senden wir aus dem Ort, machen wir eine riesengroße Fernseh-Live-Sendung. Und die Menschen vor Ort, die gestalten die Sendung. Ja. Also die haben eigentlich gar keine Ahnung von Fernsehen machen. Ja. Aber die dürfen dann mal ausnahmsweise, dürfen die dann mal so eine Sendung gestalten. Piratensender. Bitte? Ein Piratensender, genau. Gefühlt ja.
6: Was hast du bei anderen Sendern gemacht?
8: Ja, ich habe bei ganz vielen Sendern schon arbeiten dürfen. Also zum Beispiel RTL, ProSiebenMax habe ich schon gemacht, Kika, Nickelodeon, also auch viel Kinderfernsehen. Und angefangen habe ich bei einem Jugendsender, also das war so für Jugendliche gemacht, der hieß Joyce. Das sagt euch wahrscheinlich gar nichts mehr, ne?
6: Joyce?
8: Ja, sagt euch noch was. Den gab es hier am Ostbahnhof in Berlin. Da hatten wir unser Studio. Und das war eine ganz, ganz aufregende Zeit. Da habe ich 2 Jahre gearbeitet, da habe ich auch angefangen und habe sozusagen alles gelernt, was ich heute kann. Und da hatten wir auch jeden Tag Gäste zu Gast. Ne? Gäste und Stars, Musikstars, Schauspieler und haben da auch ganz viele Interviews geführt, haben selber Sendungen gestaltet, so wie ihr das hier auch macht. Und das war richtig cool, das hat ganz viel Spaß gemacht.
2: Ja, und jetzt muss ich mal fragen, mit welchen Stars hast du denn mal zusammengearbeitet oder moderiert?
5: Mit welchen Stars?
2: Ja,
5: macht.
2: Wie Heinz ist das jetzt auch?
8: Ich hatte zum Beispiel auch Klaas Häufer Umlauf mal bei mir in der Sendung. Oder Joko, Matthias Schweighöfer hatte ich auch bei mir. Es waren sehr, sehr viele. Wir hatten auch internationale Stars, wie zum Beispiel Selena Gomez. Kennt ihr noch Selena Gomez? Die Ex-Freundin von Justin Bieber.
5: Ja.
8: L.O. Black war mal da. Ich weiß nicht, den kennt ihr vielleicht nicht. Der ist gar nicht mehr so präsent. War auch damals ein sehr großer Künstler. Fat Tony war doch auch schon bei euch, oder?
5: Fat Tony, ja.
8: Den habe ich auch schon interviewt.
2: Da hinten steht seine Platte.
8: Oh, mit Unterschrift, cool.
2: Mit Unterschrift.
6: Bist du aufgeregt bei diesen Sendungen?
8: Ich bin meistens nicht aufgeregt, aber ich bin dann aufgeregt, wenn ich irgendwas Neues mache. Also als ich zum Beispiel meine erste Hol dir deine Show hatte im MDR, da war ich nervös, weil ich nicht wusste, was erwartet mich. Ich hatte noch kein Gefühl für die Sendung, ne? Aber wenn man etwas öfter macht und sich etwas immer wieder wiederholt, dann bin ich nicht nervös. Dann weiß ich ja, was auf mich zukommt.
2: Und ich glaube, du bist auch manchmal unterwegs mit Kai Pflaume. Und mit Katharina Witt habe ich schon gesehen.
8: Und Peter Maffay.
2: Und Peter Maffay, stimmt.
8: Genau, ich bin sozusagen Glücksbotin bei der Postcode-Lotterie. Das ist eine Soziallotterie, die auch ganz viele tolle soziale Organisationen unterstützt. Auch wie ihr seid ja auch ein Förderprogramm und so. Und solche Sachen unterstützen die auch. Und ich habe das Glück, dass ich da immer durch Deutschland reisen darf und überbringe Menschen dann ihren Gewinn. Und dieser Gewinn ist meistens Geld. Und das ist manchmal auch sehr viel Geld. Also da war auch schon mal jemand dabei, der hat zum Beispiel 1 Million gewonnen.
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2: Ja, und da sind wir wieder zurück und haben immer noch die Julia Krüger bei uns zu Gast. Und wir steigen direkt mal mit einer Frage wieder ein, die würde ich noch stellen. Du warst doch mal beim Kika, hast du erzählt.
8: Ja.
2: Was hast du denn da gemacht?
8: Beim Kika hatte ich eine ganz tolle Sendung und zwar hieß die Digi-Clash. Und zwar haben da Senioren, also alte Menschen, ihr Leben getauscht mit ganz jungen Menschen. Also die ganz jungen Menschen, die mussten die komplette Technik abgeben. Und die alten Menschen, die sind in ein super Hightech-Haus gezogen. Und beide waren natürlich super überfordert mit der Situation, weil das für die total neu war. Und das haben wir begleitet. Und das war ein ganz, ganz spannendes Projekt. Also ein richtiges Sozialprojekt eigentlich. Also die Kinder, die Jugendlichen ohne ihre Handys 1 Woche, das war schon, die sind an ihre Grenzen gekommen, sagen wir mal so.
2: Das glaube ich. Heinzi, wir haben uns ja gerade kurz gestärkt hier. Und da ist dir doch bestimmt noch eine Frage aufgekommen, oder? Ich kenne dich doch. Na dann bitte.
5: Kannst du in Lichtenrade arbeiten?
2: Ob du in Lichtenrade arbeiten kannst.
8: Ach so,
2: Wir hatten gerade in der Pause kurz das Thema, wo der Heinz denn wohnt,
8: ja,
2: in einer Wohnstätte in Lichtenrade.
8: Ja.
2: Und ich glaube, er fragt gerade, ob du dort arbeiten willst.
8: Du, ich weiß gar nicht, ob es in Lichtenrade so einen Job für mich gibt. Meinst du, da gibt es einen für mich? Ja, was denn so?
5: Die Leute werden ihn sehen.
8: Ach so, die Leute können mir das zeigen. Du, also wenn es in Lichtenrade einen guten Job für mich gibt, bin ich dabei. Na, sucht ihr auch da eine Moderatorin?
2: Oh, das wäre natürlich was, ne?
8: Ich könnte euer Mittagessen moderieren.
2: Oh, das würden wir gerne mal hören.
8: Ne? Was gibt's denn immer so? Was gibt's in Lichtenrade immer so zum Mittag? Nudeln.
5: Nudeln.
8: Und was gibt's noch so? Also was ist dein Lieblingsessen?
5: Pizza.
8: Pizza. Und was für eine Pizza?
5: Ja, was für eine Pizza? Es muss Pizza sein.
8: Ja, das kann ich verstehen. Also ich finde, Nudeln, Pizza geht immer. Das kann man jeden Tag essen.
5: Ja.
8: Ja. Aber wenn ich mich entscheiden müsste, würde ich wahrscheinlich eine Gemüsepizza nehmen, wo so Gemüse drauf ist. Findest du langweilig bestimmt, ne?
5: Ja.
8: Ja. Ja, finden die meisten immer langweilig.
2: So, und jetzt anmoderieren diese superschöne Gemüsepizza.
8: Ah, ja. Herzlich willkommen hier im Wohnheim in Lichtenrade und ich möchte euch gerne einmal das Mittagessen von heute vorstellen. Es gibt eine ganz, ganz leckere Gemüsepizza, auch wenn es manche vielleicht nicht so lecker finden. Heute ist es mal eine gesunde Pizza und der Heinz, der freut sich besonders drauf. Also viel Spaß beim Mittagessen in Lichtenrade. So könnte ich das, könnte ich jeden Tag machen für euch, wenn ihr wollt.
5: Na.
8: Da komme ich mal vorbei.
2: Also ich glaube, heute Mittag will ich eine Pizza haben.
4: Julia Kröger, nur eine Frage. Was machst du gerne bundesweit?
2: Ich glaube, die Sine möchte darauf anspielen, was machst du bundesweit? Weil in deiner Beschreibung steht, dass du bundesweit tätig bist. Also wie bekommst du vielleicht deine Jobs? Das wäre ja so interessant. Ne?
8: Genau, also ich arbeite tatsächlich in Berlin fast gar nicht. Also ich arbeite sehr, sehr selten dort, wo ich lebe. Weiß nicht, woran das liegt. Ich bin wirklich sehr viel unterwegs. Also ich reise durch ganz Deutschland und je nachdem, wo der Job gerade ist, wo der stattfindet, da reise ich eben hin. Das kann mal ein ganz, ganz kleiner Ort sein. Das kann aber auch mal eine große Stadt sein, wie Köln oder Hamburg oder München. Das ist ganz unterschiedlich. Und genau, ich bin ja freiberuflich. Das bedeutet, ich arbeite immer projektweise. Ne? Also da, wo ich gebucht werde, da komme ich hin. Ich habe keinen festen Arbeitsplatz. Also ich habe keine Festanstellung. Wisst ihr, was das ist, eine Festanstellung?
5: Ja.
8: Ne, wo man fest arbeitet, jeden Tag hingeht, die ganze Woche über und dann halt so sein festes Gehalt bekommt, seinen festen Lohn. Das habe ich nicht. Ich werde immer projektweise gebucht und kriege dann dafür eine gewisse Summe Geld und davon lebe ich dann. Und deshalb bin ich da ganz unterschiedlich unterwegs und ich habe eine Unterstützung, das ist nämlich mein Management. Darüber kommen meistens die Jobs rein, da kriege ich eine Anfrage, so wie ihr mich zum Beispiel angefragt habt, hey, möchtest du nicht mal zu uns zu Radio Koli kommen? Und dann gucke ich mir das an und wenn es mir zusagt, dann mache ich das und wenn nicht, dann nicht. Aber meistens mache ich es.
6: Welche Projekte stehen denn bei dir an?
8: Ja, ich habe das große Glück, dass ich gerade drei feste Projekte habe, die sich quasi immer wieder wiederholen. Das ist zum einen mein Podcast, was ich euch schon erzählt habe. Den mache ich jede Woche. Also der steht morgen an. Da werde ich dann auch hier von meinem Besuch erzählen. Ne? Dann mache ich da auch ein bisschen Werbung für euch, damit das dann auch jeder hört, was ihr für eine coole Sache hier auf die Beine gestellt habt. Und dann steht meine Sendung Hol dir deine Show wieder an. Genau, das ist einmal im Monat, immer der letzte Freitag im Monat meistens. Manchmal ist es auch, weicht es ein bisschen ab, wenn irgendein wichtiges Fußballspiel an dem Freitag läuft, dann verlagern wir die Sendung, sonst haben wir schlechte Quoten. genau, und dann bin ich auch jeden Monat mehrfach für die Postcode-Lotterie unterwegs. Und dann mache ich hin und wieder mal hier und da noch so ein Event. Zum Beispiel für das Female Future Festival moderiere ich. Also ganz unterschiedlich. Aber so das, diese drei Sachen, meine Sendung beim MDR, Podcast und Postcode-Lotterie, das sind so meine drei festen Sachen, die ich im Monat mache. Und das ist ein großes Glück für eine freie Moderatorin, dass man da einfach ein sichereres Einkommen hat, als wenn das immer so auf Zuruf ist, diese ganzen Projekte.
2: Mhm. Ja.
8: Habt ihr verstanden, als halt ein bisschen viel
2: da
8: erzählt.
2: Da war jetzt ganz schön viel dabei. Aber wir haben zumindest verstanden, was jetzt bundesweit heißt, ne? Sinem, dass sie überall unterwegs ist und kann überall arbeiten. Ist ja eigentlich auch toll, wenn man nicht weiß, was morgen ist.
8: Es bleibt
2: spannend. Oder manchmal ist es natürlich auch ein bisschen spannend.
8: Ja, genau. Es bleibt immer spannend.
2: Ja, Sie nehmen noch eine Frage.
8: Ja.
4: Und ich möchte gerne sagen, dass die, ihr Zentrum und,
2: Wolltest du fragen, ob sie da schon mal war, oder was?
4: Auf eine Demo gefahren.
2: Ja, da gibt es immer Demos, zum Beispiel die Demonstration für Gleichstellung. Die war vor kurzem erst. Mhm. Und letztes Jahr haben wir auch von da berichtet. Und das ging vom Brandenburger Tor bis zum Roten Rathaus, halt auch da am Fernsehturm in der Nähe, ne? Vorbei. Das meinst du wahrscheinlich, du meinst, ob sie auch auf Demos arbeitet und da moderiert?
4: Ja, ja.
8: Nee, das mache ich tatsächlich nicht so oft. Aber da gibt es auch keine klassischen Moderatoren, ne, bei so Demos, oder? Da gibt es eher Aktivisten, die sich für das Thema dann einsetzen und dann vielleicht sprechen. Aber ich glaube, so ganz klassische Moderation gibt es da wahrscheinlich gar nicht.
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2: Da fällt mir natürlich ein bei Fernsehturm und Brandenburger Tor. Was wirst du alles an Berlin vermissen, wenn

0: Aber ich liebe zum Beispiel auch, und das werde ich sehr vermissen, das Wasser, die Seen drumherum, dass man manchmal auch sagen kann, hey, wir fahren heute einfach mal an den See, und dann hat man so ein Urlaubsfeeling. Man macht dann so Urlaub in der eigenen Stadt. Ich war letztes Jahr zum Beispiel nicht einmal im Urlaub, weil ich gar nicht den Drang hatte, wegzufahren, weil ich finde, Berlin ist so vielseitig. Du kannst ja immer was anderes noch sehen. Und dann eben auch die Seen und das Grüne und so, das werde ich sehr, sehr doll vermissen. Und natürlich auch meine Freunde, die ich hier kennengelernt habe. Mein Zuhause, werde ich ganz traurig, weil mein Zuhause werde ich sehr vermissen, weil wir wohnen direkt am Wasser. Wir gucken aufs Wasser, auf die Spree, und das ist ein ganz besonderer Ort, und das werde ich auch doll vermissen. Ich werde ganz viel vermissen. Es kann auch sein, dass ich es bereue, die Entscheidung.
1: Ja, dann kommst du einfach wieder,
0: dann komm
1: oder?
0: Dann komme ich wieder, ja.
2: Ja. Ja.
0: Komme ich einfach zurück.
1: Wir haben hier noch ein Zimmer frei.
3: So ist es nicht. Wir haben ein Zimmer frei.
0: Ja, da bringe ich auch meine ganze Familie mit.
1: Genau, einfach nach Lichtenrade, ne?
0: Genau.
1: Ist ja auch noch Berlin.
3: Ja.
0: Na, da ist ein bisschen ruhiger auch Lichtenrade, ne?
3: Ja.
0: Ist da auch schön ruhig und grün, ja, und so? Ich war ja noch nie in Lichtenrade.
3: Grün?
0: Mhm.
3: Ich hab ein Haus. Das ist alles grün.
0: Oh, schön. Ja. Und ich finde, das macht Berlin auch aus. Und das verstehen ganz viele Leute, die in Berlin nicht wohnen, nicht. Weil die denken immer, oh, Berlin, oh, so anstrengend, so groß, so laut und so dreckig. Ist es ja auch zum Teil, aber es gibt ja eben auch Lichtenrade, Spandau, Zehlendorf, Köpenick. Das ist ja so idyllisch zum Teil und so schön. Und das, das verstehen die Leute manchmal nicht, die Berlin nicht kennen.
2: Ich kenn doch, weil es von so einer Hunde daneben, weil die eine Lützenburg, bei Lichtenberg.
0: Lichtenberg.
2: Bei Susan und daneben bei Rummel habe ich gefahren.
1: Ja, und du wohnst auch sehr, sehr schön, ne? Ich war mal bei dir zu Hause. Du hast einen ganz tollen Blick. Ihr guckt nämlich, ich glaube aus der 18. Etage oder so, nach Brandenburg raus.
0: Oh, ne? Das ist ja schön. Und wo ist das genau?
2: Muskelallee. Ich bin Benne geboren.
0: Mhm.
1: Also das ist da Johannisthaler Chaussee hin.
0: Ah ja.
1: Krobiusstadt jetzt.
0: Genau. Ah ja, mhm.
2: Wir haben keinen Garten. Wir haben einen Balkon auf Terrasse im Balkon. Ist eine Blätter und der kleine Ameisen läuft den Leuten runter. Zu Hause.
0: Kann man schön beobachten, ne, die Ameisen.
1: Ist in der 18. Etage sind die?
2: Es war,
0: nee, im Park sind die, oder? Ja.
2: Das war nur aus dem Stock, ganz oben, ganz hoch.
0: Mhm.
1: Die berühmten Hochhausameisen, man
0: kennt
1: sie.
0: Die will man eigentlich nicht mehr im Haus haben.
1: Man will sie eigentlich nicht haben.
2: Nee, bitte nicht.
4: Hast du Haustiere?
0: Ich habe hier in Berlin habe ich kein Haustier, aber bei meiner Mutter haben wir einen Familienhund und der heißt Theo. Genau, das ist ein kleiner Bolonka. Kennt ihr die Rasse? Die sind relativ klein und sehen aus wie so Teddybären eigentlich. Mhm. Also ganz niedlich. Genau, der ist aber auch schon jetzt ein paar, ja, der ist jetzt schon so 9 Jahre alt. Also wir hoffen, dass der noch ein paar Jährchen macht.
1: Aber der zieht dann nicht in die neue Wohnung mit?
0: Nee, genau. Der ist bei meiner Mutter in der Heimat in Thüringen. Dort gibt es dann einen schönen großen Garten, wo der ganz viel Auslauf hat und so. Und wir können uns leider keine Tiere anschaffen, weil mein Mann ist ganz allergisch gegen Tiere. Der hat eine Tierhaarallergie. Ja, deswegen gibt es bei uns leider keine Haustiere. Obwohl ich Tiere sehr mag.
1: Nee, kann man aber mal ärgern mit sowas.
0: Ja. Der kriegt nur dann keine Luft mehr. Braucht er sein Asthma-Spray.
4: Bist du ein Dialekt?
0: Nein, leider nicht. Aber manchmal hört man meinen Thüringisch raus, oder?
4: Nee.
0: Nee? Also dann. Also
4: ich achte ja drauf.
0: Ja, der Olli, der schüttelt mit dem Kopf. Der hört natürlich meine Stimme gerade ganz besonders über die Kopfhörer. Aber nee. Also manchmal hört man schon die Heimat so ein bisschen raus. Aber ich kann leider keine anderen Dialekte sprechen. Aber ich finde es richtig cool, wenn Leute das können. So auf Abruf. So sächsisch oder schwäbisch.
1: Nö.
0: Ja, genau.
4: Welche Sprachen kannst du?
0: Ich spreche Deutsch,

0: und Englisch. Und das war's. Also ich habe in der Schule Französisch gehabt und Russisch und habe mich immer schwer getan mit Sprachen. Ja, also ich habe es gemacht, weil ich es machen musste in der Schule und musste, also ich musste Russisch wählen, damit ich nicht weiter Französisch machen muss, weil es einfach viel zu schwer wurde für mich. Und es ist nicht ganz so viel hängen geblieben, ehrlich gesagt. Ich kann auch sagen, je suis fatigué, das heißt, ich bin müde. Das trifft meistens auch zu, weil ich ja ein kleines Kind habe, da ist man meistens müde. Genau. Und ich kann auch sagen, je suis saison. Ich glaube, das heißt, ich bin 16. Nur leider bin ich keine 16 mehr.
1: Genau.
0: Ich weiß nur leider nicht, was 36 oder 35 heißt.
2: War ja ein bisschen über 20, weil sie kannte ihren Mann ja schon 20 Jahre.
1: Ja,
2: und das, ja. Das seit der Kita-Zeit.
0: Genau.
3: Was ist denn das Verrückteste, was passiert ist?
0: Das ist eine gute Frage. In meinem Job? Oder allgemein im Leben? Egal.
3: Ist egal.
0: Also ich muss sagen, was ich schon echt verrückt fand, war die Geburt meines Sohnes. Weil Geburt ist einfach krass. So, das ist so das Erste, was mir in den Kopf kommt. Weil das ist einfach wirklich, kann man sich nicht vorstellen, wenn man noch nie eine Geburt hinter sich hatte. Aber da habe ich schon gedacht danach, das ist schon ganz schön krass, was wir da machen. Also irre. So, aber das ist ja das Natürlichste der Welt. Von daher ist da geht die Frage wahrscheinlich nicht hin. Ich habe wahrscheinlich in meinem Job auch schon so viele kuriose Sachen erlebt. Ich weiß noch, ich war einmal auf dem Weg nach Köln. Und zwar bin ich dahin geflogen. Ich bin von Berlin nach Köln geflogen für ein Casting. Also für meinen Job muss ich manchmal so Castings machen, ne? Da werde ich sozusagen auf die Probe gestellt, ob ich diesen Job dann auch wirklich durchführen kann. Und im Flieger neben mir saß witzigerweise durch dummen Zufall Thomas D. von den Fanta 4. Und ich war so ein bisschen Fangirl in dem Moment. Also ich saß schon, er stieg dann auch ein, setzte sich neben mir und ich so, mein Gott, Thomas D. sitzt neben mir, wie verrückt. Und damals, das ist schon ein paar Jahre her, wurde man tatsächlich da auf diesen Deutschlandstrecken auch noch bedient und konnte noch Trinken bestellen. Und jetzt ratet mal, was Thomas D. für ein Getränk bestellt hat im Flieger.
3: Bier.
0: Nee.
1: Da gab es kein Bier. Oder? Alkoholfrei.
0: Ja, es war alkoholfrei.
1: Ja.
4: Meine ist Berliner Kinder.
2: Berliner Kinder? Nee.
0: Berliner Kinder, das wäre natürlich auch lustig gewesen.
4: Habe ich.
0: Hättest du bestellt.
4: Habe ich. Julia Krüger, nur eine Frage.
0: Warte, ich muss noch ganz kurz
2: auflösen. Wir wollen jetzt noch rausfinden, was
0: ich
2: Thomas
0: noch,
2: D. getrunken
0: hat. Ich muss noch.
3: Trinkst du Tomatensaft?
0: Also Thomas D. hat nicht Tomatensaft bestellt. Passt auf, er hat bestellt eine Fanta.
3: Oh nein!
2: Nein!
0: Und hat danach aber auch so gegrinst. Und ich habe so gedacht, das macht er bestimmt jedes Mal, wenn
2: er
0: irgendwo ist.
2: Und hat dann noch vier
0: ist.
2: Bestellt?
0: Ja, nee, aber das wäre geil gewesen. Und das war so ein Moment, das werde ich nie vergessen, weil ich fand das so lustig in dem Moment und ich hätte am liebsten was gesagt, aber ich war noch zu jung, ich habe mich nicht getraut, aber das wäre so geil gewesen, wenn ich so gesagt hätte, vier bitte, so oder so, ne? Das wäre gut gewesen, aber so schlagfertig war ich damals noch nicht, aber das ist doch eine schöne Geschichte, oder? Thomas D. bestellt immer gerne eine Fanta und guckt dann, wie die Leute reagieren.
2: Ja. Er trinkt die gar nicht dann,
0: nee,
2: ne? Er bestellt die nur.
0: Die bleibt dann stehen, er mag keine Fanta.
4: Wie ist die Podcast?
2: Ich helfe dir mal. Welche Superkraft hättest du gerne, wenn du dich dafür entscheiden könntest, also eine aussuchen könntest?
0: Mhm. Oh. Für meinen Job hätte ich gerne die Superkraft, dass ich mir alle Namen sofort merke und die nie wieder vergesse. Weil ich habe nämlich echt Probleme, mir einen Namen zu merken.
3: Schreib die doch auf.
0: Ja, aber guck mal, Heinz, stell dir mal vor, ich bin bei einer Veranstaltung und sag dann, hi, ich bin Julia und wer bist du? Und dann sagt der mir gegenüber Heinz jetzt zum Beispiel, ne? Ja. Und dann sage ich, warte mal, das muss ich mir erstmal aufschreiben, damit ich es mir merke. Das kommt ein bisschen blöd, oder meinst du nicht? Und dann laufe ich den ganzen Abend mit so einer Liste rum. Und dann müsste ich eigentlich aber dazu auch noch ein Foto machen.
3: Ja.
0: Immer ein Foto machen, ausdrucken, hinkleben und sofort einen Namen dazu schreiben.
3: Ja.
0: Ist eigentlich, vielleicht mache ich das einfach. Ja. Aber wenn ich eine Superkraft haben könnte, für meinen Job hätte ich die gerne. dass ich mir alle Namen einfach so merke und die nie wieder vergesse. Und privat würde ich mich gerne beamen können. Einfach mal so im stressigen Alltag, einfach mal rausbeamen und woanders wieder auftauchen.
3: Wohin denn beamen?
1: Wohin denn beamen?
0: Oh, ich würde mich nach Mallorca beamen. Ja, nach Mallorca. In irgend so eine schöne Bucht. Auf Mallorca gibt es ja so ganz viele schöne kleine Buchten, so Wasserbuchten. Und da würde ich mich hinbeamen. Und mir ein bisschen die Sonne auf den Bauch scheinen lassen.
3: Hm.
0: Ja, das fände ich gut.
2: Meinst du, wo würdest du dich hinbeamen? Lichtenrade?
3: Nach Moskau.
2: Nach Moskau. Nach Moskau. Also du bist nicht der Knaller.
0: Na, da will man ja gerade nicht sein.
1: Nee. Keiner will.
3: Dann nehme ich dich mit.
2: Christoph, wo würde es für dich hingehen, wenn du beamen könntest?
1: Mallorca, finde ich toll.
0: Oh, willst du mit mir mitkommen? Ja. Christoph, dann gehen wir zusammen nach Mallorca.
1: Ja.
0: Dann zeige ich dir mal Santani. Das ist ein ganz toller Ort auf Mallorca. Ist mein Lieblingsort.
1: Santani.
0: Santani, ja. Ganz schön. Kann man richtig schön durchflanieren. Gibt es einen Markt? Kann man ein bisschen was einkaufen?
2: Und Sine, wo würdest du hinbeamen?
4: Ich habe kein Beam. Meine ist Postcard. Mein Handy, genau.
2: Ach so, du machst es mit dem Handy. Super.
0: Ja, und dann kann man auch machen.
2: Kann man auch machen.
0: Kann man
2: super
0: auch machen.
2: Idee.
3: Eine gute Idee.
2: So, und dann frage ich nochmal was. Was war denn dein Lieblingsfach in der Schule?
0: Soll ich euch mal was sagen? Ich habe letztens meine Zeugnismappe wieder rausgeholt. Hm, ich habe ja schon gesagt, mein Sohn kommt ja in die Schule. Und da wollte ich ihm mal erklären, wie so Zeugnisse aussehen. Und mir war gar nicht klar, wie schlecht ich war in der Schule. Also, was habe ich gerne gemacht? Ich habe gerne kreative Sachen gemacht. Ich mochte so Mathe, Chemie, Physik mochte ich alles nicht. Wahrscheinlich, weil es auch einfach, das war mir zu steif, das war mir zu langweilig einfach. Es hat mich nicht abgeholt. Wahrscheinlich lag es auch zum Teil an den Lehrern, weil eigentlich sind das ja spannende Fächer. Aber bei mir war es dann doch eher so, wenn wir kreativ werden konnten. Wir haben zum Beispiel in Englisch, haben wir mal Romeo und Julia aufgeführt. Da haben wir da ganz lange, wochenlang dran gearbeitet. Auf Altenglisch haben wir das dann gemacht, dieses Theaterstück. Und sowas hat mir immer unheimlich viel Spaß gemacht. Und aber so ein richtiges Lieblingsfach, das war für mich alles eine Qual, die Schule. Also wahrscheinlich war es dann schon eher so Deutsch. Aber, oder Sport. So. Aber alles, was eher so ein bisschen kreativer war, wo man sich ausleben konnte, wo man ja kreativ werden konnte, das hat mir am meisten Spaß gemacht. Und das hat mir tatsächlich in meiner Schulzeit, also es war viel zu wenig. Es hat mir extrem gefehlt.
2: Ja, kann ich nur bejahen.
0: War ging das bei dir auch so, ja. Carsten?
2: Also ich habe mal Kunst, habe ich sehr gemocht.
0: Ja.
2: Kunst war einfach genial.
0: Ja.
2: Aber ich fand irgendwie Sport blöd. Oh, da ja. Habe ich mir dann die letzten 2 Jahre, habe ich mir dann selber Entschuldigung geschrieben.
0: Oh, ehrlich?
2: Hm, auf so einen ganz schlechten Drucker, war in so einem Lottoladen drin. Dann habe ich das 2-mal über den Kopierer gezogen und dann habe ich die letzten 2 Jahre mal ohne Bewertung bekommen.
0: Ja.
2: Kann man ja jetzt sagen, jetzt ist ja nicht mehr
0: es
2: so
0: ist
2: schlimm.
0: Verjährt. Das ist verjährt.
2: Verjährt, genau.
0: Ja. Aber ich würde mir wünschen, dass es in den Schulen, dass man da irgendwie das ein bisschen mehr, dass man das für die Kinder so ein bisschen mehr noch rausarbeitet, wo die Stärken liegen. Weil ich habe ja dann mich für Schauspielmoderation im Studium entschieden und da habe ich dann meinen Abschluss mit 1,7 gemacht, weil ich einfach dann in dem Bereich war, was mir lag und wo meine Stärken waren. Und dieser klassische Schulalltag, das war nicht meine Stärke einfach.
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3: Hast du was verbunden?
0: Oh, ja. Weißt du, Heinz, ich bin ja auf dem Dorf groß geworden. Und da macht man so einiges, was nicht unbedingt erlaubt ist. Weil, weiß ich auch nicht, da rutscht das so durch irgendwie. Da hat man ein bisschen mehr Freiheit, da gucken die Eltern vielleicht auch nicht ganz so ganz genau hin.
2: Irgendwas mit Tiere?
0: Nee, mit Tieren nicht. Die Tiere habe ich schon.
2: Tiere gibt ja welche, schon, die Tiere ärgern.
0: Ja, nee, das habe ich nie gemacht. Ja, es gab Kinder, die haben so Kühe schubsen gemacht und so.
2: Genau,
0: ja, ja.
2: Das meine ich.
0: Nee, sowas habe ich nie gemacht. Tiere waren schon, ich war schon immer ganz tierlieb. Aber, naja, also ich sag mal so, wir haben sehr früh zum Beispiel geraucht und Alkohol getrunken.
4: Verboten.
0: Ist verboten, ich weiß. Ja, das weiß ich heute auch. Aber als Kind hat man halt so gedacht, da hat man es mal ausprobiert. Wir haben auch mal was mitgehen lassen, zum Beispiel. Also was wir immer gerne mal mitgenommen haben, waren so die Inhalte aus so Zeitschriften. So Spielzeug zum Beispiel. Ja.
2: Aber das fällt ja im Dorf so richtig auf, oder?
0: Ja, wenn du es gut machst, fällt es nicht auf. Nee, aber wir haben schon viel Blödsinn gemacht, muss man sagen. Aber ich finde, das gehört ja auch so ein bisschen dazu zum Erwachsenwerden. Und wenn man dann aber irgendwie die Kurve kriegt und man irgendwie trotzdem gescheit ist, ne, und dann weiß man ja irgendwann, dass man das nicht machen darf. Aber wir waren schon neugierig, wir haben schon viel ausprobiert. Du, da fällt mir doch was mit einem Tier ein.
2: Oh nein.
0: Jetzt, wo du sagst.
2: Ja, bitte.
0: Wir haben mal... da waren wir so 10 oder so. Wir waren so eine Vierergruppe, 2 Jungs, 2 Mädels. Und wir haben mal ein Meerschweinchen gekauft. Also, ich muss von vorne anfangen. Der eine Freund hatte eine alte Scheune. Und in dieser Scheune haben wir uns niedergelassen. Das war so unser Treffpunkt. Das haben wir uns nett gemacht, schön eingerichtet. Da waren wir so unter uns. Und dann dachten wir so, ach, das ist so heimelig hier. Eigentlich wäre so ein Meerschweinchen ganz cool, weil da war auch noch so ein alter Käfig und so. Und wir durften natürlich nicht einfach so ein Meerschweinchen kaufen. Und dann sind wir zu meiner Oma gegangen und die hat uns eine Bescheinigung geschrieben, eine Erlaubnis. Aber ich glaube, die wusste gar nicht, was die unterschreibt, ehrlich gesagt.
2: Oh nein.
0: Und dann haben wir ein Meerschweinchen gekauft in unserer Zoohandlung im Ort. Und haben das dann auch auf diese Scheune gebracht, in dem Käfig. Und dieser Käfig war aber oben offen. Naja, und als wir dann am nächsten Tag wiedergekommen sind zur Scheune, war leider dieses Meerschweinchen nicht mehr da, weil das wurde dann von irgendeinem Tier quasi aufgefressen.
2: Hm. Oh.
0: Also das ist eine sehr traurige Geschichte.
2: Das ist wirklich...
0: Ja. Und da haben wir gemerkt, gut, war nicht so eine gute Idee. Das haben wir dann auch nicht nochmal gemacht.
2: Okay.
0: Ja. Aber das sind so
2: dann
0: Erfahrungen.
2: Dann seid ihr verziehen.
0: Schrecklich, oder? Oh Mann. Ja, aber so einen Blödsinn hat man damals gemacht irgendwie. Ja.
2: Da frage ich mal noch was. Mit welcher Person würdest du gerne für einen Tag dein Leben tauschen?
0: Oh, ich glaube mit so einer richtig reichen Person. Aber eine gute Person. Vielleicht so Taylor Swift. Ich glaube, ich würde gerne einen Tag mal oder irgendjemand aus dem Kardashian-Clan, um mal zu gucken, ob die wirklich alle so abgedreht sind, wie es immer so wirkt in der Serie. Also ich glaube, ich würde gerne mal so in Hollywood mal so reinschnuppern, so einen Tag. Ich glaube, mir wäre es relativ schnell zu viel, aber mal einmal so, ja, weiß ich nicht, einen Koch haben, ja, einen Pool. Und jemand, der so sauber macht den ganzen Tag, für einen einkauft, mal einen Tag so richtig einfach sich bedienen lassen und aber trotzdem auch irgendwie einen coolen Job zu haben, wie zum Beispiel eine Taylor Swift Musik machen, so ein Talent zu haben und das dann auch mal zu empfinden, wie ist das, wenn man singen kann, wenn man Songs schreiben kann und so. Ja, das finde ich, glaube ich, ganz cool.
2: Nun, stell dir vor, du stehst auf der Bühne und jetzt musst du singen.
0: Ja.
2: Wie würde das klingen?
0: Nicht gut.
2: Nicht gut?
0: Nein, das möchte
2: das
0: keiner hören.
2: War der letzte
0: hören.
2: Tag von Taylor Swift?
0: Ja. Na gut, nein. Wenn ich Taylor Swift bin, habe ich auch Taylor Swift.
2: Ach, du hättest dann auch die Fähigkeiten.
0: Na klar. Okay. Also wenn, dann bin ich schon die ganze Person. Ja, komplett.
2: Okay. Ich dachte, das wäre dann, du stehst vorne, nur die Hülle. Und,
0: Nee. Wenn dann All-In. So, okay. Aber ich würde dann auch gerne mal sehen, wie Taylor Swift sich in meinem Leben anstellt. Das wäre eigentlich.
2: Ach, ich glaube, die würde sich noch ganz gut anstellen.
0: Meinst du so? Ja. Mit einem 6-Jährigen? Ich weiß
2: ja,
0: nicht.
2: Ja, wohl, stimmt, ja.
0: Selber das kochen und so, selber putzen, ja, weiß ich nicht. Ja.
2: Heinze, mit wem würdest du tauschen? Welchen Star?
3: Mit Kim.
2: Mit Kim. Stimmt, du hast ja schon. Nee, der Pool fehlt noch, ne?
3: Ja.
2: Der Pool fehlt noch. Sonst hat er eigentlich alles, was Taylor Swift auch hat.
0: Stimmt.
2: Ja, stimmt. Bühne.
0: Für dich wird auch gekocht jeden Tag, ne?
3: Hat.
0: Wird für dich auch gekocht jeden
3: Tag.
0: Ja, das hätte ich auch gerne.
2: Und Heinz kann singen.
0: Ehrlich?
3: Ja. Ich kann singen.
0: Ehrlich? Was singst du denn gerne?
3: Alles.
0: Alles?
2: Stimm doch mal eins an. Kriegst du hin? Ganz spontan?
3: Ja.
2: Oh.
3: Sein muss.
2: Naja, es ist so kurz vorm Mittagessen, ne? Ja, komm Heinz, jetzt nochmal volle Power.
3: Hat viel Lied Zeit zu singen.
0: Na, was kannst du denn so? Was singt denn Heinz gerne beim Karaoke? Oh, es gibt kein Bier auf Hawaii.
2: Na, los geht's.
3: Es gibt kein Bier auf Hawaii.
2: Na dann los.
3: Es gibt kein Bier auf Hawaii. Es gibt kein Bier. Dann sei man nicht bei hier.
0: Super!
2: Hey, gut! Woo, woo. Du wolltest auch eins singen? Okay, Sinan will auch eins singen.
1: Willst du mal hier?
2: Aber denk dran, das ist fürs Radio, ne?
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0: Super! Sehr cool! Hey, das klang ein bisschen wie Lady Gaga, fand ich.
2: Und Olli? Olli bestätigt, es war Lady Gaga. Es war Lady
0: Guck
2: Gaga.
0: Mal.
2: Sehr schön. Christoph, wir lassen es lieber, oder?
1: Ja.
2: Ja, gut.
0: Ich lasse es auch, Christoph.
2: Das wird ganz schlimm bei mir.
0: Bei mir auch.
2: Oder kannst du etwa gut?
0: Kannst du gut singen, Christoph?
2: Ist es so deins? Gesang eher nicht?
1: Nee.
2: Nee, gut. Nee. Dann sind wir auf der Seite.
0: Ja.
2: Aber an euch beide, ihr habt es super gemacht. Fand ich geil.
0: Viel Spaß beim nächsten Karaoke.
2: Absolut. Ist ja wieder weiter. Weiter.
0: Cool.
2: Ja. Ist wieder Karaoke
0: sehr
2: im
0: schön.
2: Haus. Ja. Habt ihr denn noch eine Frage? Heinze? Sonst, ich habe hier noch einen ganzen Stapel.
3: Ja, ich hab die Frage.
2: Na dann, los.
0: Frag mal.
3: Und ich weiß, wo wohnst du denn?
0: Ich wohne in Friedrichshain.
3: Nicht weit von da.
0: Nicht weit von hier. Ich fahre eigentlich, wenn der Verkehr nicht so irre ist, fahre ich nur eine Viertelstunde hier zu euch nach Kreuzberg.
3: Ja.
0: Hm. Schön da.
2: Was war das letzte Mal, dass du etwas zum ersten Mal gemacht hast?
0: Oh, das ist eine gute Frage.
2: Ja, so war die nämlich.
0: Boah. Wann habe ich denn das letzte Mal was zuerst gemacht?
1: Das allererste Mal.
0: Genau.
2: Also zum Beispiel, weiß ich nicht, man war im Spreewald, hat ein Gurkeneis gegessen, weil man vorher noch nie ein Gurkeneis gegessen hat. Das wäre das erste Mal und vielleicht das letzte Mal. Also ich hatte zum Beispiel am Wochenende, bin ich zum ersten Mal mit Alpakas gelaufen. Ich hatte eine Alpaka-Tour und das war, ja, das, was ich jetzt zum ersten Mal gemacht habe.
0: Also ich habe letztens das erste Mal eine Küche geplant.
2: Okay. Und das also, in rosa.
0: Und das in rosa. Und ich weiß nicht, ob das so eine gute Idee ist, ehrlich gesagt. Aber also ich kann jetzt gar nicht auf Anhieb sagen, so eine Kleinigkeit, was ich als erstes. Aber das ist so gerade, also dadurch, dass ich gerade in diesem krassen Umzug stecke, ne, und mein Leben, was ich hier 13 Jahre aufgebaut habe, sozusagen verschiebe in eine neue Stadt, mache ich da schon so Sachen, die ich halt noch nie gemacht habe. Ne? Wie zum Beispiel eine Küche planen oder Steckdosen planen. Wo muss denn überall eine Steckdose hin, beispielsweise? Ihr glaubt ja gar nicht, wie wichtig diese Entscheidungen sind.
2: Leider ist unsere Zeit, ich denke, so langsam um. Und jetzt würde ich so, habt ihr noch abschließende Fragen? Dem Heinz sitzt da noch was locker, bitte?
3: Ja, wissen,
2: weil ich das sehe. Kenne ich schon ein paar Tage.
3: Ja.
2: Ja. Bitte, Heinz?
0: Hast du noch eine letzte Frage?
3: Ja.
0: Sag mal.
3: Zurück bei dir zu sagen.
2: Traust du dir nicht zu sagen?
0: Oh, okay. Nee.
2: Oh.
0: Willst du es mir dann einfach sagen, wenn die Mikros aus sind?
3: Ja.
0: Ja, dann machen wir das doch so.
2: Na, dann machen wir das so. Also, ich würde sagen, wir bedanken uns ganz doll. Das war doch super lustig, oder?
4: Mhm. Sehr, sehr toll von dir, Julia Krüger.
2: Genau, bei Super Lustig fällt mir ein, hast du noch einen Witz parat?
0: Oh, was ist ein Keks unterm Baum?
4: Schatte auf Plätzchen.
0: Schattiges Plätzchen, richtig. Sehr gut. Ja.
2: Der war gut. Also, vielen lieben Dank, dass du heute bei uns im Studio warst. Es hat sehr viel Spaß gemacht. Und ich denke, ich spreche für alle, oder Heinze?
3: Ja.
2: Ja, hat man gemerkt, du warst auch gut da.
0: Danke für die Einladung, es hat richtig viel Spaß gemacht und ich finde es super, was ihr hier auf die Beine stellt.
2: Vielen lieben Dank. Und du bist sehr gerne immer wieder Gast hier, genau.
0: Wenn ich Fernweh habe nach Berlin, komme
2: genau,
0: ich.
2: Dann kommst du hier vorbei bei Radio Kuli. Also, danke und tschüssi da draußen. Tschüss.
0: Tschüss.
3: Tschüss.
0: Tschüssi.
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0: Herzlich willkommen bei den On-Air-Stories. In dieser On-Air-Story möchte ich euch die Sendung Oldie-Treff von Peter Ziermann vorstellen. Hallo Peter, schön, dass du da bist.
11: Ja, freut mich auch.
0: Was ist denn die Sendung Oldie-Treff genau? Also worum geht es?
11: Ja, ein bisschen old-fashioned Radio. Zum einen wird für ich ja seit 100 Jahren gefühlt durch, dass wir hier noch Plattenspieler im Studio haben, weil ich tatsächlich immer noch eigentlich 100% Vinyl spiele und mein Musikgeschmack, der liegt ja eigentlich eher bei internationalen Titeln, bei Beat und ja, vernünftigen Nummern der 60er, 70er Jahre. Aber ich spiele auch sehr viel deutsche Musik, bin nach wie vor jedes Wochenende auf dem Flohmarkt, sammle da irgendwelche Schallplatten ein. Und es gibt so einen Spruch, den ich auch seit Jahren mache. Bei mir kann sich jeder jeden Titel wünschen. Wenn jemand von Heino die schwarze Barbara haben will, dann kriegt er die auch. Ja.

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1: Herzlich willkommen zu einer weiteren On-Air-Story. Ich bin heute mit Rolf Gensrich im Studio, der die Sendung OK Beat macht.
2: Hallo, freue mich, dass ich hier sein darf.
1: Wie würdest du ansonsten deine Sendung generell beschreiben?
2: Die Sendung lässt sich eigentlich schlecht beschreiben. Also es gibt mehrere Varianten. Ich versuche, Gäste mir heranzuholen aus allen möglichen Gegenden, so Sachen, die mir über den Weg laufen. Das kann also der Würstchenverkäufer sein bis hin zu irgendwelchen kleinen Aktionen, Grundeinkommen zum Beispiel oder kleine Parteien oder aber Musiker, die mir auf der Straße auffallen, denen ich dann mal meine Visitenkarte gebe und sage, kommt doch mal vorbei, meldet euch doch mal.
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0: Naja, jetzt ist es wahrscheinlich ein bisschen zu kalt für ein Minikini, aber trotzdem eine schöne Aufnahme, mit der wir das heutige Kofferradio begonnen haben. Herzlich willkommen, liebe Schlagerfreunde in nah und fern. Und hier im Studio ist die zum zweiten Mal die Produzentin Hannelore Schubert. Hallo.
1: Hallo.
0: Hannelore, dein Wunsch war es, noch einmal wiederzukommen und nur Musik von Horst Krüger heute im Kofferradio zu senden. Und der Minikini, das ist wann entstanden?
1: Also das ist Ende der 60er Jahre entstanden.
0: Aber Ende der 60er Jahre steht, gibt es eine Amiga-Schallplatte, die da heißt der Mini-Bikini.
1: Das ist was anderes.
0: Also dann nehmen wir mal diese Aussage hin für alle Kenner. Also ich habe auch nochmal nachgeguckt. Also der Jahre, der Titel ist aber von Rolf Zimmermann.
1: Ja, ja, stimmt.
0: Na, dann ist es doch der.
1: Ich kenne es nur von Horst Krüger so gesagt.
0: Lustig, lustig. Gleich der Anfang des heutigen Kofferradios. Hannelore, wann bist du denn das erste Mal überhaupt mit der Musik von Horst Krüger in Berührung gekommen?
1: Also persönlich habe ich ihn kennengelernt, das ist jetzt 50 Jahre her, ich habe gerade mal zurückgerechnet, aber seine Titel habe ich gehört schon 71, da war ich Studentin, wusste aber von Herrn Krüger gar nichts, ich habe nur die Titel gut gefunden.
0: Ja, Studentin, was hast du studiert?
1: Musik, Gesang.
0: Musik und Gesang, hast aber nie gesungen?
1: Doch mal kurz, um es auszuprobieren, um es ausschließen zu können. Ja. Nein, ich wollte das nicht auf der Bühne stehen. Hat mir nicht gefallen.
0: So, dann wollen wir mal ein Medley mit Horst Krüger Melodien hören. Ein Titel ist aus dem Jahr 68 oder 69, alle anderen aus den 70er Jahren.

0: Ja, hier blende ich mal aus. Hast du geweint? 1966, ein großer Hit von Horst Krüger. Da kanntest du ihn ja noch nicht, da mochtest du nicht seine Musik.
1: Nein, noch nicht so dolle, da gefielen mir viele, aber dieser Titel gefiel mir und ich habe immer im Radio gewartet, dass der mal gespielt wird.
0: Ja, er war sehr erfolgreich, auch in der DDR-Schlager-Spitzenparade 1966. Dieses Medley ist nach der Wende entstanden.
1: Ja, es wurde nochmal neu produziert. Der Sound wurde verbessert, die Reihenfolge ist ja auch neu gemacht.
0: Also ich habe es gekürzt, insgesamt geht es 11 Minuten und wir haben ja die Reihe von Medley zu Medley. Vielleicht möchten Sie das Medley insgesamt hören. So, 1966, da war er ja noch beim Wolfgang Brandenstein Ensemble, wechselte dann zum Gerd Michaelis Chor, ne? Kanntest du ihn noch vom Gerd Michaelis Chor oder?
1: Ich habe mir nur die Aufnahmen angeguckt, nachdem ich dann etwas älter war.
0: Warst du in ihn verliebt?
1: Damals nicht, nein. Da war ich in jemand anderen verliebt. Aha. Wie er ja auch in jemand anderen verliebt war.
0: Genau, über diese Frau reden wir gleich. Aber damals sagst du ihm, bist du heute in ihn verliebt?
1: Immer noch.
0: Immer noch?
1: Na, jetzt sind es 18 Jahre.
0: Nee, das ist neu für mich. Ein kleines Pärchen, Hannelore und Horst, haha. Er sang ja dann also Brandstein, dann Gerd Michaelis Chor. Und hier traf er auf einen jungen Mann.
1: Auf den Benno.
0: Auf den Benno. Und da entstanden eine ganze Menge Duette, Horst und Benno. Und ich habe mal rausgesucht, der Minirock. Ich glaube, das war neben dem alten Fischer wohl das populärste Duett, ne?
1: Ja, ja.
0: Hast du den Titel in Erinnerung noch?
1: Ich habe die alle in Erinnerung, die Titel. Erstens mal, weil ich früher ganz viel Radio gehört habe, das war klar. Und dann, als wir als Paar zusammenkamen, habe ich mir die Mühe gemacht, alles mir nochmal richtig anzuhören.
0: Dieser Minirock ist aus dem Jahr 1967 und dann hören wir ein Lied, das ich zum ersten Mal hier im Kofferradio spiele und das war mir auch vollkommen unbekannt. Komm mal her, kleines Glück.
1: Dieses Lied ist 1978 entstanden und zwar war das zur zweiten Eheschließung von Horst Krüger mit Gerti Möller.
0: Ja, da ist er zum zweiten Mal mit der goldenen Hochzeitskutsche durch Neuenhagen getrabt.
1: Genau.
0: Komm mal her, kleines Glück. Ist ein bisschen, Horst ist ja schwer einzuordnen, ne? Als Schlagersänger, Balladensänger, hat er eine Menge Balladen gemacht, dann als Komponist, als Arrangeur, als Musiker und Gitarrist. Ja auch, die Gitarre hat er wohl nie wieder benutzt.
1: Na, oder? Hauptsächlich als Bassist und dann Keyboard hat er...
0: Ich habe nämlich ein Foto, Horst, auf der Gitarre.
1: Das ist die Bassgitarre, die E-Gitarre.
0: Aha.
1: Ja.
0: Gut, du hast Ahnung.
1: Ja.
0: Gut, dann hören wir den Minirock und dann zum ersten Mal im Kofferradio, komm mal her, kleines Glück.

0: Das war das Lied vom kleinen Glück aus dem Jahr 1978. Der Text von...
1: Text war von Horst Krüger selber.
0: Kommen wir zur Person. Wenn man überlegt, was er alles so gemacht hat, dann muss man feststellen, er ist eigentlich Autodidakt, ne?
1: Ja, er ist Autodidakt und das bewundere ich unheimlich, weil das sehr, sehr schwer ist, ohne eine Musikhochschule oder Sonstiges, also zu Höhen hinaufzukommen. Das ist Wahnsinn. Hm. Vom Beruf her hat er Maurer gelernt. Und dann
0: hat er in dem Beruf gearbeitet?
1: Ja, hat er auch gearbeitet, aber nicht sehr lange und ist dann zum Erich Weinert Ensemble gekommen. Da dann war er auch noch bei der Klaus Lenz Big Band.
0: Und zwischendurch hat er einen Berufsausweis erhalten an der Musikfachschule von
1: Friedrichshain.
0: In Friedrichshain.
1: Ja.
0: Weil wir jetzt gehört haben, komm mal her, kleines Glück. Er hatte unwahrscheinliches Glück, denn er schrieb die erste Rockoper der DDR und die war ein Erfolg, dass sich sogar Amiga dafür interessierte. Was weißt du über diese Rockoper Rosa Laub?
1: Ich habe von dieser Rockoper damals gehört.
0: Weiß ja, Premiere da, war ja in Rostock.
1: Die
0: ne?
1: war in Rostock, dann ist die Rockoper auch im Metropoltheater aufgeführt worden. Und der Erfolg, der war grandios. Ich habe auch mir letztens die Partitur und die Noten von der Rockoper nochmal aus seinem Archiv rausgeholt und bin eigentlich der Meinung, dass diese Oper, die ist so aktuell wie und ich möchte eigentlich die nochmal anbieten.
0: Naja, dann toi toi toi. Ja. Es gibt in Berlin tolle Häuser, die für DDR-Musikstücke Interesse zeigen. Wie ist er auf die Idee gekommen? Also Waltraud Lewin hat das Buch geschrieben für diese Oper. Wo haben die zwei sich denn kennengelernt?
1: Na, wahrscheinlich durch den Reitsport. Also Horst hatte Pferde, Frau Lewin auch und da kam man sich wahrscheinlich gesprächsmäßig näher.
0: Wenn ich mir die Mitwirkenden auf der Amiga-LP ansehe, Lippi, Eva Maria Pickert, Gerti, Müller, Horst und Schauspieler sind auch dabei, die lasse ich jetzt mal weg, und das Unternehmen Münchehofe. Dieses Unternehmen Münchehofe, hast du es kennengelernt? Persönlich.
1: Ich habe dieses Unternehmen Münchehofe sehr oft bei meinen Produktionen eingesetzt. Das war für mich der beste Chor, wenn es um eine Choraufnahme ging oder ein Sänger einen Chor brauchte.
0: Worauf hat er einen Berufsausweis gekriegt? Eigentlich als Gesang oder als Komponist oder so?
1: Als Bassist.
0: Als Bassist, gut. Also interessant, man lernt eine ganze Menge Neues kennen. Und du kennst auch Usambara?
1: Ja, ein sehr schönes Lied.
0: Und das wollen wir uns mal anhören. Gibt ja auch eine zweite Rockoper, die wohl in seinem Tisch liegt. Ne?
1: Ja, Zaubersprüche, ja. Da gibt es auch die Partitur.
0: Die ist aber nie aufgeführt worden.
1: Doch, die ist auch aufgeführt. Aber es gab ja dann Widrigkeiten wahrscheinlich, dass es nicht so bekannt geworden ist.
0: Usambara hat aber nichts mit dem Usambara-Pfeilchen zu tun.
1: Nein, ich nehme nicht an, aber da ist eine schöne Geschichte, eine private passiert. Wir hatten zu Hause Usambara-Pfeilchen und eins, das mickerte so sehr, dass ich zu Horst, der saß am Keyboard gerade und sage ich, Horst, jetzt singst du das Lied. Und ich habe so gelacht, denn dieses Usambara-Pfeilchen, dieses mickrige Ding fing plötzlich an zu blühen nach ein paar Tagen. Das fand ich so...

0: Horst Krüger, der erste Komponist einer Rockoper in der DDR. So, in Rostock Premiere und am Metropoltheater auch, ne?
1: Ja.
0: So, jetzt kommen wir zum Gewinnspiel. Und Sie können eine CD von der heutigen Sendung gewinnen.

0: Du hast erkannt?
1: Natürlich.
0: Gut. Opening von welcher populären Radiosendung? Bitte schreiben Sie mir eine Mail oder auch eine Karte. Ich löse dieses Rätsel heute nicht auf, sondern möchte auch allen Hörern die Möglichkeit geben, die schreiben. Anregung von Ingeborg aus Luckenwalde. Also ich nehme ja auch Ihre Hinweise ernst. Also, Moderator @sigitrzoss.de oder Kofferradio Alex Berlin, Rudolfstraße 1-8 in 10245 Berlin. Heute mein Gast, Lore Schubert, Produzentin im DDR-Rundfunk von
1: 1976
0: bis zum Ende.
1: Bis zum Ende, ja. Mhm.
0: Und wir haben schon eine ganze Menge gesagt über Horst Krüger. Vielseitigkeit war seine Stärke und er hat auch schöne Balladen boniert. Und jetzt hören wir eine Ballade und Halt mich fest im Leben. Und die hat er für Jürgen Walter und für Anke Schenker. Ja, heißt du, ne? Anke Schenker, ja. Komponiert. Anke Schenker war damals Studentin an der Hochschule
1: für
0: Musik.
1: Ja, die war zu diesem Zeitpunkt noch. Ja, sie fing gerade an.
0: Ist eigentlich dann auch Pech gewesen, nicht? Dann kam die Wende und sie konnte nicht mehr so richtig groß rauskommen.
1: Na, das ist die eine Seite. Wir hatten sehr viele Nachwuchssängerinnen hauptsächlich, von denen kam es. Die wollten immer alle nur Jazz singen. Alle. Und da war es sehr schwierig, mit diesen Damen zu verhandeln.
0: Aha. Guck mal, ich dachte, die Interpreten waren froh, wenn sie vom Rundfunk einen Titel angeboten bekommen haben.
1: Ja, aber das musste dann schon so sein, wie sie es wollten. Verstehe ich auch. Aber mit Jazz alleine geht nun mal für die wenigstens eine Karriere.
0: Freuen Sie sich auf Halt mich fest im Leben und dann ein Hit nochmal zurück in die 70er. Gerti Möller, Sand im Schuh. Also das sind jetzt wirklich musikalische Kontraste. Gerti Möller hatte ja ihre erste Platte bei Amiga, so ein La La La, so ein Foxtrot, zu jung, zu schön, so sind die jungen Mädchen. Und hat sich ja künstlerisch unwahrscheinlich entwickelt, ne?
1: Ja.

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0: Gerti Möller und das Horst Krüger Septett. Jetzt muss ich der Rundfunkproduzentin eine Frage stellen. Hat sie festgelegt, wer das aufnimmt? Denn es gibt das Horst Krüger Sextett, es gibt das Horst Krüger Septett, es gibt die Horst Krüger Band, es gibt Unternehmen Münchehofe, also immer wieder Horst Krüger in verschiedenen Variationen. Wie kam das zur Gründung der verschiedenen Bands für verschiedene Aufnahmen?
1: Da müsstest du im Grunde genommen die ehemalige Produzentin von Horst Krüger fragen. Das ist die Luise Mirsch gewesen, die ja auch ihre Verdienste hatte. Für mich ist es immer nur viele Musiker, die dann mal weniger wurden. Das ist Septett oder Sextett hieß und dann eben rein Horst Krüger Band, das ist klar. Ja. Das Unternehmen Münchehofe war ein reiner Chor.
0: Ja, da war Angelika Mann zum Beispiel auch drin.
1: Da waren ganz viele drin. Da war die Kirsten Kühner drin. Ja. Dann waren von mir zwei Nachwuchssängerinnen drin, die Jacqueline Jakob und dann die eine, die kam aus dem Heavy-Metal-Bereich. Da habe ich nur gestaunt, wie macht die plötzlich jetzt mit Horst Krüger? Mhm. Das war die Micky Burkhardt, aber da waren verschiedene drin. Mhm.
0: Jetzt kommen wir zu einer Melodie, die bei Amiga schien. Die LP heißt Mexiko. Und dort singt Horst Krüger mit seinem Septett Mamalu. Und irgendjemand hat mir mal gesagt, irgendjemand wollte, dass auch in der DDR so etwas wie die Les Humphreys Singers. Und da wäre Krüger der Beste.
1: Das stimmt.
0: Ja, mehr hast du dazu nicht zu sagen.
1: Nee, das stimmt, weil er wirklich, wenn er was gemacht hat, da konnte man sich auf absolute, sehr gute Qualität verlassen und es klappte dann auch.

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0: Wow, der Berliner singt Berliner Melodien, unterstützt von der Mecklenburgerin Gerti Möller, also Horst Krüger und Gerti Möller. Der Horst war ja auch ein gefragter TV-Mann. Für welche Sendung hat er denn Arrangements geschrieben?
1: Eigentlich für die ganz Großen. Das war der Kessel Bundes als erstes, die Heinz-Rennhack-Show, Glück muss man haben, dann teilweise für Helga Hahnemann, dann gab es Unämmerlich. Das war die Schokolade.
0: Schokolade. Ja. Also man kann sagen, vom Balladensänger zum Stimmungsinterpret, vom Opernkomponist bis zum Hit-Komponist, denn er hat ja genügend, wie viele Melodien etwa hat er komponiert?
1: Über 1400.
0: Und eine seiner letzten war wohl nach der Wende jede Kneipe macht mal dicht, oder?
1: Genau.
0: Ja, hat er Beziehungen zu Kneipen gehabt?
1: Nein, eigentlich nicht. Horst Krüger ist am liebsten also in seinen heimischen Gefilden. Also er ist kein Mensch, der so viel weggeht.
0: Bevor Kofferradio dicht macht, bedanke ich mich recht herzlich bei dir, Hannelore Schubert, dass du das zweite Mal heute im Studio warst. Toll erzählt über Horst Krüger. Was bleibt eigentlich von seinem Gesamtschaffen übrig oder was sollte die nachfolgende Generation mit dem Namen Horst Krüger verbinden?
1: Dass man erstens mal sehr fleißig sein muss, um auch heute in der Musikbranche zu bestehen und überhaupt reinzukommen, was auch Glück sein kann. Und an seinen Traum zu glauben, dass man es schaffen kann. Aber eben Fleiß ist neben Talent das Allerwichtigste. Und das hat Herr Krüger vorgelebt.
0: Kluge Worte. Lieber Horst Krüger, wir grüßen dich recht herzlich hier aus dem Studio von Alex Berlin. Vielleicht noch eine Bemerkung. Wo ist er jetzt?
1: Wir wohnen beide in zwei unterschiedlichen Appartements in einem seniorenfreundlichen Wohn- oder Aktivwohn von einer Berliner Wohnungsgesellschaft.
0: Ja, und die macht noch lange nicht dicht oder macht erst dann dicht, wenn Horst Krüger raus ist.
1: Wahrscheinlich.

Es gibt sehr aufmerksame Hörer, also Gerti Möller ist natürlich keine Urmecklenburgerin, sondern sie ist in Thüringen geboren und zog ja dann nach Mecklenburg-Vorpommern, ich glaube Rostock, diese Gegend, und lernte dort ihren ersten Mann kennen. Nee, ich glaube, die waren verheiratet, ne? Und das war Gerd Michaelis, der Vater vom Gerd Michaelis, vom Sänger. So, liebe Schlagerfreunde, das war's dann heute. Eine Stunde Horst Krüger. Bedanke mich noch einmal bei meinem Studiogast Hannelore Schubert. Ich wünsche Ihnen noch ein schönes Wochenende. Hier geht es weiter mit dem Rainbow City Team. Wir hören uns wieder in 7 Tagen oder, wenn Sie mögen, schon am kommenden Freitag ab 22 Uhr in der Wiederholung der heutigen Sendung. Sie können die heutige Sendung auch in der Alex Berlin Mediathek unter Alex Kosmos Kofferradio nachhören. Werden oder bleiben Sie gesund? Tschüss, sagt Ihnen Ihr Sendeverantwortlicher Siegfried Sigitros.

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1: Heute geht es um das Campus Radio CouchFM. Das ist ein Projekt in Zusammenarbeit der drei Berliner Hochschulen, der Humboldt-Universität, der Freien Universität und der Technischen Universität Berlin. Und ich möchte euch nun das Campus Radio genauer vorstellen und habe hierzu Laura und Emily von CouchFM eingeladen. Herzlich willkommen.
2: Hi.
3: Hi.
1: Seit wann gibt es denn das Format Campus Radio CouchFM?
2: Also 2011 kam die Idee auf. Und 2012 lief dann die erste Sendung schon. Also es ist jetzt schon ganz schön lange her.
1: Und ihr sendet ja jeden Tag und habt verschiedene Formate. Wie ist die Sendung denn aufgebaut?
2: Genau, also wir haben jeden Tag in der Woche ein unterschiedliches Format. Zweimal die Woche läuft unser Live-Magazin. Das heißt, da stehen wir live im Studio und reden über alles Mögliche. Und dann läuft auch Musik zwischendurch, wie man es aus dem Radio halt so kennt. Und montags ist bei uns immer Platz für eine Gästesendung. Mhm. Also da können zum Beispiel andere Unis ihre Projekte vorstellen, wenn sie selbst einen Podcast produzieren und so weiter. Dann haben wir am Mittwoch unsere Musiksendung, das Klangkompott. Das wird von der Musikredaktion gemacht und es kann auch alles Mögliche sein. Interviews, einfach eine Band vorstellen, ein Genre vorstellen, alles Mögliche. Genau, donnerstags läuft unser Gästezimmer. Das ist ein Interviewformat mit Personen zum Beispiel aus Politik oder der Kultur, Berliner Figuren, alles Mögliche. Ja, samstags ist bei uns Tanzstunde. Da können DJs aus Berlin ihre Sets spielen und sich so ein bisschen vorstellen. Und am Sonntag läuft unsere Wiedergabeliste mit den besten Songs aus der Woche.
1: Wie kommt ihr denn zu den Themen, die ihr in der Sendung besprecht?
3: Also ich finde, das ist auch mal ein sehr spannender Prozess, weil es einfach wirklich das ist, was die Couchies so im Alltag beschäftigt. Und das fand ich am Anfang auch so ganz ungewohnt, dass wirklich der Themenvorschlag einfach so reingeworfen werden kann. Und meistens wird er auch total cool aufgenommen und dann wird gebrainstormt, dann können andere relaten oder eben nicht. Und das ist immer ein total spannender Prozess. Also das meiste findet so in der Wortredaktion dann statt oder halt davor in den allgemeinen Sitzungen.
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0: Ja, hallo und ganz herzlich willkommen im 26. Radiojahr. Happy Birthday, Radio Rainbow City. Der 2.9. war unser Starttag vor ziemlich langer Zeit. Liebe Grüße nach da oben in den Himmel zu Manuela Werle natürlich, die das damals alles mal eingerührt hat. Ich bedanke mich vor allen Dingen bei meinen charmanten Kollegen für all die vielen tollen Beiträge, die wir über die Jahre geleistet haben. Und lade euch jetzt herzlich ein, zur nächsten Stunde mit uns gemeinsam zu feiern, gute Laune zu haben, die Kunstbiennale kennenzulernen, wer noch nie dort gewesen ist. Die Conny wird uns nachher zugeschaltet sein und noch viel, viel, viel, viel mehr. Jetzt aber erstmal ganz, ganz viel Spaß mit Radio Rainbow City. Schön, dass ihr dabei seid.
1: Ja, liebe Hörer, und was wären wir ohne euch? Ihr seid die Wichtigsten hier im Zentrum unseres Seins und Sendens. Und was wären wir ohne Hörer? Danke dafür, 26 Jahre lang die treue Hörerschaft, das finden wir ganz spitze. Ein wirklich großes, großes Dankeschön dafür. Und im Studio heute, habt ihr gerade schon gehört, ist Max Nietzsche Stockmann.
0: Ja,
1: unser Sendeverantwortlicher.
0: Hallöchen.
1: Xenia heute.
0: Hallöchen.
1: Xenia. Und der liebe Thorsten Bretzinger auch wieder dabei. Wir sind bis auf Mike fast komplett unser Team. Und am Mikrofon ist Robert Prior. Hi Leute, wir machen Musik und wir starten in eine ganz tolle Geburtstagssendung mit viel Information und mit ganz möglichen und unmöglichen Beiträgen. Wer weiß, ne? Los geht's und wir wünschen euch viel Spaß.

0: Was für knupsige Musik hier bei Rainbow City Radio. Happy Birthday, Rainbow City Radio, unsere Geburtstagssendung. Am 2. September sind wir 26 Jahre geworden. Schön, dass ihr uns hört und dass ihr mit dabei seid. Das waren, ältere von euch werden es wahrscheinlich noch wissen und gleich gesagt haben, aha, die gibt es auch noch. Ja, das waren die Olsen Brothers mit Fly on the Wings of Love in der neuen Version. Und Mike ist ja nicht da, aber Mike genau, hat aber was
1: Mike
0: gemacht.
1: Hat natürlich seine Grüße da gelassen, denn als ehemaliger Sendeverantwortlicher hat er ja viele Jahre uns auch quasi durch die ein oder anderen schweren Zeiten getragen. Ich denke da so an Corona zum Beispiel, wo wir sehr, sehr viel lernen mussten, auch ganz viel über uns erfahren haben und darüber, wie man von zu Hause quasi so ein Studio simulieren kann. Also ich fand das eine unheimlich spannende Zeit, wenngleich ich euch alle tierisch vermisst habe. Und jetzt kommt Mike mit seinen Glückwünschen zum 26. Geburtstag.
2: Liebes Radio Rainbow City Team, ich bin stolz darauf, wie sich das Team entwickelt hat. Von sprachlicher Raffinesse über lokale Ereignisse bis hin zu internationalen Großevents, die die Welt verbinden. Das alles haben wir geschafft und dem allem geben wir Raum. Und da kann man nur sagen, herzlichen Glückwunsch zu 26 Jahre Radio Rainbow City.
0: Ja, danke, lieber Mike.
1: Dank. Danke, das Mike.
0: Sehr nett von dir, ja.
1: Naja, wir müssen so ein bisschen aufhören, Xenia, weiter zu tanzen, weil jetzt bist du dran mit deinem Beitrag, die Xeni News.
0: Richtig.
3: Ja, und ich habe auch leider heute überhaupt nichts zu tanzen. Deswegen, hallo ihr Lieben, herzlich willkommen zu den Xeni News. In Österreich hat es einen äußerst grausamen transphoben Vorfall gegeben, der transidente Menschen, aber auch den Rest der queeren Szene auf ganzer Linie entsetzt. Wie Queer.de berichtet, sei eine Transfrau nach einer Vergewaltigung von gleich zwei Spitälern abgewiesen worden und habe erst durch Druck der Polizei in einem dritten Krankenhaus Hilfe bekommen. Dieser Fall zeige laut Queer.de exemplarisch die massiven Mängel in der medizinischen Versorgung von Transpersonen innerhalb von Österreich. Es handle sich dabei um keinen Einzelfall. Stattdessen versage das österreichische Gesundheitssystem bei der medizinischen Versorgung von trans-, inter- oder nicht-binären Personen oft. Queere Organisationen hätten infolgedessen schon seit mehreren Jahren für Reformen gekämpft, allerdings bislang ohne Erfolg. Der Skandal um die Transfrau namens Viola habe sich im Mai 2026 ereignet. Er sei aber erst jetzt bekannt geworden. Zuerst über die Tat berichtet habe das Online-Magazin Moment.at, das sich in Österreich für eine nachhaltige und gerechtere Gesellschaft einsetzt. Der Tatablauf habe sich wie folgt dargestellt. Viola sei vergewaltigt worden und vermutlich seien ihr dabei dann K.O.-Tropfen in ein Getränk gemischt worden. Infolgedessen habe sie es noch zu einer Freundin geschafft, die dann wiederum sofort die Polizei alarmiert habe. K.O.-Tropfen können laut queer.de im Körper nur kurz nachgewiesen werden, weshalb Blut und oder auch Urin schnellstens untersucht werden müssen. Ergänzend habe Viola nach der Vergewaltigung Schmerzen gehabt. Aufgrund dieser Schmerzen hätten PolizistInnen sofort einen Rettungswagen gerufen, der die Frau in ein Krankenhaus bringen sollte. Dieser Rettungswagen sei nach 45 Minuten noch immer nicht gekommen. Daher hätten sich die PolizistInnen vor Ort dazu entschieden, die Transfrau in ihrem Polizeiauto ins Krankenhaus der Barmherzigen Brüder in Linz zu bringen. Dort im Krankenhaus habe dann wiederum eine Ärztin Viola gegenüber die folgende absolut unpassende Frage gestellt. Zitat, wenn wir zwischen ihre Beine schauen, was finden wir dann vor? Zitat Ende. Viola habe ihr daraufhin erklärt, dass sie eine Transfrau sei. Die Ärztin habe ihr gegenüber infolgedessen die Behandlung verweigert. Als Grund habe sie angegeben, dass Viola, Zitat, keine phänotypische Frau, Zitat Ende, sei. In ihrer Verweigerung habe sich die Ärztin auf interne Leitlinien berufen. Viola habe infolgedessen noch einmal 45 Minuten gewartet. In diesen habe sie erneut keine Hilfe bekommen. Ihr Zustand habe sich daraufhin verschlechtert. Sie habe laut Polizeibericht Panikattacken bekommen. Daraufhin sei die Transfrau diesmal mit einem Krankenwagen ins Ordensklinikum Elisabethinen in Linz gebracht worden. In diesem hätten anwesende PolizistInnen betont, dass dringend Spuren gesichert werden müssten. Doch auch dort sei die Behandlung und Untersuchung der vergewaltigten Viola verweigert worden, der es wiederum nur noch immer schlechter gegangen sei. Die Transfrau sei nach der erneuten Verweigerung in ein drittes Spital, das Kepler-Universitätsklinikum in Linz, gebracht worden. Während der Fahrt dorthin habe sie einen Krampfanfall bekommen. Im Krankenhaus sei Viola dann zuallererst in einen, Zitat, Abstellraum, Zitat Ende, gebracht worden, wo die Patientin trotz ihrer Schmerzen eine Stunde lang habe warten müssen. Die PolizistInnen vor Ort hätten daraufhin dann Druck auf das Krankenhauspersonal ausüben müssen und verlangen müssen, dass endlich Hilfe geleistet wird. Erst dann seien Untersuchung und Behandlung an Viola durchgeführt worden. Wie Queer.de berichtet, habe die Transfrau infolge ihres Martyriums Strafanzeige gegen alle drei Spitäler erstattet. Des Weiteren hätten sich bei ihr weitere Personen gemeldet, die ähnliche Erfahrungen gemacht hätten. Die transidente Frau fordert daher, dass sich in Österreich das medizinische System ändert. Was ich darüber denke? Was diese Frau hat durchmachen müssen, ist an Grausamkeit nicht zu überbieten. Die Krankenhäuser sind ihrer Arbeit nicht im Ansatz nachgekommen und haben infolge ihres radikalen Fehlverhaltens ihren Ruf aufs Spiel gesetzt. So kann und darf nicht mit einem Menschen umgegangen werden. Dies ist hochgradig inakzeptabel, traumatisierend und entwürdigend. All die Entmenschlichung in diesem Fall zeigt aber auch sehr deutlich auf, dass in Österreich ganz offenbar noch sehr großer Aufklärungsbedarf dahingehend besteht, dass transidente Menschen ganz normale Menschen sind. Dass daher auch die ortsansässigen Krankenhäuser dazulernen müssen. Was ich mir wünsche, dass Viola mit ihrer Strafanzeige den Krankenhäusern gegenüber Erfolg hat. Einen solchen Fall wie ihren in Linz darf es nicht mehr geben. Der erst jetzt publik gewordene Fall könnte jetzt auch als Präzedenzfall anderen Krankenhäusern zu einem Lernprozess dienen, was partout bei einer Behandlung von transidenten Menschen nicht passieren darf. Und dass es, um Vorkommnisse wie in Linz zu vermeiden, angebracht ist, schnellstmöglich die Leitlinien transidenten Menschen gegenüber nachträglich zu verbessern. Eine derart unmenschliche Behandlung in einem Krankenhaus ist nicht nur hochgradig verletzend für die Transperson selbst, sondern auch eine Schande für alle an ihr beteiligten Krankenhäuser und Ärzte. Ein derart starker Imageverlust kann und darf nicht im Interesse dieser Krankenhäuser stehen. Diskutiert mit mir zu diesem Thema unter facebook.com/group/xeninews, über xeniverse@outlook.de oder auch in WhatsApp. Wie genau ihr mitmachen könnt, erfahrt ihr über xeniverse.de. Und damit jetzt zu dir, Robert. Was machst du da mit dem Laptop?
0: Ich ziehe mir gerade den Monitor ein bisschen näher ran. Denn das
1: du
0: ist
1: bist
0: ja
1: doch einfach plus den nächsten Party-Hit auf deinem PC lesen.
0: Ja, auch,
1: doch
0: aber einfach. Ich glaube, weißt du, wenn im Alter kann man, ich habe, glaube ich, ein Problem mit Weitsicht.
1: Moment, haben die okay, 20 Jahre deine Sicht getrübt?
0: Nein. Nee, im Sinne von schlechter auch sehen können. Man wird ja nicht jünger, ja.
3: Ja.
0: Das sind so die Dinge des Alters.
1: Aber so unfassbar gut aus.
3: Also wenn du Probleme mit Weitsicht hast, ich habe da Nachsicht, nur dass du
0: das
3: weißt.
0: Das ist sehr lieb von dir, dass du auf mich Nachsicht hast und Rücksicht
1: nimmst. Danach kommt dann die Einsicht.
3: Ich wollte ja Vorsicht, wir müssen jetzt Musik spielen.
0: Ja, müssen wir auch, aber ganz schnell noch, ich wollte unsere Internationalität mal hier betonen, ja. Ihr könnt uns natürlich weltweit, könnt ihr uns über Alex hören, über den Alex Stream. Da geht ihr einfach auf www.alex-berlin.de und dann / zum Radio Livestream. Also wenn ihr nichts verpassen wollt, mal im Urlaub seid, müsst ihr auch nicht ohne Rainbow City Radio leben. Wir haben ja auch eine Homepage, wo man die Sendung nachhören kann. Die sagen wir dann gleich später noch dazu. Aber jetzt hat sich natürlich unsere liebe Xenia Musik gewünscht. Und, warte mal, jetzt habe ich den verdeckt. So.
3: Damit ja, ich habe mir Musik.
0: Du weißt den ja auch sowieso, ne?
3: Ja. Ich habe mir Musik gewünscht und ursprünglich hatte ich eigentlich einen anderen Musiktitel gewünscht. Dann hat sich aber rausgestellt, dass der nicht auffindbar war, was ich echt kurios finde, weil der Titel war eigentlich gar nicht so alt. Ich habe daraufhin dann nochmal so ein bisschen recherchiert und mir ist noch ein anderer ganz schöner Titel eingefallen, und zwar Even Heaven Cries von Monrose. Und ich würde sagen, bei dieser traurigen, wirklich schrecklichen Geschichte aus Österreich weint wirklich der Himmel alle Tränen, die er nur weinen kann. Hier ist Monrose.

0: Monroes mit Even Haven't Cry. Ja, und jetzt liefern wir nach einmal unsere Website, denn da könnt ihr unsere Sendung natürlich auch nachhören und kriegt weitere Informationen über das, was wir machen und natürlich auch aktuelle Neuigkeiten. Unser Redaktionsteam ist da ständig dran und macht da immer wieder die neuesten Sachen rein. Und wo könnt ihr uns denn erreichen? Das hören wir jetzt.
1: Die Homepage lautet rainbowcityradio.wordpress.com.
0: Genau. Rainbow City Radio als ein Wort zusammengeschrieben.wordpress.com. Das ist unsere Homepage. Und genau gegenüber, wie so oft schon, ist Thorsten Bretzinger mit einer wunderbaren Buchvorstellung. Es gibt, na, was war das?
2: Kino, der neue Film von Lothar Lambert.
3: Filmrolle.
2: Buch haben wir auch ab und zu, aber heute ist Kino.
0: Stimmt, genau, dann mal los.
2: Ja, ne, eins seiner Stammkinos ist das Bundesplatzkino am Bundesplatz, wie der Name schon sagt. Und ich war bei der Premiere von Lothar Lambert, den wir auch schon im Interview hatten. Der Grand Seigneur des deutschen Underground-Kinos, ne, Rosa von Braunheim, möge in Frieden ruhen. Lothar Lambert gibt es noch mit seinen 82 Jahren. Und er hat einen neuen Film gemacht. Es sind 10 Porträts von Berliner Exzentrikern. Rundherum, andersrum, Lamberts gesammelte Einakter, Volume 3. Nach oben rum, unten rum und vorne rum, hinten rum. Bisschen durchgeknallt, aber so ist es nun mal. Ist das jetzt die dritte Ausgabe von Lamberts gesammelten Einaktern? 10 Kurzfilme einschließlich eines Prologs zur Erinnerung an Lamberts langjährige Weggefährtin und Kollegin Dagmar Beiersdorf, die Anfang 2025 verstorben ist. Neben Episoden aus seinem Leben und Schaffen versammelt Lothar Lambert vor allem wieder Porträts, wie gesagt, interessanter Berlinerinnen und Berliner. Was sehen wir? Wir sehen zum Beispiel die Maskenbildnerin Niki Tischler, die eine Freundin von eben dieser Dagmar Beiersdorf war. Die erinnert sich an die Zusammenarbeit. Dann berichtet Lothar Lambert selber, was seine Affäre mit einem italienischen Filmemacher zu tun hat, mit einem Berlin-Dreh von Alida Valli. Also er hat in sich und an sich so eine neue Passion für Alida Valli entdeckt. Das war eine italienische Schauspielerin. Ihre bekannteste Rolle, kann man vielleicht sagen, ist in diesem Hitchcock-Gerichtsfilm Der Fall Paradin. Wir haben ein Kurzporträt des Künstlers Rainer Anton Niedermeyer. Dann die Schauspielerin, Regisseurin und Autorin Ilse Biberti erzählt von der Pflege ihrer betagten Eltern und vor allem über ihre Beziehung zum Comedian-Harmonist Robert Biberti, der sie schließlich adoptierte. René Koch wird porträtiert, also es sind nicht nur so diese, es sind auch gestandene, ich sag mal etablierte Berliner Promis zu sehen. Der legendäre Visagist und Lippenstift-Museumsbetreiber spricht unter anderem über Trümmertunden, Drag Queens und natürlich seine Freundin Hildegard Knef. Wir haben ein Porträt der Schauspielerin und Regisseurin Ellen Esser, die mit über 80 eine Karriere als Sängerin startete. Dann zu Tode parodiert heißt der Titel des Kurzporträts über Daniel Cilento. Den hatten wir auch mal im Interview. Das ist dieser Marlene Dietrich Sammler und der wird porträtiert. Dann gibt es mit dem Namen Bitchcraft ein Porträt des Martin Döringers. Das ist so ein entfernter Kollege, der auch für eine Online-Redaktion für seinen eigenen Blog Filmkritiken schreibt. Der berichtet aus seinem Leben und interessanterweise, wie er fast Mitglied von Bronski Beat geworden wäre. Da gab es so eine Kurzfreundschaft, wo er auch wirklich in London eine Zeit lang war, was dann aber relativ desaströs geendet ist. Und er präsentiert Beispiele seines Schaffens als KI-Videokünstler. Also es gibt in diesem Kurzclip so ziemlich interessante KI-Effekte zu sehen, wie zum Beispiel Lothar Lambert irgendwelche Muffins in den Mund fliegen So viel dazu. Lothar Lamberts neuer Film, Den kann man noch sehen am 19. September und am 29. September, jeweils um 20 Uhr im Klick-Kino am Stuttgarter Platz. Ne, wer neugierig geworden ist, es ist mittlerweile ein guter Bekannter von mir geworden. Und der einfach wirklich noch, das dachte ich mir während dieser 85 Minuten, der trotz seiner 82 Jahre einfach noch so unverdünntes Herzblut hat, was das kreative Schaffen anbetrifft. Ne? Ich meine, wie gesagt, jemand in dem Alter, oder wir haben hier ja auch betagtere Kollegen, die immer noch Radio machen, und es ist einfach toll, dass jemand in dem Alter noch so einen kreativen Prozess und Weg verfolgt und nicht nur irgendwie Daily Soaps im Fernsehen guckt. Ne? Rundherum, andersrum, 19. und 29. September um 20 Uhr im Klick-Kino. Und unser wunderbarer Robert, ne, ich habe schon öfter gesagt, egal was ich ihm 3 oder 4 Tage vor der Sendung auftrage, er schafft es alles virtuell an. Bitte.
0: Ja, ja. Eigentlich wollte ich noch sagen, ich habe gerade mal eben schnell gegoogelt, wenn ihr also mehr wissen wollt und Karten vielleicht vorher kaufen möchtet und euch mal angucken möchtet, was das Klick-Kino sonst noch so Schönes macht, dann geht auf www.klickkino alles zusammengeschrieben.de. Dort könnt ihr dann auf jeden Fall das Programm sehen und seid gut vorbereitet. Und ja, ich denke mal, gerade weil es jetzt nur 2 Vorstellungen sind, ist es vielleicht ganz gut, wenn man Karten vorab schon bestellt, reserviert etc. Ne?
2: Ja, die Premiere war ausverkauft. Also Wahnsinn, sie mussten an dem Sonntag am Bundesplatz Leute wegschicken. Ja.
0: So, jetzt kommen wir mal zu meiner, da musst du mir auch ein bisschen helfen, zu meiner Auswahl. Guck mal, ich klicke heute auch hier. Zu meiner Auswahl. Du hast Chaka Khan, ja, Chaka Khan.
2: Ja, aus dem Jahr 79, ne, also nicht ihren Mega-Hit Ain't Nobody, den kennt ja wirklich jeder, sondern ein unbekannteres, aber ein sehr eingängiges Stück, Sleep on It.

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1: Ihr seid bei Rainbow City Radio Halbzeit hier in der Geburtstagssendung am 5.9. Wir haben schon September, ich kann es gar nicht glauben. Noch eine ganz fette Gratulation an unseren lieben Funkturm, der genau gegenüber Haus des Rundfunks steht, wo jetzt auch gerade die IFA ist. Lieber Funkturm, du bist am 3. September 100 Jahre geworden, genau 100 Jahre nach Eröffnung 1926 zu jetzt. Du bist ein wunderbares Ding, wirst auch gerade ganz toll beleuchtet.
2: Na und wärst du nicht da, dann wären wir das auch nicht.
1: Ja, weil stimmt.
2: Über dich stimmt. Läuft nämlich unsere Sendeleistung.
1: Nee, eigentlich über den Alexanderplatz, aber früher war es so, das war wirklich der erste, damit ist Radio in Berlin gestartet und man muss dazu sagen, es ist phänomenal. Wir sind im Hexenkessel der Radiogeschichte hier und spannend alle Male, ne?
3: Ja, und vor allem, man muss ja auch sagen, also der Funkturm war ja praktisch, also ursprünglich war ja der Funkturm das Zeichen für die Berliner hinsichtlich von technologischem Fortschritt und war ja auch lange Zeit das höchste Gebäude Deutschlands.
1: Stimmt. Und es hat natürlich die Welt auch näher gebracht. Und das ist jetzt ein gutes Stichwort. Die Welt näher bringen wollen wir euch natürlich auch. Und wir haben jetzt am Apparat, wenn alles gut gegangen ist, unsere liebe Conny. Hallo Conny, hörst du mich?
4: Hallo lieber Robert.
1: Hallöchen.
4: Ich höre dich, aber ich höre dich sehr leise.
1: Ah, warte mal, wir probieren das mal. Ich mache mal ein bisschen, vielleicht geht es so. Ich versuche mal etwas laut und deutlich zu reden. Ja, gut, du bist ja jetzt, wir wollen eins verraten, nicht mehr in Venedig, sonst hätte ich die geringe Lautstärke vielleicht verstanden. Du hast da ja eine schöne Reise hingehabt und hast zusätzlich für uns dann noch etwas im Gepäck wieder mitgebracht. Du hast dir nämlich was angeschaut in Venedig, bist jetzt aber zurück in Halle an der Saale, so wie ich gehört habe. Und du warst auf der Biennale, richtig?
4: Ja, natürlich. Ich hoffe jetzt sehr, weil ich dich kaum höre, dass ihr mich hört. Aber ja, ich war auf der Biennale und habe die wie all die vielen Jahre wieder ganz, ganz bewusst und sehr intensiv genossen und bin gelaufen und habe mich also bin voller Eindrücke zurückgekommen und habe mich dem ganz und gar ausgeliefert. Es ist irgendwie die schönste Kunstausstellung oder das schönste Kunstereignis insgesamt, was

0: Berlin, sag ich schon, nach Venedig wie gekommen? Mit dem Flugzeug oder mit dem Zug oder
1: Auto? Nein, ich bin mit dem Zug gefahren.
0: Aha.
1: Das ist natürlich eine tüchtig lange Fahrt. Also du fährst nach um 7 los und kommst 6:30 abends in Venedig an. Aber für mich war es die praktikabelste Möglichkeit, weil mit Flieger, da muss man auch immer erst noch wohin fahren, noch übernachten. Und also mit dem Zug, da komme ich hier, ich bin ja gleich dicht am Bahnhof behaust und da geht das ja alles. Da bin ich sehr, sehr gut gefahren. Das geht alles prima.
0: Dann erzähl uns doch bitte einmal, wie es denn da so ist. Was kann man denn da auf der Biennale erleben? Was ist denn da so zu sehen?
1: Also Robert, für mich ist das ein Heimspiel, weil ich das in- und auswendig kenne über all die Jahre. Es gibt zwei Hauptpunkte zur Biennale. Das sind zum einen die Jury, das sind die Landespavillons in einem ziemlich großen Areal. Und ich weiß gar nicht, das wächst immer mehr. Es werden also immer mehr Pavillons. Das ist ganz interessant dort. Und zum anderen hat man das vor Jahren erweitert ins Arsenale. Da, das ist ja die frühere Werft. Das sind riesengroße Hallen mit großen, großen Säulen. Und also das sind Räume, da kann man wirklich gewaltige Installationen machen. Das ist der Vorteil dort. Das kann man in den Länderpavillons nicht unbedingt so groß aufzäumen. Also diese beiden Sachen sind immer ein Muss. Und ansonsten gibt es noch die sogenannten Collaterali. Da sind in der Stadt immer noch Ausstellungen, die mit dazugehören, wo der eine oder andere Pavillon geöffnet wird, der sonst niemals zu begehen ist. Und da kann dann auch das eine oder andere Land sich präsentieren. Also so funktioniert das.
0: Und was
1: die Biennale in diesem Jahr, die wurde von der ersten afrikanischen, also kamerunisch-schweizerischen Hauptkuratorin überhaupt erdacht, inszeniert und Koyo Kuno. Es ist schwierig mit den Namen. Es sind sehr, sehr viele ausländische, aus dem globalen Süden ausländische Namen, wo man also erstmal ein bisschen üben muss. Und die wollte eine Biennale der leisen Töne in Minor Keys, heißt das Motto, also in Moll. Sie wollte leise, sie wollte Künstler, die sonst also weniger ihre Bühne haben, weniger präsentiert sind, für die wollte sie das eröffnen. Und sie war also, und sie starb allerdings, bevor das beendet worden ist, und sie war so ein bisschen die Botschafterin für schwarze Künstler, sowohl aus Afrika als auch aus Amerika. Und das Team hat das dann zu Ende gebracht, diese ganze Geschichte. Und man spürt das, die Biennale hat also sehr, sehr viel schwarze Künstler da vertreten. Also es ist eine Fülle Indigenes und auch eine Fülle aus dem globalen Süden, wo man also eine totale Vielfalt an Formensprache erlebt. Das ist schon reich. Das war also sehr interessant. Manchmal muss man sich auch das tüchtig sortieren. Was für euch vielleicht ganz toll ist oder ganz interessant, für mich war es jedenfalls herrlich. Ich kam am Arsenale, wo ich begonnen habe, und da gibt es so einen Eingang, das ist so ein längerer Gang, und der Gang war voller Plakate, immer ein Motiv, immer aneinandergereiht, und da stand also Welcome für Queere und Trans Menschen auf der Biennale 2026 in Venedig. Also so ausdrücklich, das war also eine Flut, und das hat mich total erstmal riesig begeistert. Natürlich ist es schon erstaunlich, dass man das machen muss, weil es ist ja selbstverständlich, aber es war trotzdem ganz, ganz herrlich und eine ganz riesengroße Geste. Das war ganz klasse.
0: Super.
1: Ja, und in dem Arsenale, wahrscheinlich wollt ihr auch wissen, was mich da besonders begeistert hat, in dem Arsenale, da ist ein Künstler vertreten gewesen, der hat auch so ein Hauptmotiv geschaffen, der heißt Nick Cave. Und dieser Nick Cave ist aber nicht der Nick Cave, der uns mit dem Weeping

0: ergötzt hat und zum Tränchen gerührt hat, sondern das ist jemand, der herausragende Skulpturen und Klanginstallationen geschaffen hat und ein Performance-Künstler, in Missouri geboren und in Chicago lebend. Und der hat also Bronzefiguren riesengroß, ganze Helden geschaffen. Die standen da an der Werft draußen am Becken und aus dem, statt des Kopfes, wuchs aus diesem riesengroßen Helden lauter Geäst mit Vögeln drin. Also das war zum Beispiel eine Skulptur, ganz in Dunkel. Und noch eine kleinere stand auch ebenfalls mit Geäst. Und der will also so ein bisschen auch aufmerksam machen, wie man, also wie die Polizei zum Teil mit schwarzen Menschen in Amerika umgeht. Da war auch eine Abbildung, da lagen zwei Figuren und da war ein riesengroßes Blumenbouquet draufgepackt. Also das waren offensichtlich Opfer solcher Einsätze da. Also das, der hat schon einiges zu sagen und der will sich einmischen und der will auf jeden Fall vieles tun, um die Gewalt gegen Schwarze da anzukreiden. Und er schafft auch sogenannte Soundsuits, Ganzkörperkostüme. Damit hat er begonnen und er tanzt auch. Also ein interessanter, sehr interessanter Künstler, den ich so bisher nicht kannte und unter dem Namen schon gar nicht. Das war also richtig toll. Mhm. Damit konnte man in dem Arsenale absolut sich richtig anfreunden. Ansonsten gibt es sehr, sehr viele diffuse aus Indien, aus Peru, aus Afrika, aus den verschiedensten afrikanischen Ländern. Auch aus Japan hingen einige Sachen, die alle so stofflich sind und manchmal sehr bunt und unter anderem hingen lauter Wollfäden von oben nach unten, rot, knallrot. Das war also wie strömendes Blut. Es war also auch so, sollte schmerzvoll sein, war aber erstmal ein optischer Blickfang. Und dann... Robert, hörst du mich?
1: Ich bin noch da, jawohl. Wir lauschen dir ganz gespannt, weil Kunst
0: keine Resonanz.
1: Nein, alles gut.
0: Und dann gab es ein Highlight in den Arsenale, ein großer Tisch voller winziger Tonfiguren, die ganz klein und die alle hatten genau, also die hatten Schicksale, die hatten Familien um sich, die waren dermaßen im, da waren so viele Details und das sollte zeigen, dass diese ganzen vielen vor diesem Rohingya-Massaker in Myanmar geflohen sind. Und das hieß People's Desire, also die Schicksale. Und das war ein großer Blickfang, es war auch ein großes Fotomotiv. Da hielt man sich ein bisschen fest, das war sehr interessant. Und ansonsten Riesenwandteppiche mit nackten schwarzen Männern in verletzlichen Situationen, also in gefahrvollen. Und zur Begrüßung stand dann geisterhaftes Wesen aus Stoff und Fundstücken von Daniel Lindramos. Und es bezieht sich irgendwie auf dessen Community in Puerto Rico. Also es ist, man muss sich da sehr durchfinden und und dann gibt es einige große Rauminstallationen. Also ganz besonders spannend war Argentinien. Die hatten da eine sehr, sehr große, zerstört, trostlose Landschaft in einen riesenlangen Raum gebaut mit tiefen Krater und toten Bäumen. Und Matthias de Ville hatte das gemacht. Und der hat seine Zeichnungen mit schwarzem Kohlestaub in tonnenweise schneeweißes Salz eingestreut. Also und dann war eine große Klanginstallation dadurch. Also es war so eine postapokalyptische Landschaft. Da durchzulaufen war hochinteressant. Man konnte da waren Pfade, man konnte da lang gehen. Also das war sehr irgendwie spannend. Es sind ja die Erlebnisse, die hängen bleiben. Nicht das einzelne Gewebte oder das. Es sind solche Erlebnisse, die sind dann irgendwie was Besonderes, was man auch mitnimmt. Indien hatte einen ganz großen Raum mit so Heimaterinnerungen, Häuser aus vergangenen Leben. Das ist, das heißt Permanent Address. Und das war auch eine Riesenrauminstallation und aus Holz- oder Metallaufbauten, weiß behäkelt, haben die Häuser, die aus ihrer also Kindheit oder früheren Erinnerungen irgendwie, also die sie mit sich genommen haben, obwohl sie irgendwann da ausziehen mussten. Das war spannend, das war schön, das war interessant. Mexiko hatte ja Ähnliches, auch ganz, ganz toll.
1: Ich würde mich tierisch über den österreichischen Pavillon...
0: Robert, ich höre dich nicht.
2: Ja, warte mal, das ist jetzt gerade Max, aber ja genau, das noch schnell, weil wir haben auch nicht mehr so viel Zeit.
1: Was uns interessiert, ist natürlich dieser spektakuläre österreichische Pavillon. Kannst du uns das ein bisschen mehr erzählen?
0: Das war natürlich das allergrößte Muss, aber können wir nicht schaffen, dass ich euch verstehe. Das ist leider ganz schwierig.
2: Wir arbeiten schon dran, aber ich kriege das hier auch nicht lauter. Unsere Hörer verstehen dich super.
0: Dann
2: ich weiß nicht, warum
0: also,
2: es an der Rückleitung
0: gerade
2: so liegt.
0: Ich habe jetzt über die Arsenale ein bisschen gesprochen, aber die Giardini,
2: ja,
0: da waren
2: kriegst
0: natürlich
2: du das in drei,
0: ganz
2: Minuten,
0: große
2: in drei Minuten hin.
0: Also man musste unbedingt in den österreichischen Pavillon gehen und da habe ich das allererste Mal eine lange, lange Schlange erlebt und habe da auch gestanden. Sea World Venice heißt das. Und die Florentina Holsinger, die ist also auch so eine Performance-Künstlerin, die selbst actet, die also eine durchtrainierte, eine kraftvolle Frau ist. Und die hat da inszeniert, dass also 3-4 nackte Frauen, aber nicht im erotischen Sinne, sondern kraftvolle, richtig starke Frauen da agieren. Und es beginnt immer so, dass zu jeder vollen Stunde eine Frau am Seil nach oben klettert und eine Glocke zum Klingen bringt. Also sie schwingt quasi diesen Klöppel und das ist schon erstmal der Auftakt. Eine andere, die fährt mit so einem, wie heißen diese kleinen Jets, diese kleinen Schiffe, in einem kleineren Wasserbecken und kreist immer und zeigt, dass also wir sozusagen den Meeresspiegel irgendwie also erhöhen und dann schwappte das über. Wir standen daneben, wir wurden da also nass und die haben einen Körpereinsatz dort gehabt. Ich habe diese Frauen so bewundert, es war ungeheuer. Und 3 Frauen kletterten an einen Mast, also so wie ein Schiffsmast, und haben da also eine Energie aufgewendet. Die waren dann immer so mit dem Gürtel angekettet, dass sie da nicht runterstürzen können. Die haben sich aber auch da wehgetan. Waren also so ein bisschen krude Ecken und Kanten. Und die haben da ewig lange geklettert, getanzt, sich nach unten mit dem Kopf gehängt. Und es war unglaublich gewaltig.
2: Supi.
0: Also, und eine andere Frau, und ich glaube, das war die Florentina Holsinger selbst, wenn die das jeden Tag immer wieder macht, war sie es. Die ist in einem Aquarium und hat also einen Schlauch, dass sie Luft bekommt. Und in dieses Wasser, da stehen 2 Toiletten rechts und links. Und da sollen die Gäste sozusagen da also pullern oder und das wird dann eingeleitet über ein Filtersystem in dieses Becken und da geht es eben um Reinigung, um Wasserverschmutzung und so weiter.
2: Ja.
0: Also alles war irgendwie auf Venedig zugeschnitten und
2: Conny,
0: es hatte mit Umwelt zu tun und
2: die
0: Glocke hat sich ja auch so bedeutet. Also
2: wir müssen
0: hier
2: Schluss machen jetzt. Das ist, du könntest bestimmt noch Stunden erzählen.
0: Das könnte ich
2: das
0: auch.
2: Ist wunderbar.
0: Ja, genau.
2: Unsere Hörer haben, wir können ja nur einen kleinen Ausschnitt hier präsentieren über diese auch wunderbaren Installationen da. Wir danken dir recht herzlich, weil wir sind schon ein bisschen über die Zeit und deswegen ganz, ganz toll. Da müssen wir mal gucken,
1: Dankeschön,
2: was wir noch zusammentragen.
0: Also ich kann nur jedem empfehlen, der vielleicht jetzt noch die Möglichkeit hat, fahrt noch hin. Vor allen Dingen habe ich die letzten Bilder von Baselitz gesehen. Das war ein solches Erlebnis. Das war ungeheuer. Denn der hat die Biennale-Ausstellung dort vorbereitet und ist da während dieser Arbeit gestorben. Also das war Wahnsinn, toll, super Bilder. Ich empfehle, wer kann, fahrt noch nach Venedig bis in den November hinein. Geht das alles und da ist so viel. Und in der Akademia, da ist auch, das sind die alten Meister und Marina Abramovic. Das habe ich leider nicht mehr geschafft. Aber es ist so ungeheuer viel, was da zu sehen ist.
2: Das
0: und die
2: glauben
0: Stadt ist
2: wir.
0: So toll.
2: Ja, das ist super. Herzlichen Dank für deinen Bericht. Es war so toll in der Kürze der Zeit. So viel Information, das ist klasse. Also, wie gesagt, herzlichen Dank. Schöne Grüße nach Halle. Und wir hoffen, dass du im nächsten Jahr dann wieder bei uns bist mit einem Bericht aus Venedig. Denn das ist ja alles sehr spannend. In zwei Jahren, Entschuldigung, ja.
0: Ja. Naja,
2: dann alles
0: also,
2: Gute.
0: Macht es gut, vielen Dank.
2: Vielen
0: Dank und bis auf Weiteres, ja? Ciao,
2: bis auf
0: ihr
2: weiteres.
0: Lieben.
2: Ciao und danke. Tschüss.
3: Ja, liebe Hörer und Hörerinnen, natürlich könnt ihr auf unserer Homepage auch die gesamten Bilder der Reise von Conny ein bisschen begleiten und habt da auch nochmal die Möglichkeit, all diese wunderbaren Sachen, die sie uns gerade geschildert hat, natürlich auch nochmal optisch vor euer Auge zu führen.
2: So, und dann haben wir einen Musiktitel passend aus Italien. Hier ist Zucchero. Den habt ihr beide rausgesucht,
3: genau,
2: ne?
3: Das ist Zucchero mit Baila Sexy Sing.

0: das Kurweg, wunderbar.
1: Ja, aber leider keine Zeit, denn Xenia ist mit den Berlin und Brandenburg.
0: Ja, bei Xenia mache ich eine Ausnahme, da tante ich dann nicht mehr. Du darfst.
2: Das ist aber schön. Danke, Max. Hier sind die Berlin-Brandenburg News and Events in dieser Sendung. Unmittelbar im Regenbogenkiez hat es einen homophoben motivierten Vorfall gegeben. Wie die Berliner Polizei gemeldet hat, ist es am Mittwochnachmittag auf dem Nollendorfplatz zwischen einem 62-jährigen Mann und einem bislang unbekannten Tatverdächtigen zu einem Streit gekommen. Der Tatverdächtige habe infolgedessen den 62-Jährigen kurz nach 16 Uhr zuerst mit sexuellen feindlichen Äußerungen versehen und ihm dann mit der Faust ins Gesicht geschlagen. Das Opfer erlitt infolge eines Schlages eine Nasenverletzung und sei daraufhin zu Boden gestürzt. Alarmierte Rettungskräfte haben den Verletzten daraufhin in ein Krankenhaus gebracht. Weitere Informationen zur Verletzung oder auch zum mutmaßlichen Täter hat die Polizei zunächst nicht gemacht. Mehr hierzu unter queer.de. In Hamburg wiederum ist ein homophober Pädokrimineller zu 4,5 Jahren Jugendstrafe verurteilt worden. Er habe zuvor junge Mädchen zur Selbstverletzung genötigt und schwule Männer brutal zusammengeschlagen. Mehr hierzu unter queer.de. Laut dem aktuellen ARD-Deutschland-Trend fühlt sich eine Mehrheit der Deutschen durch Russland bedroht. Dies treffe vor allem auf ältere Menschen sowie auf Anhänger fast aller im Bundestag vertretenen Parteien zu. Mehr hierzu unter tagesschau.de. Der Gedenkort an die Opfer des Anschlags auf den CSD 2026 im Tiergarten ist nur wenige Wochen nach seiner Eröffnung schon wieder zerstört worden. Die Regenbogenbank wurde unbenutzbar gemacht, ihr wurde des Weiteren die Rückenlehne abgetrennt. Sie war infolgedessen schwer beschädigt. Nach Angaben der Polizei habe es, Zitat, massive Gewalteinwirkung, Zitat Ende, gegeben. Mehr hierzu unter bild.de. Und damit jetzt zu den Veranstaltungen. Am 13. September 2026 findet der diesjährige Demokratietag statt. In diesem Zusammenhang findet von 12 bis 17 Uhr ein Mitmachfest auf dem Blücherplatz in Kreuzberg statt. Es präsentieren sich über 50 Vereine, Nichtregierungsorganisationen, NGOs oder aber auch Unternehmen. Am 15. September 2026 wiederum gibt es eine Diskussionsveranstaltung zum Internationalen Tag der Demokratie. Und wenn ihr dann noch nicht genug habt, läuft der Monat der Demokratie vom 1. bis 30. September 2026, mehr hierzu unter demokratietag.berlin. Der 12. September wiederum wartet mit dem diesjährigen Queer Femme March auf, der im Rahmen einer Sterndemo zur Berlinwahl durch Berlin zieht. Sein Motto: Zeit, dass sich was dreht, für eine echte queerfeministische politische Wende in allen Bezirken. Diese Demo setzt sich gegen Gewalt, Faschismus und Verdrängung ein, ebenso für Selbstbestimmung, Teilhabe und Gleichberechtigung. Mehr hierzu unter queerfemmarch.de. So viel zu den Veranstaltungen, sonstigen Tipps in dieser Woche. Weitere coole Informationen gibt es für die letzte Sendung auch in Rainbow City Radio und in Berlin Brandenburg News and Events. Der nächsten Sendung, das war's von mir und bleibt gesund.
1: Danke, liebe Xenia. Nach uns ist Daniel Aldridge dann mit Wie ein Freigeist im Wind. Wir grüßen an dieser Stelle auch ganz herzlich und sagen auch
0: wir schon hören tschüss. Uns am 19. wieder und dann mit Fox Samoa als Gast. Wir freuen uns schon.
2: Sehr schön.
1: Schönes Wochenende. Hier ist Vanessa Amorosi und sie singt
2: Amorosi.
1: Amorosi, genau.
2: Amorosi.
1: Amorosi, absolutely everybody. Tschüss, ciao.
2: Tschüss.

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1: Ich bin heute mit Bettina und Lida im Studio, die die Sendung Monday Movie Talk machen.
2: Hallo.
3: Hallo, Benni.
1: Die Schlagwörter zu eurer Sendung sind Aktuelles zum Film, Theater, Tanz und Literatur, grob zusammengefasst. Wie würdet ihr die Sendung in euren eigenen Worten beschreiben?
2: 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Das heißt, wir wandern auch mal in andere Städte und gucken, was in anderen Städten so los ist, dass man von Berlin aus dahin fahren kann. Aber primär sind wir queer-feministisch,
3: in die linke Ecke. Immer klassenkritisch, nicht nur film- und theaterkritisch.
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0: Ich bin heute hier mit zwei Hosts von der ukrainischen Radiosendung Trambeats FM. Schön, dass ihr da seid.
1: Ja, danke. Danke für die Einladung.
2: Thank you, thanks a lot.
0: Lass uns über den Namen sprechen. Trambeats FM. Was heißt es?
1: Es gibt ein traditionelles ukrainisches Instrument, Musikinstrument, in Gebirgen meistens. Es ist ein großes Rohr, das heißt Trambita.
2: Dieses Name Trambeats FM, das bedeutet Trambita wie Musikinstrument und auch Beat für Musik. Trambita mit Beat.
0: Was sind die Themen, mit denen ihr euch beschäftigt?
1: Alles, was für die Ukrainer in Deutschland interessant ist. Ja, es ist die sozialen Fragen, die Nachrichten, die Fragen der Kommunikation, die Fragen, die helfen auch die Gemeinde zusammen sammeln. Alles, was wichtig in der Ukraine ist, auch teilen wir mit. Und was für die Ukrainer in Deutschland wichtig ist, auch.
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Herzlich willkommen an den Rundfunkempfangsgeräten, liebe ZuhörerInnen, zu einer neuen Ausgabe von Wie ein Freigeist im Wind, die melancholische Radioshow auf Alex offener Kanal Berlin. Die heutige Sendung trägt den Titel Wie die Kleider zu uns sprechen, ein radiophonischer Essay im Dialog mit Georg Simmel, Roland Barth und Barbara Winken. In dieser Sendung geht es um das Thema Mode. Nicht um Trends, nicht um Kaufempfehlungen, sondern um Mode als ein kulturelles Rätsel. Georg Simmel, einer der frühen Pioniere der Kultursoziologie, hat festgestellt, Mode ist der Nachahmungstrieb einer gesellschaftlichen Schicht. Und an anderer Stelle, Mode lebt aus der Spannung zwischen Nachahmung und Absonderung. Diese Sätze sind über 100 Jahre alt und doch wirken sie erstaunlich gegenwärtig. Wir nehmen sie heute nicht als letzte Wahrheit, sondern als Ausgangspunkt, als Einladung, Mode neu zu betrachten, zwischen Individuum und Gesellschaft, zwischen Begehren und Ordnung, zwischen Freiheit und Anpassung. Auf die kommende Stunde mit euch freuen sich euer Sendeverantwortlicher Daniel Emerson Aldrich plus Gesprächs- und Diskussionspartner Oliver. Es tanzt das Radioballett des offenen Kanals Berlin.

Prolog. Die Oberfläche, die uns ansieht. Wann immer wir über die Mode sprechen, ließe sich beinahe der Eindruck gewinnen, dass wir über etwas Zweitrangiges sprechen, über Oberfläche, über Hülle, über das, was man wechseln kann. Und doch mag sich so mancher Moment zeigen, ein Augenblick, wenn wir jemandem begegnen, noch bevor ein Wort gefallen ist, noch bevor eine Geste erklärt ist, da wir spüren, hier ist bereits etwas gesagt worden. Möglicherweise liegt darin ein Missverständnis, dass wir der Ansicht sind, die Mode sei leicht, nur weil sie sichtbar ist. Lassen wir uns langsamer hinschauen heute, nicht um Mode zu erklären, sondern um zu erspüren, was sich in ihr zeigt, als Bewegung, als Sprache, als Symptom.

Kapitel 1. Wenn wir durch die Straßen flanieren, die Boulevards, die Gassen der Stadt, begegnen wir uns, begegnen wir einander, dem anderen in Fragmenten. Ein Mantel im Vorübergehen, eine Farbe im Augenwinkel, ein Stil, der etwas behauptet, ohne es auszusprechen. Wir sehen nicht Menschen, wir sehen Zeichen. Und doch sind diese Zeichen durchaus nicht beliebig. Mode entsteht genau dort, wo Individuen sich aneinander ausrichten, ohne sich aufzulösen. Wir erkennen darin den Wunsch, dazuzugehören und sich zugleich zu unterscheiden. Eventuell lässt sich Mode als ein leises Aushandeln lesen. Wie nah darf ich kommen? Wie weit darf ich mich entfernen? In diesem Zwischenraum beginnt sie zu wirken.

Kapitel 2. Die Sprache, die uns umgibt. Wenn wir über Kleidung sprechen, sprechen wir selten neutral. Wir sagen nicht nur, das ist ein Kleid. Wir sagen, es wirkt streng oder frei oder altmodisch oder mutig. Mode existiert nicht ohne diese Sprache. Sie lebt davon. Wie Roland Barth darauf hingewiesen hat, wird Mode nicht nur getragen, sondern sie wird erzählt. Zwischen Beschreibung und Bewertung entsteht ihre Macht. Was wir wiederholen, setzt sich fest. Was wir ironisieren, verliert Gewicht. Dergestalt zeigt sich Mode als ein System von Bedeutungen, das uns umgibt, auch wenn wir es nicht bemerken.

Kapitel 3 Körper und Begehren. Mode berührt immer den Körper und damit auch das, was wir über Körper denken. Welche Körper gelten als sichtbar, welche als angemessen, welche als zu viel? In Schnitten, Längen und Stoffen zeigen sich gesellschaftliche Vorstellungen, ohne ausgesprochen zu werden. So liest sich Mode für Barbara Winken als ein Spiel mit Begehren, mit Nähe und Distanz, mit Macht und Verführung. Mode zeigt nicht nur, was ein Körper ist, sie offenbart, was der Körper tatsächlich sein soll. Und manchmal stellt sie auch bloß, wo der Körper sich der Mode entzieht.

Kapitel 4 Spiel und Zwang. Mode wirkt verspielt und ist doch ernst. Sie erlaubt Variationen, doch sind diese nicht grenzenlos. Wer sich nicht fügt, fällt auf. Wer zu sehr folgt, verschwindet. In dieser Spannung liegt ihre Dynamik. Simmel sah in der Mode eine Form, in der Freiheit und Anpassung ineinander greifen. Möglicherweise ist dies der Grund, warum Mode so viel Unruhe erzeugt. Sie verspricht Individualität, ohne sie garantieren zu können.

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1: Kapitel 5. Zeit im Stoff. Mode trägt Zeit in sich, nicht als Geschichte, sondern als Stimmung. Manche Mode wirkt beschleunigt, andere sehnen sich nach Stillstand. In ihr lassen sich Ängste lesen und Hoffnungen. Roland Barth sprach von Mode als einem System der Zeichen, das ständig vergeht, um aktuell zu bleiben. Vielleicht ist Mode deshalb immer schon Vergangenheit, sobald sie erscheint.

Intermezzo. Von der sanften Macht der Verführung. Es könnte sein, dass wir Mode nicht tragen, um erkannt zu werden, sondern um in Erinnerung zu bleiben, ohne greifbar zu sein. Verführung beginnt dort, wo etwas sichtbar wird und sich zugleich entzieht. Ein Stoff, der fällt, eine Linie, die nicht erklärt, sondern andeutet, ein Detail, das erst beim zweiten Blick spricht. Verführung sagt nicht, so bin ich, sie flüstert, so könntest du mich sehen. Während Begehren vorwärts drängt, bleibt Verführung seitlich. Sie nähert sich nicht, sie lässt nähern. Es könnte sein, dass darin ihre eigentliche Kraft liegt, nicht im Zugriff, sondern im Verweilen lassen des Blicks. Mode entfaltet sich hier zu einer Choreografie der Verzögerung, ein Spiel mit Nähe, das nie ganz zur Berührung wird. Man zeigt etwas, aber nicht alles. Man verspricht nichts und öffnet doch einen Raum. In diesem Raum verliert das Eindeutige an Bedeutung. Rollen werden weich, Gesten mehrdeutig. Der Körper wird nicht behauptet, sondern angeboten. Verführung ist kein Besitzwunsch, sie ist ein Angebot ohne Vertrag. Vielleicht ist das ihr Widerstand gegen eine Welt, die alles sofort verfügbar macht, dass sie Zeit verlangt, Geduld, Aufmerksamkeit. Mode offenbart sich dann als eine Sprache der kleinen Verschiebungen. Nicht laut, nicht fordernd, aber spürbar. Und es gibt Zeiten, da genügt genau das. Dass etwas offen bleibt, dass der Blick hängen bleibt, dass man nicht weiß, ob es Einladung war oder nur ein schöner Zufall.

Intermezzo 2. Mode, Geschlecht und die bewegliche Identität. Wenn wir über Mode sprechen, sprechen wir immer auch über Körper und über Geschlechter. Mode hat Frauen sichtbar gemacht und zugleich festgelegt. Stoffe, Formen, Rollen, Identitäten, Selbstverhältnisse. Nicht immer als freie Wahl, sondern oft als gesellschaftliche Zuweisung. Und doch taucht früh ein Gedanke auf, der bis heute trägt. Identität ist nichts Festes. Sie entsteht, sie verändert sich, sie wird getragen und wieder abgelegt. Geschlecht erscheint hier weniger als Natur, sondern als soziale Form, noch nicht befreit, noch gebunden an die Zeit, aber offen genug, um zu zeigen, Rollen und Identitäten sind gemacht und damit veränderbar. Gleichzeitig bleiben viele dieser frühen Vorschläge vorsichtig. Sie wollen aufwerten, nicht auflösen. Sie ehren eine weibliche Kultur, wo wir heute eher fragen würden, warum überhaupt trennen? Hier dürfen wir widersprechen oder weiterdenken. Denn Mode ist nie nur Geschlecht, sie ist immer auch Klasse. Lange galt, Mode kommt von oben, von der Elite, vom Hof auf die Straße, vom Vorbild zur Nachahmung. Heute ist diese Richtung unsicher geworden. Mode zirkuliert. Von unten nach oben, von der Straße ins Atelier, in Netzwerken ohne klares Zentrum. Vielleicht gibt es kein modisches Oben mehr, nur Bewegungen, temporäre Ordnungen. Und damit stellt sich die Frage, wie fest bestimmt uns Mode wirklich? Ist sie ein Mechanismus der Reproduktion oder ein Feld der Aneignung? Niemand kleidet sich völlig frei, aber auch niemand nur fremdbestimmt. Mode ist ein Aushandeln zwischen Blicken von außen und Empfindungen von innen. Und genau darin mag ihre heutige Bedeutung liegen, dass wir in Mode nicht nur zeigen, wer wir sind, sondern auch erproben dürfen, wer wir werden können.

Kapitel 6 Gegenwart und Erschöpfung. Heute scheint Mode überall gleichzeitig zu sein. Bilder, Trends, Körper in endloser Wiederholung. Und dennoch ist es schon lange spürbar geworden. Die Müdigkeit, die Erschöpfung. Eine Sehnsucht nach etwas, das bleibt, etwas, das Dauer hat. Nach Bedeutung jenseits des Neuen. Es kann sein, dass hier die Mode beginnt, sich selbst zu befragen. Nicht als Verweigerung, sondern als Innehalten.

Epilog. Ein Dialog ohne Schluss. Was uns heute beschäftigt hat, konnte kein einheitlicher Gedanke sein. Es ist ein Spannungsfeld zwischen Georg Simmels Blick auf Mode als soziale Bewegung, Roland Barths Analyse der Zeichen und Erzählungen und Barbara Winkens Deutung von Begehren, Körper und Macht. Diese Stimmen widersprechen sich nicht, sie umkreisen einander. Und genau darin mag ihre Aktualität liegen. Denn Mode lässt sich nicht festhalten. Sie bleibt in Bewegung, so wie wir selbst.

Das war die Sendung »Wie die Kleider zu uns sprechen«, ein radiophonischer Essay im Dialog mit Georg Simmel, Roland Barth und Barbara Winken. Musikalisch verziert waren die Textminiaturen mit Musikstücken von Purple Disco Machine, Brian Eno, Talking Heads, Fanny Van Dunnen, Grace Jones, Sam Smith mit Madonna, Anoni, Annie Lennox, Andreas Dorau, James Blake, David Byrne und gleich Astor Piazzolla. Das Manuskript zur Sendung sowie die ausführliche Playlist könnt ihr im Internet finden unter kulturmitniveau.wordpress.com. Darüber hinaus könnt ihr euch dort auch ältere Sendungen von Wie ein Freigeist im Wind anhören. Die heutige Sendung ist für eine Woche auch in der Mediathek von Alex Berlin zu hören. Die nächste Sendung wird heute in 2 Wochen ausgestrahlt, wieder um 16 Uhr auf Alex, offener Kanal Berlin über DAB+, sowie über Internet-Livestream. In dieser Sendung werden wir dann den Chansonsänger Michael Schirmer begrüßen. Bis dahin verabschiedet sich von euch euer Sendeverantwortlicher Daniel Emerson Aldridge und ich wünsche euch noch gute Unterhaltung bei den noch folgenden Programmen auf Alex Berlin.

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1: Herzlich willkommen bei den On Air Stories. In dieser On Air Story möchte ich euch die Sendung Oldie Treff von Peter Ziermann vorstellen. Hallo Peter, schön, dass du da bist.
2: Ja, freut mich auch.
1: Was ist denn die Sendung Oldie Treff genau? Also worum geht es?
2: Ja, ein bisschen old-fashioned Radio. Zum einen wird für ich ja seit 100 Jahren gefühlt durch, dass wir hier noch Plattenspieler im Studio haben, weil ich tatsächlich immer noch eigentlich 100% Vinyl spiele und mein Musikgeschmack, der liegt ja eigentlich eher bei internationalen Titeln, bei Beat und ja, vernünftigen Nummern der 60er, 70er Jahre. 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Ja.

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1: Herzlich willkommen zu einer weiteren On-Air-Story. Ich bin heute mit Rolf Gensrich im Studio, der die Sendung OK Beat macht.
2: Hallo, freue mich, dass ich hier sein darf.
1: Wie würdest du ansonsten deine Sendung generell beschreiben?
2: Die Sendung lässt sich eigentlich schlecht beschreiben. Also es gibt mehrere Varianten. Ich versuche, Gäste mir heranzuholen aus allen möglichen Gegenden, so Sachen, die mir über den Weg laufen. Das kann also der Würstchenverkäufer sein bis hin zu irgendwelchen kleinen Aktionen, Grundeinkommen zum Beispiel oder kleine Parteien oder aber Musiker, die mir auf der Straße auffallen, denen ich dann mal meine Visitenkarte gebe und sage, kommt doch mal vorbei, meldet euch doch mal.
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7: Hi, schön, dass du da bist. Magst du dich einmal kurz vorstellen? Wer bist du? Was machst du so?
8: Hi, schön, dass ich hier sein darf. Ich bin BG on Dex, DJ, Producer aus Berlin, 22 Jahre alt. Und ich mache Speed Garage, Hardhouse, Trance Musik und genau, das beschreibt mich.
7: Nice, danke. Auf Soundcloud schreibst du ja schon selbst so ironisch hauptberuflicher Schallplattenunterhalter. Und mit Tracks mit dem Titel wie Tunes for Waiting at the BAföG Amt zeigen schon, dass du dich selbst nicht so ernst nimmst. Aber für alle, die dich noch nicht kennen, wer ist Bijan, wenn er mal nicht hinter den Deck steht? Und wie unterscheidet sich die Person im Alltag von Biji on Decks im Club?
8: Gute Frage. Da wäre ich ja direkt ins kalte Wasser geschmissen. Also was unterscheidet mich, wenn ich nicht hinter den Decks bin? Also was bin ich da für eine Person? Ich würde sagen, mir ist einfach Humor sehr wichtig. So, ich bin viel mit Friends draußen, das ist eigentlich so Family und Friends so meine größte Priorität, mit der Musik natürlich, und das mache ich eigentlich so am meisten abseits. Und jetzt gerade bin ich in einem Vollzeitpraktikum, deswegen bleibt auch nicht so viel Zeit für alles andere außer für Musik und Family und Friends und gelegentlich Sport.
9: Was machst du für ein Praktikum? Wo bist du?
8: In einer Kommunikationsagentur. Das ist eigentlich ganz spannend, weil da hatten wir zum Beispiel auch ein eigenes Event im Liquid Room, falls ihr das kennt.
9: Ja.
8: Ziemlich coole Location. Und da durfte ich auch passend zu mir natürlich mich so um die DJs oder die DJ, die wir da gebucht haben, kümmern. Und das war ziemlich cool, weil da haben wir Kim Swim gebucht und das ist eigentlich schon eine sehr bekannte DJ.
9: Mhm.
8: Und die habe ich ausgesucht und das ganze Management damit übernommen und Artist Care gemacht und so. Das war schon ziemlich cool und da konnte ich schon viel dazu lernen.
9: Ja, das heißt, du bist auf allen Ebenen sehr kreativ unterwegs. Nicht schlecht.
8: Ich versuche es auf jeden Fall.
7: Sehr gut.
9: Wo wir gerade schon über Kreativität geredet haben, kannst du vielleicht gleich die Frage beantworten, was dich im Generellen inspiriert? Also vielleicht dein Alltag, dein Job, andere Menschen, mit denen du zusammenarbeiten darfst, wie du gerade schon erzählt hast?
8: Was mich inspiriert? Also natürlich gibt es viele Künstler, die mich inspirieren. Mhm. So andere DJs, ich weiß nicht, wie sehr ihr da so drinnen seid in der Szene, aber auf jeden Fall so große DJs wie irgendwie Ketama, Maluji, Marlon Hofstadt sind natürlich so sehr mainstreamige Artists, aber die finde ich zum einen richtig cool, aber ich habe musikalisch tatsächlich auch ein bisschen anders eigentlich angefangen, so von ganz klein habe ich eher so Rock und Metal und sowas gehört, deswegen ist da auch irgendwie, würde ich sagen, viel Inspiration her von so Nu-Metal-Bands wie so Korn und Limp Bizkit oder so. Also musikalisch habe ich da auf jeden Fall irgendwie ganz viel verschiedene Inspirationen.
7: Die Szene wirkt nach außen noch sehr ernst und durchgestylt. Und wie wichtig ist dir da eine Prise Humor und Selbstironie bei dem, was du tust?
8: Ja, also wie ich schon meinte, ich glaube, ich bin schon ein sehr humorvoller Mensch. Und deswegen ist mir da Humor eigentlich, habe ich so gemerkt über die letzten Jahre, dass egal was man macht, man sollte immer eine Prise Humor drin haben, weil sonst macht das irgendwie keinen Spaß. Weil früher wollte ich auch immer ein cooler, mysteriöser Künstler sein mit irgendwie, keine Ahnung, Maske auf und niemand weiß, wer ich bin und wow, so mysteriös und so. Aber ich habe mir gemerkt, das ist es irgendwie nicht. Und vor allem jetzt auch heutzutage in der Gesellschaft ist es irgendwie, was man jetzt auch auf Social Media so sagt, dass so Authentizität so wichtig ist und so weiter. Und da ist halt Humor natürlich irgendwie ein Instrument und irgendwie, was einen wirklich so als Person auch viel besser so zeigt, dass man nicht so, nicht nur genau die eine Schiene oder die andere Schiene ist.
9: Ja, absolut. Ich habe auch das Gefühl, gerade an der Stelle, ich habe ein bisschen dich auf Insta gestalkt.
8: Sehr gut.
9: dass Emotionen auch gerade bei Live-Auftritten viel echter und authentischer rüberkommen, wenn man sich selber nicht so ernst nimmt. Und das macht dann irgendwie auch einen DJ sympathisch. Also zumindest, wenn ich feiern gehe, dann mag ich es ein bisschen, wenn ein DJ drüber ist, wenn ein DJ irgendwie ein paar Emotionen zeigt, wenn er nicht zu cool sich hinter seinen Decks
7: versteckt. Ja, wenn er mitspringt, die Arme in die Hände hebt, so ey, gute Laune macht, das macht so viel mehr Spaß.
9: Ja, absolut. Ja. Deswegen Props an dich an der Stelle.
8: Dankeschön.
9: Dann haben wir ein bisschen über dich als Person gesprochen. Lass uns kurz zu deiner Musik kommen. Du hast schon angeschnitten, was für einen Sound du machst. Vielleicht ordnest du den einmal ein, sagst auch ein paar BPMs und erklärst für die Nicht-Techno-Nerds, was dein Sound ist.
8: Alles klar. Ja, also ein Sound. Ich habe ja schon die drei Genres genannt, in denen ich mich so aufhalte, sag ich mal. Speed, Garage, Hardhouse und Trance. Und vom so Speed Garage und Hardhouse sind vom sehr so UK-inspirierte Sounds, die wiederum eigentlich auch aus dem, also diese UK-Sounds eigentlich aus Jamaika kommen, so aus der Reggae-Dub-Szene, wenn man so die ganzen Ursprünge, deswegen ganz wichtig, das zu erwähnen, ne? Haben die auch viel angeeignet aus Jamaika.
7: Ja, ja.
8: ja, aber es sind so sehr sogenannte Reese-Basslines, die mag ich sehr gerne, so ein ganz bestimmter Bass-Sound und wenn man den mal hört, dann kann man den auf jeden Fall immer wieder in tausenden Tracks hören. Ist jetzt bloß ein bisschen schwer natürlich zu beschreiben, aber hört ihr später mal im Set.
9: Sehr gut.
8: Genau, das ist so der Sound, so sehr UK-inspired und auch mit so vielen oder teilweise auch so Rap-Vocals und sowas. Das feiere ich auch sehr gerne. Und dieser Trance-Sound, teilweise habe ich davon auch ein paar Lieder drin, die ich auch sehr gerne spiele, die halt jetzt gerade so in den letzten paar Jahren so dieser Gen Z Trance ist ein bisschen so ein Buzzword, aber viel auch gerade gespielt wird und ja.
9: Okay, du hast ja wirklich nerdiges Musikwissen. Dann bin ich an der Stelle jetzt auch ein bisschen nerdig. Du meintest ja schon, dass dein Sound UK-inspired ist und du Rap-Vocals magst. Mich erinnert dein Sound vor allem auch an die UK-Rave-Ästhetik der 90er. Und die große Ikone der 90er ist ja unumstritten Madonna gewesen. Vor allem auch, weil ihre Songtexte lyrisch so stark waren. Und das ist ja, wie sehr du selber Rap-Vocals liebst. Deswegen ist die Frage an der Stelle, vor allem auch, weil du einen eigenen Track mit dem Namen Madonna hast, inwiefern ist Madonna vielleicht auch eine Inspiration für dich?
8: Also Madonna finde ich natürlich ziemlich cool. Ich würde jetzt nicht sagen, dass sie eine Hauptinspiration ist, aber natürlich steht sie als Person ja auch irgendwie für so eine, war sie einfach eine große Person in den 90ern und könnte man auf jeden Fall eine Verbindung sehen.
9: Ich habe vielleicht auch überlegt, ob musikalisch so ein bisschen was drin ist. Ich bin jetzt nicht riesen Madonna-Kenner, aber gerade so in den späten 90ern hat sie viel musikalisch so experimentiert Richtung Electronic Dance, jetzt so den Song Ray of Light. Kann ja auch sein, dass irgendwie der Sound wichtig ist in deiner kreativen Herangehensweise.
8: Ist auf jeden Fall eine gute Frage und fair, aber ich würde es jetzt nicht so tun, als ob das jetzt so eine große Inspiration wäre, aber zum Teil auf jeden Fall. Also tatsächlich den Song, auch wenn er jetzt auch schon ein bisschen her ist, hatte ich gemacht, weil ich hatte ein Madonna-Lied einmal im Club gehört und das war dann auch, glaube ich, so ein Disco-Edit oder so und halt auch so in diese Richtung, die Madonna da halt probiert hat, so ein bisschen elektronischer, ein bisschen dance-musikalischer. Und da hatte ich diesen Song entdeckt und den dann gesamt, hat dann diesen Song halt gefunden und fand die Vocals eigentlich ziemlich cool und hatte dann irgendwie gepasst.
9: Stimmt, sie ist ja auch sehr vocalstark. Da wir jetzt gerade schon ein kleines bisschen in deiner musikalischen Herangehensweise waren, kannst du vielleicht einmal kurz sagen, wie du im Generellen an Tracks rangehst? Wie entstehen deine Tracks?
8: Also ein Experte bin ich auf jeden Fall nicht und deswegen würde ich sagen, Das ist immer ganz unterschiedlich, aber oft halt, vor allem in der Musik, die ich mache, spiele, whatever, sind ja halt Samples auch wichtig und so je nachdem, ob man sich da Vocals halt anguckt. Deswegen kann es ganz unterschiedlich sein. Also manchmal finde ich irgendwie Lieder oder halt auch im Club irgendwelche Lieder, die ich toll finde mit tollen Vocals und dann sample ich die dann und fange dann damit an. Oder manchmal tut es auch gut, mit den Drums anzufangen und da muss man sich halt eigentlich ein bisschen Abwechslung rausnehmen. Also dass man, das merke ich immer wieder, dass man sollte nicht zu sehr in so einer bestimmten Formel arbeiten sozusagen, dass man okay, als erstes macht man das, dann macht man das, dann macht man das, weil dann irgendwann wird es langweilig und dann macht man immer nur dasselbe. Man muss dann immer ein bisschen probieren, ein bisschen Abwechslung reinzubringen.
9: Ja, mega. Dann noch eine letzte Frage zur Musik. Du bist ja relativ viel, so wie es sich anhört, musikalisch in der heutigen Szene offen für alles Neue, bist sehr informiert, bist sehr am Zahn der Zeit. Oh mein Gott, das ist so random, dieser Übergang. Lass uns noch kurz vielleicht in der aktuellen Techno-Szene drüber reden oder auch in der heutigen Musikbubble. Was denkst du, wer ist heute so ikonisch? Wer erzeugt gerne auch mal so ikonische Momente wie vielleicht damals Madonna in den 90ern?
8: Wer erzeugt ikonische Momente? Schwierige Frage natürlich, ist auch so im Kopf antworten. Meinst du jetzt in die Richtung halt Techno oder in was für eine Musikrichtung?
9: Ich glaube auch generell popkulturell vielleicht. Also meine Gedankenrichtung war natürlich ganz basic, aber sehr offensichtlich Kimmel, da sie ja irgendwie auch so ein bisschen soundtechnisch sich an der Techno-Welt orientiert, aber natürlich mit ihren Vocals ähnlich stark ist wie zum Beispiel Madonna damals, könnte man ja mutmaßen, dass sie so eine Ikone ist, die man da nennen könnte.
8: Nee, da würde ich dir auf jeden Fall zustimmen, also dass Ikimel da einen großen Einfluss hat und auf jeden Fall große Momente erzeugt, weil ich weiß nicht, ob ihr es gesehen hattet, aber sie war ja auch mit Drunken Masters bei Hör Berlin und das ist ja dann auch so ein Crossover, weil das ja eigentlich auch ein vor allem DJ-Format ist, wo die ganzen Techno-Acts und sowas auftreten und die ganzen einfach für elektronische Musik viel Bedeutung hat, dieses Format, würde ich sagen. Deswegen ist schon auch krass zu sehen, dieses Crossover zwischen halt Pop-Mainstream und dann finden die trotzdem in solchen Formaten auch statt.
9: Ja, lieben wir.
8: Aber auch die ganzen Rapper, die jetzt auch teilweise Club-Auftritte haben im Lokschuppen oder in der Else oder so, sind auch viele so von so P-Berger Rappern, die da halt mit den ganzen anderen Berliner DJs teilweise halt Club-Auftritte haben im Lokschuppen und sonst wo. Deswegen ist das auch spannend zu sehen, dass da auf jeden Fall in Berlin so ein großes Crossover ist natürlich zwischen Techno und Mainstream.
9: Absolut, mega. Weg von jetzt vielleicht der Techno-Szene, wenn du nicht gerade Techno-Musik hörst, was ist Guilty Pleasure-Musik? Was hörst du so privat abends alleine, wenn du irgendwie, weiß ich nicht, mal was ganz anderes brauchst?
8: Ja, also ich glaube, ich habe schon echt viel Guilty Pleasure-Musik und manchmal mag ich gern so deutsche Singer-Songwriter, so zum Beispiel Olli Schulz hat ein paar ganz süße Lieder, die mag ich gerne.
9: 100%.
8: Loki Soundtracks von Bibi und Tina auch richtig stark.
7: Oh mein Gott, ja, ja.
8: Ich liebe Bibi und Tina, mein größter Guilty Pleasure, weil ich habe auch drei kleine Schwestern und deswegen war ich da auch sehr in der Lore.
7: Sehr gut. Okay, wir haben jetzt viel über den Sound gesprochen. Lass uns mal die Szene anschauen, in der du unterwegs bist. Du hattest ja schon ein paar Auftritte in der Berliner Underground-Szene, Locations wie so zum Beispiel bei About Blank. Wie erlebt man das als junger DJ, also diese Clubkultur? Wie wichtig ist es dir auch in Jugendclubs zu spielen zum Beispiel?
8: Ja, also ich finde die Szene in Berlin ganz spannend, weil es halt natürlich eine riesige Szene und ich merke halt jetzt so, dass man, wenn man jetzt so ein bisschen älter wird und in Anführungszeichen erwachsen, in Anführungszeichen, wie viel Bedeutung so die Berliner Szene hat und die Berliner Clubs haben. Und deswegen finde ich das schon krass, dass, also natürlich muss man schon, weil es gibt einfach so viele DJs, deswegen muss man schon ein bisschen um die Aufmerksamkeit ringen sozusagen und sich um Gigs irgendwie kümmern. Und das ist auf jeden Fall ein Aufwärtskampf. Aber ich finde es schon krass, dass man so schnell die Möglichkeit teilweise bekommt, im About Blank oder im Lokschuppen oder ähnliches zu spielen, weil es einfach schon riesige Clubs sind, die auch international schon irgendwie etwas zu sagen haben und da teilweise jetzt auch schon DJs spielen oder die ich auf demselben Line-Up habe oder so, die jetzt auch bei riesigen Festivals irgendwie auf dem Hive oder so spielen, ist auf jeden Fall schon krass.
7: Was gibt dir das denn, wenn du im Club stehst, die Lichter sind dunkel, alle tanzen, du stehst hinter den Decks, was ist dieses Gefühl bei dir, was löst das aus?
8: Ja, also hinter dem Pult zu stehen löst auf jeden Fall ganz viel aus, ganz viel Glücksgefühle, Euphorie und ist wirklich ganz schön, wenn man so ein bisschen so der Leiter des Abends sein kann, sage ich mal, für die ein, zwei Stunden, wo man dann da steht und so denkt, okay, ich bin jetzt hier, alle hören jetzt mir zu, kann alle Leute zwingen, meine Musik zu hören und deswegen gibt mir das auf jeden Fall ganz viel und auf jeden Fall so ein, vor allem ja jetzt in der Welt mit dem ganzen digitalen Zeug und so weiter, lebt man ja irgendwie sehr wenig im Moment und dann aber, wenn man hinter den Decks ist und wirklich drauf fokussiert ist, irgendwie seine Musik zu machen, gute Übergänge zu machen und so, ist dann trotzdem sehr, dass man dann wieder in den Moment sozusagen zurückkommt und da einfach nur da ist, auch selber zu tanzen. So.
9: Shoutout an der Stelle, dass Berliner Clubs Handyverbote haben. Das macht es natürlich wirklich nochmal besser. Ja, okay, dann erzähl doch gerne was über deine letzten beiden Gigs. Wenn ich richtig informiert bin, dann hast du als letztes im Lokschuppen Berlin gespielt, zusammen mit Obsidia. Mhm. Also es ist eine Veranstaltungsreihe, ne?
8: Ja.
9: Perfekt. Ja, wie war's?
8: Das war auf jeden Fall richtig cool. Also das ist auf jeden Fall so mein Lieblingsgig bisher, weil irgendwie Lokschuppen war ich einfach sehr viel selber feiern. Deswegen fand ich es krass, dann wirklich es geschafft zu haben, da auch mal zu spielen. Sozusagen, deswegen hat mir das schon sehr viel bedeutet und das fand ich auch ein ziemlich coole Veranstalter, mit denen ich jetzt teilweise eigentlich auch gefühlt schon befreundet bin und ständig irgendwie was mache und hin und her schreibe und deswegen ist das irgendwie mega süß.
9: Ja, cool.
8: Deswegen, das war sehr schön.
9: Ja, Theo hat ja gerade auch auf deinen Auftritt im Jugendclub Bunte Kuh angespielt, Bunte Kuh Berlin. Den hast du zusammen mit Findus gemacht, wenn ich richtig informiert bin. Magst du oder wie sehr feierst du gerne, mit anderen DJs zusammen aufzulegen, Back-to-Back-Shows? Ist das ein Ding, was du dir vielleicht auch in der Zukunft mehr vorstellen könntest?
8: Ja, also das mache ich ja sehr gerne. Und das Ding in Bunte Kuh war ja auch unsere eigene Veranstaltung. Also die habe ich ja mit Findus, der ist ja eher Musiker, Gitarrenmusik, bisschen so schulzige Sachen, zusammen veranstaltet. Deswegen war das so sehr ein kontrastreicher Abend sozusagen. Aber das war wirklich sehr schön. Und dann habe ich auch ein paar andere befreundete DJs eingeladen und das ist auf jeden Fall irgendwie wichtig, dass man versucht, mit anderen Leuten auf jeden Fall zusammenzuarbeiten, was so komplett alleine schafft man einfach. Doch einfach Spaß, mit anderen Leuten zusammen aufzulegen, sich gegenseitig sozusagen die Musik zu zeigen und zu gucken, ob die Chemie passt und welche Momente irgendwie zusammen gut funktionieren und das ist auf jeden Fall immer spannend, auch mit anderen Leuten was zu machen.
7: Ja, glaube ich. Und du hast ja jetzt auch schon so Social Media ein bisschen angeteased. Als junger Artist muss man heute ja gefühlt alles gleichzeitig machen. Auflegen, Content für Instagram produzieren, Netzwerken. Spürst du da schon einen gewissen Druck?
8: Ja, auf jeden Fall. Also ich würde sagen, ich mache mir da selber am meisten Druck, wenn man versucht, das irgendwo hin zu schaffen und irgendwie immer weiterzukommen und größer zu werden. Deswegen würde ich sagen, dass man sich selber schon tatsächlich echt viel Druck macht oder machen kann, weil man sich dann auch oft halt mit anderen Leuten vergleicht, auch wenn man es ja nicht machen soll, aber am Ende macht man es trotzdem irgendwie instinktiv und denkt dann, warum hat jetzt die Person in einem Jahr doppelt so viel geschafft wie ich? Aber da muss man sich halt einfach immer jedes Mal ein bisschen zurücknehmen und so sagen, man macht einfach das Beste, was man machen kann und ist eigentlich meistens eh besser, wenn man sich's langsamer aufbaut und nicht komplett von 0 auf 100 in 2 Tagen, weil man dann auch, glaube ich, eigentlich eher überfordert wäre, wenn man von heute auf morgen jetzt ein riesiger Act wird. Deswegen ist das wahrscheinlich sogar eigentlich besser, wenn man einen Schritt zurücknimmt und zwar die ganze Zeit kontinuierlich weitermacht, aber jetzt einfach einen langsameren Progress hat. Ja.
7: Voll, das ist ja auch voll der Prozess und da muss man ja auch erstmal reinwachsen. Genau, in der Szene wird heute auch viel über Inklusion, Gemeinschaft und Verantwortung im Club gesprochen. Was bedeutet für dich gute Clubkultur und was wünschst du dir denn persönlich von den Leuten auf der Tanzfläche?
8: Gute Frage. Also was ich mir wünsche von der Clubkultur, ich glaube in Berlin wird auf jeden Fall schon viel richtig Tolles umgesetzt, weil ich finde es super, die ganzen Awareness-Teams zu sehen. Ich habe mich jetzt auch schon oft mit welchen so unterhalten und sind dann oft auch andere DJs und so weiter, die dann auch, wenn die dann halt mal selber nicht im Auflegen sind, im Club arbeiten als Awareness-Team oder Leute, die auch einfach Spaß an der Musik haben und dann da halt auch Teil des Nachtlebens sind durch zum Beispiel Awareness machen. Deswegen, diese Awareness-Teams sind auf jeden Fall super wichtig. Und was war nochmal die genaue Frage?
9: Was du dir vom Publikum wünschst, I guess?
8: Achso, was wünsche ich mir vom Publikum? Also ich finde, manchmal könnte das Publikum sich ein bisschen mehr vor allem in Berlin und in Clubs wie Lokschuppen, wenn das Publikum ein bisschen jünger ist, sich ein bisschen mehr auf die Musik einlassen. Ja. Weil ich habe das Gefühl, alle wollen immer härter, schneller, weiter sozusagen. Und dann bin ich so, Leute, hört euch die Musik doch erstmal an. Und also das ist so ein Punkt, was ich mir mehr wünschen würde, was vielleicht ein bisschen fehlt, dass so ein bisschen an manchen Stellen ein bisschen mehr so eine educated Crowd ist. Und ich glaube, so eine Crowd findet man auch, aber dann eher wirklich so in Clubs, wo Crowd ein bisschen älter ist, wie so im Berghain oder so, weil dann einfach ein paar erfahrenere Clubgänger sind, die sich dann auch vielleicht ein bisschen besser drauf einlassen können, auf was, was sie noch nicht so kennen. Aber ja, sonst ist einfach wichtig vom Publikum, na, dass die Spaß haben, tanzen. Und wenn sie keinen Spaß haben, dann vielleicht nicht da gelangweilt in der Ecke rumstehen oder so, dann geht halt auf einen anderen Floor oder so, alles gut. Aber dann sollte man vielleicht sich dieses, das, die Musik jetzt vielleicht schlecht finden oder so jetzt nicht auf andere Leute übertragen, sondern halt zu jedem sein Space lassen. Das ist natürlich auch das Wichtigste, dass halt Leute sich gegenseitig Space lassen zum Tanzen und halt darauf geachtet wird, dass jeder irgendwie sich wohlfühlt und Spaß hat. Ja, deswegen T-Shirt anlassen im Club, ne?
7: Oh mein Gott, ja, ja, so wichtig.
9: Gut, dann kommen wir noch einmal zurück zu deinem Werdegang bzw. deinem Einstieg. Ich bin ein bisschen neugierig und vielleicht unsere Zuhörer jetzt auch. Wie kommt man dazu, selber DJ zu werden? Beziehungsweise, wie hast du auflegen gelernt? Wie kam's?
8: Ja, gute Frage. Also ich habe angefangen, also mit meiner alten Freundesgruppe, da hatte einer irgendwie so ein DJ-Set und also ein Bekannter von einem Bekannten und dann haben ein Kumpel und ich das ihm abgekauft, weil wir hatten da gerade angefangen, so ein paar Mal in den Club zu gehen und waren dann da auch bei The Planet und Zug der Liebe und so und sind dann da, hatte ich mich dann da irgendwie so ein bisschen mehr für die elektronische Musik interessiert als vorher.
9: Ja, absolut.
8: Und hatten dann halt dadurch angefangen, ein bisschen mehr halt zu tanzen und so weiter und so fort. Dann haben wir das Set dem abgekauft und haben uns das dann so geteilt sozusagen. Und der eine hatte das eine Woche und der andere hatte das eine Woche. Und dann habe ich das irgendwie ein bisschen mehr durchgezogen und das dann irgendwann für mich enteignet. Und habe dann selber halt angefangen, ein bisschen mehr zu üben und fand es dann immer interessanter. Und Musik hatte ich vorher schon gemacht, aber halt eher so Hip-Hop-Trap-Beats. Und dadurch, dass ich aber angefangen habe, ein bisschen mehr mich so für Clubmusik zu interessieren, hatte ich auch ein bisschen versucht, mehr in die Richtung was zu machen und dadurch kam dann das auch so zum DJen. Und ja, meine allererste Veranstaltung war 2024. Veranstaltung ist ein bisschen übertrieben, aber da hatten wir es war so ein Fotostudio oder hatten wir so eine kleine Party gemacht mit einem kleinen DJ-Pult und ein paar Freunde eingeladen. Am Ende waren dann 20, 30 Leute, 40 Leute oder so über einen Abend da. Aber die Location war eigentlich viel zu groß, deswegen sah es ziemlich leer aus. War trotzdem ziemlich funny. Das war so, glaube ich, so meine allererste Party.
9: Cool. Ist noch gar nicht so lange dabei. Crazy.
8: Nee.
9: Okay.
7: Du hattest ja gerade eben auch ein bisschen erzählt bei der Clubkultur und was du dir so gerne wünschst. Und dass du findest, dass im Berghain ja so ältere oder Leute, die sich mehr mit der Clubkultur auskennen. Hast du denn so einen Wunschclub oder eine Wunschlocation, wo du mal gerne auflegen würdest?
8: Panorama-Bar Berghain.
9: Ja,
8: vielleicht. Na, mal gucken. Aber ich finde viele Clubs cool und auch wenn ich selber Berliner bin, irgendwie trotzdem war ich noch in so vielen jetzt nicht, wenn man irgendwie oft an denselben Clubs irgendwie endet. Deswegen.
9: Du kannst ja mal deine typische Night Out in Berlin beschreiben. So eine Empfehlung oder was du gerne machst, wenn du feiern gehst. Was ist so der Ablauf?
8: Was ist so der Ablauf?
9: Späti Bier.
8: Das auf jeden Fall. Also oft, wenn ich feiern gehe, sind wir irgendwie in Peberg oder so halt tatsächlich, weil da viele von meinen Freunden wohnen. Mhm. Sind wir da am Späti. Shoutout to Arins Spätkauf. Prenzlauer Danziger, geht da alle hin.
9: Richtig.
8: genau, dann treffen wir uns beim Späti und dann je nachdem, wie der Abend verläuft. Aber tatsächlich bin ich, wenn ich in den Club gehe, irgendwie sehr geplant. Also oft gehe ich jetzt nicht so spontan in den Club oder so, sondern ich gucke dann, wenn ich halt jetzt die Veranstalter oder andere DJs kenne und gehe dann, wenn ich halt Gästeliste oder Friendsliste oder so habe, weil da ist natürlich ein anderer Punkt in der Clubkultur, dass es einfach so teuer ist. Deswegen gehe ich natürlich auch am liebsten, wenn es nicht ganz so teuer für mich ist.
9: Abgesehen davon, was ist dein Lieblingsclub? Was würdest du Leuten empfehlen, wenn sie mal einen richtig guten, soliden Clubabend haben wollen in Berlin?
8: Ja, also Sommer auf jeden Fall Lokschuppen natürlich, ja, weil der Open-Air-Bereich ist einfach richtig cool.
9: 100%.
8: Renate mag ich auch sehr gerne, weil da finde ich zum Beispiel die Crowd eigentlich auch ziemlich cool, weil...
9: Da haben wir sie wieder, die Educated Crowd.
8: Ja, exakt, weil da ist die Crowd, würde ich sagen, auch viel durchmischter und ich mag das ganz gerne, wenn eine Crowd halt voll durchmischt ist und nicht komplett jung oder komplett alt, sondern irgendwie von bis irgendwie alles da ist.
9: 100%.
8: Das fühlt sich einfach gut an, wenn da so ein Querschnitt der Gesellschaft im Club auch zu finden ist und jetzt nicht nur eine bestimmte Art.
7: Und eine Bonusfrage zu deiner Night Out. Was ist denn dein Lieblingscocktail beim Inder?
8: Was ist mein Lieblingscocktail beim Inder? So ein Caipirinha oder so? Mm. Oder irgendwas mit Mango oder Pfirsich, auch gut.
9: Was ist deiner?
8: Ja, was ist euer?
7: Ich mag auch einen guten Caipirinha tatsächlich, ja.
9: Oh, ich bin ganz langweilig. Ich brauche sehr, sehr viel Koffein den ganzen Tag über. Deswegen wäre ich wahrscheinlich bei einem Espresso Martini.
8: Boah, auch.
9: Ja, oder wenn wir Späti machen, Turbo Mate. Gib mir Turbo Mate, ich bin happy.
8: Ja, Turbo Mate ist mein Lieblingsgetränk an so Tagen wie, wenn jetzt so auch Rave the Planet oder 1. Mai oder so. Natürlich 1. Mai, nicht nur Feiertag. Ich weiß. Ganz wichtig, politisch auch auf die Straßen gehen. Aber wenn man dann auch mal 1-2 Stunden feiern ist, dann trinkt man auch mal gerne mal eine Turbomate. Ja.
9: Ich finde, Turbomate passt auch ins Renate. Liebe da eine Turbomate.
8: Reimt sich auch.
9: Ja, stimmt. Okay, ich habe sogar actually eine Frage dazu, eine passende. Deine typische Night Out-Empfehlung haben wir jetzt. Wenn du ein Festival kuratieren könntest, welche 5 Acts wären dabei? Definitiv, außer dir.
8: Stark. Also, Maluji finde ich super.
9: Yes.
8: Ketama, DJ Heartstring, auch gut. Kim Swim, weil habe ich ja letztens kennengelernt bei meinem eigenen Event, finde ich auch super. Gibt es da noch? DJ Gigola, auch super. Auch richtig cool.
9: Okay, fair.
8: Ja.
9: Dann eine andere Frage, die auch auf das Festival abzielt. Was machst du persönlich lieber? Bist du ein Festivalgänger? Magst du so Dayrave-Geschichten wie 1. Mai, KDK? Oder bist du so ein Clubshow-Typ? Oder weil du auch gesagt hast, du feierst zum Teil einfach Popmusik, einfach paar Vocals. Magst du Konzerte?
8: Also tatsächlich, auch wenn ich es mir vorstellen könnte, dass mir das auch mega Spaß machen würde, war ich noch nie so richtig so auf so großen Festivals oder so. Deswegen bin ich gar kein Festivalgänger.
9: Nein.
8: Bisher, aber bald. Und sonst, also ich liebe auch Konzerte. Und vor allem in den letzten paar Jahren, wo ich mir dann selber meine Konzertkarten kaufen musste und Mama und Papa nicht mehr alles sponsern konnten, gehe ich sehr gerne schon auch auf Konzerte und vor allem auf kleinere Konzerte, weil die Tickets einfach nicht so teuer sind. Und ich habe halt so gesehen, dass... Oder ich finde jetzt so im Nachhinein, kleinere Konzerte sind einfach so viel cooler, wenn man da viel mehr die Verbindung zum Artist auch irgendwie spürt.
9: Ja, und ich glaube, das Gleiche mit so kleineren Clubshows. Die Leute sind einfach viel kuratierter nur wegen dir da oder nur wegen dem Artist vom Abend da.
8: Ja, und also kleinere Konzerte finde ich deswegen cool, wenn man die Verbindung halt spürt und Clubshows.
9: Was war dein Lieblingskonzert, wenn du dich jetzt so zurückerinnerst, so...
8: Boah. Ibiza war ich schon ein richtig cooles Konzert. Sonst letztens war ich auch zum zweiten Mal mit einem Kumpel da, der hieß zu einem Act, der hieß What's, also Zep, Z-E-P.
9: Mhm.
8: Und der ist auch richtig cool, weil der macht so ein bisschen experimenteller, so eine Mischung aus so Rap, Rock, ja, Breakbeats oder so auch teilweise. Ja. Also wirklich irgendwie auch alles durchmixt und spielt auch selber viele Instrumente. Deswegen.
9: Yes. Okay, wir kommen langsam zum Ende. Eine letzte Frage noch. Was steht in nächster Zeit noch an? Auf was können wir uns vielleicht diesen Sommer freuen? Auf was freust du dich persönlich? Steht noch irgendwie ein Festival an, ein Konzert, auf was du gehst? Oder steht auch noch maybe Musik von dir an?
7: Ja, promote dich mal.
8: Das mache ich auf jeden Fall. Also 21.08. spiele ich wieder mit About Blank bei Loki Stars. Deswegen Shoutout da und kommt da alle hin.
9: Ja, cool.
8: Und da freue ich mich auf jeden Fall. Das ist so der nächste größere Gig, der ansteht. Und sonst, tatsächlich bin ich bald im Auslandssemester in Dublin.
9: Nicht schlecht.
8: Und ich hoffe, da habe ich jetzt auch schon ein paar Leute angeschrieben. Und da gucke ich mich dann auch um, dass ich in Dublin auf jeden Fall ein bisschen musikalisch auch weitermache.
9: Einmal vor irischer Crowd zocken, wie cool.
8: Das wäre wirklich lustig. Mal gucken, ob das was wird. Aber da hätte ich auf jeden Fall echt Lust auch. in Dublin mal zu spielen. Und Soundcloud kommt bald hoffentlich auch was Neues raus.
9: Ja, wir freuen uns. Ja, dann vielen Dank, dass du hier warst.
7: Ja, danke, danke, danke.
9: Sehr cooles Gespräch und viel Erfolg in der Zukunft.
8: Ja, vielen Dank für eure Einladung. Hat mir sehr Spaß gemacht.
7: Ja klar, voll gerne. Na dann, ciao.
9: Tschüss.
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1: Heute geht es um das Campusradio CouchFM. Das ist ein Projekt in Zusammenarbeit der drei Berliner Hochschulen, der Humboldt-Universität, der Freien Universität und der Technischen Universität Berlin. Und ich möchte euch nun das Campusradio genauer vorstellen und habe hierzu Laura und Emily von CouchFM eingeladen. Herzlich willkommen.
2: Hi.
3: Hi.
1: Seit wann gibt es denn das Format Campusradio CouchFM?
2: Also 2011 kam die Idee auf. Und 2012 lief dann die erste Sendung schon. Also es ist jetzt schon ganz schön lange her.
1: Und ihr sendet ja jeden Tag und habt verschiedene Formate. Wie ist die Sendung denn aufgebaut?
2: Genau, also wir haben jeden Tag in der Woche ein unterschiedliches Format. Zweimal die Woche läuft unser Live-Magazin. Das heißt, da stehen wir live im Studio und reden über alles Mögliche. Und dann läuft auch Musik zwischendurch, wie man es aus dem Radio halt so kennt. Und montags ist bei uns immer Platz für eine Gästesendung. Mhm. Also da können zum Beispiel andere Unis ihre Projekte vorstellen, wenn sie selbst einen Podcast produzieren und so weiter. Dann haben wir am Mittwoch unsere Musiksendung, das Klangkompott. Das wird von der Musikredaktion gemacht und es kann auch alles Mögliche sein. Interviews, einfach eine Band vorstellen, ein Genre vorstellen, alles Mögliche. Genau, donnerstags läuft unser Gästezimmer. Das ist ein Interviewformat mit Personen zum Beispiel aus Politik oder der Kultur, Berliner Figuren, alles Mögliche. Ja, samstags ist bei uns Tanzstunde. Da können DJs aus Berlin ihre Sets spielen und sich so ein bisschen vorstellen. Und am Sonntag läuft unsere Wiedergabeliste mit den besten Songs aus der Woche.
1: Wie kommt ihr denn zu den Themen, die ihr in der Sendung besprecht?
3: Also ich finde, das ist auch mal ein sehr spannender Prozess, weil es einfach wirklich das ist, was die Couchies so im Alltag beschäftigt. Und das fand ich am Anfang auch so ganz ungewohnt, dass wirklich der Themenvorschlag einfach so reingeworfen werden kann. Und meistens wird er auch total cool aufgenommen und dann wird gebrainstormt, dann können andere relaten oder eben nicht. Und das ist immer ein total spannender Prozess. Also das meiste findet so in der Wortredaktion dann statt oder halt davor in den allgemeinen Sitzungen.
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0: Wir hörten hier gerade ABBA mit Don't Shut Me Down und damit begrüße ich euch und Sie recht herzlich zu einer neuen Ausgabe von Showtime hier bei Alex Berlin. Ich, euer Marc Rudolph, freue mich wieder, gemeinsam mit euch auf eine Reise zu gehen durch die Welt der Unterhaltung, der Kultur und guter Musik. Und gute Musik, das ist natürlich auch Neil Diamond, mit dem wir die heutige Sendung hier auch in den Herbst einläuten, und zwar September Morn. Schön, dass ihr mit dabei seid, und jetzt geht's hier los bei Alex Berlin und Showtime.
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2: Das Theater ist längst nicht mehr, was es mal war. Was heute inszeniert wird, hat höchstens Niveau. Aber wir

0: Das Theater Tikva stellt seine künstlerische Leitung neu auf. Marc Schröppel wird ab der jetzigen Spielzeit gemeinsam mit Laura Besch die künstlerische Ausrichtung übernehmen. Nach einem sorgfältigen Auswahlprozess, bei dem auch das Ensemble mitwirkte, fiel die Entscheidung auf den Performancekünstler, Festivalleiter und Regisseur. Er folgt auf Nicole Hummel, die das Theater über viele Jahre geprägt hat. Die Verbindung zum Theater Tikva ist langjährig. In diesem September feiert zudem erstmals eine Skat-Produktion am Theater Tikva Premiere. Das Musiktheaterstück Früchte des Zorns. Marc Schröppel kommentiert: Ich freue mich sehr, Teil von Theater Tikva zu werden. Gemeinsam wollen wir bewährte Wege weiterentwickeln und verstörend schönes Theater neu entdecken.
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Wir hörten hier gerade Chris Murray mit Nosferatu aus dem Musical Dracula. Ja, und das Thema Dracula und der Mythos um den Grafen ist ja so oft auf die Bühne oder auch auf die Leinwand gekommen, dass sich nun auch die Komödie gesagt hat in Berlin, für uns wird's Zeit, uns auch mit diesem Thema einmal zu beschäftigen. Peter Jordan ist Autor, Schauspieler und Regisseur. Bekannt wurde unter anderem als Achtsamkeitscoach in der Netflix-Serie Achtsam Morden. 2022 schrieb und inszenierte er gemeinsam mit Leonhard Koppelmann die Komödie Marie Antoinette oder Kuchen für alle für die Komödie am Kurfürstendamm. Nun folgt der nächste gemeinsame Schritt. Am 11. Oktober feiert im Ernst-Reuter-Saal in Berlin die Uraufführung von Dracula, blutige Anfänger, ihre Premiere. Auch bei diesem Stück setzen Jordan und Koppelmann auf ihren charakteristischen Mix aus schrägem Humor und Slapstick. Theaterchef Martin Wölfer beschrieb die Produktion als bissige Komödie, wild und aktuell. In den Hauptrollen sind Boris Jalinowitsch und Tonio Arango zu erleben. Na dann bewaffnen wir uns mit Weihrauch, Kreuz und Knoblauch und ziehen ins wunderschöne Theater im Ernst-Reuter-Saal und besuchen unseren Blutsauger ab Oktober.

sich nicht an die Schwarzwaldklinik oder Dr. Stefan Frank. Ach ja, Arztserien sind im Kommen, also heißt es auch im wunderbaren Primetime-Theater der Rehberg-Doktor, und zwar ab dem 25. September. Die letzte Folge von Gutes Wedding, Schlechtes Wedding endete ja mit einer offenen Frage. Was ist mit Privatdetektiv Günther Fisch passiert? Gerade als seine Ermittlungspartnerin Moni eine überraschende Entdeckung machte, und zwar Fisch ist der letzte Erbe des Taxi-Imperiums von Anneliese Pfeiffer, verschwand er spurlos. Ein merkwürdiger Umstand, entstanden durch die Berliner Mauer, macht ihn zum letzten Spross dieser bedeutenden Unternehmerfamilie. Doch wohin ist er jetzt geflohen? Das ist die große Frage. Die neue Folge 142, der Rehberg-Doktor, bringt nicht nur Klarheit über Fischs Verschwinden, sondern stellt auch den Kampf der lokalen Medien in den Mittelpunkt. Wedding TV und Rundfunk Berliner Wedding liefern sich einen intensiven Quotenkampf. Dabei hat Rundfunk Berlin Wedding mit seiner Arztserie zuletzt große Erfolge gefeiert. Ein Umstand, der bei Wedding TV Urgestein Frau K. Ludovic für erhebliche Spannung sorgt. In dieser Folge treten auch neue Figuren auf. Serienstar Hank Stiegel als Rehberg-Doktor und die ehemalige Hebamme Stahlzangen Gabi ergänzen das Rechercheteam um Moni und Anneliese. Gemeinsam decken sie die Wahrheit auf und stellen sich neuen Herausforderungen. Ab dem 25. September klärt also der Rehberg-Doktor eine zentrale Frage. Wie matschig ist Günther Fisch wirklich? Und das alles natürlich im Primetime-Theater in Berlin-Wedding. Mm-hmm.

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Auch im goldenen Herbst bleibt die Gartenarbeit und das Verbrechen nicht auf der Strecke. Denn Herr und Frau Schmidt, das beliebte Gaunerpärchen, erobern die Hauptstadt. Und zwar Hellersdorf, die grüne Bühne. Denn dort heißt es am Sonntag, dem 6. September um 15 Uhr, der Mörder ist fast immer der Gärtner. Ein Gartenhaus wird hier zum Tatort und zwischen Hochbeeten und Gartenzwerge entfaltet sich ein spannendes Krimi-Musical, das Comedy und Musik auf besondere Weise verbindet. In der scheinbar ruhigen Kleingartenkolonie beginnt also ein mörderisches Spiel, bei dem nicht nur die Figuren, sondern auch das Publikum mitfiebern. Herr und Frau Schmidt führen durch einen musikalischen Dschungel aus Krimisongs und Schlagern, scharfsinnigen Texten und natürlich einer großen Portion Humor. Wer hier zuletzt stirbt, lacht eben am längsten. Das Programm bietet einen präzisen Mix aus Witz und Nervenkitzel. Also am kommenden Sonntag, 6. September um 15 Uhr in der grünen Bühne Theater Hellersdorf. Das Ganze finden wir in der Luckenwalder Straße 5 in Berlin.

0: Und damit sind wir leider auch schon wieder am Ende der heutigen Sendung angekommen. Wir hören uns, wenn ihr und sie mögen, am 19. September, also in 14 Tagen, hier wieder bei Alex Berlin, wenn es wieder heißt Showtime mit eurem Marc Rudolph. Jetzt kommen die Nachrichten und danach übernehmen natürlich wie immer die Kollegen von Buscando Amerika. Ich sage, überall, wo Herzen schlagen, kann man eine schöne...
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2: Ich bin heute mit Bettina und Lida im Studio, die die Sendung Monday Movie Talk machen.
3: Hallo.
4: Hallo, Benni.
2: Die Schlagwörter zu eurer Sendung sind Aktuelles zum Film, Theater, Tanz und Literatur, grob zusammengefasst. Wie würdet ihr die Sendung in euren eigenen Worten beschreiben?
3: So ein anderes Schlagwort ist natürlich die Kritik zu Spielfilmen und Dokumentationen. Und wir bringen natürlich auch so ein paar O-Töne vom roten Teppich. Und wir haben ausgewählte Studiogäste. Wir besprechen eben aktuelle Theaterproduktionen und Tanzinszenierungen aus Berlin und Co. Das heißt, wir wandern auch mal in andere Städte und gucken, was in anderen Städten so los ist, dass man von Berlin aus dahin fahren kann. Aber primär sind wir queer-feministisch.
4: In die linke Ecke. Immer klassenkritisch, nicht nur film- und theaterkritisch.
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0: Ich bin heute hier mit zwei Hosts von der ukrainischen Radiosendung Trambeats FM. Schön, dass ihr da seid.
1: Ja, danke. Danke für die Einladung.
2: Thank you, thanks a lot.
0: Lass uns über den Namen sprechen. Trambeats FM. Was heißt es?
1: Es gibt ein traditionelles ukrainisches Instrument, Musikinstrument, in Gebirgen meistens. Es ist ein großes Rohr, das heißt Trambita.
2: Dieses Name Trambeats FM, das bedeutet Trambita wie Musikinstrument und auch Beat für Musik. Trambita mit Beat.
0: Was sind die Themen, mit denen ihr euch beschäftigt?
1: Alles, was für die Ukrainer in Deutschland interessant ist. Ja, es ist die sozialen Fragen, die Nachrichten, die Fragen der Kommunikation, die Fragen, die helfen auch die Gemeinde zusammen sammeln. Alles, was wichtig in der Ukraine ist, auch teilen wir mit. Und was für die Ukrainer in Deutschland wichtig ist, auch.
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7: Herzlich willkommen zu einer neuen Folge von Zwischenwelten, dem YouTube-Kanal, der Stimmen hörbar macht, die in den großen Medien oft fehlen. Ich bin Azamat Damir, Projektassistent, und wir heute sprechen wieder mit Herrn Süleyman Bak. Schön, dass du da bist, Süleyman.
8: Ja, danke, Azamat. Ich freue mich, dass wir uns heute gemeinsam die Zeit nehmen. Genau für sein Gespräch ist dieses Format ja da.
7: Wir wollen heute über das Kern von unserem Projekt sprechen. Warum es Zwischenwelten braucht, was hinter dieser unsere Idee steckt und was uns antreibt. Ganz vorne an, was ist das eigentlich, das Problem? Was wollen wir lösen?
8: Ja, also Berlin ist ja eine der vielfältigsten Städte der Welt, eine Weltmetropole, würde ich sagen. Im Brummviertel, in Wedding, in Neukölln, überall, da begegnen dir an einem einzigen Tag 10 Sprachen, 10 Lebensgeschichten statt. Manchmal auf dieselbe Straße, wenn man über die Straße läuft. Und gleichzeitig, wenn du die Zeitung aufschlagst oder das Portal eines angesehenen, renommierten Zeitung oder das Fernsehen anschaltest, dir die Nachrichten anschaust, wer kommt da wirklich vor? Diese Menschen doch nicht, ja? Meistens eben nicht diese Menschen.
7: Das heißt, in unserer schönen Stadt, die Vielfalt ist da, aber sie wird nicht abgebildet.
8: Und das ist nicht nur eine Beobachtung eines Einzelnen. Ich meine, ich habe in Berlin über Jahre als Journalist gearbeitet, sondern Studien und Diskursanalysen zeigen, migrantische, religiöse, insbesondere muslimische und postmigrantische Perspektiven sind im Journalismus Mainstream stark unterrepräsentiert. Und wenn sie vorkommen, dann meistens in einem problemorientierten Rahmen, als Täter, als Opfer, als Konflikt, eben als die anderen. Aber selten als Menschen, die selbst erzählen, selbst deuten, selbst fragen. Es fehlt die spannende Normalität der Leben von Muslimen und Migranten.
7: Und hier ist ja das wichtige Wort, ist das Vertrauen. Und das Problem ist ja, hat Folgen für das Vertrauen.
8: Richtig, das ist also nicht ein Problem von Darstellung in den Medien, sondern daraus entsteht ein gesellschaftliches, es entsteht ein Misstrauen in beide Richtungen. Die Communities misstrauen den Medien, weil sie sich nicht wiedererkennen oder falsch dargestellt fühlen. Und viele Redaktionen verstehen die Communities nicht, weil sie keine Menschen in ihren Teams haben oder sehr wenige, die diese Lebenswelten kennen. Das ist ein strukturelles Problem, kein persönliches.
7: Und genau da setzt Zwischenwelten an.
8: Ja, da wollen wir ansetzen. Wir fragen nicht, wie können wir über diese Menschen berichten, sondern wie ermöglichen wir, dass diese Menschen selbst berichten. Das ist ein fundamentaler Unterschied. Das ist ein Paradigmenwechsel.
7: Dann kommen wir zum Namen Zwischenwelten. Was steckt dahinter? Was bedeutet dieser Begriff für dich persönlich?
8: Weil solche Begriffe entstehen ja nicht im luftleeren Raum. Sie haben eine Geschichte und Autorinnen wie Emine Sergio Özdamar, die sich sehr stark um die Geschichte der ersten Gastarbeitergeneration beschäftigt, als Schriftsteller wie Navid Kerman oder Feridun Saimoğlu, haben diesen Begriff geprägt. Menschen, die zwischen Sprachen leben, zwischen kulturellen Referenzen, zwischen religiösen Deutungen. Und das klingt erstmal nach einem Mangel. Man gehört nirgendwo ganz dazu. Aber ich sehe das komplett anders. Deine Frage war ja, wie ich das persönlich auch sehe.
7: Inwiefern?
8: Zwischenräume sind nach meiner Auffassung Räume. Wer zwischen Welten lebt, hat einen doppelten, vielleicht einen dreifachen Blick. Der sieht Dinge, die andere nicht sehen, weil er nicht in einer einzigen Perspektive gefangen ist. Das ist eine journalistische Stärke, keine Schwäche. Berlin lebt davon. Diese Stadt ist ein einziger verdichteter Zwischenraum.
7: Und wie unterscheidet unser Projekt von den anderen klassischen Projekten, Integrationsprojekten?
8: Wir verwenden ja den Begriff postmigrantisch, und postmigrantisch sei, wir stellen uns die Frage, ob wir integriert sind oder nicht. Wir sind ein Teil dieser Gesellschaft. Die klassischen Integrationsprojekte fragen, wie passen sich diese Menschen an? Oder sie geben symbolische Sichtbarkeit, ein Gesicht in der Werbekampagne, ein Beitrag im Diversitätsmagazin. Das ist gut gemeint, aber es verändert nicht an den Strukturen. Wir wollen keine Sichtbarkeit als Dekoration. Wir wollen aktive Mitgestaltung der Medienlandschaft, der Medienöffentlichkeit.
7: Und was bedeutet das konkret, diese aktive Mitgestaltung?
8: Dafür gibt es mehrere Wege. Es bedeutet unter anderem, Journalisten aus diesen Milieus schreiben ihre eigenen Geschichten, setzen ihre eigenen Themen, entwickeln ihre eigenen Formate. Nicht für eine Nischenredaktion, sondern als Teil des öffentlichen Diskurses in dieser Stadt. Und wir verstehen Journalismus dabei als ein dialogisches Instrument, nicht als Einbahnstraße, nicht als ein Instrument der Konfrontation und Polarisierung, sondern als ein Instrument, der Raum für Begegnung schafft.
7: Und wie schaut das in der Praxis aus? Was tun wir jetzt konkret?
8: Also wir sind jetzt, haben das erste halbe Jahr hinter uns. Das Projekt geht ja über 2 Jahre und wir machen uns Gedanken über mehrere Säulen und haben auch konkret einiges davon aufgebaut. Die erste ist das interkulturelle Journalistennetzwerk. Rund 20 Journalistinnen treffen sich, in diesem Jahr hat es 2 Treffen gegeben. Sie machen sich Gedanken über eigene Formate, sie suchen nach Wegen, gemeinsam zu publizieren. Und dafür gibt es von uns keine Vorgaben, sondern ein redaktioneller Rahmen mit echten publizistischen Standards.
7: Und da kommt, und was ist das Brunnenmagazin?
8: Das ist unsere Bürgerredaktion. Also uns geht es nicht nur um professionelle Journalisten, auch um Menschen, die als Hobby sich für das Journalismus, für das Schreiben interessieren. Menschen aus dem Brunnenviertel, aber nicht nur aus Brunnenviertel, darüber hinaus aus ganz Wedding mit Flucht- oder Migrationserfahrung, die über den eigenen Kiez schreiben wollen, auch über ihre Erfahrung in Deutschland. Hyperlokal, das Viertel als Mikrokosmos für die ganze Stadt. Wir begleiten sie redaktionell, qualifizieren sie und sie veröffentlichen auf brunnenmagazin.de und in einem gedruckten Magazin.
7: Und dann gibt es doch die größeren Formate wie Konferenz und Medienpreis.
8: Genau. Die Medialog-Konferenz ist unser Diskursformat, wo wir öffentlich über Medienethik, Pressekodex und Repräsentation diskutieren. Das wird im zweiten Jahreshälfte 2027 stattfinden und 2026 in diesem Jahr wollen wir zum ersten Mal den Zwischenweltmedienpreis unter dem Motto Meine Einheit, Deine Einheit, Keine Einheit vergeben. Passend zum Tag der Deutschen Einheit am 3. Oktober und wir wollen hier uns mit der Frage beschäftigen, Vielfalt, gesellschaftlicher Zusammenhalt und die Rolle der Medien.
7: Was noch interessant ist, dass die Träger, Kubik e.V., ist ja mit den divers aufgestellten Partnern da, der muslimische, christlich und säkulär.
8: Ist das Absicht? Das ist Absicht und das ist uns wichtig. Das ist auch das Herzstück des Projektes, die Projektträger und darüber hinaus die 8 Projektpartner. Kubik e.V. als muslimische Migrantenselbstorganisation, die evangelische Kirchengemeinde Gesundbrunnen und die Journalisten Hänsel und Schnell, das spiegelt wieder, was Begegnung wirklich bedeutet. Wir wollen keine Filterblase der Vielfalt bauen. Wir wollen, dass verschiedene Weltanschauungen wirklich zusammenarbeiten. gemeinsam auch die Konflikte austragen. Und es freut uns auch, dass wir neben diesen drei Akteuren noch weitere achtere Partner im Projekt haben.
7: Und zum Schluss, das Projekt läuft ja bis zu Ende 2027, gefördert vom Berliner Senat. Was wünschst du dir von den Menschen, die uns heute zuschauen und zuhören?
8: Ich wünsche mir zuerst, dass sie zuhören. Nicht nur uns, sondern generell den Stimmen, die in ihrem Alltag noch nicht vorkommen. Und wer selbst Journalisten ist, wer in einer Community aktiv ist, wer Themen hat, die erzählt werden müssen, der soll sich bei uns melden. Egal, ob er Journalist, Journalistin ist oder Bürgerredakteur sein will. Wir suchen Menschen, die mitmachen wollen. Das Netzwerk ist für alle offen.
7: Und wie kann man uns erreichen?
8: Klar, einmal über den klassischen Weg, über die E-Mail zwischenwelten@kubik-ev.de. Wir sind aber auch in den sozialen Medien vertreten. Instagram ist ein Kanal, YouTube ist ein Kanal. Ihr findet uns an vielen Orten. Meldet euch und lasst uns gemeinsam überlegen, was wir machen können.
7: Und an alle, die zugeschaut haben, bis zur nächsten Folge von Zwischenwelten.

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1: Herzlich willkommen bei den On Air Stories. In dieser On Air Story möchte ich euch die Sendung Oldie Treff von Peter Ziermann vorstellen. Hallo Peter, schön, dass du da bist.
2: Ja, freut mich auch.
1: Was ist denn die Sendung Oldie Treff genau? Also worum geht es?
2: Ja, ein bisschen old-fashioned Radio. Zum einen wird ich ja seit 100 Jahren gefühlt durch, dass wir hier noch Plattenspieler im Studio haben, weil ich tatsächlich immer noch eigentlich 100% Vinyl spiele. Und mein Musikgeschmack, der liegt ja eigentlich eher bei internationalen Titeln, bei Beat und ja, vernünftigen Nummern der 60er, 70er Jahre. Aber ich spiele auch sehr viel deutsche Musik, bin nach wie vor jedes Wochenende auf dem Flohmarkt, sammel da irgendwelche Schallplatten ein. Und es gibt so einen Spruch, den ich auch seit Jahren mache. Bei mir kann sich jeder jeden Titel wünschen. Wenn jemand von Heino die schwarze Barbara haben will, dann kriegt er die auch. Ja.

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1: Herzlich willkommen zu einer weiteren On-Air-Story. Ich bin heute mit Rolf Gensrich im Studio, der die Sendung OK Beat macht.
2: Hallo, freue mich, dass ich hier sein darf.
1: Wie würdest du ansonsten deine Sendung generell beschreiben?
2: Die Sendung lässt sich eigentlich schlecht beschreiben. Also es gibt mehrere Varianten. Ich versuche, Gäste mir heranzuholen aus allen möglichen Gegenden, so Sachen, die mir über den Weg laufen. Das kann also der Würstchenverkäufer sein bis hin zu irgendwelchen kleinen Aktionen, Grundeinkommen zum Beispiel oder kleine Parteien oder aber Musiker, die mir auf der Straße auffallen, denen ich dann mal meine Visitenkarte gebe und sage, kommt doch mal vorbei, meldet euch doch mal.
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7: Hallo, hallo.
8: Herzlich willkommen.
7: Ja.
8: Oh, schön, wie im Einklang. Ja. Weißt du, so ist es, wir brauchen nur einen Sommer voller Urlaub und schon zack, es synkt wieder.
7: Richtig, zack die Bohne synkt, und wir sprechen einfach im Kanon. Herrlich.
8: Toll.
7: Herrlich. Ja.
8: Herrlich.
7: Wie
8: herrlich.
7: Habt ihr denn euren Urlaub, eure Urlaubssaison erlebt? Habt ihr auch so schöne, spannende Sachen gemacht, wie wir im einfach überhitzten Süden Europas gewesen?
8: Voll. Total, oder?
7: Ja.
8: Aber schön war es trotzdem.
7: Total.
8: Ja. Und damit erstmal herzlich willkommen zu Volta.
7: Richtig.
8: Mit Martin.
7: Und mit Caro. Und genau.
8: Ja,
7: und unser Thema heute, das schickt uns eigentlich schon wieder richtig in die dunkle Jahreszeit, denn da verbringt man ganz, ganz viel Zeit im Club oder in der Disco.
8: Ganz genau so ist es, aber es soll natürlich trotzdem farbenfroh und leuchtend sein und mit bester Stimmung. Und klar, wo kann es schöner sein als in der Disco,
7: ja,
8: um das zu erleben.
7: Absolut und absolut. Und Caro, jetzt musst du ganz, ganz tapfer sein, denn Caro hat mal ganz, ganz am Anfang vor 10 Jahren gesagt, als wir dieses Projekt gestartet haben, wir spielen alles,
8: vergessen,
7: aber keine Madonna. Das ist bis heute, ist das bei mir im Kopf drin. Und ja, was soll ich sagen, der erste Song, der heute ist, ist ein Madonna-Song. Und zwar ist das einer aus der Zeit ihres Albums von Music. Und es ist auch der Song Music. Jetzt könnt ihr euch da fragen, Madonna, Music, wo kommt da das Wort Disco?
8: Ich konnte mich nicht wehren.
7: Genau, richtig. Und zwar dreht es sich hier um eine Aufnahme, die im Zuge des Confessions on a Dance Floor Albums 2005 entstanden ist und 2006 auf der Tour gespielt wurde. Und der nennt sich Music Disco Inferno Mix und hat ganz viele 80s und Studio 54 Songs mit drin. Ein grandioser Opener, wie ich finde. Caro, ist es okay?
8: Das ist völlig in Ordnung und ich meine, bin ich dafür verantwortlich, was ich vor 10 Jahren gesagt habe?
7: Nö.
8: Gut, es wurde mal aufgezeichnet, deswegen wahrscheinlich schon.
7: Ja.
8: Ich bin
7: deswegen
8: dafür.
7: Hier kommt sie, Madonna mit Music im Disco Inferno Mix.

0: einer der wichtigsten Disco-Songs in meinem Buch auf jeden Fall. Das hier war gerade Disco, Watten, Watten, rotes Licht, grünes Licht, blaues Licht, gelbes Licht von Thomas Tulpe. Und ich hoffe, dass ihr jetzt alle schön mitsingen könnt schon.
1: Ja, aber Caro, wer bitteschön ist denn Thomas Tulpe?
0: Martin, wer bitteschön ist denn Thomas Tulpe nicht? Das ist hier die Frage.
1: Ich.
0: Das ist viel wichtiger.
1: Ich, aber...
0: Thomas Tulpe ist eine Legende. Thomas Tulpe macht tolle Songs wie diesen hier.
1: Also ich habe ihn noch nie gehört, bin ich der Meinung, aber ich habe mich gerade mal belesen.
0: Verpasstes Leben.
1: Ich finde ihn auf jeden Fall sehr sympathisch, weil seine Alben heißen, er hat jetzt 5 schon rausgebracht, und seine Alben heißen Hachi, Wie wär's mit Senf, In der Kantine gab es Bohnen, Der ja, Mann im ja. Pfandautomat und Who Killed Thomas Tulpe. Hat er vielleicht aufgehört? Nein, das war 2022.
0: Thomas Tulpe.
1: Gibt's immer noch. Und bei den Songs geht's ja genauso.
0: Going strong.
1: Am liebsten finde ich den Zweiteiler. Er hat 2025 den Song Spargellied rausgebracht und dieses Jahr den Song Ich esse keinen Spargel, denn.
0: Siehste, ja. Das ist ein bisschen wie Krimi. Also Leute, ihr könnt hier richtig was erfahren mit und über Thomas Absolut. Tulpe. Und wenn Martin gerade nicht den Oberteaser geliefert hat, weiß ich auch nicht. Also Leute, ab und hört Thomas
1: richtig.
0: Tulpe.
1: Ja, wen ihr aber auch hören könnt, ist Das Paradies. Der kommt jetzt nämlich als nächstes. Und hinter Das Paradies steckt der Leipziger Musiker Florian Sievers. Und wisst ihr was? Florian Sievers hat mit unserer Station Voice, also Stefan, der immer sagt, Volta Radio könnte haben, zusammen gearbeitet oder beziehungsweise die haben zusammen irgendwo, ich weiß nicht, studiert, war es nicht, eine Radioshow gemacht, das finde ich noch raus, das frage ich ihn noch und liefere euch das nach in den nächsten Moderationen, aber hier ist auf jeden Fall erstmal.
0: Das ist so ein richtiger Circle-Moment hier.
1: Ja. Cool. Gut. Das Paradies mit Disco-Scooter.

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0: hier habt ihr einen Song gehört, der ist rausgekommen 1999 und den gibt es tatsächlich nicht auf Spotify. Es gibt noch Songs, die man nicht auf Spotify streamen kann.
1: Was? Das gibt's doch gar nicht.
0: Ja, ne? Dachte ich eigentlich auch, aber siehe da, das waren die Italiener Mabel und mit ihrem Song Disco Disco, Disco Disco, Disco Disco, Mock the Beat. So, und was haben wir davor gehört?
1: Davor, danke für das Wort weiterreichen. Och, ein absoluter Lieblingssong von mir ist es, Discotheque von The Roop, einer Band aus Litauen, die ja vor einigen Jahren mal beim Eurovision Song Contest mit dabei war und die auch tatsächlich ja im Sommer auf großer Tour waren und ich sie nicht gesehen habe. Und es tut mir bis heute weh, die waren nämlich in Berlin, haben die im Binu gespielt oder sowas. Also auch sogar so eine kleine Venue, ja.
0: Ja,
1: und ich habe es einfach nicht auf die Ketten gekriegt, mich ordentlich zu organisieren. Das war sehr ärgerlich. Ich hoffe, ihr habt sie gesehen. Wenn nicht, ergreift die nächste Chance. Es lohnt sich, glaube ich, wirklich richtig, richtig doll.
0: Klingt gut.
1: Ein anderer Künstler, für den ich auch keine Karten bekommen habe. Oh, hier kommt der ganze Groll gerade raus. Ein Teil des Heiligen Dreiergespanns von den Ärzten. Jetzt kommt für euch der Heilige.
0: Ach, und hier ist er wieder, und hier ist er wieder mit seinen 11 Personen.
1: Genau, genau. Neulich hatten wir ihn ja ganz, ganz alleine.
0: Ja.
1: Ein bisschen vereinsamt, ne? Aber nee, hier ist er mit seinem Racing-Team. Und was ich an Farin Urlaub ja liebe, ist tatsächlich diese Wandelbarkeit, wenn es überhaupt ein Wort ist.
0: Ja.
1: Dass er in so vielen verschiedenen Musikgenres tatsächlich zu Hause ist. Und zu diesem Song hier kann man in guter Disco-Manier schön tanzen. Hier ist für euch ein Disco.

0: So, das wird eine ganz, ganz schnelle Mod hier, ne? Denn wir haben so viel zu sagen. Also, ihr habt gerade die Französin Yele gehört. Das ist ein Akronym aus You Enjoy Life. Und Julie Budet ist das mit ihrem Safari Disco Club aus dem Jahr 2011. Und wir wissen jetzt, wo Stefan in Berührung kam mit Das Paradies alias Florian Sievers. Und zwar haben die zusammen bei der Lokalradiowelle?
1: Lokalradio Rostock, auch Loro genannt.
0: Lokalradio Rostock, genau, Loro genannt. Da hat er die Morning- oder Nachmittagsshow moderiert. Und Florian Sievers hat zusammen mit Golo Schmid eine andere Sendung moderiert. Und,
1: bei Radio Fritz.
0: Was?
1: Bei Radio Fritz. Ach nee, auch bei Loro.
0: Nein,
1: entschuldige.
0: Genau, bitte. Auch bei Loro. Und Golo Schmid ist genau mittlerweile oder war dann, ist zu Radio Fritz gewechselt in unser Berliner Sendegelände hier und hat dort eine Sendung gehabt. Und mit Golo Schmid sind Caro und ich in Berührung gekommen, weil wir bei einer Privatparty von Golo Schmid waren, als er mit seiner Band The Love Bülow aufgetreten ist. Und Caro, jetzt bist du dran.
1: Genau. Genau. Das sind ja so viele lose Enden gerade. Dann meinte Stefan, mit dem wir gerade in Kontakt waren, ihr kennt Golo, woher kennt ihr denn Golo bitte? Und wie du gerade sagtest, der ist bei The Love Bülow. Und wo sitze ich gerade hier jetzt, während wir sind? In der Bülowstraße in Kopenhagen.
0: Wahnsinn.
1: Also wirklich eine Verbindung nach der anderen. Es ist wirklich
0: und gleichzeitig schließt sich der Kreis bei euch beiden, bei Stefan und dir wieder, weil ihr auch zusammen studiert habt.
1: Ganz genau. Also ihr seht, die Welt ist klein. Ich glaube, so kann man es einfach nur sagen. Und wo wir schon bei der großen und der kleinen Welt sind, die nächste Band, die wir jetzt spielen, die ist von ganz weit weg aus Australien, aber die kenne ich auch. Das sind nämlich Freunde von mir, The Quarters und hier mit Disco Sandwich.

0: Also wenn dieser Song nicht hier gespielt worden wäre, dann hätte ich das Mikrofon gedroppt. Das geht ja gar nicht. Ne? Deswegen musste ich es selber machen. Das war ein Alcazar mit Crying at the Discotheque. Und ich überlege gerade, wie der Originalsong war. Das ist doch ein Cover. Aber von wem? Das weiß ich nicht mehr. Weißt du das noch?
1: Ja. Nein. Aber ich hab's im Ohr.
0: Ja.
1: Und das finden wir alles raus. Ich meine, wir müssen ja, wie gesagt, so viele Fäden hier zusammenziehen. Und ich stelle mir vor, wie unsere Zuhörer gerade, wie in so einem Detektivfilm, so eine ganze Wand vor sich haben mit lauter einzelnen Beweismaterialien und mit einzelnen Fotos und die dann mit roten Bindfäden verbinden.
0: Richtig.
1: Du hast es mittlerweile rausgefunden, siehste, kommt auch auf unsere Beweiswand.
0: Genau,
1: nämlich.
0: Und zwar war es aus dem 1979er Disco-Projekt von Shayla und Be Devotion und das Original heißt Spacer. Und da singt Spacer.
1: Das hätte ich nicht gewusst.
0: Also die Melodie ist die gleiche und da wird halt nicht, ich weiß nicht, was sie in dem Moment hier singen, Alcazar, aber auf jeden Fall singen sie dort Spacer. Hört mal rein, hört sich sehr ähnlich an, beziehungsweise fast gleich, nur dass der Text anders ist. Aber der nächste Song, Caro, sag den an.
1: Wie heiße ich? Nimmst du
0: den? Ja, genau. Ich bin schon ganz aufgeregt hier.
1: Es wäre so schön, würdest du diese Sendung hier mit Kylie moderieren, ne? Oder?
0: Och. Das wäre schon ein Träumchen.
1: Wir laden
0: mit dir
1: sie
0: ist
1: mal
0: schon toll,
1: an,
0: aber mit Kylie wäre auch nochmal toll.
1: Und so. Das wäre auch schon richtig schön, ne? Vielleicht klappt es ja mal, es sind ja unsere Australien-Verbindungen hier. Und Leute, ich glaube, dieser Song wird richtig hitten bei euch, weil es ist einfach der geilste Supersong. Auch wenn er nur, wie du gerade gesagt hast, nur in Deutschland und Australien teilweise sogar nur als Single rausgebracht
0: wurde. Genau, aber Fun Fact, es gibt einen deutschen Textpart da drin. Hört mal zu.
1: Your Disco Needs You von Kylie Minogue.

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0: Ach, da geht doch, also da können die Füße gar nicht still sitzen. Das war D.I.S.C.O. von den französischen Duo Ottavan, die sich 1979 gegründet haben und tatsächlich immer noch existieren. Aber sie hatten nur noch einen weiteren großen Hit und der ist Hands Up, Baby, Hands Up, Give Me Your Heart, Give Me, Give Me Your Heart, Give Me, Give Me.
1: Und unser älteres Publikum gerade so, ja, ist ja irgendwie total logisch. Und alle Jüngeren so, ach krass, das war gar nicht Bonnie M.
0: Wobei, wir haben ja auch überlegt, so, also ich hätte jetzt Hands Up tatsächlich auch nicht zu Ottawan gezählt. Aber ja, immer wieder Surprise, Surprise. So, das
1: Surprise,
0: ist schon
1: Surprise, Surprise, das ist hier nämlich Bildungsradio.
0: Genau. Richtig, genau. Und übrigens, wir haben jetzt so viele Sachen gedroppt und so viele Verknüpfungen und Verbindungen und Referenzen. Wenn ihr die Sendung nochmal langsam nachhören wollt oder auch mal auf Pause drücken wollt, könnt ihr das machen. Auf mixcloud.com/Volta Radio könnt ihr die Sendung direkt im Anschluss um 21 Uhr nochmal nachhören. Dann laden wir
1: in
0: sie
1: in Dauerschleife
0: hoch.
1: Am liebsten.
0: So.
1: Ja, wir laden nämlich alles hoch, ganz genau. Und haben auch alle Sachen von vor 10 Jahren, wo ich angeblich mal gesagt haben soll, dass wir niemals Madonna spielen, was Richtig. Du in den Jahren auch sehr oft ignoriert hast.
0: Das stimmt allerdings. Habe ich dich einfach hinweggesetzt.
1: Ist auch wichtig so.
0: Ja.
1: Muss man auch mal machen. Ihr Lieben, wir sind schon wieder am Ende unserer Sendung angelangt. Leider, obwohl mir dieses Disco-Thema hier echt richtig gut gefällt.
0: Oh ja.
1: Und wir haben noch einen letzten Song für euch, bevor wir euch in das schöne Wochenende entlassen. Und das kommt von einem ungarischen Künstler namens Erik Sumo. Und der Song, der heißt Disco in My Head. In diesem Sinne, habt ein wunderschönes Wochenende und
0: bis in zwei Wochen.
1: In zwei Wochen.
0: Tschüss.
1: Ciao.
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1: Heute geht es um das Campusradio CouchFM. Das ist ein Projekt in Zusammenarbeit der drei Berliner Hochschulen, der Humboldt-Universität, der Freien Universität und der Technischen Universität Berlin. Und ich möchte euch nun das Campusradio genauer vorstellen und habe hierzu Laura und Emily von CouchFM eingeladen. Herzlich willkommen.
2: Hi.
3: Hi.
1: Seit wann gibt es denn das Format Campusradio CouchFM?
2: Also 2011 kam die Idee auf. Und 2012 lief dann die erste Sendung schon. Also es ist jetzt schon ganz schön lange her.
1: Und ihr sendet ja jeden Tag und habt verschiedene Formate. Wie ist die Sendung denn aufgebaut?
2: Genau, also wir haben jeden Tag in der Woche ein unterschiedliches Format. Zweimal die Woche läuft unser Live-Magazin. Das heißt, da stehen wir live im Studio und reden über alles Mögliche. Und dann läuft auch Musik zwischendurch, wie man es aus dem Radio halt so kennt. Und montags ist bei uns immer Platz für eine Gästesendung. Mhm. Also da können zum Beispiel andere Unis ihre Projekte vorstellen, wenn sie selbst einen Podcast produzieren und so weiter. Dann haben wir am Mittwoch unsere Musiksendung, das Klangkompott. Das wird von der Musikredaktion gemacht und es kann auch alles Mögliche sein. Interviews, einfach eine Band vorstellen, ein Genre vorstellen, alles Mögliche. Genau, donnerstags läuft unser Gästezimmer. Das ist ein Interviewformat mit Personen zum Beispiel aus Politik oder der Kultur, Berliner Figuren, alles Mögliche. Ja, samstags ist bei uns Tanzstunde. Da können DJs aus Berlin ihre Sets spielen und sich so ein bisschen vorstellen. Und am Sonntag läuft unsere Wiedergabeliste mit den besten Songs aus der Woche.
1: Wie kommt ihr denn zu den Themen, die ihr in der Sendung besprecht?
3: Also ich finde, das ist auch mal ein sehr spannender Prozess, weil es einfach wirklich das ist, was die Couchies so im Alltag beschäftigt. Und das fand ich am Anfang auch so ganz ungewohnt, dass wirklich der Themenvorschlag einfach so reingeworfen werden kann. Und meistens wird er auch total cool aufgenommen und dann wird gebrainstormt, dann können andere relaten oder eben nicht. Und das ist immer ein total spannender Prozess. Also das meiste findet so in der Wortredaktion dann statt oder halt davor in den allgemeinen Sitzungen.
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Das war Lein Ritchie mit All Night Long. Ich bin Miss Peaches und ihr hört immer Berlin auf Alex Berlin. Letztes Mal waren es R&B-Frauen und heute habe ich ein paar Kings of R&B für euch mitgebracht. Hört rein und lasst euch verwöhnen. Next, Babyface mit Whip Appeal.

Blackstreet mit Don't Leave Me. Blackstreet nimmt derzeit in den USA, Virginia Beach, neues Material auf, das sowohl den klassischen R&B-Sound ehrt, als auch eine neue musikalische Wege geht. Außerdem bereitet sich die Band auf eine Welttournee vor. Ich hoffe, Berlin ist auch auf ihrer Liste und bin gespannt auf das, was kommt. Und jetzt hört ihr Boyz II Men mit Motown Philly.

Cool and the Gang mit Ladies Night für alle Ladies da draußen. Gefühlt habe ich diese Gruppe schon seit Geburt gehört, da meine älteren Geschwister sie rauf und runter gespielt haben. Am 15. März 2027 kommt Cool and the Gang nach Deutschland. Leider nur nach Frankfurt, aber sie kommen nach Deutschland. Sie werden in der Mai-Ticket-Jahrhundert-Halle Frankfurt auftreten. Falls ihr Interesse habt, Ticket gibt es ab 89,90 bei Eventim und Köln-Ticket. Aber das wäre doch auch mal ein tolles Weihnachtsgeschenk, oder? Next on the list, Min Condition mit Breaking My Heart.

Das war Shai mit If I Ever Fall in Love. Shai ist beim Old Bar Gold Festival im Juli dieses Jahres in der Spandauer Zitadelle in Berlin aufgetreten. Ich war leider nicht dabei, aber ich habe gehört, dass sie es immer noch drauf haben und das glaube ich aufs Wort. Ich verabschiede mich jetzt bei euch mit Tevin Campbell und Can We Talk. Tevin war gerade mal 16 Jahre, als dieses Lied rauskam und arbeitet gerade mit 49 Jahren an seiner musikalischen Rückkehr. Wie cool ist das bitte? Das zeigt doch einfach, dass wir nie aufhören dürfen zu träumen, egal wie alt wir sind. Ich bin Miss Peaches und das war immer Berlin auf Alex Berlin. Habt einen tollen Samstagabend. Bis zum nächsten Mal.

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1: Ich bin heute mit Bettina und Lida im Studio, die die Sendung Monday Movie Talk machen.
2: Hallo.
3: Hallo, Benni.
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0: Ich bin heute hier mit zwei Hosts von der ukrainischen Radiosendung Trambeats FM. Schön, dass ihr da seid.
1: Ja, danke. Danke für die Einladung.
2: Thank you, thanks a lot.
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1: 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Es ist ein großes Rohr, das heißt Trambita.
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0: Was sind die Themen, mit denen ihr euch beschäftigt?
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1: Herzlich willkommen bei den On Air Stories. In dieser On Air Story möchte ich euch die Sendung Oldie Treff von Peter Ziermann vorstellen. Hallo Peter, schön, dass du da bist.
2: Ja, freut mich auch.
1: Was ist denn die Sendung Oldie Treff genau? Also worum geht es?
2: Ja, ein bisschen old-fashioned Radio. Zum einen wird für ich ja seit 100 Jahren gefühlt durch, dass wir hier noch Plattenspieler im Studio haben, weil ich tatsächlich immer noch eigentlich 100% Vinyl spiele. Und mein Musikgeschmack, der liegt ja eigentlich eher bei internationalen Titeln, bei Beat und ja, vernünftigen Nummern der 60er, 70er Jahre. Aber ich spiele auch sehr viel deutsche Musik, bin nach wie vor jedes Wochenende auf dem Flohmarkt, sammle da irgendwelche Schallplatten ein. Und es gibt so einen Spruch, den ich auch seit Jahren mache. 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Ja.

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1: Herzlich willkommen zu einer weiteren On-Air-Story. Ich bin heute mit Rolf Gensrich im Studio, der die Sendung OK Beat macht.
2: Hallo, freue mich, dass ich hier sein darf.
1: Wie würdest du ansonsten deine Sendung generell beschreiben?
2: Die Sendung lässt sich eigentlich schlecht beschreiben. Also es gibt mehrere Varianten. Ich versuche, Gäste mir heranzuholen aus allen möglichen Gegenden, so Sachen, die mir über den Weg laufen. Das kann also der Würstchenverkäufer sein bis hin zu irgendwelchen kleinen Aktionen, Grundeinkommen zum Beispiel oder kleine Parteien oder aber Musiker, die mir auf der Straße auffallen, denen ich dann mal meine Visitenkarte gebe und sage, kommt doch mal vorbei, meldet euch doch mal.
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2: Heute geht es um das Campus Radio Couch FM. Das ist ein Projekt in Zusammenarbeit der drei Berliner Hochschulen, der Humboldt-Universität, der Freien Universität und der Technischen Universität Berlin. Und ich möchte euch nun das Campus Radio genauer vorstellen und habe hierzu Laura und Emily von Couch FM eingeladen. Herzlich willkommen.
3: Hi.
4: Hi.
2: Seit wann gibt es denn das Format Campus Radio Couch FM?
3: Also 2011 kam die Idee auf. Und 2012 lief dann die erste Sendung schon. Also es ist jetzt schon ganz schön lange her.
2: Und ihr sendet ja jeden Tag und habt verschiedene Formate. Wie ist die Sendung denn aufgebaut?
3: Genau, also wir haben jeden Tag in der Woche ein unterschiedliches Format. Zweimal die Woche läuft unser Live-Magazin. Das heißt, da stehen wir live im Studio und reden über alles Mögliche. Und dann läuft auch Musik zwischendurch, wie man es aus dem Radio halt so kennt. Und montags ist bei uns immer Platz für eine Gästesendung. Mhm. Also da können zum Beispiel andere Unis ihre Projekte vorstellen, wenn sie selbst einen Podcast produzieren und so weiter. Dann haben wir am Mittwoch unsere Musiksendung, das Klangkompott. Das wird von der Musikredaktion gemacht und es kann auch alles Mögliche sein. Interviews, einfach eine Band vorstellen, ein Genre vorstellen, alles Mögliche. Genau, donnerstags läuft unser Gästezimmer. Das ist ein Interviewformat mit Personen zum Beispiel aus Politik oder der Kultur, Berliner Figuren, alles Mögliche. Ja, samstags ist bei uns Tanzstunde. Da können DJs aus Berlin ihre Sets spielen und sich so ein bisschen vorstellen. Und am Sonntag läuft unsere Wiedergabeliste mit den besten Songs aus der Woche.
2: Wie kommt ihr denn zu den Themen, die ihr in der Sendung besprecht?
4: Also ich finde, das ist auch mal ein sehr spannender Prozess, weil es einfach wirklich das ist, was die Couchies so im Alltag beschäftigt. Und das fand ich am Anfang auch so ganz ungewohnt, dass wirklich der Themenvorschlag einfach so reingeworfen werden kann. Und meistens wird er auch total cool aufgenommen und dann wird gebrainstormt, dann können andere relaten oder eben nicht. Und das ist immer ein total spannender Prozess. 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
1: Ich bin heute mit Bettina und Lida im Studio, die die Sendung Monday Movie Talk machen.
2: Hallo.
3: Hallo, Benni.
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0: Ich bin heute hier mit zwei Hosts von der ukrainischen Radiosendung Trambeats FM. Schön, dass ihr da seid.
1: Ja, danke. Danke für die Einladung.
2: Danke, thanks a lot.
0: Lass uns über den Namen sprechen. Trambeats FM. Was heißt es?
1: Es gibt ein traditionelles ukrainisches Instrument, Musikinstrument, in Gebirgen meistens. Es ist ein großes Rohr, das heißt Trambita.
2: Dieses Name Trambeats FM, das bedeutet Trambita wie Musikinstrument und auch Beat für Musik. Trambita mit Beat.
0: Was sind die Themen, mit denen ihr euch beschäftigt?
1: Alles, was für die Ukrainer in Deutschland interessant ist. Ja, es ist die sozialen Fragen, die Nachrichten, die Fragen der Kommunikation, die Fragen, die helfen auch die Gemeinde zusammen sammeln. Alles, was wichtig in der Ukraine ist, auch teilen wir mit. Und was für die Ukrainer in Deutschland wichtig ist, auch.
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8: In kleiner Runde? Ja, kenne ich. Das ist doch dieser Podcast mit den zwei Medienüberlebenden, oder? Wie hießen die gleich nochmal? Hier Maurice Geider und Nadine, nee Quatsch, Julia Krüger. Die beiden quatschen jede Woche mit Medieninsidern über Medien halt. Höre ich echt oft. Ganz gut eigentlich.
9: Nach dem Tod von Dolly Buster, die im Alter von 80 Jahren gestorben ist, schauen wir ja wieder auf ihre Lebensgeschichte. Und ich bin wirklich erstaunt, dass sie...
2: Dolly
9: Parton, Entschuldigung. Gott, um Gottes Willen.
2: Ja, das ist natürlich ein sehr unangenehmer Versprecher gewesen in der letzten Woche. Ich musste leicht schmunzeln und dachte nur so, oh Gott sei Dank ist mir das nicht passiert, weil ich habe ehrlicherweise nur drauf gewartet, dass das jemandem in Deutschland passiert.
10: Echt?
2: Dass man Dolly Buster sagt anstatt Dolly Parton, ja.
10: Ja?
2: Ich meine, die Anlehnung von Dolly Buster wird schon Dolly Parton sein, wenn du mal den Look vergleichst.
10: Stimmt, ja. Da habe ich noch nie drüber nachgedacht. Aber jetzt, wo du es sagst, merke ich, dass das richtig ist. Ich hab halt nicht so viel über Dolly Buster. Wobei ich sagen muss, in den letzten Wochen habe ich so viel über Dolly Buster nachgedacht, wie noch nie in meinem gesamten Leben. Denn Dolly Buster ist ja derzeit Teilnehmerin bei Die Villa der Versuchung in Sat.1/Join. Und da ist natürlich auch ihre Vergangenheit als Pornodarstellerin ein großes Thema. Aber nur bei einer einzigen Person ist ein bisschen schäbig, ehrlich gesagt. Dieser Typ, wie er ihr da hinterher rennt, diesbezüglich. Auf jeden Fall habe ich noch nie so lange über Dolly Buster nachgedacht. Aber jetzt, wo du sagst, sie ist gerade sehr präsent in meinem Leben. Sie tut sich mit diesem Besuch übrigens in der Villa der Versuchung keinen Gefallen. Sie kommt nämlich wahnsinnig unsympathisch rüber. Und überhaupt nicht nett. Also wirklich richtig, richtig biestig. Und auch ehrlich gesagt sehr vulgär, aber das alles hat zumindest Dolly Parton nie verkörpert.
2: Nein.
10: Sondern die war ja einfach toll. Wirklich einfach toll.
2: Die war wirklich toll und bei ihr muss man wirklich sagen, mit ihren 80 Jahren jetzt verstorben, ist viel zu früh. Also ich habe wirklich, ich habe gedacht, diese Frau ist unsterblich. Ich war richtig schockiert, ich war so traurig. Ich habe Dolly Parton im letzten Jahr erst so richtig für mich entdeckt.
10: Hä?
2: Ich habe ihre, ich kannte Dolly Parton natürlich, allein durch den ganzen Hannah-Montana-Kosmos, womit ich ja auch irgendwie groß geworden bin, da hat sie ja auch eine Rolle gespielt, sie war ja von Miley Cyrus die Patentante und deshalb, ich kannte diese Frau natürlich und ich ihre Legacy auch und so, aber dass ich mich wirklich mit ihrer Musik beschäftigt habe, das ist bei mir erst im letzten Jahr passiert und da habe ich die wirklich hoch und runter gehört und ich wusste,
10: toll.
2: Und das ist jetzt vielleicht auch wirklich ganz peinlich, wenn ich das sage, aber ich wusste bis letztes Jahr nicht, dass Will Always Love You ursprünglich von Dolly Parton geschrieben ist. Ich dachte immer, es wäre ein Whitney Houston Song. Und dann habe ich I Will Always Love You von Dolly Parton gehört und dachte, oh mein Gott, ich kann nur noch diese Version hören. Ja.
10: Okay, so geht's mir nicht. Also ich finde, die Versionen sind so unterschiedlich.
2: Die sind so unterschiedlich, ja, aber ich finde dieses ruhige, dieses zarte in ihrer Version so viel schöner eigentlich als dieses powervolle von Whitney Houston. Aber es ist, also ich fand's, ich war traurig. Ich war wirklich traurig und ich habe den ganzen Tag, als bekannt wurde, dass sie gestorben ist, habe ich den ganzen Tag Dolly Parton gehört.
10: Zum Thema Dolly noch, dann für dich eine absolute Sehempfehlung. Es gibt einen Ausschnitt aus der, Dolly Parton ist ja unter anderem nicht nur Teil der Rock'n'Roll Hall of Fame, die ist ja auch ein Teil dieser Akademie, die nominiert, wer dabei ist und wer nicht. Kleiner Fun Fact, Eminem wurde in dieser aufgenommen und hat einen Brief von Dolly Parton bekommen, dass er aufgenommen worden ist, aber konnte sie deshalb nicht mehr kennenlernen. Aber es gibt ein sehr, sehr schönes Video, wie sie erklärt, wie sie ihren großen Hit Working 9 to 5. Wie sie den geschrieben hat und wie sie auf die Idee gekommen ist. Wenn man diesen Song hört, ganz am Anfang wird im Takt, hört man eine Schreibmaschine. Junge Menschen, die nicht wissen, was eine Schreibmaschine ist, das ist eine Maschine mit Tasten, auf die haut man und dann wird mit dieser Taste gegen ein Tintenband geschlagen und so der Text auf ein Papier gedruckt. Auf jeden Fall, die hat einen sehr speziellen Sound, eine Schreibmaschine. Und Dolly Parton kam auf die Idee, und das erzählt sie in einem Video, kann man googeln, findet man schnell, ist sehr unterhaltsam, dass ihre, und sie zeigt das richtig, sie hat so rote Acrylnägel. Und dann hat sie festgestellt, dass wenn man die aneinander so schlägt, dass das klingt wie eine Schreibmaschine. Und so hat sie diesen Song geschrieben und gefunden und komponiert. Und dann fängt sie in diesem Video an, einfach zu singen. Und es klingt 1:1 wie auf der Aufnahme. Das ist einfach der Wahnsinn. Diese Stimme, das ist, da können sich natürlich heutzutage so viele Menschen eins abschneiden, so viele Künstlerinnen und Künstler. Dolly Parton klingt halt in echt eigentlich noch echter als auf Platte.
2: Ja, es ist einfach und krass. Und es ist so lustig, wie oft sie diese Story in den letzten 45 Jahren in Talkshows immer wieder so erzählt hat, als wäre es das erste Mal, dass sie das erzählt.
10: Geil.
2: Und das zeichnet diese Stars in Amerika so aus, dieses Showbiz, wie die immer wieder die gleiche Geschichte so erzählen, als hätten sie es noch nie erzählt. Das ist wirklich Wahnsinn. Ich habe so viele Ausschnitte von ihr gesehen, wie sie genau exakt diese Story erzählt. Das ist doch krass. Also, sie war eine tolle Frau. Und es ist schön, dass wir ihre Musik weiterhin hören können, dass sie das uns hinterlässt. Und sie hat ja sogar einen Song aufgenommen, der an ihrem 100. Geburtstag veröffentlicht werden soll.
10: Ja, da sind wir. Julia, wie alt bist du in 20 Jahren? Hast du darüber schon mal nachgedacht?
2: 55. Und du, Maurice? Oh, ist ja noch gar nicht so alt. 55 geht ja noch. Du bist dann wahrscheinlich 65.
10: Julia Krüger, es war eine schöne Folge. Ich danke dir dafür. Tschüss.
2: Nee, du bist nicht ganz 10 Jahre älter als ich, ne, Maurice?
10: Mann, ich bin dann 43.
2: Ich bin dann 43.
10: Boah, ist das schlimm. Lass uns bitte nicht darüber reden, sondern über, das ist ja unsere Aufgabe, die wichtigsten Medienmeldungen. Mhm. Und wir können schon mal vorhersagen, es ist eine Sendung voller schwarzer Gewitterwolken, die, wenn sie eine Formation oder ein Wort am Himmel bilden würden, das Wort abgesetzt bilden würden. Darüber sprechen wir gleich, aber ich würde mal sagen, wir gehen rein. 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
2: 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Gibt's noch, ne?
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0: Ach ja, was war denn da schon wieder los in den letzten Tagen? Was mussten wir da lesen? Es kam eine Meldung, die hat mich extremst überrascht. Ich glaube, du hast gesagt, du hast es kommen sehen, ich habe es nicht kommen sehen. Und zwar,
1: es war glasklar.
0: Uns wird abgesetzt. Nach 32 Jahren stellt RTL diese Soap ein. Seit 1994 lief Unter uns im Programm. Das heißt, also ich kenne ein RTL-Programm gar nicht ohne Unter uns so richtig.
1: Ich schon tatsächlich. Aber hey, ich will es nicht angeben, ich war damals ja auch noch sehr jung, aber ich weiß noch, wie Unter uns eingeführt wurde. Und ich kann mich auch tatsächlich an die erste Unter uns-Folge erinnern. Und die kann man übrigens bei YouTube sich angucken, kann man mal googeln, ist ganz spannend. Der Opener von Unter uns, damals gab es noch keine ICEs. Das ist wild, weil es kommt einer der Hauptdarsteller, kommt im Bahnhof in Köln an, am Hauptbahnhof, der erschreckend genauso aussieht wie heute. Hat sich nichts geändert. Aber die Züge haben sich geändert. Es gab da, und das ist erstaunlich, also einen großen Hauptbahnhof mit so 12 Gleisen zu sehen, in dem kein ICE steht. Ich meine, ostdeutsche Städte wie Magdeburg, die keine ICE-Verbindung mehr haben, die werden das kennen. Aber grundsätzlich ist das krass, so dieses Bild, weißt du? Du siehst nur diese alten, ich sag mal, Bummelzüge da reinfahren. Mhm. Das ist interessant. Und alle rauchen im Bahnhof. Alle laufen. Also es ist wirklich krass.
0: Hat man früher ja auch noch geraucht. Man hat ja früher überall geraucht. Wahnsinn. Die Zeiten haben sich geändert. Unter uns ist aber geblieben. Auch wenn sich die Zeiten geändert haben, Unter uns ist geblieben und ist für viele Fans einfach ein fester Bestandteil mittlerweile. Und jetzt hat RTL eben veröffentlicht, dass es keine weitere Staffelproduktion von Unter uns geben wird. Und das ist natürlich eine ganz, ganz, ganz bittere Sache, weil, um das auch mal einzuordnen, das sind Schauspieler und Schauspielerinnen, nicht nur Schauspieler und Schauspielerinnen, sondern die ganze Produktion hinter der Kamera, da arbeiten ja auch unfassbar viele Menschen dran mit. So eine Soap, so eine Daily Soap ist für solche Menschen unfassbar gut. Und ein ganz, ganz sicherer Job. Ich kenne ganz viele Schauspielerinnen und Schauspieler, die damals auch mit mir studiert haben und so, deren Ziel war es, immer in einer Soap mitzuspielen, weil man wusste, das ist ein sicheres Einkommen. Man kriegt da einen festen Lohn jeden Monat. Die sind gut bezahlt. Also die, wenn du da lange dabei bist, ne, also wenn du jetzt einer der ersten Stunde bist und du bist jetzt wirklich schon 27 Jahre dabei, dann kannst du davon ausgehen, dass die halt auch ein fünfstelliges Gehalt bekommen, ne? Im Monat. Und das dann eben zu verlieren und dann wieder auf diesem freien Schauspielermarkt zu sein, das ist eine Katastrophe. Also wirklich, das ist für alle Beteiligten ist das echt richtig, richtig kacke. Kann man nicht anders sagen. Tut mir für alle unheimlich leid. Produziert wird das ganze Jahr von der UFA. Das heißt, für die ist das auch so ein es ist wirklich auch, wenn sowas wegfällt für so eine Produktionsfirma, das ist Existenz, es ist wirklich gefährdend, existenzgefährdend, das habe ich gesucht, das Wort. Von daher, die sind jetzt natürlich drauf und dran, da irgendwie ein anderes zu finden, irgendeine andere Heimat für Unter uns, ne? Also mal gucken, ob sie das schaffen. Die ganze Belegschaft, die hat ja jetzt auch so einen Aufruf auf Social Media gestartet. Ich weiß nicht, ob euch das Video auch reingespült wurde, wo wirklich ganz viele von den Hauptcharakteren zu sehen sind und die haben sich so Sätze aufgeteilt, ne? Dass sie halt sagen, es gibt noch so viel zu erzählen, wir sind noch überhaupt nicht am Ende, es ist nicht nur eine Serie, wir haben da eine ganze Welt irgendwie erschaffen in dieser Schillerallee ist es, glaube ich, ne? Unterstützt uns, werdet laut und vielleicht gelingt es uns dann, eine neue Heimat für diese Soap zu finden. Wer das sein könnte, ich weiß es ehrlich gesagt nicht. Also ich weiß es jetzt auch nicht. Wo könnte man das denn noch ausspielen? Ein Streamingdienst oder so, dass man es wirklich nur.
1: Also ich warte ja die ganze Zeit darauf, meine dunkle Seite der Macht hier in dieses Gespräch hineinzuspülen. Aber ich dachte mir, ich warte mal ab, bis Julia ihre Lobhudelei durch hat.
0: Möchtest auf die Quoten eingehen, weil die Quoten total schlecht waren. Die sind gar nicht mehr aufgelistet. So schlecht sind die. Ich verstehe das ja auch alles. Da können wir auch gleich nochmal drauf eingehen. Ich wollte nur einmal ganz kurz nochmal sagen, was Inga Leschek dazu gesagt hat, CEO bei RTL. Die hat gesagt, 32 Jahre unter uns sind eine außergewöhnliche Erfolgsgeschichte. Die Schillerallee hat Generationen von Zuschauerinnen und Zuschauern begleitet, große Geschichten erzählt und viele Gesichter hervorgebracht, die bis heute mit RTL verbunden sind. Dafür kann man gar nicht genug Danke sagen. Der UFA, dem gesamten Team vor und hinter der Kamera, unserer Redaktion und natürlich unserem Publikum, das unter uns über all diese Jahre die Treue gehalten hat. So, das wird natürlich alles ganz positiv dargestellt, ne? Und sie sagt auch, alles was zählt und GZSZ bleibt ja, das sind ja auch Daily Soaps in RTL oder bei RTL und das bleibt alles. Aber Inga Leschek sagt eben auch, zu einem starken Programm gehört auch, es immer wieder weiterzuentwickeln und auf veränderte Rahmenbedingungen zu reagieren. Und diese veränderten Rahmenbedingungen sind dann in diesem Fall wahrscheinlich die Quoten, die einfach nicht mehr so gestimmt haben.
1: Ich frage mich, wann Inga dieses Statement abgegeben hat. Also bestimmt zwischen Pilates und Kenia-Urlaub, auch mal so mittendrin. Wer ihr so ein bisschen folgt, der fragt sich, wann das passiert. Ja, also, du hast mit allem, was du sagst, recht. Und ich finde das sehr gut, dass du die Jobsituation ansprichst. Da bist du ja auch eine Advokatin drin. Das liebe ich an dir und es ist auch richtig. Trotzdem muss man sagen, dass eine Serie 32 Jahre erreicht, ist alles andere als selbstverständlich. Das ist schon mal eine krasse Leistung, die es zu würdigen gilt. Und da muss man sagen, irgendwann ist halt Schluss. Und wer in den letzten Jahren, das ist jetzt nichts, was überraschend kommt, wer in den letzten Jahren auf professioneller Sicht unter uns beobachtet hat, der hat diesen steten Quotenverfall gesehen. Also unter uns ist, glaube ich, 17.30 Uhr. Unter uns taucht unter den Top 50 Sendungen im deutschen Fernsehen so gut wie gar nicht mehr auf. Ich habe mal geguckt, die Ausstrahlung am Montag muss auf jeden Fall unter 200.000 Zuschauende in der Erstausstrahlung gehabt haben. Denn auch da taucht sie nicht unter den Top 25 Sendungen auf. Wir hatten in der letzten oder vorletzten Woche diese neuen konvergenten Quoten, wenn du dich erinnerst. Die waren voll. Mit GZSZ und alles, was zählt. Also ehrlich gesagt, die Hälfte dieser konvergenten Quoten, das sind Quoten, die aus linearem TV und Mediathekennutzung zusammengerechnet werden, die Hälfte davon war GZSZ und alles, was zählt. Unter uns taucht nicht auf. Unter uns ist einfach quotentechnisch kein Erfolg mehr gewesen. Ich glaube, die machen im Schnitt 7-8,5%. Das ist also weit weg vom RTL-Senderschnitt. Ist auch ein großes Problem für die folgenden Programme, ne? Das muss man auch ganz klar sagen. Also für die Regionalmagazine und für Explosiv, die dann um 18 Uhr senden, die dann mit dieser schlechten Quote leben müssen. Also ganz ehrlich, jeder Streamingdienst, der das jetzt machen würde, der investiert dann nicht, weil er da eine glorreiche wirtschaftliche Zukunft sieht, sondern weil die vielleicht Fans von unter uns sind. Und das kann sein. Mhm. Und ich habe auch eine ganz tolle Nachricht von einer Hörerin von uns bekommen, die ganz doll traurig ist und gesagt hat, was soll ich denn jetzt machen? Jetzt fehlt meine tägliche Therapiestunde. Und ihr macht doch nur eine Folge in der Woche. Hat sie wirklich so geschrieben. Das fand ich sehr schön. Aber auch da muss man sagen, es ist für einen Sender, der wirtschaftlich denken muss, der, wie gesagt, immer noch eine Rechnung an Stefan Raab zahlen muss und ein paar anderen, der gerade einen Pay-TV-Sender mit sehr vielen Fußballrechten gekauft hat, an anderen Ecken muss gespart werden. Und da ist das total nachvollziehbar. Und dieser Trend, das muss man auch ganz klar sagen, der Trend, dass Daily Soaps irgendwie, ich sag jetzt mal, cool sind oder gefragt, das ist ja auch schon lange her. Die ARD kämpft auch damit oder kämpfte. Die haben ja zwei Telenovelas, die ich immer miteinander verwechsle, weil sie für mich gleich aussehen, und zwar Sturm der Liebe und Rote Rosen. Keine Ahnung, was der Unterschied ist, frag mich nicht. Und da ist es auch so, die stehen auch jedes Jahr zur Disposition und jedes Jahr versucht die ARD zu gucken, ob es eine Alternative dafür gibt. Und dann machen die so Sommerpausen und dann läuft da irgendwas anderes und das floppt dann. Und jetzt hat man sich zum Beispiel dafür auch entschlossen, das bis 2028 zu verlängern. Und zwar der Grund, und da sagen sie ganz klar, ist nicht linear. Der Grund ist die Mediathekennutzung. Die Leute gucken das in der Mediathek. Und das ist bei unter uns nicht der Fall. Jedenfalls nicht in der Masse der Fall, wie es gebraucht werden würde, um es weiter zu produzieren. Mir tut das auch total leid. Wir hatten ja auch schon unter anderem einmal eine Schauspielerin von unter uns zu Gast bei uns. Also, I totally get it. Das tut mir total leid. Aber es ist wirtschaftlich gesehen total nachvollziehbar.
0: Ja, ich kann das auch total nachvollziehen. Aber trotzdem, es ist halt, wie du schon gesagt hast, ich betrachte ja gerne auch die Jobsituation. Und wir wissen ja, wie es aussieht in der Branche, wie viele Menschen einfach gerade ihren Job verlieren. Und ich weiß halt nicht, wo die alle hinwollen. Ich glaube, wir müssen alle umschulen. Wir müssen alle in irgendwelche Handwerksberufe oder so. Ich weiß es doch nicht. Aber das, das ist das, was ich mich immer als erstes frage. Was ist denn jetzt mit den ganzen Leuten? Was sollen die denn jetzt machen? Also es gibt ja kaum, irgendwie Ausweichmöglichkeiten, weißt du? Jeder ist ja irgendwie froh über das, was er hat. Und so eine Soap war einfach eine sichere Bank. Ich weiß nicht, das würde mich mal interessieren, ob das intern irgendwie schon zu erahnen war, also dass die Schauspieler und Schauspielerinnen sich da vielleicht auch schon Gedanken gemacht haben. Also ich habe von einem Schauspieler, der hatte auch einen, also auch von Unter uns, ich weiß leider nicht, welche Rolle er spielt, weil ich gucke Unter uns nicht, aber der hatte auch ein Video aufgenommen und hatte halt sich dazu geäußert und hat dann auch so ein bisschen angedeutet, dass er jetzt mehr auf Social Media machen möchte. Also die Leute mehr jetzt auf Instagram mitnehmen und so. Und das ist dann wahrscheinlich das, was die meisten machen werden und versuchen, diese Influencer-Schiene dann zu fahren. Oder Reality-TV, aber um halt irgendwie noch ein bisschen Geld zu generieren. Aber mir tut das echt immer unfassbar leid. So, ich kann da voll mitfühlen.
1: Ja, aber mir tut das auch leid.
0: Verstehe ich das natürlich.
1: Mir tut es auch leid. Bloß, was bringt es, etwas aufrechtzuerhalten, das wirtschaftlich, jetzt muss man sagen, im RTL-Kosmos ist wirtschaftlich, bedeutet da was anderes. Also für mich ist wirtschaftlich, wenn etwas keine Verluste macht und alle davon ihre Miete zahlen können. Mhm. Für RTL ist wirtschaftlich wahrscheinlich, wenn da ein paar Millionen Gewinn bei rumkommen. Da muss man auch immer nochmal differenzieren. Es ist immer noch eine Riesenfirma, die einen Riesengewinn macht mit einem gigantischen Umsatz. Und man darf auch nicht vergessen, die UFA, die Produktionsfirma von Unter uns, gehört zu Bertelsmann, dem Mutterkonzern von RTL. Also das, dementsprechend, die werden jetzt, also zumindest werden die, das ist zwar für die ein großer Einschnitt, aber die werden jetzt nicht insolvent gehen. Aber natürlich ist es interessant zu sehen, das gilt ja ab März nächsten Jahres erst. Also die haben jetzt noch ein halbes Jahr vor sich. Und in der Zeit suchen sie halt das tatsächlich, das hat Inga Leschek auch gesagt in ihrem Statement, sie haben deshalb das so bewusst so früh gemacht, um der Produktion die Zeit zu geben, woanders eine neue Heimat zu finden. Finde ich auch irgendwie lustig. Also scheinbar glaubt man intern oder tut zumindest so, als hätte diese Serie irgendwie eine Zukunft. Ja, dann warum macht man es nicht selber? Trotzdem, wer sind diese Leute? Das sind entweder Amazon Prime, Netflix Deutschland oder, I don't know, Join, kann ich mir nicht vorstellen. Das sind ja nur wenige mögliche, ja. Früher hätte man also vielleicht gesagt, vielleicht noch Sky, aber Sky ist das ja inzwischen auch nicht mehr. Nee. Also, wer soll das sein? Das kann dann nur Amazon Prime sein. Und da muss man sagen, Amazon Prime ist halt enorm performance-driven. Sprich, die gucken noch krasser auf Zahlen, also extrem. Und die gucken, also die sehen das ja, dass das bei RTL kein Erfolg mehr war. Und die sehen ja auch, dass es in den Streaming-Charts nicht auftaucht. Da wird doch jetzt bestimmt bei Amazon niemand auf die Idee kommen, geil. Also, das hole ich mir. Das wäre was anderes, wenn GZSZ auf dem Markt wäre. Das wäre was anderes.
0: Aber von denen würde man sich ja auch nicht trennen, weil die sind ja super erfolgreich. Also die ganzen unter uns Leute, die werden jetzt gucken, dass die bei GZSZ und alles, was zählt, unterkommen. Aber so viele Rollen kannst du ja gar nicht noch dazu dichten. Also,
1: ich kann mir schon vorstellen, es gibt so 2-3 KandidatInnen bei unter uns, die wirklich eine Reality-TV-Karriere vor sich haben, die, glaube ich, eher in den letzten Jahren durch ihr Engagement bei unter uns eher dadurch da ausgebremst worden sind, tatsächlich, die das deshalb nicht machen konnten. Das wirst du jetzt erleben. Da gibt es so 2-3 und alle anderen werden hoffentlich vielleicht anderswo in anderen Serien Jobs kriegen. Man weiß es nicht. Aber wenn man guckt, auch da ist die Liste ja gering. Also von Leuten, die jetzt mal aus größeren Shows, wie GZSZ zum Beispiel, die da bis heute noch so Schauspielrollen haben, die kannst du ja auch an einer Hand abzählen. Ne? Also es ist nicht so viel. Es ist nicht einfach.
0: So, es geht leider weiter mit den schlechten News.
1: Absetzung.
0: Jetzt kannst du deine gruselige Stimme eigentlich mal wieder machen.
1: Oh, willst du die wirklich? Warte.
0: Ja, die Tiefe.
1: Die Monsterstimme, warte.
2: Ja. Absetzung.
0: Oh Gott, ja. Ja, das passt richtig gut. Also, was wird noch abgesetzt? Princess Charming bekommt keine Fortsetzung. Nach 5 Staffeln wird es keine neue Staffel geben. Was wirklich komisch ist, weil man eigentlich den Eindruck hatte, dass dieses Format erfolgreich war. Gerade im letzten Jahr, da lief das ja mit der Nessie. Da war sie ja sozusagen die Anwärterin, die da gedatet hat. Die kennt man noch von Couple on Tour. Das hat sie damals mit ihrer Frau Ina zusammen gemacht. Die hatten sich dann aber, ich meine, 24 getrennt. Seitdem ist sie alleine auf Social Media unterwegs, hatte aber auch irgendwie 1,6 Millionen FollowerInnen und ist da super erfolgreich. Und da hatte man schon auch das Gefühl, dass das auch was gebracht hat, dass das ihre Followerschaft zur Ausstrahlung gezogen hat. Sie haben das natürlich wahrscheinlich nicht linear geguckt, sondern eher im VOD-Bereich, weil da haben sie nämlich richtig Rekorde vermessen können. Und oftmals war es bei der Sendung wohl so, die erste Folge war immer sehr erfolgreich und dann hat das aber so ein bisschen abgeflacht. Und das war bei dieser fünften Staffel nicht so. Die haben wirklich konstant richtig gute Zahlen gehabt, also VOD-Zahlen. Und das haben die damals ja auch richtig gefeiert. Und jetzt wurde diese Show, also diese letzte Staffel, diese fünfte Staffel, auch noch als beste Reality-Show nominiert beim Deutschen Fernsehpreis. Die Nominierungen wurden ja jetzt auch rausgegeben. Und das hatte natürlich so einen ganz bitteren Beigeschmack, weil natürlich freut man sich über diese Nominierung. Aber wenn man weiß, gerade als Produktionsfirma, macht ja auch hat C-Point gemacht, das ist natürlich dann einfach auch so eine bittere Pille, die man schlucken muss. Ja, schön, dass wir das jetzt nochmal feiern können, dass wir da so erfolgreich waren, aber es gibt halt keine neue Staffel. Also es geht für uns nicht weiter, was auch wieder weniger Jobs bedeutet. Und für C-Point ist das gerade irgendwie so ein Genickbruch, weil die ja schon Let's Dance verloren haben.
1: Ja, es da ist nicht mehr viel
0: weniger bei
1: C-Point.
0: Ja, es wird
1: die ist noch Sommerhaus
0: weniger.
1: Ist noch da. Sommerhaus ist noch da.
0: Reizt mich auch nicht, das neue Sommerhaus, was jetzt da angeteasert wird mit den Leuten. Kennen die schon wieder alle nicht?
1: Nee. Ich kenne die gut.
0: Ja, du mit deinem Reality-Gedöns da. Es interessiert mich alles nicht. Und wirklich auch das Format wurde mir jetzt nochmalig gemacht.
1: Naja, aber es geht schon gut los, kann ich dir sagen. Aber für C-Point wird es echt eng. Das muss man ganz klar sagen. Ja. Aber ich finde das hier zum Beispiel, und das ist ganz interessant, mich lässt unter uns ja total kalt. Das hier lässt mich nicht kalt, weil unter uns ist, ehrlich gesagt, wirklich, liebe Fans, nehmt es mir nicht böse, aber es ist einfach eine fiktionale Serie, die sich Leute ausdenken. Die ändert die Welt nicht. Princess Charming und Prince Charming haben wirklich ernsthaft etwas in unserer Gesellschaft geändert. Denn diese zwei Formate haben zum ersten Mal queere Liebe als Reality ins TV gebracht und haben wirklich die Sichtweite und die Sichtbarkeit geändert. Und es ist tatsächlich mit Princess Charming das letzte rein queere Format verschwunden. Und das ist so ein Trend, den wir gerade überall sehen. Ne? Also wir sehen, es gibt eine Art Backroll. Die Welt wird konservativer leider. Und da passt das auch rein. Auch RTL wird konservativer. Das muss man auch ganz klar sagen. In seinen Inhalten. Und Princess Charming gehört zur RTL-Welt. Vox gehört zu RTL, RTL Plus und so weiter und so fort. Das kann man auch nicht auffangen. Also du kannst dich irgendwie, also kannst ja nicht in andere Reality-Formate so einbauen. Also es gab zwar die bisexuelle Bachelorin, aber ja, well. Und das finde ich schon wirklich, wirklich ein Verlust. Und es ist nicht zu erklären. Also tatsächlich hat Vox und RTL haben auch kein inhaltliches Statement. Also da hatte Inga Leschek noch keine Zeit, zu danken, wie toll die letzten 5 Jahre waren. Es gibt keine Begründung. Es gibt einfach keine Begründung derzeit. Und man fragt, also wenn man jetzt sagen würde, das ist zu teuer. Ja, nee, kann eigentlich nicht sein, weil man haut ja eine Reality-Show nach der anderen neue raus. Und das ist auch nicht günstiger oder teurer als Another Bad Boyfriends. Und die Bachelors performen linear schon lange auch nicht mehr gut, sondern auch nur online gut. Und da war Princess Charming genauso gut. Also es gibt im Moment keine rationale Begründung. Und die einzige Begründung, die man deshalb da rauslesen kann, ist, uns passt diese Programmfarbe einfach nicht mehr rein. Und das, wenn das so ist, ist das wirklich, dann ist es ehrlich gesagt eine Schande. Das muss man ganz klar sagen.
0: Also vielleicht schaffen wir es ja in nächster Zeit noch mal so ein bisschen bei irgendwem was rauszukitzeln. Vielleicht hören wir ja noch mal was, was da genau los ist. Bis jetzt haben wir noch nichts gehört. Wir haben nur einen LinkedIn-Post gesehen von Yvonne Blume. Die ist Producerin bei diesem Format gewesen und hat genau Folgendes geschrieben, das kann ich euch ja einfach mal vorlesen. Es war ein Format, das gezeigt hat, wie selbstverständlich queere Liebe erzählt werden kann, dass Menschen Repräsentation gegeben hat, die sie im Fernsehen viel zu selten finden und das hoffentlich bei vielen etwas bewegt hat vor dem Bildschirm und darüber hinaus. Deshalb freue ich mich heute von Herzen über diese Nominierung und gleichzeitig hätte ich mir sehr gewünscht, dass sie nicht das Ende einer Geschichte markiert, sondern ein weiteres Kapitel einläutet. Also das war ein Post, den sie sozusagen, nachdem bekannt wurde, dass das Format dieser letzte Staffel nominiert ist beim Deutschen Fernsehpreis, hat sie dieses Posting eben rausgehauen und das hat auch Wellen geschlagen, dieses Posting. Also das haben ganz, ganz viele Kollegen und Kolleginnen aus der Branche auch kommentiert und so. Und ja. Es ist einfach ein Trend, den wir beobachten. Es gab vor ein paar Jahren gab es genau den anderen Trend, ne? Was man so gesehen hat in der ganzen Medienbranche, auch in der Werbelandschaft, ne? Alle wollten irgendwie Diversität präsentieren und das manchmal schon, ja auch in Werbespots hatten wir uns auch mal drüber unterhalten, auf Biegen und Brechen, sodass du eigentlich schon dachtest, Leute, jetzt übertreibt das halt so ein bisschen, weil ihr irgendwie es wirkte alles ganz komplett inszeniert. Man hat da das ganze Gegenteil gemacht eine Zeit lang, ne? Dass man wirklich alle abbildet auf ganzer Bandbreite, was ich super finde. Aber eben manchmal wirkte es sehr, ja, und dann brauchen wir da aber noch irgendwie eine Transperson, da noch drei Leute mit Migrationshintergrund und dann noch ein schwules Pärchen und dann noch die wollten alles auf einmal gefühlt. Ich weiß gar nicht, da haben wir auch mal eine Sendung zugemacht. Ich weiß gar nicht mehr, wen wir da als Gast hatten. War das nicht Andreas Donat von der Agentur?
1: Ja, stimmt, von Fame,
0: ne?
1: One.
0: Von,
1: ja.
0: Fame, und der dann auch meinte, die sind damit gerade eigentlich komplett überfordert, weil es wirkte alles sehr gewollt und nicht gekonnt. Aber die Intention dahinter war ja eine gute und das war ja super, dass sich etwas bewegt hat und dass man einfach auch mehr Menschen mit People of Color einfach mehr gesehen hat in verschiedenen Formaten und so, ne? Aber und auch queere Beziehungen, aber dass das jetzt so wieder rückläufig ist, das macht einem wirklich ein bisschen Bauchschmerzen, weil es wir haben ja auch eine Kollegin. Wir nennen jetzt natürlich keinen Namen und ich sage auch nicht, was das für eine Kollegin ist, aber da haben wir uns auch schon mal drüber unterhalten, wie dann intern auch darüber gesprochen wird, über bestimmte Gegebenheiten, ne? Also wenn diese Person nicht mit im Raum ist. Weißt du, was
1: ich meine?
0: Ja, ist jetzt sehr
1: nebulös, aber ja.
0: Ja, aber wie sich dann Redaktion intern über bestimmte Leute wegen bestimmten Gegebenheiten unterhalten, ob man das machen kann, ist nicht zu viel, gar nicht zu viel. Ja, dabei, das ist ekelhaft. Und leider beobachten wir das eben, dass es eher wieder dahin geht, dass es sehr konservativ wird, was ich aber bei dem Format nicht verstehe, weil die Zahlen haben ja gestimmt, weißt du? Also die Leute gucken es ja anscheinend gerne, deswegen... Ja,
1: also es war schon lange übrigens gemunkelt, weil schon längst hätte im Prinzip ein Casting-Aufruf da sein müssen, schon längst hätte eigentlich bekannt gegeben werden müssen, wer eigentlich die Princess ist. Wenn man sagen, Prince Charming, die Vorlage, die zuerst da war, hat es ja gar nicht so weit geschafft. Also bei Prince Charming gab es nur drei Staffeln und einmal Charming Boys als vierte. Und Princess hat es im Endeffekt zu fünf geschafft. Was bleibt von diesen zwei Formaten? Nicolas Puschmann und Irina Schlauch in diversen Reality-TV-Formaten.
0: Ich habe keine Ahnung, wer das ist, aber schöne Namen.
1: Also, das ist schöne Namen. Das ist natürlich, das muss man an der Stelle sagen, gehört natürlich in einen Wikipedia-Eintrag zu diesem Thema. Nicolas Puschmann ist der erste Prince Charming gewesen und Irina Schlauch die erste Princess Charming. Und das Interessante ist ja, Nicolas Puschmann ist derzeit Teil des Casts von Villa der Versuchung.
0: Ich glaube, den kenne ich.
1: Ja,
0: ich glaube, das
1: auch bei
0: Gesicht kenne ich. Ja, ja.
1: Ja.
0: Mhm.
1: Und Villa der Versuchung ist auch nominiert für den Deutschen Fernsehpreis in der Abteilung, in der Kategorie Beste Reality neben Werwölfe. Also es ist traurig. Interessanterweise macht es die Reality-Welt ein bisschen ärmer, obwohl die Reality-Welt andauernd anwächst. Ja, schon ganz interessant. Aber it is a sad thing. Wir kommen noch später zu den Nominierungen für den Fernsehpreis. Was aber in dieses ganze Thema des Backlashes, des Backrolls, des Konservativwerdens passt, ist die Landtagswahl am kommenden Sonntag in Sachsen-Anhalt, in der es eigentlich nur noch um eine große Frage geht, schafft die AfD eine alleinige Regierung oder ist sie abhängig davon, dass es einen Koalitionspartner gibt? Wenn zweiteres der Fall ist, wird's wild, weil dann werden wir viele, viele Wochen der Hängerei und auch unschöner Diskussionen erleben. Ersteres ist auch nicht geil, weil auch da werden wir unschöne Diskussionen erleben. Sollte die AfD tatsächlich dieses Kunststück schaffen, eine absolute Mehrheit im Landtag von Sachsen-Anhalt zu erreichen, was es übrigens im deutschen Landtagssystem nicht mehr gibt. Also es ist eine absolute Seltenheit gewesen. Das haben eigentlich nur noch die CSU in Bayern ab und an geschafft, aber auch nicht mehr die letzten 10, 15 Jahre. Dann steht eine ganz, ganz große, wichtige Entscheidung im Haus, nämlich ein Wahlversprechen, das die AfD abgibt, dass eine Nebelkerze ist, nämlich, dass man den Menschen in Sachsen-Anhalt, dass man sie befreit von der Rundfunkgebührenabgabe für die öffentlich-rechtlichen Medien. Das steht auf den Plakaten. Ich war in der letzten Woche in Sachsen-Anhalt, ich habe diese Plakate gesehen. Auf denen steht, weg mit den GEZ-Gebühren. Daran, also auf diesem einen Plakat stehen schon mal zwei Lügen. Die erste Lüge ist GEZ-Gebühren. Die gibt's nicht mehr. Die heißen schon lange nicht mehr so. Die heißen Rundfunkgebühren und zwar schon seit vielen Jahren. Denn die Gebühreneinzugszentrale, nach denen diese Gebühr benannt war, existiert nicht mehr. So ist die erste Lüge oder Falschbehauptung. Die zweite ist, weg damit. Auch das ist nicht möglich, denn das kann ein Bundesland gar nicht entscheiden, sondern das ist in der Verfassung drinstehend in Deutschland und somit Thema des Bundestages und einer Zweidrittelmehrheit. Nur die kann das abschaffen im Bundestag. So, erstmal dazu, zu diesem Wahlplakat. Aber jetzt gehen wir mal von der Theorie so ein bisschen weg zu den konkreten Folgen. Und da passiert ja gerade echt viel in Sachsen-Anhalt. Bei deinem Heimatsender, Julia, du bist ja jetzt Thüringerin, dein Heimatsender, der MDR, der Mitteldeutsche Rundfunk.
0: Genau. Da war bei denen so die ganz große Frage, ja, wie gehen wir jetzt mit dieser ganzen Thematik um? Die haben sich dann, also vor allen Dingen MDR in Sachsen-Anhalt, die haben sich dann schon dafür entschieden, dass sie so hier und da einfach mal Schwarzbild senden oder im Radio kein Ton oder so, ne, um halt ein Zeichen zu setzen, um zu sagen, hier, so könnte es eben bald aussehen, wenn die AfD entscheidet, bei den Öffentlich-Rechtlichen nicht mehr mitmachen zu wollen. Und dann ist euer Regionalfernsehen und auch die Radiosender, die dazu gehören, eben dann nicht mehr da. Und dem MDR wurde dann natürlich auch vorgeworfen, dass sie sich zu sehr in diese Politik einmischen, ne, dass sie zu sehr dann da politisch vielleicht auch lenken oder so. Aber ganz ehrlich, ich meine, es geht um deren Existenz. Es ist doch völlig klar, dass das von deren Seite auch eingeordnet werden muss.
1: Absolut. Und ich muss ganz ehrlich sagen, also wenn du, und so ist es ja, attackiert wirst, hast du auch das Recht, dich zu wehren oder dich dazu zu äußern. Also wenn ich jetzt zum Beispiel irgendwo ein Plakat hinstelle und sage, Julia Krüger gehört abgeschafft, was nicht meine Meinung ist, und das ist noch was anderes, weil du ein Mensch bist, also es ist ein bisschen, bitte versteht die Polemik und Satire darin, dann hast du natürlich das Recht zu sagen, warum? Und was passiert denn, wenn ich abgeschafft bin? Wer kümmert sich denn dann um meine Familie? Also so, das zu erklären, ist ein gutes Recht. Und nichts anderes hat der MDR in Sachsen-Anhalt gemacht, erklärt, was wäre, wenn es den MDR in Sachsen-Anhalt nicht mehr gibt. Dann ist da Funkpause, ja. Und das ist halt, wo fangen wir an, wo hören wir auf? Das ist so absurd, diese ganze Diskussion, an so vielerlei Punkten, weil der MDR in Sachsen-Anhalt verdammt erfolgreich ist. Sowohl mit seinem Regionalprogramm Sachsen-Anhalt heute im Fernsehen, wie auch mit den Radioprogrammen. Die MDR-Radioprogramme sind in Sachsen-Anhalt quotenführend. Also vor allem Radio Sachsen-Anhalt oder MDR Sachsen-Anhalt, wie es jetzt heißt. Das ist total absurd. Also, und das zeigt, dass diese Diskussion ja gar nicht um das Thema MDR und das Programm des MDR geht. Natürlich, es gibt immer Leute, die sagen, ich fühle mich bevormundet und die sagen nicht das, was ich denke, bla bla blub. Haben wir auch gleich noch eine andere schöne Statistik für euch. Aber im Kern geht es ja um die Gebühr und die kann man nicht abschaffen. Also ist diese Abschaltung des MDRs, ergibt irgendwie alles gar keinen Sinn. Und es ergibt dann vor allem keinen Sinn, weil es gibt ja noch zwei andere ungeklärte Fragen. Die eine Frage ist, darüber hat noch niemand nachgedacht und darüber redete gerade keiner, weil man das nicht gerne aufmachen will. Von den GEZ-Gebühren, die nicht mehr so heißen, von den Rundfunkgebühren in Sachsen-Anhalt wird ja nicht nur der MDR finanziert, sondern es wird ja ein gewisser Teil geht ja an Deutschlandradio und an das ZDF. Und darüber redet gerade gar keiner. Das betrifft ja auch das ZDF, natürlich in anderen Größen.
0: Geringeren Teilen, ne?
1: Aber und da geht es ja nicht darum, ZDF schließen oder nicht. Aber auch die sind davon betroffen, sagen aber nichts gerade dazu. Und in Sachsen-Anhalt gibt es 7 sogenannte Bürgermedien. Das sind lokale Fernsehsender, die für die Bevölkerung von der Bevölkerung veranstaltet werden. So einer ist der offene Kanal Magdeburg, in dem auch wir zu empfangen sind, mit in kleiner Runde. Mhm. Und die sind zu, lass mich nicht lügen, 70% oder 75% auch Empfänger von Rundfunkgebühren. Redet auch keiner drüber gerade. Ja. Und da finde ich es auch ganz interessant, weil auch in diesen Sendern arbeiten Menschen, in diesen Sendern senden Menschen, die vielleicht sogar die AfD wählen, denken gar nicht so weit.
0: Ja.
1: Also das ist total skurril.
0: Viele sagen ja auch immer oder beschweren sich dann bei dieser Thematik, warum muss ich eigentlich 18 Euro GEZ-Gebühren da zahlen im Monat, obwohl ich es vielleicht gar nicht nutze. Ich höre dies nicht, ich höre das nicht, ich gucke das nicht, ich gucke keine Öffentlich-Rechtlichen. Aber man darf nicht vergessen, dass ganz, ganz viele Inhalte, bei denen man gar nicht glaubt oder gar nicht denken würde, dass das von den Öffentlich-Rechtlichen kommt, ne, auch da ist, ne? Also das heißt, viele von euch, die vielleicht denken, sie nutzen es nicht, ihr nutzt es vielleicht doch und wisst es aber gar nicht, dass das von den Öffentlich-Rechtlichen kommt, ne, diese Inhalte. Also es wird ja auch viel auf YouTube und so rausgespielt, ne? Das habe ich letztens auch erst mit einem jüngeren Menschen besprochen, der gemeint hat, er guckt halt eigentlich nur noch YouTube und informiert sich darüber und so, aber so lineares Fernsehen und Mediatheken und so nutzt er eigentlich gar nicht. Und habe ich gesagt, du, auch auf YouTube gibt es ganz, ganz viele Inhalte von den Öffentlich-Rechtlichen, wo du vielleicht gar nicht weißt, dass das von denen ist. Also da müsste man absolut sich dann auch noch mal genauer vielleicht mit befassen. Nur Fakt ist auch, wenn der wenn Sachsen-Anhalt diesen Vertrag, wie auch immer das aussehen sollte, kündigen wird, dann müssen die ja ein Gegenprogramm starten. Und das wird auch Geld kosten. Ne? Also das heißt, es wird für die Leute in Sachsen-Anhalt, es kann nicht günstiger werden, weil es einfach sonst nicht umsetzbar ist. Die Kosten werden

0: sind, die behalten wir jetzt. Und die sind aber mittelgebunden. Das heißt, auch da steht fest, was damit gemacht werden muss, nämlich regionaler Rundfunk veranstaltet. Das heißt, gut. Sachsen.
1: Ja, aber das dann heißt, weiß ich schon, wie es aussieht dann. Dann ja, machen die halt ein AfD-Programm. Bild. Und dann sind die ganzen AfD-Leute sagen dann, ja, genau, das ist das, was wir sehen wollen. So muss es aber aussehen, genau.
0: Was man halt auch nicht vergessen darf, ist, bei all dieser Diskussion ist, nehmen wir mal an, Sachsen-Anhalt würde ein eigenes öffentlich-rechtliches Fernsehprogramm und Radio, beides muss gemacht werden, veranstalten. Das wird in der Endkonsequenz teurer, als sich beim MDR zu beteiligen. Denn, was man nicht vergessen darf, der MDR ist ja eine Gemeinschaftsproduktion von drei Ländern. Das heißt, die finanzieren sich gegenseitig. Das heißt, dass man, wenn zum Beispiel in Sachsen-Anhalt etwas teurer ist als das, was man da einnimmt, dann helfen Sachsen und Thüringen mit ihren Geldern. Nur so ist so ein Programm zum Beispiel überhaupt stemmbar, weil man halt über die Masse günstiger produziert. Das ist ja dann nicht mehr möglich. Das geht ja dann einfach nicht. Wie sieht denn dieses Programm dann aus? Das wird viel, viel teurer. Oder ja, es wird richtig, richtig, richtig, richtig schlimm, weil dann stellt sich ein Moderator oder eine Moderatorin abends vor eine schwarze Wand und erzählt euch was. Also es ist wild. Und dann muss man sich auch noch fragen, wie sieht das denn eigentlich aus mit den Programmen, die man ja nicht mehr finanziert? Die darf man dann ja theoretisch auch nicht mehr bekommen. Also wie sorgt man dafür, dass die öffentlich-rechtlichen Programme vom MDR und eigentlich auch vom ZDF, weil das man ja mitbezahlt, nicht mehr verfügbar sind in Sachsen-Anhalt. Plus diese Podcasts, die man mitfinanziert und diese YouTube-Videos, die dürften theoretisch alle nicht mehr verfügbar sein in Sachsen-Anhalt.
1: Ja, verstehe ich auch nicht. Ich weiß, also ganz ehrlich, ich glaube, das wird nicht funktionieren. Also wenn ihr die AfD wählt, weil ihr hofft, dass das dann wegfällt, also ihr könnt es euch, glaube ich, einfach abschminken, weil ich weiß nicht, wie das funktionieren soll.
0: Zumal der auch noch, dieser Vertrag hat eine Kündigungsfrist von 2 Jahren. Das heißt, es ist dann gültig. Nehmen wir mal an, die AfD kommt in die absolute Mehrheit und regiert dann. Dann kündigen das. Dann dauert es 2 Jahre, 2028. Dann muss verhandelt werden, wie das alles abgewickelt wird. Dem MDR gehören Immobilien, dann gibt es Langzeitverträge, dann gibt es Menschen, die sind nicht kündbar, bla bla blub. So, die werden alle nacheinander klagen. Also alle Menschen, die zum Beispiel im MDR so arbeiten, dass sie quasi nicht entlassen werden können, die werden alle klagen. So, das wird also niemals bis 2028 durch sein. So, dann werden noch ein paar andere Rundfunkhäuser zum Beispiel, der WDR wird dann auch in Karlsruhe vom Bundesverfassungsgericht eine Klage einreichen, bla bla bla. Die werden alle klagen bis zum Gehnimmer. In der Zeit, das wird 4 Jahre dauern, Minimum, dann gibt es eventuell schon diese Regierung gar nicht mehr, die das beschlossen hat. Also es ist absurd, aber das Schlimme ist, genau diesen Fakt wird die AfD nutzen, um das zu instrumentalisieren. Denn darum geht es im Kern eigentlich. Es geht gar nicht darum, den MDR in Sachsen-Anhalt abzuschaffen, sondern es geht darum, eine Geschichte zu erzählen, wir gegen die. Der böse öffentliche rechtliche Rundfunk und wir. Wir wollen die nicht mehr. Aber selbst wenn wir entscheiden, dass wir sie nicht mehr wollen, werden wir sie nicht los. Seht ihr, so schlimm ist das System. Ja. Darum geht's. Diese Geschichte erzählt. Und darum, das wird genauso kommen, wenn die in der alleinigen Regierung, am ersten Tag werden die das unterschreiben, um dann 2 Jahre und länger durchs Dorf die Geschichte zu treiben, wir werden die nicht los.
1: Oh, das wird alles ätzend, Maurice. Ich kann dir sagen, die werden da ihr Schindluder treiben. Es wird total. Alles, die werden so viel, weißt du, wenn ich auch Leute höre in Interviews, es ist ganz ehrlich, wir sind kein Politik-Podcast und wir wollen da jetzt auch gar nicht so tief in die Thematik und ganz ehrlich, ihr könnt alle wählen, was ihr wollt. Ihr müsst nur mit der Konsequenz dann eben auch leben. Dafür leben wir in einer Demokratie. Aber wenn ich Leute höre, in einem Interview, die sagen, ja, also ich würde denen jetzt auch mal eine Chance geben. Also ich meine, die haben sich ja noch nie beweisen können. Dann gebe ich denen jetzt einfach mal eine Chance und dann gucken wir mal und wir können die ja dann auch wieder abwählen. Dafür sind wir ja in einer Demokratie. Aber bitte bedenkt, was die alles anrichten können in diesen 4 Jahren. Ja. Das muss man halt auch mal bedenken. Es ist zu historisch jetzt, aber guckt euch die Historie an, wie es früher losging mit der NSDAP. Genauso ging es los, auch in Sachsen-Anhalt. Da haben die Leute auch gesagt, ja, man kann denen ja mal eine Chance geben. Wir haben gesehen, wo wir damit gelandet sind. Es prägt immer noch unser Land heute. Es ist wirklich einfach nur, ich ertrage es nur noch ganz schwer.
0: Weißt du, was das Schlimme sein wird? Das nehmen wir mal an, also ich mache aus meiner politischen Haltung keine Hehl.

0: ich finde es gut, wenn die AfD nicht gewinnt. Nehmen wir mal an, die AfD schafft es nicht, diese absolute Mehrheit zu kriegen. Da sieht es übrigens in aktuellen Umfragen auch danach aus. Sie sind ein paar Prozentpunkte davon entfernt. Und in der Vergangenheit hat man öfter mal gesehen, dass tatsächlich diese, gerade bei AfD, diese Umfragen dafür sorgen, dass andere Anhänger von anderen Parteien eher wählen und deshalb es etwas weniger wird als in den Umfragen. Vielleicht ist es so, vielleicht ist es diesmal nicht so. We don't know. Aber nehmen wir mal an, die AfD wird keine 40% kriegen, sondern am Ende sind es 38%. Weißt du, was passieren wird? Alle werden sagen, ach, Gott sei Dank nur 38.
1: Ja, aber die haben doch trotzdem die ganzen Sitze da im Landtag. Ja.
0: Und weißt guckt du, euch mal an, wie die sich benehmen.
1: Die haben doch dann trotzdem die übelste Macht. Also egal, es wird eine Katastrophe. So oder so wird es einfach scheiße. Also klar muss man jetzt gucken, dass die nicht die absolute Mehrheit kriegen, weil das wäre eine absolute Katastrophe.
0: Ist übrigens meiner Meinung nach immer eine Katastrophe, ne? Wenn eine Partei eine absolute Mehrheit hat, ist nie gut.
1: Voll.
0: Wir können da nicht mehr viel zu sagen, außer wir sind nächste Woche schlauer, wollen wir schon mal sagen, und können uns dann schon ein wenig mehr ein Bild machen. Was aber in diese ganze Diskussion passt, ist eine Statistik, über die ich heute gestolpert bin. Ich fange mal ganz unsexy an. Der Social Media Atlas 2026 der PER-Agentur IMWF und von Toluna. Und jetzt denken sich alle, was ein Scheiß. Aber die Überschrift, die ich jetzt gleich sagen werde, die ist schon sehr, sehr passend und reißerisch. Und zwar, Social Media wird mehr vertraut als klassischen Medien. Und dann denke ich mir erstmal, aua. Also, im Januar diesen Jahres wurden 3600 Internetnutzerinnen gefragt, ab 16 Jahre. Da gab es unterschiedliche Fragen. Wem vertrauen sie mehr? Was konsumieren sie mehr? Und es zeigt, dass 43% aller Befragten, das sind 6% mehr als im Vorjahr, und bei den jüngeren 20- bis 49-Jährigen sogar 2/3 Social Media mehr vertrauen als klassischen Medien. Vorrangigerweise Posts von Freunden und Bekannten.
1: Gefährlich.
0: Das ist ja immerhin noch gefährlicher, wollte ich gerade sagen. Also auf private Kontakte verlassen sich 35% der Befragten. Übrigens in der Gen Z sind es 47, in der Gen Y, das sind wir, Julia, 46%. Ja, aber Millennial ist keine Gen.
1: Das ist Gen Y.
0: Ja, es ist Gen Y.
1: Okay.
0: Also, dein Sohn ist Gen Alpha übrigens. Du bist Gen Y und zwischen uns ist die Gen Z. Es geht nämlich mal, habe ich mich letztes Mal beschäftigt, es geht mal A, B, C, D, E, F, G. Das ist ganz funny. Anyway, und das ist noch interessant, auf welchen sozialen Medien diese Menschen unterwegs sind. Also von allen Befragten waren 84% überhaupt auf Social Media unterwegs. 77% bei WhatsApp, 47% bei YouTube, wobei man sich da mal fragen muss, ist YouTube ein Social Media? I don't know.
1: Ja, 64%
0: Facebook und Instagram 60% und dann noch knapp 47% bei TikTok. Ich finde das eine alarmierende Information. Das heißt, dass im Prinzip bei der Gen Z sieht man es schon, 47% hören auf Freunde und 2/3 hören gar nicht mehr so richtig auf klassische Medien. Das ist hart gefährlich, weil damit ja jeglicher qualitativer Journalismus, verantwortungsvoller Journalismus ausgehebelt ist. Und ich mich da wirklich langsam frage, was ist mit den Leuten los? Ich frage mich das wirklich. Was ist los mit euch?
1: Naja gut, bei den jungen Leuten kann man das ja ganz gut erklären. Die wachsen halt ganz anders auf als wir. Als wir aufgewachsen sind, da gab es eben die klassischen Zeitungen, die zu Hause abonniert wurden. Die sind zu Hause reingeflattert. Und das war dann auch noch das Regionalblatt zum Teil. Und
0: die Volksstimme war das bei mir. Wie heißt das in Erfurt?
1: Das weiß ich gar nicht. Das muss ich mal gucken.
0: Ist das die Thüringer Allgemeine?
1: Ja, es gibt die Thüringer Allgemeine, genau. Mhm. Und im Eichsfeld gibt es halt richtig das, wie heißt denn das? Eichsfeldblatt, glaube ich. Also wo es dann wirklich regional auch, heißt das Eichsfeldblatt? Oh Gott, da muss ich mich nochmal genauer mit befassen, aber da gibt es eben auch sowas. Steht Eichsfeld, meine ich, im Titel. So sind wir aufgewachsen und dann gab es das klassische Fernsehen. Es gab die Nachrichten, es gab die Tagesschau oder eben von den Privaten, das konnte man sich aussuchen. Und jetzt mittlerweile, Maurice, wie überfordernd ist das für diese jungen Menschen, die einfach so viel Information bekommen? Du kriegst es doch gar nicht eingeordnet. Und deshalb, ich sag's immer wieder, es fehlen Unterrichtsfächer, die sich mit Medien befassen. Ja. Dass man den den Kindern beibringt, wie informiere ich mich richtig? Wem kann ich was glauben? Wie recherchiere ich nochmal etwas nach und auch nicht immer nur die KI fragen, weil auch die macht Fehler. Weißt
0: natürlich.
1: Du? Also es sind erschreckende Zahlen, aber es verwundert mich nicht. Also wir müssen da richtige Medienarbeit betreiben. Also das ist wichtiger denn je, ganz ehrlich. Vor allen Dingen im privaten Umfeld, auch beim Onkel um die Ecke. Da solltet ihr euch mal fragen, ist das jetzt richtig, was der da mir jetzt bei WhatsApp weitergeleitet hat? Auch das solltet ihr nicht alles glauben. Auch wenn es vielleicht echt wirkt oder so. Man weiß ja nie, was da alles so in den WhatsApp-Gruppen rumgeht. Aber es ist, es ist traurig. Es ist wild.
0: Ich habe mal recherchiert, in Thüringen gibt es zwei große Regionalzeitungen, und zwar die Thüringer Allgemeine und die Thüringische Landeszeitung. Und in deiner Heimatregion Eichsfeld, das sind die Eichsfelder Nachrichten, glaube ich.
1: Nee, das heißt anders.
0: Nee? Ja, dann gibt es das Blatt nicht mehr.
1: Also es gibt auf jeden Fall, es gibt ein ganz, ganz tolles Radioprogramm, das ist die Eichsfeld-Welle. Und die machen auch auf Social Media, also die machen komplett regional. Und das ist Maurice. Also wirklich, da musst du dich mal mit befassen. Die machen das so
0: super. Warum sagst du so ermahnend Maurice?
1: Nein, weil ich weiß, dass du für solche Projekte auch brennst.
0: Ja,
1: für solche regionalen Projekte, das meine ich. Also ich wollte dir nur sagen, du würdest das so abfeiern, wenn du dich da mal mit befasst, was die da auf die Beine stellen, ehrenamtlich, neben dem eigentlichen Job noch. Und die machen das so super und so hochprofessionell. Und ich finde das einfach so wichtig, aber das ist auch nochmal ein anderes Thema, haben wir ja auch schon öfter drüber gesprochen, warum regionales Fernsehen und regionales Programm auch wichtig ist für Regionen. Aber trotzdem, es ist alarmierend, also
0: ja, total.
1: Wir müssen da wahrscheinlich ein bisschen Medienarbeit betreiben.
0: Es gibt in dieser Statistik eine kleine Ungenauigkeit, weil Social Media ist nicht Social Media. Man hat die Leute nicht gefragt, welchen Profilen sie folgen. Also ich kann natürlich auch der Tagesschau auf Instagram folgen oder Julian Reichels News. Das ist ein erheblicher Unterschied. Zweiteres würde ich euch nicht empfehlen. Ersteres schon sehr. Und beides ist aber Social Media. Also da muss man auch nochmal so ein bisschen, das ist so eine kleine Ungenauigkeit in dieser Statistik. Ne? Aber du hast absolut recht. Medienbildung ist so, so wichtig und so, so vernachlässigt, dass man eigentlich einem die Spucke wegbleibt, wenn man das mitbekommt. Da wir gegen Ende laufen, wollen wir mit euch noch schnell die Nominierungen für den Deutschen Fernsehpreis durchgehen. Wir haben es versprochen. Normalerweise würden wir sagen, ach komm, lass weg. Aber wir haben es versprochen.
1: Jetzt haben wir uns schon angeteased.
0: Jetzt müssen wir es auch machen. Wollen wir es abwechselnd machen?
1: Ja, wollen wir jede Kategorie?
0: Ja, einmal schnell durch.
1: Na los, komm.
0: Dann fang du mal an mit Beste Unterhaltungsshow.
1: Beste Unterhaltungsshow, Sing mein Song, das Tauschkonzert. Wer weiß denn sowas und wer weiß, wie, wann, was war? Ach so, Stefan Raab, ne? Stefan Raab und Barbara Schöneberger. Ja,
0: genau.
1: Ich wäre für Sing mein Song, weil das finde ich ist wirklich ein ganz, ganz tolles Format.
0: Ja.
1: Liebe ich, gucke ich sehr gerne.
0: Okay, wir geben also auch ab, wer gewinnen soll. Okay, gut, dann pass auf. Beste kommt.
1: Ja, oder lass das machen.
0: Genau, aber immer nur der redet. Das heißt, ich sag jetzt nichts dazu. Okay, beste Comedy, best Late Night, die Anstalt im ZDF, Heute Show Extra, Next Stop Köster und TV Total Pro7. Ich bin für Heute Show Extra, Next Stop Köster, weil das ist so großartig. Wer die Fahrstuhl-Interviews von Köster und Markus Söder mal gesehen hat, der wird wenig bessere Unterhaltung im deutschen Fernsehen finden.
1: Ja, so, bestes Factual Entertainment, The Race, Join, Road Trip Australien, drei Spitzenköche auf vier Rädern, Kabel 1 und Songtrip ZDF. Ich habe nichts davon gesehen, würde jetzt einfach mal aus dem Bauchgefühl raus sagen, Road Trip Australien, weil ich mag Australien und ich koche gerne und das könnte mich interessieren. Ich habe keine Ahnung.
0: Songtrip ist eine große Empfehlung. Finde ich besser, ehrlich gesagt, sogar. Guck es dir mal an. Im ZDF ist ganz, ganz tolle, toll.
1: Mit bekannten Sängern und Sängerinnen?
0: Genau, da fahren deutsche Sänger in irgendwelche Länder und fangen an, ihre Songs neu zu interpretieren mit lokalen MusikerInnen. Da gibt es eine ganz, ganz tolle Folge, ich glaube mit...
1: Bestimmt aus Namibia, hä, Maurice?
0: Nee, aber ich bin mir nicht sicher, ich weiß nicht mehr, wer es war, aber die ist in Island. Und dann nehmen die halt, was, Steffi von Silbermond? Das kann ich mir eigentlich gar nicht vorstellen. Also ich weiß nicht mehr, wer es war, aber ganz toll. Dann auch mit isländischen Künstlerinnen und Künstlern und so. Also wirklich fantastisch.
1: Cool.
0: Die diese Songs gemeinsam mit denen neu interpretieren. ist wirklich richtig gut. Songtrip, super teures Format. Ich glaube, deshalb auch immer zur Disposition. Ganz tolles Format. Beste Unterhaltung Reality. Princess Charming, haben wir schon viel zu gesagt. RTL Plus, Villa der Versuchung, Sat.1 Bunny Chai. Werwölfe, das Spiel von List und Täuschung. Und ich muss sagen, Werwölfe geht in die zweite Staffel. Hat mich in der ersten total überzeugt. I'm a huge fan.
1: Sehr gut. So.
0: Scheiße, oh jetzt wird's wild.
1: Oh nee, Jevgeny, das kann ich nicht.
0: Vinokurov.
1: Oh weia, beste Moderation, Einzelleistung, Unterhaltung. Boah, das sind jetzt eine Menge Let's Dance-Tänzer, deren Namen ich ganz schwer nur aussprechen kann. Evgeny heißt der, glaube ich.
0: Ich glaube, Evgeny.
1: Den schaffe ich nicht, das kann ich
0: Lass
1: nicht.
0: Lass die Nachnamen weg.
1: Ja, also das geht nicht. Martha Arndt, Malika Zuma.
0: Malika.
1: Malika. Ach krass, da sind Tänzerinnen und Tänzer. Ist ja
0: das ganze Ensemble sogar.
1: Das ganze?
0: Hm?
1: Ah, na gut.
0: Geil,
1: okay,
0: ne?
1: Pierre M. Krause für Kurzstrecke mit Pierre M. Krause und Laura Vantora für Deutschland sucht den Superstar. Okay.
0: Ich habe eine kurze Frage.
1: Viele RTL-Leute.
0: Was hat denn, RTL ist der Stifter dieses Jahr übrigens, ja. By the way. Merkt man gar nicht. Was ist denn die moderative Leistung des Ensembles bei der Let's Dance? Weil die Kategorie heißt beste Moderation.
1: Ja, und Einzelleistung, Unterhaltung. Vielleicht
0: ja, aber wenn du ein Ensemble nominierst, hat das ja wenig mit Einzelleistung zu
1: ja,
0: tun.
1: Ja, stimmt.
0: Also die Nominierung des Ensembles von Let's Dance findet in dieser Kategorie nur statt, weil es keine Kategorie dafür gibt.
1: Ja.
0: Weil die passt da gar nicht rein.
1: Nee, ganz komisch. Also ich bin für Pierre M. Krause, einfach auch aus Prinzip.
0: Ich auch. Beste Regieunterhaltung, Knut Fleischmann, Ninja Warrior, Carsten Seibt, Silvester Schlagerboom 2026. Das hat natürlich alles, man kann das jetzt, der Inhalt hat nichts mit der Regie zu tun. Ne?
1: Carsten Seibt, Carsten, mein Lieber, ich drück dir ganz doll die Daumen, weil Carsten ist auch Regisseur bei Hol dir deine Show, beim MDR, bei meinem Format. Und das hat der sowas von verdient, weil ich habe, möchte ich sagen, mit kaum einem Regisseur zusammengearbeitet, der so gut ist wie der Carsten. Weil Carsten, der holt einen einfach runter. Der ist immer gechillt, der gibt einem ein gutes
0: Toll.
1: Gefühl. Auch wenn es im Hintergrund richtig wild wird, ist der wirklich der Fels in der Brandung. Man kann es nicht anders sagen. Also brauchst gar nicht weiter vorlesen. Carsten auf jeden Fall, der macht's.
0: Der Vollständigkeit halber, Johannes Spieker für Wer stiehlt mir die Show und für Joghurt und Glas gegen ProSieben ist auch nominiert. Für wen bist du, Julia?
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3: Herzlich willkommen bei den On-Air-Stories. In dieser On-Air-Story möchte ich euch die Sendung Oldie-Treff von Peter Ziermann vorstellen. Hallo Peter, schön, dass du da bist.
4: Ja, freut mich auch.
3: Was ist denn die Sendung Oldie-Treff genau? Also worum geht es?
4: Ja, ist ein bisschen old-fashioned Radio. Zum einen wird für ich ja seit 100 Jahren gefühlt durch, dass wir hier noch Plattenspieler im Studio haben, weil ich tatsächlich immer noch eigentlich 100% Vinyl spiele und mein Musikgeschmack, der liegt ja eigentlich eher bei internationalen Titeln, bei Beat und ja, vernünftigen Nummern der 60er, 70er Jahre. Aber ich spiele auch sehr viel deutsche Musik, bin nach wie vor jedes Wochenende auf dem Flohmarkt, sammle da irgendwelche Schallplatten ein. Und es gibt so einen Spruch, den ich auch seit Jahren mache. Bei mir kann sich jeder jeden Titel wünschen. Wenn jemand von Heino die schwarze Barbara haben will, dann kriegt er die auch. Ja.

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1: Herzlich willkommen zu einer weiteren On-Air-Story. Ich bin heute mit Rolf Gensrich im Studio, der die Sendung OK Beat macht.
2: Hallo, freue mich, dass ich hier sein darf.
1: Wie würdest du ansonsten deine Sendung generell beschreiben?
2: Die Sendung lässt sich eigentlich schlecht beschreiben. Also es gibt mehrere Varianten. Ich versuche, Gäste mir heranzuholen aus allen möglichen Gegenden, Sachen, die mir über den Weg laufen. Das kann also der Würstchenverkäufer sein bis hin zu irgendwelchen kleinen Aktionen, Grundeinkommen zum Beispiel oder kleine Parteien oder aber Musiker, die mir auf der Straße auffallen, die ich dann mal meine Visitenkarte gebe und sagt, kommt doch mal vorbei, meldet euch doch mal.
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